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1: Willkommen zu einer Spezialausgabe der Plattenkiste. Mein Name ist Lukas Bob und für gewöhnlich geht es in diesem Format eigentlich um meine Lieblingsplatten, die ich jeden zweiten und vierten Samstag aus der Plattenkiste hervorwühle. Doch heute, zum Tag der Arbeit, habe ich mir mal selbst eine kleine Herausforderung gestellt. Ist es möglich, eine unterhaltsame und informative Playlist zu erstellen, bei der sich alles ums Thema Arbeit dreht? Finden wir es gemeinsam heraus. Also ihr merkt schon, es geht heute nicht um eine einzige Platte. Ich bediene mich bei verschiedenen KünstlerInnen, Bands, Genres und Epochen, um den Tag der Arbeit in der nächsten Stunde irgendwie auch musikalisch zu verarbeiten. Zwischen den Songs gibt es dann ein paar geschichtliche Einschübe von mir und natürlich werde ich auch die Lieder und Artists selber im Einzelnen genauer vorstellen. Wie gesagt, heute ist ja Tag der Arbeit, doch was bedeutet das eigentlich? Warum haben wir denn diesen Feiertag? Also klassisch gefeiert wird heute eigentlich nicht. Der Ursprung dieses Tages liegt in der Arbeiterbewegung des 19. Jahrhunderts, vor allem rund um das sogenannte Haymarket Riot in Chicago. ArbeiterInnen in der USA kämpften damals für den 8-Stunden-Tag. Zunächst war die Demonstration friedlich, doch die Stimmung wurde zunehmend angespannter. Dann platzte nämlich im wahrsten Sinne die Bombe. Jemand warf eine Bombe auf die Polizei und die Polizei schoss zurück. Mehrere Menschen starben, Polizisten und Demonstrierende. Aktivisten wurden verhaftet, verurteilt und einige wurden sogar hingerichtet. Und das, obwohl nie klar bewiesen wurde, wer die Bombe geworfen hat. Absoluter Ausnahmezustand. Das Ereignis wurde zu einem Symbol für staatliche Gewalt, Unterdrückung von Arbeiterbewegungen und den Kampf um Rechte. Wir werden auch später mal schauen, wie sich Frust rund um Arbeit musikalisch ausdrückt. Doch starten wir die Sendung mal auf einer eher positiven Note. Musik setzt sich ja auf unterschiedliche Art und Weise mit dem Arbeiten auseinander. Weil heute ja einige Leute frei haben, wollen wir doch mit guter Laune in den Tag starten. Im Hip-Hop geht's oft um Talent, aber noch öfter um das, was dahinter steckt. Arbeit. Stunden, Tage, Jahre, bis man sich etabliert und auch dann hört die Arbeit nicht auf. Da kann man seine Erfolge schon mal feiern. Starten wir mit einem ikonischen Song eines ikonischen Hip-Hop-Duos, bestehend aus Rapper Guru und dem Produzenten DJ Premier, auch als Primo bekannt. Zusammen performten sie unter dem Namen Gangstar. Wir hören jetzt einen Song von ihnen und der heißt schlicht und ergreifend Work.
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Work von Gangstar war das und das Thema Work zieht sich heute durch die komplette Spezialausgabe der Plattenkiste. Bei Gangstar machte Primo die Beats und Guru war der MC. In den 90ern waren sie ganz groß, sogar einer der wichtigsten Acts im East Coast Hip-Hop. Beats von DJ Premier erkennt man sofort wieder. Minimalistische Beats, die sofort ins Ohr gehen. Jazz-Samples, sehr präzise Cuts, das ist Primo. Dazu dann Gurus ruhige und klare Stimme, gepaart mit den cleveren Texten, ist das einfach eine tolle Kombination. Dabei geht es nicht um Ruhm und Glamour, es geht um Disziplin, Substanz und die Arbeit am eigenen Können. Der Weg an die Hip-Hop-Spitze war weit, doch Gangstar haben sich auf ewig in die Hip-Hop-Geschichte eingebrannt. Diese Message soll auch vermittelt werden. Arbeitet an euch, habt Ziele vor Augen und feiert euren Fortschritt. Vielleicht sollten wir den Tag der Arbeit auch mal nutzen, um uns selbst auf die Schulter zu klopfen. Was manche leisten, ist schließlich nicht selbstverständlich. Heute mal nicht an den nächsten Schritt denken, sondern im Hier und Jetzt ankommen, durchatmen und dann mit neuer Energie wieder loslegen. An diese Energie, an das Stolzsein auf das, was man erreicht und beigetragen hat, knüpft auch der nächste Song an. Eine Künstlerin, die jahrelang konsequent hart gearbeitet hat und bei der es sich ausgezahlt hat, ist Little Sims. Die britische Rapperin brachte ihre ersten Mixtapes ca. 2010 heraus. Kein Major-Label, kein über Nacht berühmt werden. Sie hat an ihrer Vision festgehalten und ihre Karriere selbst aufgebaut. Und das in einer Szene, die lange Zeit von Männern dominiert wurde. Erst 2019 mit dem Album Grey Area kam dann die erste große Anerkennung und 2021 mit Sometimes I Might Be Introvert dann der riesige Erfolg. So lange blieb sie am Ball und jetzt hat sie es im wahrsten Sinne geschafft. Darauf ist sie mächtig stolz und ihre Fans auch. Feiern und nicken wir mit beim Song A Gorilla von Little Sims.

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1: Ja, harte Arbeit kann sich auszahlen. Das haben wir gerade bei Little Sims gehört. Aber diese Geschichte funktioniert nicht für alle gleich. Nicht jeder hat die gleichen Chancen, die gleichen Voraussetzungen oder überhaupt die Möglichkeit, sich etwas aufzubauen. Für viele Menschen ist Arbeit keine Frage von Selbstverwirklichung, sondern eine Frage des Überlebens, oft auch fern der eigenen Heimat. Migration und Arbeit hängen eng zusammen. Menschen verlassen ihr Land, um anderswo zu arbeiten, Geld zu verdienen, Perspektiven zu finden, und oft haben sie auch gar keine andere Wahl und stoßen dabei nicht selten auf Vorurteile und Klischees. Und wenn man auf die Geschichte des Tags der Arbeit schaut, dann wird schnell klar, Arbeit war schon immer auch eine Frage von Herkunft, Macht und Ungleichheit. Viele der Rechte, die wir heute für selbstverständlich halten, wurden von Menschen erkämpft, die selbst kaum Rechte hatten. Viele von ihnen waren selbst migriert und haben oft die härtesten Jobs übernommen. Die nächste Künstlerin greift genau diese Perspektive auf. MIA, bürgerlich Matangi Arul Pragasam. Sie hat srilankische Wurzeln, ist in London aufgewachsen und ist bekannt dafür, politische Themen in ihrer Musik zu verarbeiten. Von Migration über Krieg bis hin zu Themen der Gleichberechtigung. In ihrem Mega-Hit Paper Planes spielt sie ganz bewusst mit Klischees über Migrantinnen und dreht sie um. Das Katsching-Geräusch der Kasse und die symbolischen Schüsse wirken wie eine bewusste Überzeichnung eben dieser Klischees. Zusammen mit ihrem Album Kala kam Paper Planes 2007 raus und dann war der Song einfach überall. In der Filmwelt, unter anderem in Slumdog Millionaire und Pineapple Express, in der Spielewelt, ganz prominent in Far Cry 3 und in unzähligen Werbespots. Und obwohl der Song so präsent war und immer noch ist, wird er einfach nicht alt. Kommt leicht und locker daher, aber wie wir jetzt wissen, steckt viel mehr dahinter. Wir hören ihn jetzt in voller Länge. Hier ist Paper Planes von MIA.

Das war MIA mit Paper Planes. Ein Song, der so unbekümmert daherkommt, dass man fast schon vergisst, wie scharfsinnig eigentlich seine Kritik an den Vorurteilen gegenüber migrierter Arbeit ist. Arbeit, um die geht's heute am Tag der Arbeit, jedenfalls musikalisch. Ihr hört eine Spezialausgabe der Plattenkiste heute am 1. Mai mit mir, Lukas Bob. Wenn wir über den Tag der Arbeit sprechen, dürfen wir eine bittere Wahrheit nicht ausblenden. Arbeit selbst schützt in vielen Systemen nicht vor Gewalt. In der klassischen Theorie des amerikanischen Traums lautet das Versprechen sinngemäß: Wenn du hart arbeitest und dich an die Regeln hältst, dann bist du sicher und steigst auf. Arbeit wird da als Schutzschild dargestellt. Wer arbeitet, gehört dazu und wird vom System geschützt, heißt es. Wir haben zu Beginn der Sendung über den Haymarket Riot gesprochen, darüber, wie der Kampf um bessere Arbeitsbedingungen in Polizeigewalt und Chaos endete. Wenn man sich die USA heute ansieht, dann hat man das Gefühl, dass diese Spannung nie ganz verschwunden ist. Der nächste Künstler hat 2018, vor allem mit seinem Musikvideo, ein musikalisches Erdbeben ausgelöst, das genau dort ansetzt. Childish Gambino, das alter Ego von Donald Glover. Sein Song This is America ist eine verstörende Bestandsaufnahme. Jahr für Jahr wird dieses Lied gespielt, weil es wieder und wieder relevant ist. Während im Musikvideo im Vordergrund fröhlich getanzt wird, eine Anspielung auf die historische Arbeit schwarzer Entertainer, die das Publikum ablenken sollten, eskaliert im Hintergrund die Gewalt. Gambino zeigt uns, in einem Land, das auf der Ausbeutung von Arbeitskraft aufgebaut wurde, ist die Freiheit oft ungleich verteilt. Er verknüpft den Konsumrausch, vor allem im digitalen Zeitalter, wie wir ihn heute kennen, mit der harten Realität von Rassismus und Waffenbesitz. Es ist kein Song zum gemütlichen Mitnicken, wie noch Gorilla von Little Sims vorhin, sondern ein Song, der uns daran erinnert, dass der Kampf um Würde und Sicherheit, also die Essenz des Tags der Arbeit, noch lange nicht vorbei ist. This is America ist der erste Rap-Song überhaupt, der den Grammy für den Song des Jahres holte. Und hier ist er. This is America von Childish Gambino.

Das war This is America von Childish Gambino. Ein Song wie ein Schlag in die Magengrube, der uns daran erinnert, dass der Kampf um Gerechtigkeit und Würde oft die härteste Arbeit von allen ist. Aber, und das gehört zum Tag der Arbeit auch dazu, wir feiern heute auch das Recht auf die Pause. In dem Moment, in dem die Werkzeuge liegen bleiben, der Laptop zugeklappt wird und der Stress der Welt ganz weit wegrückt. Es geht schließlich beim Tag der Arbeit auch mal darum, absolut gar nichts tun zu müssen. Und ich merke, nach den Themen der letzten beiden Lieder brauchen wir jetzt alle mal ein kurzes Durchatmen. Wir schalten im Kopf schon mal auf den Sommer um und gönnen uns eine kleine musikalische Auszeit. Passend dazu habe ich ein Projekt aus Australien in die Plattenkiste gepackt. Dope Lemon, das Indie-Pop-Projekt von Angus Stone, und sein Sound ist, ja, wie soll ich sagen, wie ein vertonter Sonnenuntergang oder Aufgang, je nachdem. Auf jeden Fall entspannt, ein bisschen psychedelisch und völlig stressfrei. Also wir reisen jetzt gedanklich an den Strand, spüren den Sand unter den Füßen und machen einfach mal Pause. Hier ist Miami Baby.

Das war Dope Lemon mit Miami Baby. Ich hoffe, ihr seid gedanklich gerade genauso entspannt irgendwo am Wasser gelandet wie ich. Und weil es gerade so locker ist, bleiben wir direkt in diesem Urlaubsfeeling. Wir lassen uns noch ein wenig weiter treiben, denn heute scheint die Sonne und die Arbeit kann warten. Passend dazu habe ich ein weiteres Juwel aus Australien in die Plattenkiste gepackt. Augen zu und genießen, würde ich sagen. Also vorausgesetzt, ihr sitzt nicht am Steuer, dann bitte auf die Straße konzentrieren. Hier ist Tame Impala mit Mind Mischief.

Freude in der Routine, im Licht, das durch die Blätter der Bäume fällt und in der Musik, die er bei der Arbeit hört. Genau dieses Gefühl fängt auch der nächste Song ein. Eine echte Legende der Musik blickt hier auf seine Jugend in Belfast zurück. Bevor er die großen Bühnen der Welt bespielte, war Van Morrison nämlich ganz bodenständig als Fensterputzer unterwegs. Er singt davon, wie er mit der Leiter auf dem Rücken durch die Straßen zieht, den Kopf voller Träume hat und die Ohren voller Bluesplatten. Ein Song über die Zufriedenheit im Handwerk und die Kunst, im Alltäglichen das Besondere zu finden. Hier ist Van Morrison mit Cleaning Windows.

Das war Van Morrison mit Cleaning Windows, eine fast schon nostalgische Hommage an die Ehrlichkeit des Handwerks und die Zufriedenheit, die man in einer einfachen Routine finden kann, wenn man präsent genug ist. Aber seien wir ehrlich, nicht jeder Job hinterlässt am Ende des Tages dieses wohlige Gefühl von Stolz und klarem Durchblick. Manchmal ist Arbeit genau das Gegenteil. Sie ist mühsam, sie ist undankbar und manchmal fühlt man sich dabei auch ein bisschen ausgenutzt. Genau dieses Gefühl fangen wir jetzt ein, verlassen das sonnige Belfast der 60er Jahre und begeben uns direkt hinein in den Sound der 70er. Wir hören jetzt eine Band, die für ihre Perfektion berüchtigt war, Steely Dan. In ihrem Song geht es allerdings nicht um das Reinigen von Fenstern, sondern um die emotionale Drecksarbeit. In Dirty Work singt David Palmer, der damals noch den Gesang übernahm, über jemanden, der sich ausnutzen lässt. Quasi der Lückenbüßer für die unangenehmen Momente im Leben eines anderen. Ein Song über die bittere Erkenntnis, dass man gerade nur das Werkzeug für jemanden ist. Ein Thema, das am Tag der Arbeit durchaus eine metaphorische Ebene bekommt. Der Film One Battle After Another hat den Song nochmal neu aufleben lassen und wir packen ihn auch einfach in die heutige Plattenkiste. Hier sind Steely Dan mit Dirty Work.

Das war Dirty Work von Steely Dan. Der Song ist Teil der heutigen Spezialausgabe der Plattenkiste zum Tag der Arbeit. Mein Name ist Lukas Bob und wir führen jetzt unsere musikalische Reise fort. Arbeit hat, wie wir heute schon gehört haben, viele Gesichter. Sie ist nicht immer nur der Kampf gegen ein System oder die Erfüllung einer Pflicht. Manchmal ist die Arbeit etwas zutiefst Persönliches. Es ist die emotionale Ausdauer, die es braucht, um an einer Vision, einer Beziehung oder an sich selbst festzuhalten. Es ist dieses Dranbleiben, auch wenn der Fortschritt langsam ist. Ein Thema, das wir vorhin schon bei Little Sims hatten. Passend dazu habe ich ein Stück aus Toronto in die Plattenkiste gepackt und es geht um den Song, ja, der heißt auch einfach schlicht und ergreifend wieder Work von der Soul-Musikerin Charlotte Day Wilson. Mit ihrer unglaublich sanften, aber eindringlichen Stimme singt sie davon, dass gute Dinge eben Zeit brauchen. It's gonna take a little work. Ein Song, der uns daran erinnert, dass wir heute am Tag der Arbeit nicht nur auf die Stunden auf dem Papier schauen sollten, sondern auch auf die Kraft, die wir tagtäglich in unserem Leben und in unsere Mitmenschen stecken. Das passt eigentlich ganz wunderbar zu der historischen Forderung der Arbeiterbewegung, über die ich vorhin gesprochen habe. Damals im 19. Jahrhundert ging es beim Kampf um den 8-Stunden-Tag nämlich nicht nur um die bloße Reduzierung der Belastung. Es ging um die Idee, dass der Mensch ein Recht auf Zeit hat, die ihm ganz allein gehört. Zeit für Bildung, für die Familie oder eben für diese innere Arbeit, von der Charlotte Day Wilson singt. Nehmen wir also diesen Moment zum Durchatmen. Hier ist Charlotte Day Wilson mit Work.

0: Das war Charlotte Day Wilson mit Work. Wenn wir über den Tag der Arbeit reden, lohnt es sich zum Schluss auch, einen Blick vor die eigene Haustür zu werfen. In Deutschland hat der 1. Mai eine bewegte Geschichte. 1919 wurde er von der Nationalversammlung zum ersten Mal zum gesetzlichen Feiertag erklärt und damals noch unter dem Namen Tag des Friedens und der Freiheit. Es war ein kurzer Versuch, denn schon ein Jahr später wurde er wieder gestrichen und von den Nationalsozialisten instrumentalisiert. Nach dem Zweiten Weltkrieg wurde er dann in beiden deutschen Staaten wieder zum Feiertag, wobei er in der DDR als internationaler Kampf- und Feiertag der Werktätigen mit riesigen Paraden zelebriert wurde. Heute ist der 1. Mai in Deutschland vor allem ein Tag der Kundgebungen für soziale Gerechtigkeit, faire Löhne und ganz aktuell für Debatten rund um die Vier-Tage-Woche oder das Homeoffice. Die Themen ändern sich, aber der Kern bleibt. Wer arbeitet, braucht eine Stimme. Meine Stimme verabschiedet sich so langsam und meine Arbeit an der heutigen Spezialausgabe der Plattenkiste nimmt auch ihr Ende. Ich hoffe, ihr konntet heute, egal ob ihr frei habt oder arbeiten müsst, ein wenig Inspiration und gute Laune aus dieser Playlist mitnehmen. Ich verabschiede mich hiermit und bis zur vollen Stunde wird hier noch ein wenig musikalisch gefreestylt, aber es hat tatsächlich noch irgendwie irgendwo was mit Arbeit zu tun. Hier geht's danach weiter mit dem Sektfrühstück von meiner Kollegin Svea Geske. Habt einen schönen restlichen 1. Mai, macht's gut.
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1: Das Jazz Ami wird von Studierenden der HFM in Zusammenarbeit mit dem Mon Ami organisiert. Im Saalcafé gibt es da einmal im Monat eine Jam-Session und da war auch eine am 18. März. Und da habe ich heute zwei Menschen zu Gast, die da auch dabei waren. Und das ist zum einen Misha und Marius. Hi, schön, dass
3: Hallo.
1: Ihr da seid.
3: Hallo, danke für die Einladung.
1: Bevor wir in eure Musik eintauchen und wir hören ja dann später nochmal ein ganzes Set, also einen Mitschnitt, könnt ihr euch vielleicht mal kurz vorstellen oder eure Band auch stellvertretend, weil ihr seid ja vier Leute.
4: Genau, also das ist so ein bisschen spontan entstanden, die Besetzung, und zwar zwei Pianistinnen, die ich aus München kenne, die da auch gerade studieren noch, waren hier zu Besuch und es war irgendwie so, der Jam Session Opener war irgendwie so halb unklar, wer da spielt und so. Und dann habe ich mich halt gemeldet und dachte mir so, das ist ja eine witzige Opportunity, das irgendwie so zusammenzustellen, so eine witzige Combo zusammenzustellen, wenn die eh schon da sind. Und dann haben wir innerhalb von zwei Proben haben wir gehabt, das Set so zusammengestellt und gespielt, genau.
1: Also seid ihr quasi so zusammengewürfelt oder kanntet ihr euch im Vorfeld schon?
4: Also ich kannte die schon, aber Marius jetzt zum Beispiel nicht so.
3: Ich kannte die beiden Pianistinnen aus München vorher nicht.
1: Ah, okay, sehr interessant. Was unterscheidet euch eigentlich von anderen Jazzformationen?
3: Also zum Ersten sind es zwei Pianistinnen, die in diesem Quartett spielen.
4: Das ist auf jeden Fall viel mehr, also viel größere Flinterquote, als man sonst in der Szene sieht. Und dadurch ist es schon auf jeden Fall was Besonderes, würde ich sagen.
3: Das denke ich auch.
1: Ja, was bedeutet Jazz für euch eigentlich, besonders heute? Also ist es eher Tradition, Freiheit oder ein komplett offenes Spielfeld?
3: Um im Musikbusiness das Wort Jazz ein bisschen aus diesem Branding herauszuholen, bedeutet für mich, viele verschiedene Komponenten ins Auge zu fassen. Also das ist zum einen improvisierte Musik, zum anderen eine moderne Klangsprache, zum anderen aber auch das Komponieren von bestimmten Formen, die immer noch viel Freiheit übrig lassen für die Interaktion miteinander. Und es fußt immer alles auf einer gewissen Tradition. Und je mehr man sich dieser Tradition bewusst ist, während man spielt, desto besser ist es. Aber gleichzeitig ist es auch ganz wichtig, aus diesen Grenzen herauszubrechen und diese Definition immer wieder neu zu machen. Eigentlich mit jedem neuen Konzert, sogar mit jeder einzelnen Probe, in der man miteinander spielt.
1: Mhm. Und wie hat denn eure musikalische Reise eigentlich begonnen? Ich kann mir vorstellen, dass es bei euch dann immer unterschiedlich war, pro Bandmitglied. Aber gab es da einen besonderen Moment, der euch und die Musik zusammengebracht hat?
4: Also bei mir ist es ziemlich langweilig. Ich bin halt nach Deutschland gezogen, konnte die Sprache nicht. Hab davor aber Musik gemacht. Und deswegen war halt die einzige logische Entscheidung, einfach weiterhin Musik zu machen.
1: Ja.
4: Weil das ist schon was, also irgendwas, was ich schon kenne und irgendwie ein bisschen vertrauter. Und so bin ich irgendwie auf Solo-Gesang gekommen und dann rutscht man irgendwie auch ganz schnell in Jazz dadurch.
1: Okay.
4: Genau.
1: Und wie arbeitet ihr als Band zusammen? Also wer bringt da die Ideen ein? Wie ist denn so euer Arbeitsprozess?
3: Der ist sehr basisdemokratisch.
4: Ja, wir haben, wo ich die Besetzung zusammengestellt habe, war mein Plan, dass wir von jeder Person ein eigenes Stück mitnehmen und das dann irgendwie zusammen arrangieren und spielen. Und genau, und dann ist dann die Person, die das Stück geschrieben hat und die sozusagen die Vision hat im Kopf, leitet dann die Probe für den Zeitraum, genau.
1: Und ihr studiert ja auch beide an der HFM hier in Weimar. Und inwiefern beeinflusst das Studium denn eure Arbeit als Band? Gibt es da irgendwie einen Zusammenhang?
3: Also dieser Zusammenhang ist ganz direkt, weil wir ja in vielen unterschiedlichen Verhältnissen zu unseren Dozierenden stehen. Und jeder von diesen Menschen unterschiedlich auf uns abfärbt. Also zum Beispiel in so gewissen Handlungsweisen, wie man zum Beispiel eine Probe leitet oder wie man ein Stück schreibt und es konzipiert und es dann den anderen Menschen, mit denen man es spielt, zugänglich macht. Und insofern ist das Studium also quasi die Bedingung dafür, dass wir hier auch diese kreative Arbeit tätigen können, weil wir proben in den Räumlichkeiten der Hochschule. Ohne die Hochschule wäre das nicht möglich.
1: Und um ein bisschen mal auf die Einflüsse auch einzugehen, die ihr habt, welche MusikerInnen oder vielleicht auch anderen Genres haben euch zuletzt besonders geprägt?
4: Ich würde auf jeden Fall erwähnen, dass wenn man von Jazz spricht, hat man auf jeden Fall ultra viele Einflüsse. Vor allem auch durchs Jazzstudium, durchs Transkribieren, durchs Hören, durchs Spielen und so. Ich würde an der Stelle Nina Simone erwähnen, von der wir auch einen Song im Set spielen, was ihr dann wahrscheinlich später hört.
1: Mhm. Genau. Also würdet ihr sagen, es ist eher eine intuitive Musik, es kommt aus euch heraus oder macht ihr euch im Vorfeld große Gedanken, wie ihr Musik macht?
3: Es ist schon sehr intuitiv, aber ich bin mir auch meiner eigenen Einflüsse bewusst und die beiden Pianistinnen aus München, Niki und Adele, haben mit mir beide eine große Faszination für die Pianistin Gary Allen geteilt und auch für eine andere Pianistin aus dieser Zeit, die nicht aus den USA kommt, sondern aus Kanada, René Rose. Und ich glaube, wenn man vorher über sowas spricht oder sich so seine Einflüsse austauscht, dann hört man da auch nochmal auf so eine gewisse Art und Weise darauf. Also wie spielt die andere Person in diesem Moment? Was für eine Klangsprache benutzt sie?
4: Das versteht man, glaube ich, dann auch ein bisschen besser.
1: So, und da sind wir jetzt am Ende unseres Interviews angelangt. Habt ihr denn noch irgendwelche letzten Worte?
3: Ich fände es an dieser Stelle ganz schön zu erwähnen, dass diese Konzertreihe von uns Studierenden ehrenamtlich organisiert wird und dass es sehr schön ist, mit dem Mon Ami in diese Kooperation zu treten, weil wir dadurch ein wirklich sehr vielfältiges und dankbares Publikum für unsere Konzerte erreichen konnten.
1: Ja, und weil man über Musik nicht nur reden, sondern sie vor allem auch hören sollte, freuen wir uns jetzt auf den Konzertmitschnitt vom 18. März im Mon Ami im Kulturzentrum. Da war das Konzert im Rahmen der monatlichen Reihe Jazz Ami und da hörte jetzt Miso Soup. Und gemischt und gemastert wurde das Ganze von Max Werklaas und aufgenommen von Marius Schanz. Ich danke euch beiden, dass ihr da wart.
4: Dankeschön.
1: Und jetzt hören wir auch endlich mal Musik.

Das war der Mitschnitt der Jam-Session von der Band Miso Soup vom 18. März. Das Ganze fand im Rahmen der Konzertreihe Jazz Ami im Mon Ami hier in Weimar statt. Wir machen jetzt weiter mit Musik und knüpfen direkt an den Sound an. Nina Simone gilt als eine der Inspirationen der Band und wir hören jetzt im Anschluss ihren Song Gimme Some. Bis zur vollen Stunde gibt es danach noch jeweils ein Lied von Isaac Hayes und Jazzlegende Miles Davis. Viel Spaß und danke fürs Zuhören.

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1: Ja, herzlich willkommen zu Resilienz und Resonanz. Ich werde heute mit Hartmut Rosa über die Soziologie der Weltbeziehung reden. Und zwar ganz passend zur Themenwoche Resilienz mit der Frage, was trägt uns durch Krisen? Und ich werde mit Professor Dr. Hartmut Rosa über Beschleunigung und Entfremdung als Phänomen unserer Zeit reden und darüber, wie Resonanz ein Gegenbegriff dazu sein kann. Wir gehen dann gemeinsam der Frage nach, was das alles dann mit Resilienz zu tun hat. Wenn man davon ausgeht, dass Resilienz die Fähigkeit meint, Krisen und Belastungen zu bewältigen. Mein Name ist Rebecca und wir hören jetzt Cold, Cold, Cold und danach kommt das Gespräch.

0: Das war Cold, Cold, Cold von Etsy und mein Name ist Rebecca und am Telefon ist Professor Dr. Hartmut Rosa. Guten Tag, Herr Rosa.
1: Hallo, ich grüße Sie.
0: Sie sind Soziologe und Professor an der Universität Jena und Direktor am Max-Weber-Kolleg in Erfurt. Und besonders bekannt sind Sie durch die Veröffentlichung Ihrer Theorie der sozialen Beschleunigung sowie der Resonanztheorie geworden. Und wir haben uns jetzt zum Ziel gesetzt, heute etwas über Beschleunigung und Entfremdung in unserer heutigen Zeit zu sprechen und was das Ganze auch mit unserem Thema der Woche, der Resilienz, zu tun hat. Ja, und da würde ich ganz gerne einfach von meinem Erlebnis gestern im Kino ein bisschen berichten. Ich habe mir nämlich Momo angeschaut. Und in dem Film ist es so, dass die Menschen irgendwann den grauen Herrn begegnen und die sie auf die Idee bringen, sie müssten ja jetzt Zeit sparen. Und damit sie immer besser diese Zeit sparen können, bekommen die so eine Armband um, ein Gracelet, kommt von Gray wie grau und Bracelet wie Armband. Und dieses Armband, das leuchtet rot, wenn die Menschen dabei sind, ihre Zeit zu verschwenden. Und dazu gehört es auch zum Beispiel, miteinander zu reden oder die eigenen Kinder abends ins Bett zu bringen. All das, ja, was so zwischenmenschlich passiert, das ist quasi in dem Film Zeitverschwendung. Und diese Zeit wird dem Zeitkonto abgezogen, während alles das, was Geld generiert, also was als Arbeit zählt, dann leuchtet das Armband weiß und diese Zeit wird dem Zeitkonto gut geschrieben. Und das Ganze hat zur Folge, dass die Menschen dann anfangen, überall Zeit zu sparen und alle sozialen Kontakte einzukürzen und nur noch arbeiten und versuchen, ihr ganzes Leben so effizient wie möglich zu gestalten. Und das Ganze hat dann zur Folge, dass sie sich leer fühlen, dass sie rastlos in der Gegend umherirren. Und jetzt habe ich mir gedacht, all diese Dinge, die in dem Film da auch thematisiert werden, die passen doch ganz gut zu Ihren Konzepten, oder? Was denken Sie dazu?
1: Die passen gut zu meinen Konzepten tatsächlich. Also ich habe, wenn man das liest, das Momo-Buch, ist man wirklich erstaunt, wie vieles von dem, was ich dann später in Beschleunigung versucht habe, soziologisch und philosophisch auszudrücken, eigentlich schon enthalten ist an Grundgedanken. Aber ich finde es genauso erstaunlich oder zu sehen, wie sehr das, was Michael Ende da beschreibt, unserer heutigen Realität entspricht. Also was Sie gerade gesagt haben, wir versuchen irgendwie auch Zwischenmenschliches zu ersetzen durch Dinge, die scheinbar Zeit sparen. Da sieht man heute, die digitalen Geräte sind da natürlich sehr, sehr gut geworden. Wir wissen, dass viele Leute, gerade junge Leute, geradezu einen Horror vor dem Telefonieren haben, zum Beispiel, ja, weil das Gespräch immer ein bisschen Unberechenbares, Unbeherrschbares auch beinhaltet. Man weiß nie, wie lange es dauert. Man muss erstmal Höflichkeitsfloskeln austauschen und so. Deshalb schreibt man lieber SMS oder WhatsApps. Man geht nicht mehr in Interaktion, nicht mal ins Geschäft, sondern man macht es mit einem Mausklick oder so. Das heißt, die grauen Herren wären ziemlich glücklich, wenn sie unsere heutige Lebensweise sehen würden.
0: Auf jeden Fall. Und dann ist aber, als der Roman geschrieben wurde, da gab es ja, also das war 1973, da gab es zwar schon die technische Beschleunigung, aber eben noch nicht diese soziale Komponente, die wir jetzt mit den Social Media haben. Und das Absurde ist, wir wollen nicht mehr telefonieren, aber wir hängen ja trotzdem irgendwie mehr oder weniger doch relativ viel Zeit am Handy, so die jungen Menschen. Ja. Was denken Sie, wie sich das auswirkt?
1: Ja, das ist ja tatsächlich nicht nur bei jungen Menschen so. Auch die Eltern sozusagen können sich diesen Sog geradezu der digitalen Medien ganz schlecht entziehen. Und eigentlich sehen wir ziemlich deutlich, wie sich das auswirkt. Also ich meine, man kann sich die weltweiten Daten zur psychischen Gesundheit anschauen und stellt dann irgendwie fest, dass eigentlich überall, mit Ausnahme von einigen Gegenden in Afrika, fast im freien Sturzflug sind, dass Leute sich ausgebrannt fühlen, dass sie sich massiv einsam fühlen. Einsamkeit ist ein großes Thema, was immer mehr um sich greift und völlig gestresst. Also die eigentlich das, was dieses Wiederaufladen der Batterien, wie wir es manchmal sagen, das eigentlich durch Kommunikation und durch zwischenmenschliches Zusammensein sich einstellt, dieses Aufladen, dieses sich erneuern, dieses Lebendigwerden scheint irgendwie bei der digitalen Kommunikation nicht einzutreten. Und so hat sie irgendwie die Folge, dass Menschen sich global ausgelaugt fühlen und übrigens auch nicht mehr wohl in ihrer Haut. Also wenn man Menschen fragt, fühlen sie sich wohl in ihrer Haut, sind sie mit sich zufrieden, dann hat man ganz ähnliche Daten wie bei der psychischen Gesundheit. Gerade junge Leute sagen in immer weiter wachsenden Maße, nee, ich bin mit mir nicht zufrieden. Also das Gefühl, nicht gut genug zu sein und das Gefühl, ausgelaugt zu sein, scheint massiv um sich zu greifen.
0: Und wissen Sie, in welchen Punkten die oder warum die Menschen oder in welchen Punkten sie nicht mehr zufrieden mit sich sind oder mit ihrem Körper auch?
1: Also natürlich liegt ein naheliegender Verdacht ist, dass die Vergleichsmöglichkeiten massiv zugenommen haben. Also man kriegt Körperdaten von überall her, aber man sieht eben auch auf solchen sozialen Medien wie Instagram oder auch anderen, wie andere aussehen und was andere aus sich machen und hat dann immer so das Gefühl, ja, ich bin nicht gut genug. Aber tatsächlich denke ich, dass es nicht nur dieser permanente Vergleich ist, weil Leute sich wenigstens bewusst gar nicht so stark vergleichen. Sondern es ist einfach ich glaube, es ist auch die Art, wie wir uns in die Welt gestellt fühlen, ist eine, die den Eindruck erzeugt, dass man abgeschnitten ist von anderen, dass man immer mehr investieren muss, um überhaupt noch was an Lebenskraft oder Freude zurückzugewinnen. Übrigens in Momo wird das ja auch sehr, sehr deutlich geschildert, schon am Anfang. Also die Frage ist doch eigentlich, wann fühlen wir uns lebendig? Wann haben wir das Gefühl, dass das Leben so ist, wie es sein sollte? Und dann stellen wir fest, also eigentlich gerade nicht da, wo wir Zeit sparen, eigentlich wo wir Zeit verschwenden. Das ist eine ganz interessante Geschichte, die bei Momo ja im Prinzip auch diskutiert wird, weil dort gibt es eine Zeitsparkasse, ja, mit der Idee, dass wir die Zeit auf die Sparkasse bringen, wenn wir sie sparen, wie beim Geld. Aber das ist genau die Vergleichsgröße, die nicht funktioniert. Also je schneller wir leben, umso weniger Zeit haben wir. Ja, umso mehr fühlen wir uns gehetzt und umso weniger fühlen wir uns lebendig.
0: Stimmt, das ist so ein bisschen diese Theorie der Beschleunigung auch, ne?
1: Ja, natürlich. Also Beschleunigung besteht nicht nur, also gibt es Prozesse technischer Beschleunigung oder des sozialen Wandels, aber sie besteht eben auch darin, dass wir versuchen, das Lebenstempo zu erhöhen, indem wir Dinge schneller erledigen. Also wir suchen eigentlich immer nach einer Möglichkeit, den Zeitaufwand und auch den Energieaufwand, den wir in eine Sache stecken müssen, zu reduzieren. Immer mit der Hoffnung, dass wir dann die Energie oder die Zeit, die daraus entstehen, anderswo zur Verfügung haben. Und genau das stellt sich aber nie ein.
0: Stimmt, das ist so ein bisschen wie bei Momo, die sparen die Zeit, also ihnen wird gesagt, damit sie dann später mal in den Urlaub fahren können oder dann später die Zeit eigentlich verschwenden können oder für was anderes aufwenden können.
1: Und so ist es ja tatsächlich bei uns auch. Also wir denken immer, eigentlich verschieben wir die Hoffnung auf das gute Leben immer auf später. Urlaub ist eine wichtige Größe, aber auch wenn die Kinder mal groß sind oder wenn ich mal die Wohnung oder das Häuschen oder was immer das sein mag, habe oder wenn das neue Auto da ist, aber insbesondere dann, wenn ich mal den Job habe. Eigentlich gibt immer die Hoffnung, dass es jetzt zwar stressig ist und die Zeit knapp ist und wir sie sparen müssen, aber irgendwann stellt sich dann das gute Leben ein und damit verschiebt sich eigentlich der Horizont des gelingenden Lebens immer in die Zukunft. Und das ist einer der Gründe, warum ich in meinen Überlegungen und dem, was ich schreibe und sage, lieber vom gelingenden Leben als vom guten Leben rede. Weil ich glaube, das gute Leben ist nicht etwas, was 1000 Punkte erfüllt hat oder so, sondern es gelingt im Vollzug, in der Art, in dem, was wir jeden Tag machen und wie wir miteinander umgehen, in der Gegenwart. Und nochmal, in Momo wird das auch sehr, sehr schön ausgedrückt. Ja, das sich auf die Sache, die wir gerade tun, richtig einlassen zu können, ohne zu denken, ja, jetzt ist es falsch, aber in der Zukunft werde ich was davon haben. Das scheint mir ganz wichtig zu sein.
0: Und dieses auf die Sache einlassen, das kann man ja in verschiedensten Momenten seines Lebens erleben, bei verschiedensten Tätigkeiten, aber auch zum Beispiel, wenn man Kunst oder Kultur genießt, oder?
1: auf jeden Fall. Also gerade die, da sehen wir übrigens auch den Versuch, Dinge zu beschleunigen. Also wir wissen, dass die Zahl der gelesenen Bücher dramatisch abnimmt. Inzwischen nimmt sogar die Zahl der publizierten Bücher oder der gekauften Bücher wieder ab. Aber eine Zeit lang war es so, dass wir die Bücher gekauft, aber nicht unbedingt gelesen haben, in der Hoffnung, dass wir es später tun. Aber heute gibt es den überwältigenden Trend, sich die Sachen zusammenfassen zu lassen von ChatGPT oder wie die alle heißen, um auch da Zeit zu sparen. Dabei ist doch nicht das Wissen darüber, was in einem Buch steht, das Entscheidende, sondern dieses Miterleben, dieses Mitfühlen, dieses in sich entwickeln lassen einer Geschichte oder auch einer auch wenn es um ein Sachbuch geht sozusagen, das, was ich Anverwandlung nenne, dass ich mich auf diese Sache einlasse, dass ich merke, wie die in mir arbeitet und wie ich mit dieser Sache arbeite, das ist eigentlich das Entscheidende beim Lesen, aber natürlich auch bei Theaterstücken oder beim Musik hören. Auch da gibt es einen unglaublichen Beschleunigungstrend. Das hängt auch mit den Streamingdiensten zusammen. Zum Beispiel bei Spotify gibt es nur Geld, wenn die Leute mindestens 30 Sekunden dabei bleiben. Und deshalb ist es wichtig, dass der Refrain schon vor der 30-Sekunden-Grenze kommt, damit die Leute nicht aufhören, dieses Lied zu hören. Und also überall haben wir es mit Beschleunigungstendenzen zu tun, die eigentlich das, was wir suchen, auch in den kulturellen Tätigkeiten dann darüber verfehlen.
0: Wir spielen jetzt zwischendrin ganz entschleunigt einen Song, und zwar heißt der Mystery und ist von Cat.

0: Das war Mystery von Cat. Und ich heiße die Hörerinnen und Hörer herzlich willkommen zurück zu unserer Sendung zum Thema Resilienz und Resonanz. Mein Name ist Rebecca und ich spreche mit dem Soziologen Professor Dr. Hartmut Rosa über die Beschleunigungs- und die Resonanztheorie in Bezug auf Resilienz. Ja, und da habe ich mich gefragt, Resonanz, was ist denn das? Und da habe ich gestern Abend noch so ein bisschen wach im Bett herumgelegen und auch schon ein bisschen an heute gedacht und für mich den Vergleich gezogen mit einem Instrument, mit einer Gitarre. Und bei der Gitarre ist es ja so, dass es diesen Körper gibt, diesen Resonanzraum, der leer ist. Und dann gibt es die Saite, die ist extern und wird außerhalb angeschlagen. Diese Saite setzt dann die Luft in Bewegung. Und diese Schwingung wird in dem Resonanzkörper, in dem Korpus der Gitarre verstärkt und dadurch lauter hörbar. Und jetzt habe ich mich gefragt, ob man diese Idee, diesen Gedanken auch auf den Menschen übertragen kann. Also dass man sich vorstellt, dass der menschliche Körper dieser Resonanzraum ist, wie der Korpus einer Gitarre, der Resonanzraum für den Klang der Musik. Wenn man das jetzt versuchen würde, da irgendwie eine Verbindung herzustellen auf Ihre Theorie, ist das möglich?
1: Ja, ich würde sagen, das passt sogar sehr gut. Ich habe tatsächlich versucht, was Ähnliches zu formulieren, indem ich glaube, Menschen müssen übrigens in ihrer psychischen und sogar in ihrer körperlichen Verfassung tatsächlich wie eine Gitarre sein. Das heißt, wir müssen offen genug sein, um uns berühren zu lassen, also in Schwingung versetzen zu lassen, um klangfähig zu sein. Das heißt, solche Dinge wie Zuhören, sich einlassen auf die Welt, ist ganz wichtig. Und das andere aber, was ich unter Resonanz verstehe, ist, dass wir in der Lage sind, dann selber auch wirklich zu klingen, also zu antworten, Selbstwirksamkeit zu erfahren. Das bedeutet, dass die Gitarre eben auch fest genug sein muss. Also wenn Sie die aus Styropor bauen oder aus Wolle, dann klingt sie natürlich nicht. Also was wir bei der Gitarre eigentlich sehen, ist dieses doppelte Prinzip, offen genug sein, um sich berühren zu lassen, um sich erreichen zu lassen von dem, was uns die Welt zu bieten hat, was die Welt uns auch an Anforderungen stellt, aber geschlossen genug, fest genug, um mit eigener Stimme zu antworten und sich darauf einzulassen. Und dann verwandelt sich geradezu der Raum und auch der Zwischenraum zwischen uns und der Welt in einer produktiven Weise, die man durchaus auch als resiliente Weise bezeichnen kann.
0: Das wäre so quasi wie so ein Wechselspiel. Also ich habe auch Kunst studiert und ich glaube, so dieses sich inspirieren lassen von der Welt, diese Eindrücke aufnehmen, die in seinem Inneren zu wälzen, zu transformieren und dann eigentlich vielleicht auch wieder etwas da herauszubringen und in die Welt zu bringen, was dann wieder eigentlich nach dem gleichen Prinzip mit anderen Menschen resoniert, dass die das sehen, dass die das als Inspiration auffassen, dass sie das in ihr Inneres aufnehmen, dort umwälzen und wieder auch etwas aus ihnen heraus entsteht. Ja, da dachte ich, könnte man vielleicht auch so einen Vergleich ziehen. Und in unserer Umfrage, die wir am Anfang der Woche, also letzte Woche gemacht haben, da haben viele Menschen gesagt, sie fühlen sich in Krisen besser gewappnet, wenn sie Kontakt zu Freunden oder Familie haben. Und sie setzen sich ja auch damit auseinander, wie wichtig eigentlich die Qualität unserer sozialen Beziehungen auch in diesem Resonanzkonzept sind, sich verbunden zu fühlen und aber dann bestimmt auch für die Resilienzfähigkeit, oder?
1: Auf jeden Fall. Also die Frage, wie sich Resonanz und Resilienz zueinander verhalten, die kann man noch diskutieren. Ich glaube, es gibt da eine große Ähnlichkeit, insbesondere in dem, was wir meinen, wenn wir im Alltag davon sprechen. Aber dieses Wechselspiel ist mir ganz wichtig. Also ich definiere Resonanz so, oder wir lassen uns berühren von etwas, was uns begegnet und wollen es dann aber nicht haben oder beherrschen oder umwandeln, sondern wir antworten darauf und dadurch kommt es zu einer Verwandlung von beiden Seiten. Das ist tatsächlich so, wenn wir mit Freunden zusammen sind oder mit der Familie, da folgen wir in der Regel nicht einem Plan, den wir abarbeiten müssen oder haben eine To-Do-Liste, sondern man lässt sich auf auch Unvorhergesehenes ein und nicht genau Vorhersagbares. Ich nenne das sozusagen Unverfügbarkeit. Aber die Folge davon ist, dass wir uns verwandeln und die anderen sich verwandeln und auch die Beziehungsqualität sich dabei ändert. Wobei mir ganz wichtig ist, dass Resonanz nicht nur zwischen Menschen entsteht. Ich glaube, ein Gegenbegriff von Resonanz ist auch wirklich Einsamkeit, weil Einsamkeit hängt ja nicht davon ab, mit wie vielen Menschen wir zu tun haben. Also wir können in einer großen Versammlung von Menschen sein, zum Beispiel auf einer Party oder auf einer Betriebsversammlung oder auch in einer Großstadt. ganz viele Menschen um uns herum haben und uns trotzdem völlig alleine, völlig einsam zu fühlen, weil wir keinen Kontakt haben. Und umgekehrt kann es sein, dass wir alleine im Wald sind oder auf einem Berg oder Musik hören und uns gar nicht einsam fühlen, obwohl da gar keine Menschen sind. Das heißt, Einsamkeit ist die Wahrnehmung des Abgeschnittenseins, des Abgetrenntseins von der Welt. Und das Gegenteil ist des Verbundenseins. Und das hat wirklich sogar eine organische Komponente, weil Leben eigentlich bedeutet, mit einer Umwelt in einen Kontakt zu sein, eigentlich in einem beständigen Austausch. Es ist immer diese Wechselwirkung, sich erreichen lassen und darauf antworten zu können und dabei auch eine innere Verwandlung oder eben eine innere Lebendigkeit zu fühlen. Und wenn man das mit dem Resilienzbegriff in Verbindung bringt, da ist mir nur wichtig zu sagen, es gibt jedenfalls ein Konzept von Resilienz, das genau diese Verwandlungsfähigkeit ein bisschen unterschlägt oder gar nicht kennt, sondern darauf besteht, dass man sich selbst erhält, egal was draußen passiert. Also dass man immer die Ressourcen hat, sozusagen alles abzuwehren, was von außen kommt. Und Resonanz will nicht das abwehren, was von außen kommt, sondern will es aufnehmen, will sich berühren und verwandeln lassen. Man kann das in den Gegensatz bringen, man muss es nicht in den Gegensatz bringen. Aber Resonanz ist auch insofern noch ein bisschen anders als Resilienz, als es nicht einfach einem Subjekt zugeschrieben werden kann. Normalerweise würden wir sagen, ein Mensch ist resilient. Wir können eigentlich nicht sagen, ein Mensch ist resonant, weil Resonanz sich immer zwischen Menschen oder zwischen Menschen und Dingen einstellt. Also Resonanz ist eigentlich das, was im Zwischenraum sich ereignet. Und deshalb kann man auch, wenn ein Mensch, sagen wir mal, oder wenn in einer Situation keine Resonanz entsteht, sind nicht unbedingt die Subjekte schuld, sondern auch die Zwischenräume, die eben zum Beispiel von Institutionen, also von sozialen Einrichtungen auch gebaut und gebildet werden.
0: Und ich meine mich auch daran zu erinnern, dass Sie auch schreiben von so funktionalen Begegnungen. Also zum Beispiel kann das eine Begegnung am Arbeitsplatz sein, wo es eben nicht darum geht, sich als Menschen zu begegnen, sondern vielmehr gemeinsam so einer Sache zu dienen. Und selbst da kann man ja auch, also selbst da kann man nochmal sagen, so eine Begegnung am Arbeitsplatz, die kann total resonant sein, wenn man zusammen vielleicht für das gleiche Ziel einsteht oder sich einsetzt. Oder eben auch nur funktional und dann wenig erfüllend, ne?
1: Ja, also ich glaube, es muss nicht jede Art von der Kommunikation zum Beispiel oder jede Art von Arbeit immer als Resonanzbeziehung gedacht werden. Wenn ich Sie danach nach der Zeit frage, Entschuldigung, wie spät ist es, und Sie sagen mir die, dann ist mir zwar geholfen oder dann ist mir geholfen, aber das ist dann eben ein instrumenteller Austausch und nicht unbedingt eine Resonanzbeziehung. Wobei es erstaunlich ist, wenn Menschen selbst im Supermarkt an der Kasse, ist ja so ein klassisches Beispiel, kann es durchaus kleine Resonanzmomente geben, zu dem, der vor mir in der Schlange steht, zum Beispiel, vielleicht sage ich jemandem, ja, Sie können gerne vor, wenn Sie nur eine Sache haben und ich habe den ganzen Einkaufswagen voll. Das sind kleine Momente, in denen man auf eine Situation antwortet, darauf reagiert, und eigentlich sind es genau diese Momente, in denen wir uns auch eigentlich sogar Energie gewinnen und besser fühlen. Ich finde das ganz interessant zu gucken, wie das auch unsere Art des Wohlbefindens ändert, wenn wir kleine Zugeständnisse machen. Also zum Beispiel, wenn ich jemanden vorlasse an der Kasse, der es vielleicht eilig hat oder so, dann verliere ich zwar ein bisschen Zeit, aber ganz bestimmt gewinne ich ein bisschen Energie, weil es diesen Moment von Kontakt gab. Es gab an der Universität Zürich oder an der ETH, das weiß ich gar nicht mehr, jedenfalls eine Bildungseinrichtung in Zürich, die hatte eine interessante Studie, in der sie nachweisen konnte, dass ein kleiner Blickkontakt die Art und Weise, wie Menschen sich gefühlt haben, signifikant verändert. Also wenn da hat man einzelne Menschen durch einen Park geschickt. Das war sozusagen eine Versuchsanordnung. Die Menschen gingen durch den Park, und einigen davon hat man jemanden entgegengeschickt, der kurz Blickkontakt aufnahm, und die anderen hatten auch jemanden, der ihnen entgegenkam. Da kam es aber nicht zum Blickkontakt. Und das Ergebnis war verblüffend. Diese kleinen Momente, das kann sogar auch nur ein Lächeln sein, eine kleine Anerkennung, ich nehme dich als Person wahr, kostet uns zwar ein bisschen Energie und Zeit häufig, aber sorgt dafür, dass Sie könnten sagen, dass wir resilienter werden, auf jeden Fall, dass wir resonanter werden und dass unser Leben ein bisschen mehr gelingt, als es gelingt, wenn wir nur funktionalen Austausch haben.
0: Ich finde das total spannend, dass Sie das sagen, weil genau dieses Beispiel kam bei unserer Umfrage letzte Woche von einem Paar, die sagten, das macht für sie das Leben aus, diese kleinen Begegnungen, diese Rücksichtnahme aufeinander, genau dieses an der Kasse den anderen vorzulassen oder sich freundlich zu begrüßen. Und das wäre eine Sache, die sehr dazu beiträgt, dass sie sich resilienter fühlen.
1: Ja, also auch einen Moment zu, sich einen Moment zu nehmen, den anderen zu fragen, wie geht's, und es nicht nur als eine lästige muss halt leider sein, sondern mit einem wirklichen Interesse zu verbinden. Und natürlich ist es schon schwierig, dieses Interesse aufzubringen. Wir können es nicht nur heucheln, und wir können es auch nicht nur deshalb machen, weil wir wissen, dass es uns selber gut tut, weil dann tut es uns nicht mehr gut. Ja, also sozusagen dieses Resonanzmoment stellt wir ein, wenn wir wirkliches Interesse an der Umwelt haben. Und da stellen wir fest, das hängt auch an der Art, ich nenne das, oder wir nennen das in der Soziologie, unserer Disposition oder Habitus auch ein. Das heißt, an der Grundhaltung, die wir zur Welt einnehmen. Und wir haben da vorhin darüber gesprochen, ich muss dann auch Gitarre sein, das heißt, ich muss offen genug sein, oder Geige, ich muss offen genug sein, um mich berühren lassen zu wollen. Und das heißt, diese Grundhaltung, mit offenen Augen und Sinnen in die Welt zu gehen, ist wichtig. Und tatsächlich sehen wir, dass genau diese Disposition, diese Haltung durch das Handy oder das Smartphone ziemlich untergraben wird, weil in dem Moment, wo ich am Bildschirm aktiv bin, schließe ich alle meine Sinne, meinen ganzen Körper gegenüber dem, was sonst in der Umwelt um mich herum sich ereignet. Das ist ein ganz interessanter Effekt, bei dem wir vielleicht gar nicht genau wissen, woher der im Einzelnen verursacht wird, dass normalerweise, wenn Menschen gemeinsam in einem Raum sind, zum Beispiel Eltern und Kinder, sie ein ganz feines Sensorium für das haben, was der andere jeweils tut, und auch mit ihrem Körper immer darauf reagieren. In der Art, wie sie im Raum stehen, mit einem Blick, mit einem Kopfnicken, aber auch die Ohren sind auf für das, was die anderen tun. Dadurch entsteht ein Sinn für Kopräsenz. Wir wissen, der andere ist auch da. Und in dem Moment, wo wir uns dem Bildschirm zuwenden, schließt sich diese Aufmerksamkeit, diese Kopräsenz. Und wir sind sozusagen ganz auf den Bildschirm fokussiert. Und das erzeugt eine Haltung, bei der es uns dann auch schwerfällt, den anderen an der Kasse anzulächeln oder vorzulassen.
0: Ich kenne auch genau persönlich diese Küchensituation mit meinem eigenen Sohn. Wenn einer von uns beiden da am Bildschirm ist, man ist wirklich absolut absorbiert in dieses Gerät hinein mit allem. Und das fühlt sich auf beiden Seiten komisch an. Also sich nicht erreichen zu können, diese Abgeschiedenheit, ich meine, man kann ja miteinander reden, man ist ja in einem Raum, der andere hört einen auch, aber der hört einen auch dann manchmal tatsächlich eben auch nicht, weil er so konzentriert ist oder so mit all seiner Aufmerksamkeit in dem Gerät, dass er dann eben doch nicht mehr reagieren kann. Ich habe hier noch ein Lied rausgesucht, das vom Titel her thematisch sehr gut passt, das heißt nämlich Touched. Was so viel heißt wie berührt. Und das würde ich jetzt nochmal anspielen, und danach reden wir noch für ein paar Minütchen, bevor wir uns verabschieden.
1: Gerne.
0: Supi.

0: Ja, herzlich willkommen wieder zurück hier zur Sendung Resilienz und Resonanz mit mir, Rebecca, und Professor Dr. Hartmut Rosa. Das war so ein Lied, das sich noch ein bisschen Zeit nimmt, finde ich jedenfalls. Deswegen habe ich es auch nicht ganz bis zum Ende ausgespielt. Das entwickelt sich ganz schön. Tja, und da sind wir schon nochmal beim Thema, nämlich Musik. Da würde ich nämlich ganz gerne zum Abschluss nochmal mit Ihnen drüber sprechen. Und dann ist dann zum Beispiel hier beim Radiosender, ja, manche Menschen schalten ein, weil sie die Musik total klasse finden. Meine Oma hat letztens zugehört und meinte, ja Mensch, das war ja alles total schön, aber die Musik, mit der bin ich irgendwie nicht so ganz warm geworden, die hat mir nicht so gut gefallen. Da wäre ich jetzt wirklich, und vielleicht auch nochmal dazu, Sie haben 2023 eine soziologische Analyse von Heavy Metal gemacht mit dem Titel When Monsters Roar and Angels Sing. Und da wäre ich wirklich mal super gespannt zu erfahren, was Sie dabei herausgefunden haben und wie Sie überhaupt diese Resonanztheorie auf Musik anwenden.
1: Also ich glaube, dass sehr viele Hörer und Hörerinnen dieses Phänomen kennen, dass Musik was mit uns macht, geradezu. Ist übrigens ganz interessant, wir sagen ja mal, ich höre Musik, so als wäre das eine Aktivität, aber eigentlich ist es eher eine Passivität, die Musik erreicht mich. Und da stellen wir fest, eigentlich Musik hören, wenn sie uns erfüllt, wenn es dadurch zu Resonanz kommt, ist eine Aktivität, bei der das Aktivsein und das Passivsein sozusagen einander völlig ergänzen. Wir sind ganz aktiv dabei, wenn wir zuhören, aber auch ganz passiv, weil sie uns erreicht und erfüllt. Und das ist ein typisches Merkmal einer Resonanzbeziehung. Gleichzeitig ganz aktiv, aber auch ganz passiv zu sein. Oder auf das Gitarrenmodell angewendet würde. Das heißt, wir lassen uns völlig erreichen und mitnehmen, aber wir sind auch ganz aktiv dabei, etwas in uns antwortet. Und Musik hat diese Qualität, das beobachtet man seit Jahrhunderten eigentlich. In der Renaissance wurde davon gesprochen, dass Musik unsere Weltbeziehung geradezu verflüssigt. Und das kennen wir aus unserem Alltagserleben. Wenn wir oft das Gefühl haben, die Welt steht uns steinhart und verschlossen gegenüber, dann kann ein Lied in einem Raum plötzlich die Atmosphäre ändern. Das, was wir in unserem vorherigen Gesprächsteil schon als Disposition bezeichnet haben, also der Art, wie ich verfasst bin, die ändert sich für viele durch Musik, für jeden durch andere Musik. Bei manchen passiert es bei Bach oder Beethoven, bei anderen in Jazz oder auch in Rap oder eben in Heavy Metal. Und das Interesse in diesem Buch war bei mir tatsächlich auf Hardrock und Heavy Metal gerichtet, weil es eine sehr heftige Berührung ist. Ich habe das im Buch auch gedeutet wie eine heftige Umarmung, wobei es gibt Studien, die sehr interessant sind, wo von 6.000 befragten Heavy Metal Fans mehr als 40% der Aussage zugestimmt haben. Es gab Momente, in denen diese Musik mein Leben gerettet hat, was eine sehr, sehr starke Aussage ist. Und ich wollte in dem Buch der Frage nachgehen, wie das eigentlich möglich ist. Zumal Menschen, die Heavy Metal nicht mögen oder Hard Rock nicht mögen, die dann immer auf diese Musik darauf reagieren, indem sie sagen, oh, mach den Lärm ab, also mit einer Abwehrreaktion. Und ich glaube, das ist genau das, wie wir auf eine Umarmung reagieren, wie wir auf

0: Thema super interessant. Ich bin nämlich Samstagabend nach Hause und hatte so ein bisschen, mir ging es nicht ganz so gut. Dann habe ich mir Musik angemacht und auch diesen Moment erlebt von, ich liege hier in meinem Bett ganz ruhig, aber es passiert in mir so viel durch diese Musik, die auch da durch mich hindurch strömt und Dinge verändert. Und jetzt würde mich noch interessieren, zu welcher Antwort auf die Frage, warum Heavy Metal Menschen das Leben retten kann, sind Sie denn gekommen?
1: Ja, letzten Endes, eigentlich gibt es eine Doppelantwort. Das eine ist wirklich die, dass es sich eben wie eine heftige Umarmung anfühlt. Und Umarmung ist in einer fast berührungslosen Gesellschaft, in der wir eigentlich körperliche Berührungen in allen möglichen Hinsichten vermeiden. Also außer sie ist professionalisiert, beim Masseur vielleicht oder beim Physiotherapeuten lassen wir uns berühren, aber sonst allenfalls noch mit unseren Lebenspartnern. In einer solchen Welt sozusagen diese heftige körperliche Umarmung auch zu spüren, hilft vielen Menschen. Aber ich glaube, es gibt doch einen zweiten Aspekt, der damit verbunden ist, nämlich dass es eine Art von existenzieller Berührung ist. Es ruft die, eigentlich stellt es existenzielle Fragen. Wenn man sich die symbolische Welt des Heavy Metal anschaut, dann geht es dabei immer um Verdammnis und Erlösung, um Licht und Finsternis, um Monster und Engel, so heißt das Buch, When Monsters War and Angels Sing. Also meine Deutung von Heavy Metal war, dass wir da gleichzeitig mit der eigentlich immer mit Himmel und Hölle zu tun haben, Heaven or Hell, Heaven and Hell ist ein berühmter Titel von Black Sabbath, die gleichzeitig aufgerufen werden. Also es geht nicht um eine Theorie oder eine Theologie oder irgendwelche kognitiven Überzeugungen, sondern darüber, dass diese Grundfragen unserer Existenz, warum gibt es Gewalt, Leid, Tod, dass sie aufgerufen und eigentlich in ein klingendes, schwingendes Verhältnis gesetzt werden. Und was natürlich auffällt, gerade bei Heavy Metal ist, das ist ja kein reiner Wohlklang, sondern eigentlich sind es verzerrte Klänge, also verzerrte Gitarren insbesondere, die eigentlich die Entfremdungserfahrung nochmal auf andere Weise spüren. Spürbar machen, der wir ausgesetzt sind. Die Welt ist vielleicht immer und die moderne Welt insbesondere eigentlich ein Feld, in dem wir Entfremdung erfahren, Kalt, also Kampf und Kälte und Einsamkeit, und das wird lebendig, aber gleichzeitig untersetzt mit harmonischen Folgen. Das ist immer noch eine Ästhetisierung, die sich dabei zum Ausdruck bringt, sodass eigentlich, ich glaube, sowas wie eine Ahnung auf Versöhnung aufblitzt, die nicht eine harmonische Scheinversöhnung im reinen Wohlklang ist, sondern die diese Entfremdung ernst nimmt und auch der Gewalt und dem Dunkel nicht ausweicht, aber einer Hoffnung entgegensetzt. Face Your Fears ist, glaube ich, es hat eine Art von therapeutischer Qualität. Das weiß man inzwischen auch ziemlich gut. Es hat wirklich, Musik kann sehr wohl wie eine Therapie wirken. Und die Therapie sieht, glaube ich, im Heavy Metal so aus, dass wir in die Abgründe schauen, in das Dunkel, in die Krankheit, in die Einsamkeit und aber gleichzeitig sie aushalten können und sogar mit harmonischen Auflösungen versehen können.
0: Mhm. Ja, und es ist ja so, dass da eben auch ganz zentrale Fragen aufgegriffen werden und auch ganz zentrale Gefühle, also die wir ja in uns tragen und die wir aber vielleicht in dem funktionalen Alltag manchmal denen nicht so viel Raum geben, weil sie dann einfach stören würden, und dass die auch einfach da in dieser Musik sein dürfen, dass wir die fühlen dürfen, dass wir, das ist ja auch eigentlich, wenn ich mir so überlege, es ist ja auch vielleicht eine ganz schöne Überforderung, so ein lautes, dichtes Konzert, und ein sehr, sehr deutlicher Reiz in dieser eh schon sehr reizvollen Welt, aber eben so auf eine Art und Weise, dass sie uns anspricht, dass wir das...
1: Ja, dass sie aushaltbar ist. Ich glaube das auch. Also ich glaube, wir haben irgendwie gelernt, dass es auf die existenziellen Grundfragen, was ist der Sinn des Lebens, aber auch warum gibt es Krankheit, warum gibt es Tod, was kommt nach dem Tod? Wir wissen, dass es darauf keine Antworten gibt. Und dann die Folge davon ist aber, dass wir sie weitgehend verdrängen. Ja, wir wissen, es gibt schreckliche Seiten, aber wir können nichts dazu sagen. Also widme ich mich der Steuererklärung oder dem Einkaufszettel. Und diese Musik, glaube ich, die ruft diese Fragen wieder auf und versetzt sie mit sowas, was man vielleicht mit Anthony Giddens, dem Soziologen, auch ontologische Sicherheit nennen kann. Das heißt, weil die Musik, zum Beispiel der Beat, Bass und Schlagzeug, sind absolut verlässlich, da entsteht eine Art von Rückversicherung, nicht nur durch die Verlässlichkeit, sondern eben auch darum, weil Musik eine Grundform des In-der-Welt-Seins in Erinnerung ruft oder spürbar macht, von der ich glaube, dass es die Urerfahrung ist. Peter Sloterdijk hat da in seinem Sphärenbuch sehr Schönes dazu geschrieben, dass er schreibt, dieses Gerufensein in die Welt durch Klang gelockt und berührt werden, ist eine menschliche Grunderfahrung, die wir im Kampf des Lebens

0: immer mal wieder vergessen, aber wenn wir sie machen können in Heavy Metal oder mit Bach, dann ist es eine Quelle von Resonanz und damit auch von Resilienz.
1: Das ist ein wunderschönes Schlusswort. Es ist jetzt nämlich auch 13.41 Uhr und ich glaube, Sie haben noch einen Termin.
0: Ja, so ist es leider, ja.
1: Also für mich war das ein sehr aufschlussreiches Gespräch und ich danke Ihnen sehr, dass Sie sich die Zeit genommen haben, mit uns heute hier über dieses Thema zu sprechen.
0: Sehr gerne, hat mir auch Spaß gemacht. Vielen Dank.
1: Dann wünsche ich einen schönen Tag.
0: Und Ihnen auch, danke.
1: Danke.
0: Tschüss.
1: Tschüss. Und ich hoffe, die Hörerinnen und Hörer verabschieden sich jetzt noch nicht aus der Leitung, denn ich habe noch ein schönes Lied, The Love von Decca.

Ja, das Lied, was zuletzt gespielt wurde, das heißt Earth und ist von Garth Stevenson. Und diesen Song habe ich ausgewählt, weil das so ein Lied ist, wo ich genau diese Resonanzerfahrung, dieses Resonanzerlebnis auch selber für mich spüre. Und ich habe dieses Lied auch schon mal performt auf einer Bühne. Ich mache nämlich Pole Dance. Und da war das für mich genau dieses Tanzen. Also Musik und Tanzen ist einfach für mich so der Bereich, wo ich in der Hingabe an die Sache mich total verbunden fühle mit der Sache selber, mit mir und meinen Gefühlen, die dann dort Raum bekommen und aber auch auf eine absurde Art, also auch auf aus dieser Verbindung mit mir selber, auch natürlich mit der ganzen Welt. Und tja, das durfte ich dann dort eben auch mal auf einer Bühne zeigen. Da haben es auch Menschen gesehen. Genau, ich habe also die Stunde, wir reden über Resonanz und Resilienz im Rahmen unserer Themenwoche. Und ich habe vorhin mit Professor Dr. Hartmut Rosa über seine Resonanztheorie gesprochen. Und ich fasse einfach nochmal so ein bisschen diese Reise der letzten Stunde zusammen. Wir haben den Einstieg über Momo gewählt. Momo ist ein Film, der läuft gerade auch aktuell noch im Kino, zumindest hier in Mon Ami, nächste Woche, Samstag und Sonntag nochmal um 15.30 Uhr jeweils. Und in dieser Geschichte, da gibt es einerseits diese Idee von Beschleunigung. Ich muss mehr schaffen in kürzerer Zeit, um effizienter zu sein. Die Entfremdung, die dadurch stattfindet, wir fühlen uns nicht mehr verbunden mit uns selbst, nicht mehr verbunden mit unserer Umwelt, nicht mehr verbunden mit unseren Mitmenschen. Und dadurch erfahren wir Leere. Wir sind anfälliger für Krankheiten. Wir sind in Krisen eben nicht so resistent und nicht so resilient, wenn wir uns entfremdet fühlen. Und dem gegenüber, als Gegenposition, steht dann bei Hartmut Rosa zumindest dieses Konzept der Resonanz. Und die Resonanz ist eigentlich genau das. Also das weiße Mädchen Momo, die steht genau dafür, sich Zeit zu nehmen, einander zuzuhören, sich zugewandt zueinander zu sein, offen füreinander zu sein und in dieser Zugewandtheit auch zu erkennen, was ist mir wichtig, was möchte ich, wo möchte ich hin, sich selbst auch in dieser Verbindung zu erkennen. Das ist so ein bisschen was, was Momo macht, einfach indem sie Menschen zuhört. Indem sie Menschen zuhört, erkennen die Menschen sich selbst und was sie ausmacht. Das ist eine ganz, ganz interessante Fähigkeit, die dieses Mädchen entwickelt, aber das, was wir auch bestimmt im Alltag einfach erleben können. Hartmut Rosa hat gesagt, dass in einer Berührung, in einer Umarmung, dass da auch Glücksgefühle ausgeschüttet werden. Und das ist auch nachgewiesen, wenn wir diese positiven Oxytocin, Endorphine und so weiter in unserem Blut haben, dann sind wir widerstandsfähiger. Dann sind wir nicht so anfällig für Infektionen und Krankheiten, also unser Immunsystem auf ganz körperlicher Ebene. Das funktioniert einfach sehr viel besser. Aber wir sind auch mental viel mehr gewappnet. Wir können, wir fühlen uns nicht so schnell emotional verletzt und nicht so schnell zurückgewiesen, wenn wir diese Hormone im Blut haben. Ja, das war Momo. Und darüber haben wir so ein bisschen uns angeschaut, was ist auch diese Resonanztheorie. Und wir haben auch darüber geredet, was Musik kann. Und wie wunderbar Musik so eine ganz tiefe Verbindung in uns wecken kann. Wer da Lust hat, gibt es heute Abend nämlich noch ein Sinfoniekonzert in der Weimar Halle. Das Orchester vom DNT spielt da. Und ich hätte Lust, hier jetzt auch noch mal was zu spielen. Mal schauen, was wir da jetzt im Programm haben. Das ist ein sehr langes Lied. Ich spiele es einfach mal an. Es heißt Luna Quoi.

Auch das Lied geht noch einige Zeit länger, aber ich will ja auch noch ein bisschen mit euch reden. Ich weiß gar nicht, ob ich es vorhin gesagt habe. Also ich habe heute wirklich meine Lieblingslieder mitgebracht, die so resonieren. Jetzt habe ich gerade mal geschaut, ich habe 470 Lieblingslieder. Das sind schon einige, die können wir natürlich nicht alle heute spielen, aber vielleicht so nach und nach. Genau, und ich habe erstmal die Lieder für heute mitgebracht, die mir irgendwie so ja, am passendsten erschienen und ich hoffe, dass sie euch auch gefallen. Genau, das Thema der heutigen Stunde, der heutigen Sendung war ja Resilienz, wie auch das Thema im Moment gerade der ganzen Woche ist, der Themenwoche. Und Resonanz, was so eine Theorie ist, mit der sich der Soziologe Hartmut Rosa ganz viel auseinandersetzt. Und wir haben gesagt, okay, das, den Film Momo, den kann man da irgendwie das Ganze beziehen und in der Musik kann man sich total verbunden fühlen und es ist immer, es geht so um dieses Dazwischen. Es geht so um dieses, was passiert denn zwischen dir und mir oder zwischen mir und der Kunst oder zwischen mir und diesem Thema oder zwischen mir und diesem Gefühl. Ja, und ich mag nochmal zusammenfassen so ein bisschen. Es gibt quasi Beschleunigung und Steigerung. Da gibt es die technische Beschleunigung, die Beschleunigung des sozialen Wandels sowie die Beschleunigung des Lebenstempos. Sehr maßgeblich für unsere Zeit, wo wir sagen, Logik der Moderne ist immer mehr, immer schneller, immer effizienter. Ja, wir lesen nicht mehr das Buch, wir lesen nur noch die Zusammenfassung. Der Refrain in der Musik, der muss möglichst nach 30 Sekunden schon kommen, weil vorher schalten wir ab und wir machen am besten auch 5 Dinge gleichzeitig, damit wir einfach mehr schaffen, was aber ein Irrglaube ist, denn diese Zeit, die wir denken zu gewinnen, die gibt es einfach nicht. Wir gewinnen nichts dadurch, dass wir die Dinge schneller machen, jedenfalls nicht besonders viel, außer dass wir uns im Nachhinein vielleicht ausgelaugt fühlen. Ausgelaugt und entfremdet, ja, mit der Sache, wir funktionieren statt zu leben. Und da gab es vorhin die Frage, ja, wann fühlen wir uns denn wirklich lebendig? Und das ist eine Frage, die möchte ich euch einfach, wenn ihr Bock da drauf habt, einfach mitgeben in den Rest des Tages, in die restliche Woche, in keine Ahnung. Einfach mal zu schauen, was, wann, bei welcher Sache fühle ich mich so richtig lebendig, dass ich die ganze Farbpalette der Gefühle fühlen kann und ja, einfach weiß, ich lebe, ich bin da, ich lebe, ich handle, ich bin in Beziehung mit mir und mit anderen. Genau, dann ist es so, dass dann eben dagegen, gegen diese Entfremdung und Beschleunigung, das Thema der Resonanz eben da ist. Und da sagt aber Hartmut Rosa auch, Resonanz, das lässt sich nicht herstellen. Das lässt sich suchen, also man kann in ein Konzert gehen mit der Hoffnung, dass man da jetzt resonieren wird, vielleicht auch mit der Erfahrung, die man schon mal gesammelt hat, dass man bei einem Konzert war und sich total verbunden fühlt. Das heißt, man kann das suchen und man kann zu den Orten gehen, wo man das vermutet. Man kann das aber nicht mit Sicherheit herstellen. Resonanz an sich ist unverfügbar und nicht planbar. Aber wir haben Bereiche im Leben, wo es besonders zu Resonanzerfahrungen kommen kann. Wir haben vorhin gesagt, Musik kann sowas sein, aber auch Momente in der Natur. Und auch da ist es sehr individuell. Manche Menschen steigen auf einen hohen Berg und fühlen sich da total verbunden. Andere stehen mit den Füßen in den Wellen am Strand und fühlen sich da total verbunden. Das geht mir persönlich so. Und andere, die gehen halt in den Wald und fühlen sich dort total verbunden. Ja, zusammenfassend würde ich jetzt einfach mal sagen, Resonanz ist real und überall erfahrbar und gesellschaftlich relevant. Aber man kann das eben nicht erzwingen. Man kann nur versuchen, offen dafür zu sein. Und damit verabschiede ich mich für heute aus der Sendung Resonanz und Resilienz. Mein Name ist Rebecca und das nächste Lied, was ich jetzt anspielen werde noch, das ist von Aurora und heißt Runaway.

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0: Reasons von Nat King Cole. Und wir gehen jetzt in die Textilwerkstatt zu einem der wundervollsten Menschen, die ich hier in Weimar kenne, zu Lukas.
1: Man muss auch erstmal reinkommen, oder?
2: Ja, ich muss nur noch rein und drehen. Gerne, immer. Ah, was hast du gesagt?
1: Celery.
2: Hast du noch ein bisschen Tee? Ein
1: bisschen Tee.
2: Ja.
1: Diesmal nur mit einem Mann. Eigentlich müssten wir ja eigentlich Tee verschütten, weil Tee ist billig.
2: Ja. Lass ein bisschen Tee verschütten. Hallo Lukas.
1: Hallo Laura.
2: Stimmt, sollten wir eigentlich noch sowas sagen wie so, willkommen zu Aus dem Nähkästchen geplaudert. Hey
1: Hello
2: guys.
1: Friends.
2: Hey. Welcome to our show.
1: We're talking out of the
2: sewing box.
1: Ich habe so Angst, in die Tasse zu aschen. Zum Glück ist da noch kein Tee drin, aber.
2: Check ich. Naja, kriegst du eine neue Tasse. Ich habe jetzt 20 Stück. Aber das ist sowieso dieses Arzt-Student-Klischee, dass man so das Wasser trinkt. Pinselwasser.
1: Ja.
2: Ich habe nämlich auch mal gemalt.
1: Oh.
2: Ja, das ist über lange her.
1: Ich auch.
2: War ich nicht mehr. Wirklich?
1: Ja, im ersten Semester.
2: Ich auch im ersten Semester.
1: Ich habe in der Winterwerkstatt so ein großes Gemälde gemacht. Wow. Und ich habe aber das erste Mal auch genäht. Also so an der Nähmaschine. Vorher habe ich nur so mal so einen Knopf oder so.
2: Krass.
1: Ja, ist wirklich.
2: Aber meinst du nicht, dass du schon als Kind Designer werden wolltest?
1: Ja, ich habe auch alle Fälle in so Freundschaftsbüchern häufig Designer. Definitiv falsch geschrieben auch.
2: Oh.
1: Of course, also Grundschule, englische Wörter, schwierig. Definitiv nicht, das geht. Das existiert, nee, sorry.
2: Ja, ich habe immer Superstar reingeschrieben, das war zum Glück aber ein leichtes Wort.
1: Ja, bei mir warst du immer entweder Designer oder Lehrer. Und ja,
2: lernt.
1: Still confusing.
2: Aber du willst eigentlich nicht Lehrer werden,
1: nee,
2: oder?
1: Absolut, nee, absolut, nee. Lehrposition vielleicht, ja, aber nicht in der Schule.
2: Liebe Bauhaus-Odi, wie sieht's aus mit der Textilprofessur?
1: Asking for a friend.
2: Asking for a friend.
1: A lot of friends,
2: wie
1: to be honest.
2: Wie sieht's da eigentlich aus?
1: Ist da noch Geld übrig?
2: Oh Gott.
1: Welcome back. Gerade ein bisschen zu sehr gegossert.
2: Das ist ja gerade der geschlossene Nähkasten.
1: Ja, ja.
2: Ja, Dayton und Weimar. Dating.
1: Über eine Erfahrung
2: in
1: wert.
2: Weimar. Und ich fand das auch irgendwie voll spannend, weil ich habe gerade so gelacht. Ich glaube, irgendwie jede Person hat direkt so eine Reaktion zu dieser Wortgruppe.
1: Ja.
2: Oh
1: ja. Ja. Daten in Weimar. Aber auch Daten in Weimar und Daten in der Uni. Auch, ich halte mich aus der Uni raus.
2: Wie meinst du?
1: Mit dem Daten.
2: Ah, du datest in Weimar, aber nicht in der Uni.
1: Mhm.
2: Das Ding ist, ich will nicht sagen, check ich. Ich habe, weil ich letztens auch erst einen Text darüber geschrieben habe, dass mich das so total nervt, dass alle mal so sind, so, ah, Dayton und Weimar ist nichts für mich. Und dann immer so, ja, check ich. Und dann ist das irgendwie, nee, warum eigentlich? Ich check nicht. Ich checke nicht. Das könnte so mausig sein. Weißt du? Das könnte wirklich so mausig sein.
1: Ja, das ist mega, das könnte eine gute romantische Komödie werden.
2: Ich verstehe das schon irgendwie an der Uni, das bekommen so schnell irgendwie Leute mit. Und
1: du siehst ja immer
2: wenn dann
1: alle.
2: Die Dinge schief gehen und so, genau, dann wissen es halt alle, du siehst alle jeden Tag. Gleichzeitig geht's ja aber auch wieder allen so. Also irgendwie,
1: ja, ist das schon
2: anstatt
1: das
2: einfach, genau, und anstatt einfach kollektiv zu akzeptieren, dass das der Film ist, in dem wir leben, und das dann einfach zu embracen und sich einfach zu denken, ja, fuck it, dann schreiben wir jetzt. Dann schreiben wir jetzt einfach die geilste Story ever. Sind alle so, nee, ich bin im Zickstorno, ich mach hier gar nichts mehr. Und das finde ich so schade. Oh. Ich weiß nicht, das Potenzial ist so groß.
1: Man sieht sich in einem 18, Arbeitsraum, vielleicht in irgendeinem Seminar.
2: Ich glaube, hier ist ein guter Ort. Ich meine, alle sagen doch auch ständig so, es lohnt sich gar nicht hier zu daten, ich bin eh bald weg.
1: Ja, es ist ein
2: Seitenbohr-Orange. Aber gerade dann ist es doch perfekt. Es ist doch, dann ist doch, weil Weimar ist so ein Transitort für uns alle. Gerade dann ist er doch perfekt, um rumzuexperimentieren. Weil ich meine, wenn es schief geht, bist du ja eh bald weg. Wenn es gut läuft, so wenn es wirklich gut läuft.
1: Viel Angst. Ich glaube, ein Großteil will nichts Temporäres. Oder ein Teil, nicht ein Großteil.
2: Ja, aber so am Ende, der Preis, den du dann bezahlst, dass du nicht mutig genug warst oder dass du dich drückst, ist, dass du vielleicht wirklich eine genuine human connection verpasst hast. Und ich weiß nicht, wie es dir so geht, aber mir passiert das nicht so oft in meinem Leben, dass ich so Menschen treffe, mit denen ich auf romantischer Ebene eine tiefe Connection spüre und irgendwie... It's very rare. Mach mich traurig hier. Dann kann ich direkt die nächste Zigarette rauchen.
1: Ah, es gibt auch gute Storys. So Beziehungen, die schon seit Jahren halten, die sich hier kennengelernt haben. Kinder, die entstanden sind. Also je nach, also, keine Ahnung, wie deren Zustände, also so. Also nicht Zustände. Situationen der Eltern jetzt sind, aber...
2: Ich finde, zu sagen... Irgendwie, deswegen probiere ich es gar nicht erst, weil ich Angst habe, dass es zu schön ist und ich dann... Da kannst du auch gleich zu Hause bleiben. Denn, keine Ahnung, ich finde, Leute müssen mutiger werden, vor allem in Weimar.
1: Ja, sollten wir beide aber auch, glaube ich, uns zu Herzen nehmen.
2: Mutiger zu sein?
1: Ja, also ich insbesondere, glaube ich.
2: Ich glaube, ich bin immer mutig auf so eine sehr offensichtliche Art, nach außen hin sehr sichtbare Art. Und wenn es dann aber darum geht, sich so actually ehrlich der Person zu öffnen, schreibe ich halt aber auch einfach einen Text darüber, wo ich zwischen den Zeilen mit der Person kommuniziere und poste es im Internet. Es kann so schön sein. Die Häuser hier sind so klein. Ich könnte mich vor das Fenster von jeder einzelnen Person an dieser Uni mit einem Ghetto-Blaster stellen und es würde funktionieren, weil die Häuser nicht zu hoch sind. Es würde in jedem Falle, egal ob diese Person im Dachgeschoss wohnt, funktionieren. Diese Person würde mich hören, aus dem Fenster gucken und vielleicht mich mit dem Ghetto-Blaster auf der Straße sehen.
1: Vielleicht im Jakobsplan. Oberste Etage musste sehr laut Ghetto-Blaster spielen.
2: Aber es würde trotzdem funktionieren. Oder halt dann einfach so, wie der Ex-Freund meiner Schwester, du fährst einfach straight mit dem Auto ins Haus rein.
1: Psycho-Behavior. Ja.
2: Und dann schreist du so nach oben und dann... Ja.
1: Wie weit sind wir denn mit Bruno, das erzählt hat, weil ich auch so... Es hätte da um den Zeitpunkt schon kein gutes Bild von ihm so, weil er einfach wirklich so ein Macho-Arschloch ist eigentlich.
2: Ja, so ein Macker.
1: So, ja.
2: Crazy. Ich hoffe, sie hat da sofort ihn rausgeschmissen. Nein.
1: Das lief noch ein bisschen.
2: War der Sex gut? Ja, damn. Zum Glück muss man da mehr nichts mehr
1: reden. Und er konnte sehr gut kochen.
2: Ja. Ja, Checker.
1: Ja.
2: Ist er in der Uni?
1: Nicht mehr. Abgebrochen.
2: Ja, natürlich. Rutgen?
1: Ja. Gut wird's auch. Apparently. Also Familie zumindest.
2: Aber nicht der Sohn von...
1: Eventuell ja.
2: Wow!
1: Was ist deine Story? Also den Part müssen wir vielleicht rausschneiden. Was?
2: Ja! Das ist ja ganz schlimm.
1: Scheiße. Ich muss mal so...
2: Das war insane und ich war wirklich... Die Alarmglocke hat geklingelt. Oh Gott. Natürlich war der das. Wow. Wow.
1: Ja.
2: Ja, der konnte gut kochen. Ja. Daten in Weimar.
1: Immer eine gute Story, Bert.

Das war In the Summertime von The Head and the Heart, eine Stinson Beach Session und The Cure mit Friday, I'm in Love. Ja, und vor so ungefähr, ziemlich genau 507 Freitagen war ich zum ersten Mal Hals über Kopf in Love, in, nennen wir ihn mal Franz. Und Franz ist immer mit meinem Bus gefahren und er ist halt auch so der junge Elvis Presley. Check, ja. Ja, und da habe ich einen Song drüber geschrieben und der heißt Snow, weil wie sich das für einen hotten Teenage Boy gehört, hat er immer Snow von den Red Hot Chili Peppers auf der Gitarre geübt. Und ja, den habe ich dann wahrscheinlich vor so ungefähr 500 Freitagen geschrieben. Und ich glaube, die Romantik hier ist, dass man die Songs, die man schreibt, erst im Nachhinein richtig versteht manchmal. Und ja, jedes Wort auch nach über 10 Jahren noch fühlt, sogar noch mehr, weil es kann ja nur an Bedeutung dazugewinnen und an Geschichten, die zwischen den Zeilen erzählt werden. Ja, und damit gehen wir rein in die erste Studio-Live-Session bei Luria Moore Film. Und danke Franz für den lyrischen Anstoß.

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2: Das war All I Got Lind mit Simple, gefolgt von Cherry Colored Funk von den Cocktail Twins und danach Europause mit Enrico.

0: Hallo Enrico.
1: Hi Laura, wie geht's dir?
0: Ganz okay.
1: Ganz okay.
0: Ja, willst du auch ein Streichholz?
1: Gerne. Ich bin sehr von den Streichhölzern begeistert.
0: Ja, ich finde es auch viel schöner so. Doch, mir geht's ganz okay, mir geht's besser. Ich hatte viele Abschiede, aber das war irgendwie wichtig und
1: ja.
0: Gut. Ja. Wie geht's dir?
1: Ganz okay. Mir geht's ganz okay.
0: Tut das Herz weh?
1: Es geht. Der Finger tut weh.
0: Scheiße.
1: Es gibt viel zu tun.
0: Ja, Enrico hatte nämlich einen Unfall.
1: Einen Unfall am Finger.
0: In der Holzwerkstatt. Ja. Machst du nix.
1: Einfach mal zu stehen und zu rauchen.
0: Ja. Ich freue mich immer sehr auf unsere Raucherpausen.
1: Ich freue mich auch. Von schönen Dingen sollte man immer zu viel haben.
0: Ja, exactly.
1: Finde ich auch. Was sind noch schöne Dinge für dich?
0: Erwiderte Liebe.
1: Erwiderte Liebe, ja. Klare Liebe.
0: Ehrliche Liebe.
1: Bedingungslose Liebe. Einfach Liebe.
0: Gib mir einfach alles. So.
1: Wenn mich jemand so lieben will, will mich die Zigaretten lieben.
0: Ach, wow. Es könnte irgendwie so einfach sein eigentlich. Es ist so simpel.
1: Es könnte.
0: Weißt du, vor allem, wenn man irgendwie so eine Person findet, mit der man so eine Connection hat und
1: ja.
0: Beide was fühlen. Why not try? Why not try to make it work? Das Potenzial.
1: Das Potenzial.
0: Das Potenzial.
1: Aber vielleicht sehen es andere Leute nicht so. Oder so komplex.
0: Ich verstehe.
1: Ich glaube, dann
0: müssen
1: wir eine ganze Schachtel rauchen, bis wir das
0: ja,
1: durchführen. Also ich würde gerne eine ganze Schachtel rauchen, aber ich habe ja nur selbst gedreht.
0: Ich hatte letztens auch ein Gespräch und dann war ich so, ja, ich checke, ich verstehe. Ich dachte mir später so, nee, ich verstehe es überhaupt nicht.
1: Ja.
0: Ich checke nicht. Mein Herz wird so gebrochen in dem Moment. Und dann war ich einfach so, ja, ich checke.
1: Na, was macht man da? Ein Gespräch hatte ich zum Glück noch nicht.
0: Oh, ein Glück. Ich wünsche dir Glück weiterhin.
1: Dankeschön.
0: Ich habe auch, ich hatte so danach auf dem, hinten im PD Hinterhof, habe ich so geweint. Und dann kam so Andreas Mühlenberg auf mich zu. Also, was ist los? Ich so, ja, mein Herz ist gebrochen. Und dann kam so Andi von der Holzwerkstatt und so die ganzen Werkstattleiter kamen so vorbeigelaufen und haben alle so einen Liebeskummer-Tipp gegeben. Alle haben gesagt, ich soll Alkohol trinken.
1: Alle haben gesagt,

0: Ja, sogar alle Mäuse von der Verwaltung. Es gab aber eine Maus aus der Verwaltung, die hat gesagt, ich soll in Urlaub fahren. Ich war so, von welchem Geld? Oh, das ist schlimm.
1: Ja, ich glaube, nach Tipps fragen ist da manchmal ganz gut.
0: Mhm.
1: Jetzt vielleicht nicht unbedingt.
0: Wen fragst du am liebsten für Tipps?
1: Ich weiß gar nicht. Vielleicht dich?
0: Oh.
1: Aber ansonsten einfach überlegen und schauen. Ja. Ich meine...
0: Aber du musst das alles nicht mit dir selbst ausmachen, weißt du?
1: Ja, ich weiß. Aber manchmal, es kommt ja vielleicht auch unbedingt gar nicht auf den Inhalt des Tipps an. Manchmal machen das ja Leute auch ganz anders, als man selbst das machen würde. Oder sehen die Sachen ganz anders, aber einfach
0: manchmal sich darüber braucht man zu auch unterhalten gar keinen Tipp.
1: Und Verständnis.
0: Und ja. Oftmals sind wir wirklich so, ich brauche gerade, dass du das mit mir zusammen scheiße findest.
1: Ja, vielleicht keine Tipps, sondern Ablenkung.
0: Ja, auch. Ich weiß nicht.
1: Aber jetzt gar nicht, dass man was ganz anderes macht, aber so, dass man quasi zum einen aus der dritten Person drauf schauen kann und das da vielleicht so ein bisschen nüchtern sehen kann, weil das ist ja auch meistens das Problem.
0: Weiß nicht, für mich ist dann schon irgendwie wichtig, auch richtig reinzugehen und das jetzt zu fühlen. Mhm. Das komplette Gefühl mit allem, was dazugehört, zu fühlen. Und es tut so weh. Ah. Aber es ist wichtig. Und viel schreiben. Mir hilft viel schreiben.
1: Ja, das stimmt. Schreiben ist toll. Und rauchen.
0: Und rauchen. Nicht viel rauchen. Und viel Musik hören. Viel Musik hören.
1: Also wenn ihr Liebeskummer habt, dann schreibt, hört Musik und raucht.
0: Hast du so einen Lieblings-Heartbreak-Song?
1: Schwierig. Viele Songs gehen über Heartbreak.
0: Mhm.
1: Was auch schön ist. Man ist nicht alleine. Aber ich glaube, einen Favoriten. Und den werdet ihr jetzt hören. Und deinen auch. Ja. Kommt meiner zuerst oder kommt deiner zuerst?
0: Deiner zuerst. Willst du noch sagen, zuerst. Was es für einer ist?
1: Es ist I Could Have Lied von The Red Hot Chili Peppers.
0: Meiner ist Fairy in a Bottle von Jacob Allen.

0: Ich finde, jede gute Radiosendung telefoniert so mit jemandem. Und ja, ich dachte mir vorhin, dass dieses Mal so viel um Dating ging, beende ich mit einem Dating-Tipp. Da ich aber momentan niemand bin, von dem man Dating-Tipps annehmen sollte, dachte ich, rufen wir die Person an, die ich immer nach Rat frage in Sachen Liebe. Mein Papa D. Rufen wir ihn mal an.
1: Hi, Butto.
0: Hi. Na, wie ist dir? Mir geht's ganz gut. Besser.
1: Und was machst du?
0: Ich nehme gerade meine Radioshow auf. Und
1: das,
0: ich dachte mir.
1: Im Radio?
0: Ja. Mein Amore-Radio. Was ich
1: okay.
0: erzählt habe. Ja. Und ich dachte, ich frage dich nach einem Dating-Tipp. Mal wieder.
1: Dating-Tipp.
0: Ein Dating-Tipp. Ah, genau. Was ist dein.
1: Ich hoffe, du nimmst mich schon auf im Radio, oder? Oder bin ich auch im Radio?
0: Doch, ich nehme dich auf. Ist das okay?
1: Ach Gott. Okay. Ja, jetzt habe ich ein bisschen Angst, aber ich versuch's.
0: Du brauchst keine Angst haben.
1: Dich zu helfen.
0: Ja, was ist dein Dating-Tipp an alle Mäuse da draußen, die gerade zuhören? Weil du gibst mir immer so gute Tipps.
1: Das der normalerweise war die ganze Tipp von meine Kinder, von meine Prinzessin. Von da, so viel Erfahrung habe ich auch nicht, weil ich habe auch nicht so viele Frauen gehabt. Und nicht, ob das so viel Date war. Aber ich habe zu meiner Prinzessin immer gesagt, erstes war da immer der Tipp, wo dir den Daten, das muss ja vor euer Platz sein. Wo ihr treffen wollt, im Restaurant, im Kaffee oder egal wo, der soll ich vor euch da sein. Nicht nach euch. No? Wenn auch für dich, wenn du merkst, ja, du nicht von dem verrückt kommst oder der auch nicht so für dich wird, einfach weg. Weg.
0: Ja, muss verrückt nach mir sein.
1: Ja, klar. Dann brauchst du nicht hinten wiedersehen, einfach wegrennen. Wenn du findest, der hat der Gefühle für dich, gut. Wenn nicht, dann sag, leck mich was raus. Für mich, richtiger Mann wartet. Fertig. Sofort, stopp, weg.
0: Mhm.
1: Das heißt, die haben selber nicht im Griff. Die sind nur, wie sagt man in Deutsch? Oh.
0: Wir müssen hier jugendfrei bleiben.
1: Fukre. Weg vom Fukre.
0: Weg von Fukre.
1: Fukre-Leute sind das, wenn die Estate kommen, die sagen gleich nicht, ja, ich habe ein großes Auto, ich habe so viel Geld, meine Papa verdient so viel, ich mag das, ich gehe da in Urlaub. Das sind die Fukre.
0: Fukre.
1: So, Finger weg vom Fukre.
0: Ja, das ist ein schönes Schlusswort.
1: Regional weg, wie du weit kannst. Oh?
0: Ja, danke schön.
1: Ich habe dich ganz.
0: Ich hab dich auch lieb. I love you.
1: Ja? Love you too.
0: Love you, okay, bye.
1: Love you, bye.
0: So, und ich glaube, jetzt, wo wir telefoniert haben, ist es offiziell eine richtige Radioshow. Und ich bedanke mich von ganzem Herzen. Danke, Jule und Maria, und generell danke an alle Mäuse vom Radio Lotte Team. Ich muss jetzt auch los. Ich muss jetzt jemandem sagen, dass ich ihn vermisse. Was denkt ihr? Soll ich anrufen oder einfach vorbeigehen und ans Fenster klopfen? Ja, Fenster. Wünscht mir Glück. Und ich verabschiede mich mit Katie Green of Tennessee von Apache Relay.

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2: Im Zuge der deutschen Energiewende rücken zunehmend zentrale Herausforderungen in den Fokus. Der Ausbau erneuerbarer Energie gilt als unverzichtbar, erfordert jedoch erhebliche Flächen und ist teilweise mit weitreichenden Eingriffen in Natur und Landschaft verbunden. Im Landkreis Saalfeld-Rudolstadt spiegeln sich diese Herausforderungen der nationalen Energiepolitik auf lokaler Ebene wider. Der schwedische Energiekonzern Vattenfall, seit vielen Jahren ein bedeutender Faktor für die wirtschaftliche Entwicklung und Energieversorgung der Region, plant ein neues Bauprojekt, das einen Beitrag zur Entlastung und Stabilisierung des deutschen Energiesystems leisten soll. Mit Puls erhält die Region ein Pumpspeicherkraftwerk, das bis zu 500 Megawatt elektrische Leistung erzeugen kann. Zum Vergleich, das Pumpspeicherkraftwerk Hohenwarte 2, auch im Landkreis Saalfeld-Rudolstadt, verfügt über eine Leistung von bis zu 320 Megawatt und liegt damit rund 36% unter der geplanten Leistung des Projekts Puls. Vattenfalls größtes Pumpspeicherkraftwerk in Thüringen ist Godesthal mit einer Leistung von 1060 Megawatt. Damit zählt es zu den größten Energiespeicheranlagen Europas. Aber wo im Landkreis soll das Projekt gebaut werden und welche Ortsteile sind davon betroffen? Die Antwort steckt im Namen.
3: In der Tat handelt es sich bei PULS um ein Akronym, und zwar steht das für die betroffenen Ortschaften Probstzella, Unterlogwitz, Leutenberg und Schweinbach. Also die Anfangsbuchstaben bilden das Wort PULS und daher der Projektname.
2: Sie hören die Stimme von Denise Eichhorn, der bei Vattenfall für Behördenkontakte und regionale Zusammenarbeit zuständig ist. Gemeinsam mit Ariane Lautenschläger, die in Berlin ansässig ist und auch mir im Studio gegenüber sitzt, steuern sie das Bauprojekt.
3: Es handelt sich dabei um ein Kavernenkraftwerk. Das kann man sich ungefähr so vorstellen wie das Kraftwerk in Goldesthal, das wir auch betreiben. Nur hat es dort eben ein Oberbecken und ein Unterbecken, das gemeinsam mit der Maschinenkaverne ungefähr halb so groß ist wie das in Goldesthal.
2: Geplant ist ein Oberbecken in der Nähe von Schweinbach, ein Dorf mittel im Schiefergebirge mit weniger als 200 Einwohnern, verbunden mit einem Unterbecken im Wald bei Unterlogwitz, ein Ortsteil von Probstzella. Was beide Becken verbindet, ist die eigentliche technische Herausforderung des Projekts. Ein Höhenunterschied von rund 250 Metern, die durch unterirdische Stollen, Druckleitungen und eine Maschinenkaverne überwunden wird. Dadurch wird Wasser zwischen Ober- und Unterbecken gepumpt und zur Stromerzeugung wieder abgelassen.
3: Also es ist ja so, dass das Schweinbachtal den kleinen Fluss Schweinbach beherbergt und dieser soll für den dauerhaften Betrieb und auch für die Erstbefüllung eingestaut werden. Natürlich ist der Fluss so klein, dass dadurch das Wasserdargebot nicht hinreichend abgebildet werden kann. Und daher werden wir eine Erstentnahme als auch dann möglicherweise im Betrieb zur Wiederbefüllung die Entnahme aus der Logwitz bewerkstelligen. Wir haben jetzt im Rahmen einer Machbarkeitsstudie überprüft, ob hinreichend Wasser im Einzugsgebiet der Logwitz und des Schweinbaches vorherrschen. Und dabei haben wir nicht nur auf die letzten 30 Jahre geschaut, wie das bei normalerweise der Hydrologie üblich war, sondern haben in die Zukunft geschaut. Wie funktioniert das? Das ist einfach so, indem man sich die aktuellen Klimamodelle anguckt, die eine ganz große Spannbreite haben mit Temperaturerhöhungen und mit Wasseränderungen, also Niederschlagsänderungen. Und da haben wir uns die wichtigen Klimaszenarien angeschaut. Das ist in unserem Fall natürlich das, wo es am trockensten und am wärmsten ist. Und haben da die nächsten 100 Jahre nach vorn geblickt und haben dort dann mittels eines Modells das Wasserdargebot berechnet. Und wir haben festgestellt, auch in der Zukunft, selbst wenn das schlimmste Szenario eintritt, was wir uns aktuell vorstellen können, reicht es aus, für unser Pumpspeicherwerk mit Lokwitz und Schweinbach den Pumpspeicherbetrieb sicherzustellen.
2: Die Herausforderungen des Projekts bestehen nicht nur daran, sicherzustellen, dass ausreichend Wasser für die Erstbefüllung und zum Ausgleich von Verdunstungsverlusten vorhanden ist. Der geplante Baugrund liegt in einer Region, der von ehemaligen Schieferbergwerken geprägt ist. Und aufgrund ihrer stark durchlöcherten Untertagestruktur von manchen mit einem Schweizer Käse verglichen wird.
3: Wir haben jetzt auch im Rahmen unserer Machbarkeitsstudie untersucht, wie es sich damals mit dem Altbergbau gegeben hat. Dort gab es im Raumordnungsverfahren einige Bedenken, insbesondere logischerweise der ortsansässigen Schweinbacher, die ihre Umgebung natürlich sehr gut kennen. Und daher haben wir uns dort eines Ingenieurbüros bedient, was sich mit Geologie sehr gut auskennt und auch viele geologische Untersuchungen schon im Thüringer Raum gemacht hat. Und die haben dann diese Altbergbauvorkommen, haben die dann untersucht und haben dabei festgestellt, dass sämtliche Altbergbaue, die bekannt gemacht werden konnten über Geländemodelle, weit genug von unseren Staubecken weg sind, sodass da keine gegenseitige Beeinflussung besteht. In der Tat sind wir natürlich eine sehr stark bergbaugeprägte Region. Insbesondere der Schieferabbau war in unserer Region, insbesondere auch im Lokwitztal, überall eigentlich gang und gäbe. Mit Aufschlüssen, Tagebauen, aber auch natürlich unterirdisch. Allerdings ist es nicht so, dass der Schweizer Käse in unserem Einzugsgebiet von den Becken besteht. Das ist eben so, wir haben dort Schiefergestein und das ist auch recht stabil. Also wir reden halt nicht über den Sandhaufen, der durchlöchert ist, sondern es geht um Schiefer und der bringt auch ein gewisses Maß an Stabilität mit. Wie gesagt, bei uns in dem Einzugsgebiet in der Tat ist es nicht so durchlöchert, wie das vielleicht vermutet wird.
2: Auch der Bau des Unter- und Oberbeckens bringt erhebliche Herausforderungen mit sich. So Herr Eichhorn von Vattenfall.
3: Natürlich ist es so, dass wir im Massenausgleich arbeiten wollen. Das heißt, für das Oberbecken wird es so sein, dass man dort die Gesteine, die Erde abträgt und dann als Damm entsprechend aufbaut. Und im Unterbecken ist es so, dass dort der natürliche Taleinschnitt vorhanden ist und wir eine so Talsperre bauen wollen, wie man das auch in Goldestal an dem Unterbecken sehen kann. Und dort ist es erforderlich, dass wir das Kavernenausbruchsmaterial, das Stollenausbruchsmaterial dafür nutzen. Also müssen wir im Unterbecken zunächst erstmal eine 110 kV Bahnstromtrasse, die dort aktuell noch befindlich ist, auf die Seite legen. Dafür braucht es eines Verfahrens. Und dann wird sozusagen mit dem Stollenanschnitt begonnen und man treibt dann sozusagen den Stollen erstmal vor und fährt dann das Material zu dem Unterbeckendamm. Auf kurzen Wegen, sodass wir nicht irgendwo weit her noch Gestein oder Material anfahren müssen und den Einfluss natürlich da auf Umwelt und auch auf die Umgebung, auf die Infrastruktur vor Ort so gering wie möglich halten wollen. Natürlich ist es so, dass Baustraßen dann auch erforderlich werden, insbesondere möglicherweise vom Unterbecken zum Oberbecken. Allerdings versuchen wir, die vorhandene Infrastruktur weitgehend zu nutzen und dann nur dort Baustraßen auch einrichten zu müssen, wo die auch erforderlich sind. Das hat einmal was natürlich zu tun mit Eingriffen in die Natur, zum anderen ist es natürlich aber auch eine Kostenfrage.
2: Wie das geplante Pumpspeicherkraftwerk funktionieren soll, lasse sich anhand eines bestehenden Beispiels gut veranschaulichen. Denise Eichhorn führt uns durch das Pumpspeicherkraftwerk Hohenwarte 2, das seit 1966 im Landkreis Saalfeld-Rudolstadt betrieben wird.
4: Hier in Hohenwarte 2 sehen wir jetzt, dass wir 1, 2, 3, 4, 5, 6, 7, 8 Maschinen haben. 8x40 MW sind 320 MW. Und im Pulsprojekt ist natürlich beabsichtigt, lediglich zwei Maschinen bei 500 MW zu haben. Das heißt, eine Maschine ist ungefähr naja, sechsmal nach Adam Riese, über sechsmal so groß wie eine hier in Hohenwarte. Das hat natürlich Vorteile, dadurch, dass man nicht so viele Maschinen hat, die gewartet werden müssen und so weiter. Auf der anderen Seite, wenn halt mal eine ausfällt, fällt halt gleich viel mehr aus, als wenn mal hier eine ausfällt. Wir stehen jetzt ja hier in dem Krafthaus von Hohenwarte 2 und von der Größe, wie wir das jetzt hier in dem Innenmaßen sehen, muss man sich dann ungefähr die Kaverne im Pulsprojekt vorstellen. Also wir haben ungefähr 130 Meter Länge hier. Hier sind es 55 Meter Breite, bei Puls ist es nicht ganz so breit. Da sind wir so bei 40 Meter, aber das ist ja alles noch Gegenstand in der Planung der konkreten. Aber so von der Größenordnung kann man sich das dann vorstellen. Also wir sehen hier 30 Meter Höhe Oberwasser und dann nochmal 18 Meter nach unten. Und Puls ist natürlich im Berg, aber dann halt auch ungefähr so tief.
2: Auch die vorhandene Strominfrastruktur kann genutzt werden, um die von neuen Pumpspeicherkraftwerk erzeugte Energie ins Netz einzuspeisen und zu transportieren.
4: Natürlich haben wir hier die Freiluftschaltanlage. Das wird auch im Pulsprojekt eine Freiluftschaltanlage am Oberbecken geben. Die ist dazu da im Endeffekt, dass man hier unseren Strom an das Stromnetz abgibt. Hier sehen wir die Schnittstelle zwischen unserer Erzeugung und oder Bezug zu dem öffentlichen Stromnetz. Und bei Puls ist eben der Vorteil, wir haben dort direkt die 380 kV Leitung an dem Oberbecken vorbeilaufen. Und das führt natürlich dazu, dass man dort nur wenig Umbaumaßnahmen machen muss an diesen Strommasten, die aktuell vorhanden sind. Man muss nicht über Kilometer weit nochmal Stromleitungstrassen bauen, die ja auch wieder einen Einfluss auf die Umwelt und die Natur haben, sondern wir sind unmittelbar da. Wir sind im Übertragungsnetz, das heißt also 50 Hertz ist dieser Übertragungsnetzbetreiber, hat da den Netzausbau soweit schon vorgesehen und wir sind an der Trasse sozusagen dann einfach nur zusätzlich dran.
2: Ist ein Bauwerk dieser Größenordnung im heutigen politischen Klima notwendig? Ariane Lautenschläger, die das Projekt für Vattenfall auf europäischer Ebene leitet, sagt, dass angesichts der zunehmenden Nutzung alternativer Energiequellen der Ausbau von Speicherkapazitäten entscheidend sei.
5: Die Energielandschaft hat sich in den letzten Jahren, Jahrzehnten unglaublich verändert. Wir hatten einen Zubau von Wind und Sonne und gleichzeitig einen stockenden Netzausbau. Wir haben auch schon Tage und Zeiten, wo einfach die erneuerbaren Energien den kompletten Strombedarf von Deutschland decken können. Und in solchen Zeiten wäre es einfach schade, würde man Windanlagen oder PV-Anlagen eben abregeln müssen. Und das passiert teilweise und dafür können unter anderem Speicher ein Partner dafür sein, eben diesen Strom aufzunehmen. Speicher im Ganzen, das sind einerseits Großspeicher wie Batteriespeicher gemeint, aber eben auch Pumpspeicher. Und wir haben bewiesen schon seit Jahrzehnten, dass wir das können und auch tun und uns auch an den entsprechenden Erneuerungen der Energielandschaft anpassen können.
2: Frau Lautenschläger verweist auf die Funktion von Pumpspeicherkraftwerken, die wesentlich zur Stabilität und Sicherheit des Stromnetzes in Deutschland beitragen, indem sie überschüssige Energie speichern und bei Bedarf schnell wieder ins Netz einspeisen.
5: Ja, Pumpspeicher sind bekannt, vielerlei, wir sagen gerne, Systemdienstleistungen zur Verfügung zu stellen. Das ist einerseits ganz klar die Speicherfunktion, Aufnahme von Strom aus dem Netz, um dann wieder, wenn Bedarf ist, eben entsprechend Strom zu erzeugen. Das ist so, sagen wir mal, das tägliche Doing, das tägliche Geschäft. Aber dann gibt es eben auch Netzstabilitätsfaktoren. Da gibt es einige Begrifflichkeiten wie momentan Reserve oder auch Schwarzstartfähigkeit. Pumpspeicher sind eine als der wenigen Anlagen, haben die Funktion, im Grunde im Falle eines Schwarzwerdefalls mit einer Kaskade das Netz wieder aufzubauen. Und das ist sehr, sehr wichtig für eine stabile Netzinfrastruktur, eine Versorgungssicherheit.
2: Das geplante Pumpspeicherkraftwerk Puls im Landkreis Saalfeld-Rudolstadt stoßt über die Ebene vom Land und Bund hinaus auf Interesse. Es würde als PCI, ein Project of Common Interest, eingestuft. Welche Vorteile sich daraus für Vattenfall im Planungsprozess ergeben, ist Teil der Arbeit von Frau Lautenschläger.
5: Anfang der 2010er wurde PCI als Status sozusagen implementiert, weil man erkannt hat auf europäischer Ebene, dass Netz und Netzinfrastruktur über Ländergrenzen hinweg sozusagen zusammenspielen müssen und unglaublich wichtig ist. Von daher wurde, weil einfach solche Infrastrukturprojekte wie Netze, aber auch eben Pumpspeicher nicht in 2-3 Jahren gebaut werden, sondern sehr, sehr langfristige Projekte sind, die Möglichkeit gegeben, mit beschleunigten Genehmigungsverfahren, aber auch Förderinstrumenten, diese Projekte wirklich schneller und konkreter auf die Straße zu bringen. Man möchte dadurch den Binnenmarkt eben stärken und auch sicherstellen, dass nach wie vor Versorgungssicherheit auf europäischer Ebene auch besteht. Und dieses Projekt wurde identifiziert als eines der notwendigen Projekte für kontinuierliche Stromversorgung innerhalb des europäischen Stromsystems. Es gibt sogenannte Zonen, nennen wir das, also NSI West nennt sich das, das ist die Nord-Süd-Zone. Das bedeutet im europäischen Kontext, dass das Pumpspeicherpuls beispielsweise in der Zone ist, wo der Stromaustausch von Norden nach Süden eine gewisse Stabilität braucht. Und da fällt der Pumpspeicherpuls tatsächlich auch rein. Dafür gibt es eben auch, ist ein großes Bewerbungsverfahren mit unglaublich großen Modellierungen, die dahinter stecken, wo man dann schaut, welchen Benefit am Ende dieses Projekt für das europäische Strommarktsystem hat.
2: Aber was bedeutet das Projekt konkret für die Region? Wie viele andere kleine Dörfer in Schiefergebirge ist auch die Region Leutenburg-Probstelle von demografischen Veränderungen betroffen? Die Bevölkerung altert, gleichzeitig gibt es nur wenig Nachwuchs und Zuwanderung. Politiker wie Marco Müller, der Bürgermeister von Probstelle, hoffen, dass das Bauprojekt positive Auswirkungen auf die lokale Wirtschaft haben wird und insbesondere den örtlichen Bauunternehmen zugutekommt. Das Pumpspeicherkraftwerk-Vorhaben hat Herr Müller seit 2013 begleitet, erst als Privatbürger, später als Mitglied des Gemeinderats und nun als Bürgermeister. Die Planung und Raumordnungsverfahren für das Projekt wurden ursprünglich von Baukonzern Strabag über die WSK Putz GmbH angestoßen. Ende 2022 hat Vattenfall die Projektgesellschaft von der Strabag erworben.
6: Grundsätzlich stehe ich dazu positiv, weil ich denke, dass das schon für die Region und natürlich auch für unsere Gemeinde eine große Chance darstellt.
2: Sie hören nun die Stimme von Marco Müller, Bürgermeister von Probstelle.
6: Wir sind hier eine sehr strukturschwache Region, auch mit, ich sag mal, auf dem ländlichen Raum. Und allein so eine Großinvestition, so eine Großbaustelle über mehrere Jahre auch, das fördert natürlich das Vorankommen hier. Also das ist was ganz Besonderes. Wir reden ja hier von Investitionssummen von etwa 600 Millionen sind da im Gespräch. Da bleibt natürlich auch ein Teil hier in der Region hängen davon. Also das geht los einmal, ich sag mal, für Firmen, die sicher an der Baumaßnahme mit beteiligt sind, regionale Firmen hier, bis zur Versorgung, bis zu Unterkünften möglicherweise. Und dann natürlich zukünftig auch mit gut bezahlten Industriearbeitsplätzen.
2: Allerdings sind Ausgleich- und Ersatzmaßnahmen erforderlich, laut Bürgermeister Müller.
6: Da hat natürlich auch so ein Pumpspeicherkraftwerk einen großen Eingriff in die Natur bedeutet, ist jeder, der sowas baut, auch verpflichtet, das natürlich auszugleichen. Dafür hat der Gesetzgeber Ausgleich- und Ersatzmaßnahmen festgelegt. Und für uns wird es da ganz wichtig sein, dass diese Maßnahmen zum Großteil hier in der Region bleiben.
2: Ein Projekt dieser Art könnte der Region dringend benötigte wirtschaftliche Impulse geben, so Bürgermeister Müller.
6: Also das relevanteste Thema bei uns sind die Herausforderungen des demografischen Wandels. Sprich, wir werden immer weniger Einwohner und wir werden immer älter und leider immer weniger Kinder bei uns in der Gemeinde. Das sehe ich als ein riesengroßes Problem. Wir haben in der Gemeinde 2 Kindergärten. Wir hatten letztes Jahr 6 Geburten. Wir haben in diesem Jahr bis jetzt noch 0 Geburten. Da können Sie sich selber überlegen, ob das ein Problem darstellt oder nicht, wenn man 2 Kindergärten und eine Grundschule hat. Wir sind eine strukturschwache Region, was insbesondere Industrie und Gewerbe angeht. Das bedeutet natürlich auch, Gewerbesteuern sind nicht so hoch. Also wir schaffen es im Moment nicht, einen ausgeglichenen Haushalt für dieses Jahr aufzustellen. Und das ist ja nicht ganz einfach. Also im Moment haben wir noch so eine Lücke von, sag mal, circa 500.000 Euro, um einen ausgeglichenen Haushalt hinzubekommen. Und das liegt einfach auch daran, dass die kleinen Kommunen, insbesondere im ländlichen Raum, alle ähnliche Probleme haben und die Ausstattung der Kommunen vom Land her schon nicht ausreichend ist, um die, ich sage einfach mal, die steigenden Kosten und so weiter alles auszugleichen.
2: Ohne die Landwirtschaft würde in Schweinbach vieles nicht funktionieren. Die Agrar GmbH Steinene Heide, die seit 20 Jahren zur Agrargenossenschaft Kamsdorf EG gehört, beschäftigt je nach Saison rund 10 bis 12 Mitarbeiterinnen und Mitarbeiter. Zeitweise auch mehr. Der Betrieb bewirtschaftet etwa 1200 Hektar Acker und Grünland. Neben dem Anbau von Feldfrüchten gehören die Rinder- und Schafhaltung sowie der Betrieb einer Biogasanlage zu den Betriebszweigen des Unternehmens. Das geplante Oberbecken wurde auf einer bislang landwirtschaftlich genutzten Ackerfläche bei Schweinbach errichtet werden. Nach Angabe des Vorstandsvorsitzenden der Agrargenossenschaft Kamsdorf, Dirk Reichelt, hat Vattenfall bereits zwischen 80 und 100 Hektar Land erworben.
7: Also wir haben uns dazu entschlossen, Flächen abzugeben, haben aber mit Vattenfall da wirklich eine sehr gute Zusammenarbeit, sodass wir Bewirtschafter bleiben, solange da nicht gebaut wird und auch die Möglichkeit haben, über die nächste Zeit das noch in unserem Betrieb mit zu bewirtschaften. Also jetzt im Moment ist es durchaus Ackerstandorte, zum Teil Grünland. Es ist ja auch so, dass nicht die ganze Fläche benutzt wird, aber man braucht noch ausgleichende Ersatzmaßnahmen. Dafür ist das vorgesehen, wie das dann mal perspektivisch genutzt wird und was dann final an Fläche gebraucht wird, das steht ja noch nicht ganz fest. Das ist Teil des Planverfahrens. Und dann werden wir sehen, was da genau rauskommt. Wir haben aber dennoch den Zugriff weiter auf die Flächen durch einen langfristigen Pachtvertrag mit der Firma Vattenfall und sind da sehr froh drüber.
2: Dirk Reichelts persönliche Meinung zu Bauvorhaben ist zwiegespalten.
7: Ja, das ist halt immer schwer. Als Bauer tut man sich natürlich schwer, sein Ackerland abzugeben. Dennoch müssen wir ja zur Kenntnis nehmen, es ist jetzt nichts Neues. Infrastrukturmaßnahmen und solche Geschichten werden immer kommen. Landwirtschaft ist eh momentan ein schwieriges wirtschaftliches Unterfangen. Ich hoffe, dass das vielleicht mal anders wird. Dennoch sind wir auch Energieproduzent, Photovoltaik, Biogasanlagen etc. Das komplette Spektrum und Fakt ist auch, dass das Energie irgendwie, um das sinnvoll zu nutzen, gespeichert werden muss. Wir wollen natürlich hoffen, dass so wenig wie möglich Boden verbraucht wird, aber wir sind jetzt nicht komplett dagegen.
2: Auch Herr Reichelt sieht langfristige Vorteile für die Region.
7: Wir haben ja das Paradebeispiel schon im Landkreis. Irgendwann ist mal ein Unterbecken, ein Oberbecken an einem hohen Wartestausee gebaut worden vor vielen, vielen Jahren. Das war sicherlich anders gedacht. Jetzt, die Zeiten haben sich ein bisschen geändert. Dennoch bin ich der Meinung, dass sich so ein Pumpspeicherwerk durchaus positiv für die Region auswirken kann. Und finanziell schon, also brauchen wir uns ja auch nichts vormachen. Vattenfall wird nicht Millionen ausgeben, um irgendein Projekt voranzutreiben, was keinen Sinn macht. So sehe ich das. Und ich denke, es sollte dann versucht werden, eine höchstmögliche Wertschöpfung für alle Beteiligten. Also Gemeinde, die Landwirte, oder vielleicht die Flächenbesitzer. Und dann hat auch der Verbraucher was davon. Also Energie muss irgendwo gespeichert werden. Da kann man sich drüber streiten. Manche sehen das nicht als sinnvoll. Es wird ja Windenergie in Süden zum Beispiel schon gebracht, wo Energie wird gebraucht. Das wird nicht weniger. Und die muss irgendwie gespeichert werden. Und da sehe ich das schon als Bereicherung für den Landkreis und für die Wirtschaft und die Region.
2: Der Regionalmanager von Vattenfall, Denis Eichhorn, sagt, dass es schwierig sei, den genauen Beschäftigungszuwachs zu schätzen.
3: Wir gehen davon aus, dass wir natürlich in der Bauphase sehr viel temporäre Arbeitsplätze schaffen können, wovon natürlich dann auch die gesamte Region für die Bauphase profitiert, dadurch, dass eben Lebensmittel eingekauft werden, dass irgendwo gewohnt werden muss, Friseur, Bäcker etc. spielen dort natürlich eine Rolle, die davon profitieren können. Für die dauerhafte Arbeitsplatzsicherung wird es so sein, dass wir natürlich versuchen, primär aus unserem bisherigen Kollegenkreis die Anlagen zu bedienen, aber es wird natürlich auch ein Aufwachs notwendig sein. So eine Anlage muss immer gewartet werden, die muss immer dem Stand der Technik entsprechen. Das heißt, wir werden dort regelmäßig auch Investitionen, Instandhaltungsaufwendungen haben, die dann sich auch auf den regionalen Arbeitsmarkt stabilisierend auswirken.
2: Zum Thema der Auswirkungen auf Umwelt und Natur sagt Herr Eichhorn, dass entsprechende Untersuchungen noch durchgeführt werden.
3: Also wir haben verschiedene Stufen bei den Umweltverträglichkeitsprüfungen. Natürlich wurde im Raumordnungsverfahren bereits überprüft, wie die Wirkung des Pumpspeichers Puls auf die Region ist, auf Flora, Fauna, Habitate. Und dabei wurde festgestellt, dass alles bisher so aussieht, dass man das sehr gut ausgleichen kann. Selbst haben wir die Kartierungsleistungen noch nicht begonnen. Das ist jetzt der nächste Schritt in der Planungsphase, die nun unmittelbar ansteht. Dort werden dann alle möglichen Tierarten, Pflanzenarten gezählt, bewertet, inwiefern dort eine Beeinflussung während der Bauphase als auch danach stattfindet. Was wir jetzt schon gemacht haben, ist im Rahmen der Hydrologie zu untersuchen, wie kann das Entnahmekonzept aus der Lokwitz stattfinden, um dort die betroffenen Leitfischarten, die Esche und die Forelle, hier nicht zu gefährden. Und das hat dazu geführt, dass wir genau geschaut haben, dass wir nur so viel Wasser in den unterschiedlichen Jahreszeiten entnehmen werden, dass dort der Fisch immer, ich sage immer, genug Wasser unter dem Kiel hat. Und auch natürlich die entsprechenden Passagen dann noch passieren kann. Also die Kartierungsleistungen, die werden dann durch spezialisierte Fachbüros dann durchgeführt. Das wird demnach erstmal so sein, dass man hier eine Ausschreibung dafür machen muss, wer dafür geeignet ist, wen man da innerhalb dieser Leistungen auch tatsächlich heranziehen kann. Wir versuchen das immer, und das ist der ganz große Anspruch auch von Vattenfall, so biodiversitätspositiv wie möglich zu gestalten. Das heißt, wir werden versuchen, nicht negativ auf die Arten zu wirken und im Rahmen dieser Kartierungsleistungen sehr genau zu schauen, wie wir auf die spätere oder in die Zukunft dann hineinwirken, was die Beeinflussungen anbelangt.
2: Die Einwohner des Dorfes Schweinbach werden voraussichtlich am stärksten von dem geplanten Pumpspeicherkraftwerk betroffen sein. Es bestehen unter anderem Sorgen, dass Baulärm und zusätzlich Verkehrsaufkommen die Ruhr eheres abgelegenes Bergdorfes während der mindestens vierjährigen Bauphase beeinträchtigen werden. Herr Eichhorn verweist auf Bürgersammlungen, die regelmäßig stattfinden, um die Einwohner auf dem Laufenden zu halten und aufkommenden Fragen und Bedenken zu behandeln. Die jüngste Versammlung fand im April dieses Jahres statt.
3: Natürlich sind die Sorgen dahingehend groß, dass während der Bauphase auch Baulärm herrscht, dass man dort eben dann nicht mehr seine Idylle und seine Ruhe hat, wie das derzeit in Schweinbach natürlich der Fall ist. Der nächste Punkt ist auch der, dass während der Bauphase natürlich unterirdische Arbeiten stattfinden. Wir haben den Kavernenausbruch, wir haben den Stollenvortrieb, wir haben am Oberbecken Arbeiten, die natürlich auch auf den Boden wirken und potenzielle Erschütterungen mit sich bringen. Und da ist insbesondere die Sorge der Leute natürlich groß, ob es Setzungen ihrer Häuser gibt, ob man dann während der Betriebsphase auch was hört sozusagen von dem Wasserrauschen. Und da konnten wir weitgehend den Leuten die Sorge nehmen, dass wir natürlich uns anschauen werden, ganz genau vorher, wie sind die Häuser beschaffen? Gibt es irgendwo aktuelle Setzungsrisse? Muss man dann später baubegleitend das berücksichtigen, aber auch durch Baugrunderkundungen derartige Risiken dann in der nahen Zukunft auch ausschließen wollen. Das heißt, wir werden dort Bohrungen starten, um die Gesteinszusammensetzung zu untersuchen, um dann eben auch diesen Sorgen und Ängsten entgegenwirken zu können. Und vielleicht eins noch zu diesem Thema, hört man das im Betrieb? Man darf sich das nicht vorstellen wie an den Niagara-Fällen oder an anderen großen Wasserfällen, wo das Wasser in die Tiefe rauscht und dann natürlich diesen Lärmpegel erzeugt, sondern das steht ja schon in unserer Triebwasserleitung an. Und dann gibt es natürlich auch kleinere Bewegungen oder nicht nur kleinere Bewegungen, es gibt Bewegungen des Wassers, die natürlich dann auch dazu führen, die auch Kraft haben, 500 MW zu erzeugen. Aber die Geräuschkulisse ist dort nicht so groß, wie man das an einem freien Wasserfall kennt.
2: Herr und Frau Perschlusnik wohnen in unmittelbar Nähe des geplanten Oberbeckens. Herr Perschlusnik hofft, dass eine neue Umgehungsstraße gebaut wird, damit der Verkehr nicht durch das Dorf geführt wird.
8: Von mir als Kensisbauer. Dieses Problem nur im Wasser. Das ist aber sonst mit die Lugwitz und die Sormitz, die bringen nicht genug. Nur im Hochwasser. Und hier bei uns gibt es kein Wasser. Für uns gibt es kein Wasser. Nicht.
9: Also das Trinkwasser kommt aus Rosenthal und sonst nur ja, von Dächern. Das Regenwasser tun wir halt sammeln. Das weil unten ist Wasser. Gell? Und sie haben in Hohenwarde das Becken. Keine Ahnung.
8: Aber die haben ja da das Saale. Da drüben ist das Saale und die hat halt Wasser. Und bei uns ist es nur der Lugwitz. Also in die Jahreszeit hat es der Lugwitz bescheiden kein Wasser. Nicht viel.
2: Beide haben die von Vattenfall organisierten Bürgerversammlungen besucht, bei denen sie ihre Sorgen bezüglich der Bauphase geäußert haben.
9: Bauphase. Das wird schon viel Lärm werden.
8: Wenn sie es so machen wie geplant, dann sollte ja alles hier sich da hinten mehr oder weniger außenrum, gar nicht durch den Ort. Ob das nachher so. Der Baulärm, da ist da.
9: Die Maschinen und das könnte nicht. Also wie Abschirm oder?
8: Nee, das geht nicht. Wenn die Straße außen rum gebaut wird und hinterher das kaputte Zeug alles wieder in Ordnung gebracht wird, kann man nur sagen, sie sollen es bauen.
9: Also ich möchte es nicht. Ich will nicht so ein Ding da haben. Ob es dann funktioniert oder was, keine Ahnung. Aber machen kann man sowieso nichts dagegen.
2: Auf der anderen Seite des Dorfes hat Bruno Räther nie woanders als in Schweinbach gelebt. Er wurde in dem Haus geboren, das er heute gemeinsam mit seiner Ehefrau bewohnt. Die Kinder sind längst erwachsen und leben nicht mehr im Dorf. Gerne blickt er auf die Zeit zurück, als Schweinbach noch voller Touristen war, die in privaten Häusern untergebracht wurden. Damals gab es Tanzabende, gutes Essen und ein gut besuchtes Kulturhaus. In der Hoffnung auf eine bessere finanzielle Unterstützung für seine Heimat steht er dem Vorhaben von Vattenfall positiv gegenüber.
10: Gebraucht wird es. Natürlich ist es ein großer Eingriff in die Umwelt und alles und so, aber auf der anderen Seite ist ja, es bringt vielleicht auch was fürs Dorf. Naja. Neue Straßen, das der Deich, Spielplätze, was es alles so gibt. Vielleicht kriegen wir wieder ein Wirtshaus. Und ja, sagen wir, die ganze Infrastruktur wird schon ein bisschen hoffentlich was davon abkriegen.
2: Auch die Sorge, dass Lärm aus dem Betrieb des Pumpspeicherkraftwerks die Idylle des Dorfes stören könnte, hält er für gering.
10: Habe ich mir nicht so viel Bedenken. Ich habe ja mein Leben lang im Bergbau gearbeitet. Ich war hier unter Tage. Und da ist doch nie was an der Oberfläche gedrungen. Sicherlich beim Bau da oben wird es schon Krach und Dreck. Aber dann unter Tage, das ist 200 Meter unter der Erde. Also da wird wahrscheinlich nichts nach oben dringen. Ja, das Wasser kommt ja sowieso aus der Lugwitz. Wie die das da machen, weiß ich nicht. Aber bei uns ist es so Grundwasser. Hier ist alles Fels. Selbst hier, wo ich gegraben habe, ich musste alles mit dem Presslufthammer, weil hier ist gleich Fels. Hier ist nicht viel mit irgendwelchen Brunnen oder Grundwasser. Vorne im Dorf ein bisschen, aber deswegen, ich denke, vom Wasser denke ich, kann es noch besser wäre für uns. Was wollen wir machen mit mir ein paar Einwohner? Die Stadt wird sowieso dafür sein, dass das gebaut wird. Und was wollen wir dann ausrichten? Man muss halt das Beste drin sehen.
2: Sie hören, ist der Schweinbach, der unterhalb des Dorfes Schweinbach fließt. Als SAB das Dorf an einem extrem heißen Tag im Juni besuchte, war der Bach auf ein kaum noch wahrnehmbares Rinnsal reduziert. Die Frage muss natürlich gestellt werden, wird genügend Wasser zur Verfügung stehen, um den Bedarf des geplanten Pumpspeicherwerks zu decken? Der Geschäftsführer des Gewasserunterhaltungsverbands Loquit Saale, Sven Michtold, betont, dass die Frage der Wassernutzung komplex sei, dass die geplante Pumpspeicherwerk das kleine Schweinbach nachhaltig verändern wird, daran besteht für ihn kein Zweifel. Die Auswirkungen auf die Loquits, die ebenfalls als wichtige Wasserquelle für das Projekt angesehen wird, sollen jedoch durch geeignete Managementmaßnahmen minimiert werden, entsprechend den Vorgaben der zuständigen Behörden.
11: Also aus rein fachlicher Sicht für das Gewässer ist natürlich jedes Querbauwerk, was dort eingebracht wird, natürlich nicht gut für den ökologischen Zustand des Gewässers. Das muss man so sagen. Aber hier gibt es eine reine Interessensabwägung. Hier treffen halt mehrere Nutzungsinteressen oder auch größere Interessen aufeinander. Einmal, um die Energiewende in irgendeiner Art und Weise hinzukriegen und auf der anderen Seite den guten ökologischen Zustand von den Gewässern zu erhalten. Da muss das Interesse des relativ kleinen Schweinbaches meiner Ansicht nach zurücktreten.
2: Nach Einschätzung von Herrn Michaud verfügt die Loquits über ausreichende Wassermengen, um sowohl die Befüllung des Unterbechungs als auch den Ausgleich von Verdunstungsverlusten sicherzustellen. Das geplante Projekt sei daher aus wasserwirtschaftlicher Sicht umsetzbar.
11: Die Loquits ist im Prinzip vollkommen ausreichend, weil im Prinzip man pumpt einfach ja nur zwischen einem Oberbecken und Unterbecken hin und her. Man muss nur den Verdunstungsausgleich hinkriegen. Deswegen beobachtet man ja auch mit einem seit 2024 eingebrachten Pegel in den Schweinbach, was der Schweinbach für Wasser bringt und was regional noch an was

0: was er dann für den Verdunstungsausgleich hier nutze oder einfach irgendwann mal mit Salzwasser vermische, ist ökologisch, sagen wir mal, oder ökonomisch für mich vertretbarer, das hier in der Region zu nutzen.
1: Vorgesehen ist die Entnahme von Wasser aus der Lüquitz, wobei komplexe hydrologische Prozesse berücksichtigt werden.
0: Das ist ja auch schon im Raumordnungsverfahren ja auch schon beschrieben, dass man eine Saugleitung hat, um aus der Lüquitz entsprechend mit einem Wassermanagement dort Wasser zu entnehmen. Man muss dann immer gewährleisten, wie viel Mindestwassermenge in der Lüquitz zu sein hat. Man würde es also ja nicht über eine kurzfristige Zeit dort das Wasser entnehmen können, sondern schon langfristig das Stauziel erstmal erreichen. Aber dafür gibt es im Prinzip dann wasserrechtliche Genehmigung, die das Thüringer Landesamt für Umwelt, Bergbau und Naturschutz erteilen muss mit entsprechenden Auflagen.
1: Laut Herrn Mechthold wird das regelmäßige Wasserentnahme von der Lüquitz keine Auswirkungen auf Lebensräume, Laichplätze oder geschützte Arten.
0: Also an der Lüquitz jetzt überhaupt keine Auswirkungen. Weil wenn ich die Mindestwassermenge dort erhalte, dann ist ja die darauf ausgelegt, dass genau die zu schützenden Lebensräume erhalten bleiben. Es gibt zumindest keine kartierten, gefährdeten Fischarten und dergleichen. Es wird sicherlich in den angrenzenden Lebensräumen sicherlich einzelne Biotope kartiert geben. Aber da müsste man einfach mal die Biotopkartierung sich raussuchen und gucken, was dort eventuell noch an Biotopen vorhanden ist. Ja, die wird es sicherlich geben. Es gibt überall zu schützende Arten, die dann als kleiner Punkt irgendwo da sind. Und genau diese Eingriffe sind ja in der Planfeststellung dann zu bewerten und dann halt auszugleichen, falls es zu Eingriffen überhaupt in diese Biotope kommt. Für den Schweinbach hat es natürlich erhebliche Auswirkungen, weil der ja teilweise in einem Unterbecken in irgendeiner Art und Weise ja angestaut wird und nicht mehr vorhanden ist. Also da habe ich schon, sage mal, eine ganz andere Gestaltung des Schweinbaches. Für die Lüquitz selber kann ich das eigentlich nicht sehen, dass es da Veränderungen gibt an Hochwasserständen oder Abflussmengen, weil man ja über ein gewisses festgelegtes Wasserregime, so wie es auch bei einer Wasserkraftnutzung ist, wo ich Wasser entnehme aus der Lüquitz, über einen Graben ableite und wieder zuleite, so nichts anderes würde ja dann auch für das Pumpspeicherkraftwerk erfolgen.
1: Widerstand gegen das geplante Projekt kam in der Vergangenheit insbesondere von Umwelt- und Kulturverbänden. Im Vorfeld des Raumordnungsverfahrens im Jahr 2016 gehörte Rainer Hemmeling, der damalige NABU-Kreisvorsitzende, zu den lautstärksten Kritikern des Vorhabens. Mit dem Tod von Herrn Hemmeling im Jahr 2023 und dem der ehemaligen Ortsbürgermeisterin Anna-Rosa Krämer ein Jahr zuvor verlor das Projekt seine beiden aktiven Gegner. In 2015 der NABU Thüringen argumentierte in seiner Stellungnahme, die Lüquitz sei einer der letzten weitgehend unverbauten Nebenflüsse der oberen Saale. Das Projekt liegt nach Auffassung des NABU in einem ökologisch besonders wertvollen Gebiet und würde wichtige Lebensräume, Wanderkorridore sowie Biotop-Verbundsystem beeinträchtigen. Markus Olemunde, Naturschutzreferent beim NABU Thüringen, erklärt, es wäre möglich, dass der Verband eine weitere Stellungnahme zu Vorhaben einreichen könne, wenn das Planfestverfahren beantragt wird.
2: Grundsätzlich ist zu sagen, dass die Lüquitz und die Nebengewässer dort in dem Bereich eine der letzten Gewässer sind oder der wenigen Gewässer, die vom Bau großer Stauanlagen bisher verschont geblieben sind. Und aus unserer Sicht ist die Verbesserung des ökologischen Zustandes der Lüquitz und der Nebenbäche notwendig und nicht die Errichtung von Sperranlagen oder von derartigen Bauten. Der NABU sieht es sehr kritisch, dass an diesen natürlichen Gewässern diese Baumaßnahmen stattfinden sollen bzw. Sperranlagen errichtet werden. Aus unserer Sicht braucht es vielmehr die Renaturierung von Gewässern und Auen. Wir brauchen in den Gewässern natürliche Dynamik, die die positiven Effekte für den Natur- und Artenschutz mit sich bringen. Wir sehen natürlich in Zeiten des Klimawandels auch eine große Wasserentnahme kritisch.

0: Und es muss eben ausreichend Wasser auch den natürlichen Gewässern zur Verfügung stehen, das ist klar. Und es muss auch eine Durchgängigkeit für wandernde Tierarten gegeben sein. Aber zu der Wassermenge, zu den genauen Mengen können wir keine Aussagen machen.
1: Laut Markus Olemunde gilt es vor allem, die Auswirkungen der geplanten Baumaßnahme auf Flora und Fauna in den Blick zu nehmen.
0: Durch die Baumaßnahme selbst würden Beeinträchtigungen stattfinden und aber auch für Tierarten, die halt in dem Gewässer- und Auenbereich leben, die dann in ihrer Wanderung beeinträchtigt werden, also besonders streng geschützte Arten, die da vorkommen könnten, wären Fischotter, Biber, die in dem Gewässer leben könnten, aber auch natürlich Fischarten und Amphibienarten könnten betroffen sein. Es gibt FFH-Objekte, in denen Fledermaus vorkommen, zum Beispiel von der kleinen Hufeisennase da sind und Verbindungen mit von Auenlebensräumen, wo es eben Insekten gibt für die Fledermäuse, mit Waldlebensräumen oder Offenlandlebensräumen, wo Höhlen zu finden sind, wo die Fledermäuse ihre Jungen bekommen bzw. überwintern können, sind sehr wichtig für die Fledermäuse und sollten auch möglichst wenig beeinträchtigt werden, denn die Tiere haben häufig schon mit unseren Nutzungen der Landschaft, sei es landwirtschaftliche Nutzung oder forstwirtschaftliche Nutzung, Beeinträchtigungen und es sollte in Zeiten des Artenrückgangs jede weitere Beeinträchtigung vermieden werden.
1: Oh Natura 2000 hat in der Vergangenheit das Vorhaben kritisch bewertet und verwies auf die Notwendigkeit, gefährdete Fledermausarten wie die kleine Hufeisennase, das große Mausohr, die Mopsfledermaus und die Becksteinfledermaus zu schützen. Insbesondere die kleine Hufeisennase gilt nach den roten Listen in Deutschland als vom Aussterben bedroht und in Thüringen als stark gefährdet. In Thüringen konzentrieren sich ihre Vorkommen vor allem auf das Saaletal zwischen Saalfeld und Jena sowie auf die Seitentäler von Lokwitz, Rinne, Schwarze Orle und Rheinstädter Grund. Michael Franz, Mitarbeiter der Natura 2000 Station Obere Saale mit dem Schwerpunkt Fledermausschutz, sieht das Bauvorhaben kritisch. Grundsätzlich hält er eine Reduzierung des Energieverbrauchs für notwendig, anstatt große Infrastrukturprojekte zu errichten, die einen noch höheren Energieverbrauch ermöglichen. Ob das geplante Bauvorhaben von Vattenfall die Fledermauspopulation negativ beeinflussen wird, hängt von der konkreten Bauplanung ab.
2: Die Gewässer haben eine vielfältige Funktion für Fledermäuse. Zum einen gibt es da sehr viele Insekten, die stellen für Fledermäuse eine sehr wichtige Nahrungsquelle dar. Gewässer sind aber auch eine Leitstruktur, an der sich Fledermäuse orientieren, die sie bejagen. Und es gibt an Gewässer nicht zum Schluss auch Ufergehölze, die oft alt sind und wo auch Quartierstrukturen in den Bäumen sind. Also Gewässer sind sehr bedeutsam für Fledermäuse. Und würde man jetzt mal sagen, eine dauerhafte Verringerung des Wasserspiegels hätte natürlich Einfluss auf die ganze Vegetation in dem Gewässer oder am Gewässer. In heutiger Sicht weiß man ja auch durch die schnell voranschreitenden Klimaveränderungen nicht, wie sich das auch auf die Gewässerhaushalte auswirkt. Kann halt dazu führen, dass diese Wassermengen in den Gewässern sowieso immer volatiler werden durch Trockenperioden und dann wieder Überflutungen. Also das stellt noch eine weitere Beeinflussung dar, wenn man da jetzt eingreift.
1: Ob Ausgleich- und Kompensationsmaßnahmen möglich wären, lässt sich zum jetzigen Zeitpunkt noch nicht beurteilen. So hier, Franz.
2: Wenn Quartiere zerstört werden, dann müssen natürlich Quartiere woanders hergerichtet werden. Also man könnte jetzt an anderer Stelle zum Beispiel einen Bergbau wieder ertüchtigen, dass sozusagen die dortigen Winterquartiere erhalten werden. Das ist in der Region ein großes Thema. Wie gesagt, weil viele dieser diese Altbergwerke sind natürlich irgendwann verfallen, die Eingangsbereiche insbesondere. Da ist ein großer Maßnahmenbedarf, diese Quartiere zu erhalten, weil dort in manchen wirklich sehr viele hundert Fledermäuse jährlich überwintern. Das sind so die wesentlichen Dinge. Man muss natürlich auch sagen, es entstehen ja neue Wasserflächen, die auch wiederum von Fledermäusen dann genutzt werden. Also das ist auch nochmal so ein Aspekt, den man natürlich auch betrachtet. Aber was die Eingriffe angeht, hängt das sehr genau davon ab, welche Flächen sind genau betroffen. Und die müsste man jetzt erstmal genau charakterisieren und untersuchen.
1: Auch nach Ansicht von Kerstin Neumann, Pressesprecherin des BUND Thüringen, müssen bei der Umsetzung des Projekts die Interessen verschiedener Beteiliger und Betroffene berücksichtigt werden.
3: Wir werden auf jeden Fall das Projekt begleiten. Aktuell sind wir ja noch gar nicht an dem Punkt, dass die Umweltverträglichkeitsprüfung wirklich abgeschlossen ist oder dass wir in dieser Phase sind. Das ist ja noch eine sehr frühe Planungsphase. Grundsätzlich ist die Region rund ums Schiefergebirge sehr, sehr wertvoll. Wir setzen uns dort aktuell auch für den Gartenschläfer ein, das ist ein Bild, der auf der roten Liste ist und vom Aussterben bedroht ist. Und natürlich werden wir dort auch einen kritischen Blick darauf haben, wie sich die Natur, die Umwelt oder wie sie beeinträchtigt wird durch den Bau eines solchen Projektes. Und gleichzeitig gibt es natürlich auch energiepolitische Ansehen oder Sichten darauf. Und natürlich ist das auch wichtig. Und dort einen Kompromiss zu finden oder gut abzuwägen, was überwiegt, das wird wichtig sein. Und das werden wir aber auch kritisch begleiten.
1: Doch wie geht es nun weiter? Nach Angaben von Vattenfalls Denise Eichhorn sollen die durch den PCI-Status beschleunigten Genehmigungs- und Planungsverfahren dazu beitragen, dass das Pumpspeicherkraftwerk bereits im kommenden Jahrzehnt den Betrieb aufnehmen kann.
4: Dadurch sind wir sehr optimistisch, dass wir Mitte des nächsten Jahrzehnts möglicherweise in Betrieb gehen könnten schon. Der Genehmigungsprozess kann sich ohne diesen PCI-Status über viele Jahre ziehen. Wir haben das an anderen Pumpspeicherwerken festgestellt. Dort haben teilweise 10 Jahre nicht ausgereicht. Und wir gehen davon aus, dass wir innerhalb von 2 Jahren diesen Prozess erledigt haben werden, dieses Genehmigungsverfahren. Warum ist das so? Ein Planfeststellungsverfahren wägt immer die unterschiedlichen Interessen und Güter ab. Und wie wir vorhin gehört haben, hat das PULS-Projekt diesen Status eines öffentlichen Interesses für Europa, für die Energielandschaft. Und daher ist natürlich ein ganz großes Pfund in diesem Abwägungsprozess schon festgestellt. Das heißt, alle anderen Interessen, private Nutzungsinteressen zum Beispiel, treten da mitunter zurück.
1: Am Ende hängt es nicht nur vom Genehmigungsprozess ab, ob das Projekt umgesetzt wird. Bürokratische Hürden, etwa die Art und Weise, wie finanzielle Abgaben im deutschen Strommarkt erhoben werden, könnten das Projekt für Vattenfall wirtschaftlich unattraktiv machen. Derzeit finden auf Bundesebene Diskussionen darüber statt, wie die Kosten des deutschen Stromnetzes in einem künftigen Energiesystem, das stark von erneuerbaren Energien geprägt ist, verteilt werden sollen. Im Mittelpunkt der Reform steht das System der Netzentgelte. Heute werden die Netzkosten in Deutschland nahezu vollständig von dem Stromverbrauchen getragen. Stromerzeuger, etwa Betreiber von Wind- und Solaranlagen, zahlen in der Regel keine Gebühren für die Einspeisung von Strom ins Netz. Diese Struktur entstand zu einer Zeit, als das System auf große zentrale Kraftwerke und vorhersehbare Stromflüsse ausgerichtet war. Ziel der Reform ist eine breitere Verteilung der Kosten. Für Vattenfall besteht die Sorge, dass dadurch doppelte Kosten entstehen könnten. Bei einem Pumpspeicherkraftwerk, die nicht nur Strom speichert, sondern ihn bei hoher Nachfrage auch wieder ins Netz abgibt. Ariane Lautenbach vom Vattenfall sagt, dass der Prozess auf das Jahr 2021 und eine Entscheidung des Europäischen Gerichtshofs zurückgeht.
5: Die Reform wurde in erster Linie durch die Bundesnetzagentur beschlossen. Also man muss ein bisschen so die gesetzlichen Regularien nochmal vertiefen, kurz eingehen. Und zwar, es gab eine Entscheidung 2021 vom Europäischen Gerichtshof, dass die Netzentgelte von dem Regulierer festgesetzt werden in Zukunft. Und das ist bei uns in Deutschland die Bundesnetzagentur. Und der Prozess startete dann seit 2023, indem einfach durch Workshops, Expertenaustausch, Konsultation und dergleichen immer wieder geschaut wurde, wie könnte so eine Netzentgeltstruktur aussehen. Und für uns war einfach wichtig, relativ schnell Klarheit zu bekommen, was es für uns als Technologie am Ende bedeutet. Und dann gab es mehrere Verfahren. Also es hat sich einfach ein bisschen gezogen. Und 25 haben wir auch nochmal unter dem Rahmen und der Perspektive von PULS einfach nochmal öffentlich gemacht, dass es wichtig ist, bald zu einer Entscheidung zu kommen. Weil es stecken ja auch Investitionsentscheidungen von diversen Projekten dahinter. Nicht nur von Pumpspeicher oder von PULS, sondern aber auch für Batteriespeicherprojekte und so weiter. Und da gibt es zwischenzeitlich eine recht gute Nachricht. Wir hatten vor einer Woche, hatte die Bundesnetzagentur eine Infoveranstaltung, um einen ersten Überblick zu geben, wie so eine Netzentgeltstruktur aussieht. Auch eben für Speicher. Es soll in Zukunft Speicherentgelte geben, wo die Pumpspeicher mit reinfallen. Und es ist einfach so, dass wenn die erste Idee der Bundesnetzagentur in eine Festlegung dann eingeht, gültig wird sie dann ab 2029, dass wir für uns bewertet haben, dass wir damit einigermaßen leben können, dass jetzt einer Investitionsentscheidung für PULS jetzt dem gegenüber nichts mehr im Wege steht. Aber wie so oft ist es wichtig, dass man eine regulatorische Verlässlichkeit hat. Würde das jetzt irgendwie bald wieder geändert werden oder würde die Art der Struktur der Erhebung sich maßgeblich ändern, dann kann sich das natürlich auch wieder anders auf ein Portfolio oder eben auch auf ein Neubauprojekt auswirken.
1: Was passiert als nächstes? Ein letztes Wort von Denise Eichhorn.
4: Also der nächste Schritt wird der sein, dass wir jetzt in die Ausschreibung gehen für ein Planungsbüro, was dann diese ganzen umfangreichen Planungen erstellen wird. Das heißt, die Auswirkungen auf unsere Bewohner im Landkreis ist noch nicht so hoch. Und dann werden wir sehen, wie schnell wir da vorankommen, wie schnell die Genehmigungen abgeschlossen werden können und dann hoffentlich Ende des Jahrzehnts, also 2030, 2031, wird dann auch so langsam in die Bauphase übergehen können. Bis dahin werden wir noch nicht so viele Informationen haben, die dann auch mit der Öffentlichkeit zu teilen sind, weil wir selbst natürlich erstmal ein ganz klares Bild wollen. Also kann ich nur alle Bürgerinnen und Bürger in den Landkreisen der Umgebung, Landkreis Seifert-Rudolstadt insbesondere, natürlich bitten, noch ein bisschen Geduld mit uns zu haben. Wir werden informieren, sobald wir wirklich was zu informieren haben.
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0: Wir haben Druckabfall in der Kabine.
1: Es ist Montagabend, wahnsinnig heiß draußen und es ist Zeit für den freundlichen Satz heißer Ohren hier im Druckausgleich eurer Lieblingssendung auf eurem Lieblingssender mit euren Lieblingsmoderatoren. Heute am Start sind der Henna
2: und der Morten.
1: Und wir beide sind auch redaktionell verantwortlich für den Inhalt der Sendung.
2: Yes, sir.
1: Und das wird eine ganz besondere.
2: Die wird richtig toll.
1: Oh, ich freue mich so drauf.
2: Ich freue mich so doll auf diese Sendung. So schön.
1: Ja, es wird auf jeden Fall sehr cool, denn heute berichten wir von unserem Wochenende. Morten und ich waren beide auf dem Hurricane Open Air in Schesel und haben da vier Tage in der Gluthitze verbracht. Und jede Menge geile Erinnerungen, tolle Musik gehört und viele Menschen kennengelernt, viele tolle Menschen auch. Und wir hatten einfach echt ein fantastisches Wochenende. Man hört es vielleicht irgendwie, es steckt uns noch in den Knochen.
2: Also
1: unsere Stimmen sind irgendwie nicht ganz so fit wie sonst vielleicht. Aber so ist das halt. Man muss immer so ein bisschen Abstriche machen, wo gehobelt wird, fallen Späne.
2: So.
1: Und deswegen sind wir jetzt ein bisschen gehandicapt, was die Dings angeht.
2: Ah, ja.
1: Was die Stimme angeht. Aber ich denke, da werdet ihr irgendwie Verständnis für haben. Und wir wollen euch so ein bisschen erzählen davon, was wir erlebt haben, was wir gesehen haben, was wir gefühlt haben, was wir geschmeckt und gegessen haben.
2: Geschmeckt und gegessen habe ich vor allem Staub.
1: Ja, jede Menge. Es war wirklich krass. Also ich würde mal sagen, bevor wir richtig einsteigen, machen wir ruhig erstmal ein bisschen Musik, um auch euch in Stimmung zu bringen.
2: Genau.
1: Was braucht man auf einem Festival? Natürlich Atzenmucke und PA69 waren da, um ihr neues Album vorzustellen. Die war Welt zu Gast bei Feinden.
2: Ich glaube, es ist nur eine Single tatsächlich.
1: Nee, ich glaube, das ist ein neues Album.
2: Das
1: hat mir Anime die ganze Zeit erzählt.
2: Habe ich das auf
1: irgendwie
2: jeden Fall falsch mitbekommen.
1: Vielleicht ist er falsch informiert gewesen.
2: Nee.
1: Ich kolportiere ja immer gerne gefährliches Halbwissen hier.
2: Aber wir sind ja für alternative Fakten zuständig.
1: Voll, genau. Deswegen. Also wir gehen davon aus, dass es ein neues Album ist.
2: Okay.
1: Wir werden auf jeden Fall den Titeltrack spielen. Die Welt zu Gast bei Feinden. Und der klingt so.

0: PA 69 oder werden jetzt eigentlich PA 69 ausgesprochen?
1: PA 69.
0: Also 69.
1: Nein,
0: okay.
1: Ich glaube, die heißen PA 69.
0: Oder so. Ich weiß es auch nicht. Auf jeden Fall eine deutsche Band und ihr habt ja gehört, Atzenmucke. Und hat sehr viel Spaß gemacht auf dem Hurricane. Wir haben gerade off-air schon ein bisschen drüber geredet und sind beide übereingekommen, dass wir so studioalbenmäßig die Band gar nicht so sehr feiern. Aber auf der Bühne sind sie halt eine Macht.
1: Es ist geisteskrank.
0: Unglaublich, was die für einen Abriss liefern. Also du musst ja selber mal erzählen, ja, weil ich war zu dem Zeitpunkt genau Anders unterwegs.
1: Ich war bei dem Konzert. Das war um 15:30 in der prallen Hitze. Es war
0: Ich mache mal so ein bisschen den Ventilator zwischen, damit wir nicht sterben. Problem. Also wenn ihr euch draußen jetzt wundert, warum das so rauscht, es ist nicht euer Radio, es ist der Ventilator.
1: Es ist zu warm. Apropos zu warm. Also es waren, 31 Grad am Samstag haben die gespielt, 15:30, ja. Also in der prallen Mittagssonne.
0: Ja, crazy.
1: Und das war auf der kleinsten Bühne.
0: Die Mountain?
1: Auf der kleinsten Bühne und die haben diese Stage so voll gemacht und alle haben auch nach den ersten beiden Wellenbrechern, da gibt es ja nur zwei, haben alle noch mitgemacht und richtig Party gemacht und hatten einfach richtig Bock.
0: Ja.
1: Und es war wirklich insane. Ich habe noch nie so viele Pits gesehen. Es gab richtig, richtig tollen Moment, meiner Meinung nach. Die haben Flinterpit gemacht, also Moshpit mit nur Flinterpersonen.
0: Ja.
1: Fand ich mega cool.
0: Und dann gab es eine Situation.
1: Richtig, richtig. Die haben auch richtig Ansage voll gemacht.
0: Ja, ja.
1: Da ist auch schon, hat sich am Anfang auch schon einer so reingemogelt. Den haben sie auch gesehen und direkt ausgecallt. Du gehst jetzt mal aber absolut da weg.
0: Ja, ja.
1: Und im Moshpit hatte sich dann bei uns einer überlegt, bin ich ja die Person, die jetzt da auch mit reinspringen muss als Typ. Der war komplett besoffen, aber das ist meiner Meinung nach keine Entschuldigung.
0: Nee, nicht wirklich.
1: Wollte dann da mitmoschen und wurde aber, und deshalb fand ich das eigentlich einen sehr coolen Moment, so schnell am Arm da wieder rausgerissen, dass, also da konntest du gar nicht gucken, so schnell war der wieder. Und dann hat der erstmal so 30 Sekunden lang sich so eine Ansage von dem anderen Typen angehört.
0: Ja,
1: der
0: gut.
1: Stand richtig vor ihm und hat ihm so richtig auch so mit Fingerzeigen, ich habe es natürlich nicht gehört, ich war zwei, drei Reihen weg, aber der hat ihm auf jeden Fall erstmal erklärt, dass das gar
0: so
1: nicht klar geht.
0: Nicht geht.
1: So,
0: ja,
1: und gut. Da muss ich auch ehrlich sagen, hätte er es nicht gemacht, hätte ich es halt gemacht.
0: Ja.
1: Weil das, sorry, wie blöd.
0: Ja, total bescheuert. Also für alle, die jetzt draußen keine Ahnung haben, wovon wir reden, Moshpits, das sind die Kreise, die in den Festivalarealen, also direkt vor der Bühne meistens, entstehen, wenn die Leute einfach Bock haben, ein bisschen rumzupogen.
1: Ja,
0: es gibt dann die sogenannten Circle Pits, die entstehen einfach, indem einige Leute anfangen, im Kreis zu laufen und dadurch eben so eine Fläche zu schaffen, die dadurch, dass sie dann immer weiter nach außen gehen im Kreis, innen sich auch immer weiter öffnet, sodass darin dann so ein Platz sich bildet, wo man eben aufeinander losspringen kann und eben so rumpogen
1: genau,
0: kann.
1: Und es ist auch einfach wichtig, dass es Flinterpits gibt, weil es tut mir leid, ich probiere auch immer sehr fair zu sein im Moshpit, aber ich bin halt auch einfach.
0: Du bist groß.
1: Groß, schwer und kräftig, ziemlich stark.
0: Ja.
1: So, und dann ist es halt einfach schwierig, einen Safe Space für weibliche Personen zu schaffen, die einfach Bock haben, auch so abzugehen,
0: genau.
1: ohne Absicht oder so, vielleicht auch mal einen Ellbogen zu fressen.
0: Genau.
1: Weil einfach mit der Größe, du kannst halt auch nicht, also ich versuche immer schon meine Arme immer bei mir zu halten, weil es auch einfach mich selber zu schützen.
0: Also ich denke, es geht zum einen darum eben, dass es einfach so diese körperliche Überlegenheit da nicht mehr so schlimm ist da in dem Flinterpit, weil es dann eben keine Männer drin gibt. Aber ich glaube, es hat auch was damit zu tun, dass man sich in so Moshpits auch manchmal an Stellen berührt, in denen man vielleicht gar nicht unbedingt berührt werden möchte.
1: Das kommt noch absolut dazu.
0: Und das ist dann in einem Flinterpit auch einfach ein geschützterer Raum, wo du weißt, okay, das sind Menschen genau wie ich und wenn die mich mal irgendwie am Busen berühren, irgendwie, dann ist das nicht so komisch, als wenn da irgendein Besowski mit ausgestreckten Armen
1: auf dem Festival muss man halt auch sagen, ich bin gegen T-Shirt ausziehen auf Konzerten
0: Das ist ein männliches Privileg, das wissen die meisten auch nicht,
1: dass
0: sie damit Scheiße bauen.
1: Genau, wurde aber natürlich, bei dem Wetter gab es sehr viele halbnackte Männer und dann wäre ich eine Frau. Ich habe nicht so das große Problem damit, aber die kriegen dann auch immer eher nochmal gerne nochmal einen richtigen Schubser von mir, wenn ich sie sehe.
0: Ja, genau.
1: Aber ja, ich finde es gut, dass diese Plätze geschaffen werden und wollte einfach sagen, dass sich da ein wenig die Solidargesellschaft gezeigt hat und mal ein bisschen Courage bewiesen wurde. Ich bin danach zu dem Typen auch hingegangen tatsächlich und habe gesagt, dass ich das eine richtig geile Aktion fand. Ja. Und dass ich das
0: also nicht dem, der da reingesprungen ist, sondern der ihn rausgezogen hat.
1: Genau, er stand halt so zwei Reihen vor mir und irgendwann waren wir so relativ nah bei ihm dran und dann meinte ich so, ey, du bist doch der Typ, der ihn gerade rausgezogen hat und meinte, ey, danke.
0: Großartig, ja.
1: Großartige Aktion, super gemacht.
0: Ja.
1: Sonst kann ich nur sagen, geiles Konzert, wenn ihr PA 69, wenn ihr so auf Atzenmucke und richtig Party steht, wenn die mal in eurer Stadt sind,
0: das hin. Ist auf jeden Fall eine Show,
1: ich werd auch
0: die man
1: da
0: nicht
1: sein.
0: Verpassen sollte.
1: Also jetzt, ab jetzt schon, bin dabei.
0: Genau, nochmal zum Ablauf unseres Druckausgleichs heute. Wir werden nicht chronologisch vorgehen, also wir gehen nicht irgendwie von Donnerstag bis Sonntag, sondern wir springen einfach hin und her von den Acts, die uns am meisten begeistert haben, die wir tatsächlich auch die Zeit hatten zu gucken und von denen wir euch gerne berichten wollen. Und die nächste Band, die wir da hätten, ist auch eine deiner Lieblingsbands.
1: Genau, ich würde nämlich sagen, wir machen jetzt nochmal kurz Musik und dann sprechen wir vielleicht einfach mal, weil es sich dann gut passt, über unsere Lieblingsmomente auf dem Hurricane 2026. Und zur Anmoderation möchte ich nur sagen, also The Beaches sind ja jetzt nochmal durch so eine Serie, die sehr viral gegangen ist, haben die nochmal einen sehr Bekanntheitsschub bekommen und wurden auch auf eine größere Stage gepackt und die haben es auch verdient, auf einer größeren Stage zu sein. Ich finde es ein bisschen schade, dass sie jetzt notgedrungen auch vielleicht ein bisschen von Leuten auf diesen einen Song reduziert werden. Den spielen wir auch extra nicht, aber es ist ein toller Song. At the Edge of the Earth heißt er. Wirklich tolles Lied. Und The Beaches haben wir hier auch schon mal vorgestellt, vor knapp, ich würde sagen, jetzt so 3 Jahren. Weil die da ihr zweites Album rausgebracht haben. Henna hat die mitgebracht und ich kann mich nur einmal, bevor wir das Lied nochmal spielen, einmal kurz verneigen. Danke, dass du mir meine neue Lieblingsband gezeigt hast.
0: Sehr gerne. So. Ich habe übrigens auch ein bisschen recherchiert und rausgefunden, wie heißt das Wort? Recherchiert und rausgefunden, dass The Beaches bei insgesamt 7 Serien schon auf dem Soundtrack waren und bei 2 Filmen, unter anderem bei Scream auch.
1: Ah, das ist sehr wild.
0: Also deswegen, es ist tatsächlich für die gar nicht so außergewöhnlich, ist mal in der Serie der Soundtrack zu sein.
1: Genau, aber
0: die war halt extrem populär.
1: Genau, es ist außergewöhnlich, weil sie in der Serie über die Band geredet haben.
0: Und die dann also nicht nur die Musik
1: als Screentime kriegen. Genau, die haben während sie also sie zeigt ihm, ihrem Crush, dann so Musik und schickt ihm die auch, ne? Und dann gucken sie sich gemeinsam noch ein Musikvideo an und dann sieht man noch eine Szene, wie er das dann im Bus hört und die ganze, also das ist so halt super prägnant und eine mega wichtige Szene auch in dieser Serie und die Serie ist halt auch mega beliebt geworden ne? Und deshalb sind die jetzt ein bisschen durch die Decke gegangen, ich gatekeepe nicht.
0: Ja.
1: Allen Hack an The Beaches, der geht.
0: Sehr gut.
1: Ich liebe die.
0: Schön, dann hören wir doch rein, würde ich sagen. Du hast rausgesucht, Did I Say Too Much?
1: Did I Say Too Much, weil da finde ich mich manchmal auch wieder. Gerade als wir Samstag hatten und ich relativ viel getrunken habe, habe ich gemerkt, dass ich echt sehr am Oversharen bin. Und dieser Song erinnert mich immer daran, dass Oversharen manchmal auch eine schlechte Idee sein kann.
0: Ja, naja. Also solange du noch reflektiert genug bist, um es rauszukriegen oder es mitzukriegen, ist es, glaube ich, in Ordnung.
1: Did I Say Too Much von The Beaches. Viel Spaß.

0: Nein, danke, aber lieb, sagen wir nicht zum Druckausgleich, sondern wir sagen sehr gerne und begrüßen euch herzlich wieder zu eurer Lieblingssendung hier bei Radio Tonkuhle. Das waren Undermords und davor The Beaches. Wir machen heute unser schönes Hurricane Recap. Mein Co-Moderator Henna hat mich hier aufgrund von technischen Problemen alleine gelassen und jetzt schmeiß ich mit euch die Sendung. Also, Freunde, jetzt alle Hassnachrichten. Nein, Spaß. Also, wir waren auf dem Hurricane dieses Wochenende. Es war verdammt heiß. Ich kann sagen, ich habe, glaube ich, mehr Staub gegessen als irgendwas anderes. Was aber irgendwie auch gar nicht so schlimm war, weil ich weiß nicht warum, aber dieses viel zu heiße hatte auch so einen ganz interessanten Vibe als Festival. Jetzt kommt hier Henna wieder reingelaufen.
1: Hallo, da bin ich wieder.
0: Na, alles gefunden?
2: Ja, alles gut.
0: Sehr gut.
2: Rechner wird umgebaut.
0: Der Rechner wird umgebaut. Also ich rede gerade darüber, dass das Wetter zwar viel zu heiß und staubig war, aber ich fand, irgendwie hatte das was. Ich fand's ultra anstrengend, bin zu viel, viel weniger Bands gegangen, als ich dachte und als ich eigentlich sehen wollte, weil es einfach, also man musste sich richtig die Rosinen rauspicken, weil nach einem Konzert musste ich erstmal 2 Stunden gar nichts machen, gefühlt, um meinen Kreislauf mal wieder in den Griff zu bekommen. Aber
2: genau. Also ich kann dazu kurz was sagen,
0: ja, bitte sag.
2: Also so aus meiner Festivalerfahrung, ich bin ja da nur schon eine Weile unterwegs, gibt es so 3 Wetterkategorien, die so ein Festival haben kann. Entweder es ist total regnerisch, Dauerregen, irgendwie 15 Grad und alles wird nass und es ist total eklig.
0: Das ist auch scheiße.
2: Das ist das eine Extrem. Das andere Extrem ist das, was wir erlebt haben, nämlich durchgängig über 30 Grad, die Nächte auch sehr heiß, kaum Wolken am Himmel und kaum Regen, der irgendwie in der Nacht auch mal abkühlt. Wir hatten ja das Glück, dass am Donnerstag wenigstens richtig was runtergekommen ist und der Staub dann auch gebunden war. Und das ideale Wetter ist eigentlich heiter bis wolkig mit ein paar Schauern.
0: Ja, 100%. Ne,
2: dass einfach nicht zu viel Sonne irgendwie den Boden erreicht, dass dazwischen immer mal wieder eine Wolke ist und dass auch immer mal wieder ein kleiner Schauer kommt, der den Staub auf dem Gelände bindet. Weil es gibt nichts Ekligeres, als da die ganze Zeit diesen Staub zu haben. Das war letztes Jahr fast noch schlimmer. Mhm. Da waren ähnliche Temperaturen, aber noch weniger Regen, bis auf das Gewitter dann ganz am Ende, weswegen das Festival damals ja auch abgebrochen wurde. Dieses Jahr war es halt so, dass wir das Gewitter am Anfang hatten, am Donnerstagabend, beziehungsweise in der Nacht von Donnerstag auf Freitag.
0: Hast du das Gewitter mitbekommen?
2: Ja, ich bin davon aufgewacht. Ich habe tatsächlich auch mal rausgeguckt. Mein Akku war gerade leer, deswegen konnte ich da kein Foto oder Video machen. Mhm. Hätte ich total gern gemacht. Letztes Jahr habe ich es nämlich auch
0: dokumentiert,
2: habe ein Video gemacht und das hat 56.000 Aufrufe gekriegt. Das war das erfolgreichste Reel, das ich hatte in der Zeit damals. Das war mir nicht vergönnt, dieses Jahr, aber ist auch nicht schlimm. Dafür hatte ich andere Reels, die auch ziemlich steil gegangen sind. Ich muss gleich nochmal
0: gucken.
2: Der
0: Influencer.
2: Ja, am geilsten war der Rasenkantenschneider.
0: Ja, den habe ich auch gesehen, ja.
2: Davon waren auch mehrere unterwegs. Also auf dem Campingplatz, wo ich bin, treibt sich ja nicht nur die Presse rum, sondern eben auch die very important persons, die einfach zu viel Geld in der Tasche haben und Tickets gekauft haben, wo man dann eben auf diesem VIP-Camping ist. Und das sind Leute, die einfach zu viel Geld haben und eben auch Rasentrimmer irgendwie mitbringt zu so einem Festival und dann vor ihrem Zelt anfangen, den Vorgarten in Ordnung zu bringen.
0: Ich finde das aber gut. Das muss sich da auch mal drum gekümmert werden.
2: Das Ding ist, ich habe das gepostet jetzt auch bei YouTube und gestern war ich da auch schon bei 13.000 Views oder sowas. Ich muss jetzt nochmal nachgucken. Mein Akku ist auch schon gleich wieder alle. Ich glaube, ich habe heute Nacht nicht vernünftig geladen. Egal.
0: Ist auch egal. Ich wollte eigentlich auf einen ganz anderen Punkt kommen, weil
2: Wetter.
0: Es war zu warm, wissen wir alle.
2: Genau, es war trotzdem cool irgendwie.
0: Ja, es war auch generell, auch hier in Deutschland, generell und, ja viel
2: genau,
0: zu warm.
2: Genau, da wollte ich eigentlich auch noch hinkommen. Ich weiß, was du meinst. Entschuldige, wenn ich dir schon wieder ins Wort
0: alles gut.
2: Falle. Es ist nämlich tatsächlich so, dass wenn die Sonne dann so ballert, Sonne macht albern. Also die Leute drehen alle durch, sind alle super witzig, haben ihre Wasserpistolen, spritzen sich gegenseitig irgendwie. Dadurch entstehen noch wieder Interaktionen und Gespräche und neue Bekanntschaften und sonst was. Ist also auch irgendwie so ein Kommunikator.
0: Willst du wissen, was ich am Samstag gemacht habe?
2: Na?
0: Ich bin Samstag nach dem, ich meine, es war den Drunken Masters oder tatsächlich PA, ich bin mir gar nicht mehr so sicher, bin ich, doch, es war nach den Drunken Masters, bin ich rumgelaufen mit meiner Flasche. Ich war alleine unterwegs, ja, und habe immer meine Flasche aufgefüllt, aha, mich selber einmal komplett nass gemacht.
2: Sehr gut.
0: Und dann bin ich wirklich über das Festgelände gelaufen und habe auch nur Typen, weil ich das irgendwie leichter finde.
2: Sonst übergriffig, ne, auch sein.
0: Sehr übergriffig. Ja, ja. Immer einfach angefangen, Leuten so Wasser in den Nacken zu spritzen.
2: Ja, genau.
0: Es war wirklich, ich habe eine halbe Stunde lang nichts anderes gemacht, als so auf dem Gelände rumzulaufen und Leute zu ärgern.
2: Genau, das
0: ärgern,
2: ist, was, in ich, was ich meine mit ja, Kommunikator und genau. Sonne macht albern. Und jetzt komme ich zu dem großen Aber. Sonne macht auch müde. Und ja, Sonne zieht auch wahnsinnig viel Energie. Also Sonne kann halt auch tatsächlich dann zu einem Hitzschlag führen oder eben zu einem Sonnenstich. Und das ist gefährlich. Und das kriegen die meisten Leute gar nicht mit, wie viel sie schon an Energie verfeiert haben, so während sie in der Sonne da unterwegs sind. Und irgendwann kommt der Punkt, da macht's klack und dein Körper will nicht mehr. Und
0: es waren auch viele, viele, die umgeklärt.
2: Ja, deswegen, also ich habe es mir in der Pressekonferenz angehört, es war nicht viel mehr als sonst. Mhm. Es waren, glaube ich, etwas über 40 Einsätze, wo es ein bisschen kritischer war, meinte der Sanitäter.
0: Ist alles noch ganz okay.
2: Genau, dazu kommen wir gleich noch. Genau. Aber das zeigt auch wieder, dass das Hurricane-Publikum einfach auch auf dieses Wetter eingestellt ist und auch inzwischen weiß, was zu tun ist, wenn, ne, ja, dass ja, man eben sich einen Hut aufsetzt, dass man sich gut eincremt, dass man sich immer wieder mit Wasser irgendwie besprüht, um irgendwie runterzukühlen, dass man Schattenplätze sucht und dass man eben einfach auch mal ins Camp geht, wenn man merkt, es geht nicht mehr so. Das ist keine Schande, das ist nicht schlimm, da darf man auch Fear of Missing Out, FOMO haben, sondern man muss einfach dann auf seinen Körper auch mal hören und eben zusehen, dass man seine Grenzen irgendwie auch respektiert, seine eigenen.
0: Darf ich dazu was Trauriges sagen?
2: Ja.
0: Weil mir das einfach in den Sinn kommt, Leute, bei dem Wetter, gerade jetzt ist es noch wichtiger als im Winter, geht auf wohnungslose Menschen zu, fragt die, ob es ihnen gut geht, gebt denen Wasser, weil ich habe ja Praktikum im Sozialamt beim Streetwork gemacht und das wissen viele nicht, sehr viel mehr obdachlose und wohnungslose Menschen sterben im Sommer.
2: Ach, krass, das
0: als im Winter, ja, weil sie einfach dehydrieren.
2: Ja.
0: So.
2: Ja,
0: und es kümmert dann sich gar keiner mehr darum. Und deshalb bitte, bitte, bitte achtet auf eure Mitmenschen und helft denen, auch wenn ihr Berührungsängste habt. Ihr könnt auch einfach nur eine Flasche Wasser hinstellen, nichts sagen und weggehen.
2: Genau.
0: Es reicht.
2: Ja, völlig.
0: Aber gebt denen bitte Wasser.
2: Ja, das ist schon eine wichtige Sache.
0: Das war mir nochmal wichtig
2: zu sagen. Ja, auf jeden Fall. Gute Sache auch, sollte man auf jeden Fall auf dem Schirm haben. Genau, aber lasst uns ruhig wieder zurückkommen.
0: Ja, ja, 100%.
2: Entschuldigung. Alles gut. Genau, was Hitze angeht, also wichtig eben, also was mir aufgefallen ist, letztes Jahr war es extrem viel staubiger. Also ich habe dieses Jahr auch viele Leute gesehen, die mit einem Bandana rumgelaufen sind vom Mund oder irgendeinem Tuch oder was auch immer, weil sie meinten, es wäre irgendwie nicht so angenehm. Letztes Jahr hast du teilweise über dem ganzen Festivalgelände eine riesengroße Wolke gesehen. Mhm. Staub, also Dreck.
0: Und, meinst du, das lag an dem Gewitter vorher? Ja, ja, meinst du, das hat nochmal gut
2: gebunden? Also es war, ich habe, wie gesagt, bin ja aufgewacht, als das Gewitter anfing oder im Gange war und habe gesehen, dass unglaubliche Mengen Wasser
0: auch das habe ich auch gesehen.
2: Es war wirklich richtig Hunde und Katzen geregnet.
0: Ich bin, also für alle, die jetzt nicht da waren, es hat so um 5 angefangen, würde ich sagen, richtig dolle zu regnen und ab so 6:30 Uhr hat es richtig,
2: genau,
0: richtig geknallt. Da bin ich auch aufgewacht.
2: Ja.
0: Ich fand es sehr lustig. Meine Freundin ist aufgewacht, als der Regen anfing und als es dann so geblitzt und gedonnert hat, seelenruhig durchgeschlagen. Und ich dachte mir, was passiert hier gerade?
2: Ja,
0: ich hatte kurz Angst, dass das Zelt, was wir haben, weil das halt auch einfach 5 Jahre alt ist und ich weiß nicht, wie gut das jetzt mit einem richtigen Gewitter klarkam.
2: Nee, Zelte so sind viele hatte ich beschissenen nicht. Gewittern.
0: Ja, genau.
2: Also, deswegen sagen sie auch immer, geht in euer Auto, wenn das Gewitter kommt.
0: So viele hatte ich ja, also so viel Erfahrung mit Gewitter in diesem Zelt hatte ich auch nicht und ich dachte, scheiße, ey, wenn wir jetzt nass geregnet werden. Aber es hat gehalten.
2: Ja, cool.
0: Gute Werbung gewesen für ja, das Zelt. Gut. Ich nenne die Namen hier nicht.
2: Ich erinnere mich an, ich glaube 2016 war es, als es so furchtbar doll geregnet hat, dass das Festival auch abgebrochen werden musste. Da waren wir mit einem sehr großen Zelt auch da. Und wir haben da zu mehreren Leuten in dem Zelt gestanden. Das war so ein begehbares, wirklich großes. Und wir haben alle an den Stangen uns festgehalten und versucht, das Zelt davor zu bewahren, dass es wegfliegt einfach, weil da solche Stürme waren. Ja. Neben uns sind in 5-Minuten-Takt irgendwie die Pavillons durch die Luft geflogen. So.
0: Aber es ist nichts passiert.
2: Und, ja, genau, das war 2016. Und dieses Jahr war es halt ganz entspannt. Dieser Gewitterschauer ging halt so knapp 2 Stunden, halbe Stunde davon sehr intensiv. Und es gab einen starken Blitzeinschlag nördlich des Geländes, 500 Meter in dem Wald.
0: Den hat man auch gehört.
2: Den hat man dolle gehört. Genau. Ich glaube, das war auch der, von dem ich aufgewacht bin.
0: Genau, man hat auch gehört, dass der gerade eingeschlagen
2: richtig, richtig,
0: ist.
2: Was
0: dass
2: geschneit
0: er
2: hat,
0: richtig
2: ja, genau.
0: eingeschlagen ist. Das war schon krass.
2: Aber das war's auch. Ansonsten war das Wetter eben nur noch sonnig. Es gab, glaube ich, noch einen Regenschauer vom Freitag auf den Samstag. Von Samstag auf Sonntag dann nichts mehr und Sonntagabend auch nichts mehr. Und dementsprechend war es Sonntagabend dann auch schon wieder relativ staubig. Aber immer noch so, dass es ging. Ne? Also es war vorher schon so viel Wasser runtergekommen, dass es auf jeden Fall auszuhalten war. Und insofern war das jetzt so zwischen ideal und viel zu heiß irgendwo.
0: Props möchte ich auch geben an die an das Personal von ARK, heißen die so? Ja, ist auch egal. Vom Veranstalter, die haben
2: SKP meinst du?
0: Ja, genau. Die haben dann
2: ein Buchstabe war richtig.
0: Ja, siehst du, am Sonntag zumindest habe ich es gesehen, vor der River Stage, also der zweitgrößten Stage, kam er dann alle halbe Stunde oder alle 10 Minuten so und hat mit so einem riesigen Druckschlauch, also riesig war der nicht, es war eher ein Gartenschlauch, aber der hatte gut Druck drauf, in die Menge die ganze Zeit gespritzt.
2: Den habe ich gesehen.
0: Und das war wirklich wichtig.
2: Okay.
0: Da standen wir auch und.
2: Das habe ich bei Offspring gesehen, glaube ich, oder noch davor. Und ich habe gedacht, irgendwie sieht es aus der Ferne so aus, als wenn das Wasser den Boden gar nicht berührt und
0: aber
2: in der Luft schon verdunstet.
0: Das Wasser hat den Boden berührt und mich auch und es hat mich sehr innig berührt, muss ich sehr sagen. Ja. Also da dickes Props. Ich fand das Management generell mit dem Wasser okay. Mhm. Kleiner Kritikpunkt, wenn wir jetzt auch ein bisschen in die Review einstarten wollen. Ich fand, es war super geregelt mit den Wasserstellen innerhalb des Festivalgeländes. Da war es sehr gut, fand ich. Da hattest du fast jeden Wellenbrecher eigentlich eine Wasserstelle. Mhm. Aber auf den Campingplätzen war es viel zu wenig.
2: Ja.
0: Also auf dem ich war ja im Hurricane Park, ich war beim Pöbel.
2: Ja, beim Volke.
0: Genau, beim Volke. Ich bin volksnah. und da war wirklich zum Teil, gerade auch erster Tag, Stunde anstehen.
2: Mhm.
0: Das war krass.
2: Ja.
0: So, und zu den Stoßzeiten war es wirklich einfach zu wenig.
2: Ja. Ja, das ist tatsächlich auf dem Gelände auch gewesen. Also auf dem Infield war es auch so, dass die Wasserstellen durchgängig überlaufen waren eigentlich. Es hat dann dazu geführt, dass die Leute zu den Klos auch gegangen sind, wo ja so ein paar kleine Wasserhände waren, eigentlich fürs Wasser, fürs Händewaschen. Und die Leute dann aus dem Klo kamen und nicht mehr die Hände waschen konnten, weil da die ganzen Leute ihre Flaschen aufgefüllt haben.
0: Aber ich fand's im Infield wirklich noch in Ordnung.
2: Ja.
0: Also klar, da musste man halt auch anstehen, aber das waren so Anstehzeiten von, in meiner Erfahrung waren es immer so maximal 5 Minuten.
2: Ja, das ging.
0: Es war in Ordnung.
2: Ja. Das war auf jeden Fall okay. Schön war auch, dass sie wieder diese Wasserkanone benutzt haben, diesen Vernebler, das Teil, das immer zwischen dem alten Eichenring und dem neu erweiterten Gelände von der River Stage stand und da eben in die Menge gesprüht hat. Ich habe ein paar schöne Regenbogenfotos da auch gemacht.
0: Schön.
2: Irgendwie kann man auch auf dem
0: Instagram. Der Influencer. Sehen.
2: Genau. Und das bringt vor allem auch was für die Leute, die da durchgehen, irgendwie, dass sie einmal wirklich kühles Wasser abkriegen und das dann auch der Kleidung verdunsten lassen können. Denn das bringt am meisten Abkühlung tatsächlich.
0: Was ich auch sehr gut fand, ist, dass viele der Firmen oder Behörden, die da waren, so Schlauchflaschen als Goodies angeboten haben, also die Polizei in Niedersachsen war zum Beispiel da konnte man das auch als Trostpreis gewinnen, die haben wir uns dann auch geholt, weil unsere so nach einem Tag gerissen war schon, das war klasse und bei anderen Ständen konnte man auch coole Sachen gewinnen, wie zum Beispiel einen Handventilator oder Fächer, ja, cool, und sowas. Ja, also ja, wir haben
2: schon eingestellt auf die Hitze.
0: Wir können auch, da später nochmal drauf eingehen, auf Stände und Goodies, ja, weil dafür war ich zuständig.
2: Ja, da bin ich nicht so hinterher gewesen.
0: Da bin ich sehr hinterher. Ich habe mir jeden Stand angeguckt.
2: Sehr gut.
0: Ich hätte euch eine Tierliste mitbringen können, aber das geht zu weit.
2: Okay. Gut, dann machen wir erst nochmal wieder ein bisschen Mucke.
0: Würde ich nämlich auch sagen.
2: Genau, großartiger Künstler auch auf der Mountain Stage. SSIO hat seit 5 Jahren jetzt neues Album, glaube ich, irgendwie vorgestellt. Das war wirklich ein fantastisches Konzert. Ich habe es mir im ersten Wellenbrecher, aber da ganz am Rand angeguckt. Und erzählen wir gleich ein bisschen was dazu. Wir spielen euch jetzt erstmal.

0: Das war Es ist hier oben?
1: Genau. Mit ich.
0: Auf der Mountain Stage.
1: Auf der Mountain Stage.
0: Am Samstag, am Freitag?
1: Am Samstag um 22 Uhr. Nee, 23.15 Uhr.
0: Stimmt, ja.
1: Geile Zeit.
0: Mhm.
1: Hat mich nur ein bisschen genervt, weil Deutschland gespielt hat.
0: Ja, genau.
1: Aber
0: man
1: okay.
0: muss zum Samstag auch sagen, der Samstag ist der intensivste Tag ja. des Festivals. Also und es startet ja Donnerstag schon mit dem Warm-up. Freitag geht es dann relativ spät los, meistens so um 3 mit den ersten mhm. Bands. Samstag geht's morgens, wann war das?
1: 11:30 Uhr.
0: 11:30 Uhr war doch ja. Eva Schulz schon mit ihrem Deutschland 3000.
1: Stimmt, nee, 11 Uhr war das sogar.
0: 11 Uhr sogar, siehst du? Also man kann schon ab 11 Uhr Programm kriegen und da geht's dann auch bis in die Nacht. Ich glaube, die letzten waren um 1 durch oder so. Beziehungsweise in der Wild Coast Stage ist ja dann auch immer noch Party bis.
1: Nee, sogar bis 2.
0: Ja, ja.
1: Finch hat bis 2 sein.
0: Auf der großen Bühne, genau.
1: Genau,
0: aber auf der Wild Coast geht's dann noch tiefer in die Nacht rein.
1: Ja, ja, genau. Ich wollte
0: also
1: nur
0: bis,
1: sagen.
0: Bis 3, 4. Früher gab's ja so ein Partyzelt. In den 90ern haben sie es noch politisch unkorrekt Titty Twister genannt. Irgendwann haben sie es dann irgendwie umbenannt und dann haben sie gesagt, ach kommt, wir haben die große Zeltbühne, lass die Leute einfach da feiern und dann machen wir da einen Club quasi.
1: Ja.
0: Und so ist es jetzt auch gewesen. Keine Ahnung, wie lange es da ging. Ich bin zu alt für die Scheiße. Muss nach dem letzten Konzert ab ins Bett, damit ich den nächsten Tag irgendwie noch erlebe.
1: Du, ich bin so alt für die, also ich bin zu alt für die Scheiße, so dass ich das letzte Konzert nicht mal mehr erlebe. Also 0:30 Uhr. Ja, also es tut mir wirklich leid, aber 0:30 Uhr ist eine Stage-Time, die ich nicht
0: bin sogar
1: kann.
0: Am Sonntag beim letzten Konzert nochmal in den zweiten Wellenbrecher.

0: gegangen. Ich habe vorher die ganze Zeit zwei Konzerte. Ich habe Halsey aus dem Liegestuhl gesehen und All Time Low. Mhm. Von Halsey war ich auch total geflasht. Wir haben uns die ja vorher mal über Spotify angehört, um zu gucken, ob wir die mit vorstellen wollen. Ja. Und beschlossen, nee, das ist nicht so unsere Musik eigentlich. Und ich saß sowieso in dem Liegestuhl gerade und hatte nichts Besseres vor und mir gedacht, okay, bleibst du sitzen und chillst noch ein bisschen und nimmst du mit. Und die Frau ist so unglaublich. Also erstmal von der Stimme her macht sie nicht nur das, was du auf Spotify in ihren Songs so hörst, so dieses kleinen Mädchen Pop-Gedöns. Die shoutet, die growlt, die es ist unglaublich, was die ins Mikrofon gebrüllt hat zum Teil. Also ich war wirklich, wirklich geflasht. Und zwar auch natürlich nicht nur von ihrer Stimme, denn sie ist natürlich auch echt eine Erscheinung auf der Bühne. Sie war in einem sehr knappen Outfit unterwegs, natürlich irgendwie ein bisschen sexualisiert, aber das hätte sie überhaupt nicht nötig gehabt, denn sie hat einfach so eine Bühnenpräsenz auch. Da ist, also da fehlt nicht mehr viel zu Florence and the Machine, so was so dieses Ausfüllen der Bühne allein mit der eigenen Präsenz angeht. Das war tatsächlich beeindruckend. Also, ich weiß nicht, Studioalben würde ich mir wahrscheinlich nach wie vor nicht von ihr kaufen irgendwie unbedingt, aber die mal live gesehen zu haben, kann ich wirklich nur empfehlen. Das war tatsächlich absolut spannend, das ganze Konzert war wirklich cool.
1: Wir gehen jetzt weiter in den Musikblock wieder.
0: Ja, würde ich sagen.
1: Mit Zu Jung von Kraftklub.
0: Ja, ja.
1: Dein Lieblings-Kraftklub-Song.
0: Genau.
1: Oder? Sehr schön. Dann
0: reden wir Sie haben ihn nicht gespielt, verdammt.
1: Ja gut, die haben halt aber auch jetzt mittlerweile wie
0: viele
1: Alben?
0: Zu viele gute andere Songs. Ja, ja. Ich war auch nicht enttäuscht. Es war schon okay. Ich habe echt eine ganze Menge anderer richtig schöner Songs mitgenommen.
1: Kraftklub könnte, glaube ich, eine Show spielen, die 5 Stunden geht.
0: Ja, und die würden sich nicht einmal wiederholen.
1: Die würden nicht einen Song spielen, der auch nicht von allen so gefeiert wird.
0: Ja.
1: Weil ich habe das Gefühl, Kraftklub, die Fans von Kraftklub kennen einfach jeden Song.
0: Ja, ja. Ja,
1: also die haben einfach so krasse Fans. Also es ist wirklich eine Fangroup. Ich habe auch das Gefühl, dass Hurricane, also ich hatte das auch angemerkt, als wir irgendwann unterwegs waren mit unserer Gruppe da. Ich finde, seitdem das Kosmonaut nicht mehr da ist, wenn dann Kraftklub spielt, dann ist gefühlt deren Festival.
0: Ja,
1: also die sind so, die ownen das.
0: Ja,
1: die sind einfach, die wissen auch, dass die krasseste deutsche Band, also was Show angeht, ist es einfach die krasseste deutsche Band, die wir haben im Moment.
0: Ja,
1: es ist wirklich, die sind halt super krass.
0: Ja.
1: Und danach reden wir endlich über unsere Lieblingsmomente.
0: So machen wir es.
1: Dann hast du noch ein bisschen Zeit zum Überlegen.
0: Sehr gut.
1: Wollen wir danach noch noch einen Track danach schieben, dann haben wir ein bisschen mehr Zeit. Dann machen wir noch von den Leoniden.
0: Ja, das können wir auch machen, genau. Zu den Leoniden haben wir auch eine Menge zu erzählen, genau.
1: L-O-V-I.
0: Yes.
1: Richtig, also jetzt Kraftklub und danach die Leoniden. Viel Spaß dabei.
0: Achso, warte mal, wollten wir von den Leoniden nicht das Neue spielen? I Still Feel, genau.
1: Du hast komplett
0: recht. Ja, ich hab mir eigentlich L-O-V-I gewünscht und dann meintest du, die haben aber auch ganz geiles neues Lied und meinte, stimmt, lass uns mal supporten.
1: Neues Single machen wir rein.
0: Also, jetzt gibt's erstmal Zu Jung von Kraftklub und dann von den Leoniden I Still Feel.

0: Ich fühle immer noch, genauso wie die Leoniden, aber ich fühle immer noch das Hurricane in meinen Knochen.
1: Und auf meiner Haut.
0: Und auf meiner Haut. Wir sind beide, wir, Henna und Morten von eurem Lieblingsradioshow, dem Druckausgleich auf Radio Tonkuhle, sind hier zwei sogenannte Rednecks, würde ich mal sagen.
1: Ja, ganz genau.
0: Heute für euch am Start. Heute in der Redneck Edition.
1: Ja, ich habe am Donnerstag war das, glaube ich, schon. Nee, am Donnerstag noch nicht. Am Freitag war es. Da habe ich mich ganz brav eingecremt, wie sich das gehört, und habe meinen Nacken vergessen.
0: Ja.
1: Und das hat mir die Sonne natürlich dann auch übel genommen und voll draufgehalten. Und dementsprechend war ich echt gut verbrannt im Nacken dann.
0: Bei mir ist es so, dass das erste Eincremen des Tages, das bringt noch ein bisschen was. Ja. Und danach ist es eigentlich scheißegal. Sorry, wenn ich das so sage. Aber ich schwitze dann so, also bei dieser Hitze schwitze ich halt so viel, dass es einfach, es ist nicht mehr da, wenn ich es auf die Haut auftrage, weil es direkt wieder draußen ist.
1: Es kann nicht einziehen, genau.
0: Überhaupt nichts.
1: Ja, deswegen ist es halt echt schwer. Ihr hört jetzt wieder den Staubsauger nebenan. Das ist unsere Putzfee, die gerade sauber macht. Also es ist alles in Ordnung mit euren Geräten, keine Sorge.
0: Lieblingsmoment.
1: Nee, Moment. Redneck, Profi-Tipp. Wenn euch das passiert und ihr ein Handtuch dabei habt, nehmt es einfach mit. Hängt es euch in den Nacken. So habe ich die letzten beiden Tage perfekt überstanden. Und eben meinen Nacken habe eben nicht nur meinen Nacken vor der Sonne damit schützen können, sondern vor allem hast du auch die ganze Zeit, wenn es mal wieder so schwitzig wird, dass du nicht weißt, wohin mit deinem Schweiß, ein Handtuch, in dem du den lassen kannst und dich abwischen kannst. Das war wirklich großartig. Das werde ich jetzt jedes Jahr machen.
0: Und du kannst es, wenn du diese kleinen Handtücher einfach auch, also ist auch scheißegal, welches Handtuch, geht gar nicht darum. Aber wenn du es halt nass machst, hast du halt auch einfach noch so eine kalte Kompresse hinten drauf. Das ist halt auch super geil.
1: Und das so in Kombination mit alle paar Nase lang irgendwie.
0: Alle paar Nase lang?
1: Wasser, alle paar Nase lang, habe ich gesagt. Das Wasser über den Rücken träufeln oder laufen lassen, damit die Verdunstungskühle irgendwie dich ein bisschen unterkühlt, ist auch wirklich gut.
0: Wir waren ja nicht auf einem Techno-Festival, wenn ich mit Nasen anfängst. Nein,
1: aber wir haben SSIO gehört.
0: Ja, okay,
1: halb Mensch, halb Nase.
0: So ein geiler Typ, also dieses Konzert war. Aber wir können ja gleich mal einsteigen. Lieblingsmomente. Also du musst jetzt ja keinen Lieblingsmoment dir raussuchen, aber ich würd gern anfangen, einfach mit einem kleinen Moment, den wir geteilt haben, direkt am Freitag und Freitagmittag. Zwar, wir haben sie auch schon gespielt, Under Mords ist aufgetreten. Unfassbar tolle Band, leider nur Halbstunden, Timeslot, die hätten meiner Meinung nach mehr verdient gehabt.
1: Voll.
0: Ich fand auch, dass die Crowd gut engaged haben. Also es war zwar nicht so voll, aber dafür waren die Leute, die da waren, hatten sehr viel Spaß. Und ich glaube, es hätten auch mehr Leute generell Spaß gehabt an dieser Musik, weil mir ist auch aufgefallen, generell deutsche Musik kommt einfach ein bisschen besser an, weil es leichter ist, auch für Leute, die es nicht kennen, dann nochmal mitzugrölen und mitzusingen. Wir haben es uns zusammen angeschaut. Wir haben euch gefunden in der großen Menge von, was standen da, 1000 Leute?
1: Ja, ungefähr 1000 würde ich sagen, ja. Also wirklich nicht viel für ein Festival.
0: Nee, für einen 80.000 Menschen-Festival.
1: Ein Bruchteil von dem Publikum, was da
0: wirklich nicht
1: zur Verfügung steht. So.
0: Aber es war wunderbar. Es hat mir sehr viel Spaß gemacht. Ich habe sie letztes Jahr bei einer Bühne vor ungefähr 200 Menschen auf dem Zitanien, nein, es waren auch mehr, aber auf dem Zitanien gesehen. Das war auch richtig klasse. Und die Jungs, zieht sie euch bitte rein. Also die machen...
1: Fantastische Band. Also wer die vorhin nicht so richtig wahrgenommen hat, als wir sie gespielt haben, das ist diese geile deutsche Funpunk-Band, die eben auf dem Konzert dann auch wirklich cool abgeliefert haben. Also die waren nicht groß am Rumspringen oder am Interagieren oder Crowdworken. Die waren alle relativ statisch auf ihren Plätzen, so auf der Bühne, aber waren einfach gut. Die haben, einfach wirklich richtig gut gespielt und haben eben mit ihren Texten auch einen Nerv getroffen von den Leuten so. Und ich wusste bis dahin auch gar nicht, dass sie aus Österreich sind. Das habe ich
0: an dem
1: Tag auch erst gelernt. Und also man merkt es auch, wenn sie singen, überhaupt nicht. Es klingt kein bisschen nach österreichischem Akzent. Bei den Zwischenansagen hat man es dann so ein bisschen rausgehört, wenn man genau hingehört hat. Aber ansonsten war das vorher nicht feststellbar quasi.
0: Also,
1: und es war echt geil. Also ich habe wirklich viel Spaß gehabt.
0: Ich liebe ja deren Musik generell, aber mir waren gerade die früheren Alben immer ein bisschen zu langsam und so ein bisschen Singsang-mäßig. Das haben sie jetzt ja sehr abgelegt und sind mehr in eine Punk-Richtung gegangen, anstatt neue Deutsche Welle, was ich sehr, sehr gut finde. Und was ich noch viel geiler finde, ich liebe Bands, die live einfach einen Tucken schneller spielen, als sie es auf dem Album machen.
1: Ja.
0: Ohne, dass es zu schnell und gerusht ist. Mhm. Aber gerade bei Punk-Bands muss es einfach noch ein Müh schneller sein, voll, damit die Stimmung richtig rauskommt. Und den Nerv haben sie getroffen.
1: Ja.
0: Und deshalb, bitte, Undermords, gönne ich auch jeden Hack.
1: Ja, voll. Also es war tatsächlich sehr geil. Worüber wir auch schon gesprochen haben, war The Beaches, genau, deiner Lieblingsbands.
0: Meine Lieblingsband. Oder
1: deine Lieblingsband, kann man ruhig so sagen.
0: Seit gestern genau, tatsächlich meine Lieblingsband geworden.
1: Was ich dazu noch sagen wollte, ich fand es tatsächlich auch krass, dass die Sängerin in diesem total hautengen Kleid auf die Bühne gekommen ist, wo man schon gemerkt hat, Alter, die schwitzt wie Sau. Das
0: ja,
1: wird echt schwer, das durchzuhalten.
0: Das sah auch nicht nach Baumwolle, sondern nach
1: nee, das war Nylon oder sowas, Polyester oder Plastikkram. Ja. Und dann hat sie es irgendwann zur Hälfte runtergezogen, sodass sie schon im BH nur noch da stand und zum letzten Song hat sie es dann komplett ausgezogen, sodass sie nur noch in Unterwäsche auf der Bühne war und das hat natürlich die Crowd auch nochmal angeheizt irgendwie, das war tatsächlich
0: der BH ist abgefahren, tatsächlich auch eine Referenz, in Anführungsstrichen, auf deren Albumcover, also
1: ja,
0: da
1: ja,
0: ist
1: richtig,
0: auch schon
1: genau,
0: der BH drauf und ist ja auch auf jeden Fall der gleiche gewesen.
1: Ja genau, ich erinnere mich.
0: Die gerade machen,
1: bei, ja, gesehen, ja.
0: Die machen so eine tolle Musik und vor allem sind die einfach live auch on point.
1: Voll.
0: Also die hören sich genauso an wie auf dem Album, vielleicht sogar ein bisschen besser, würde ich sagen.
1: Ja.
0: Die rocken da richtig und die machen auch, also die haben auch eine Bühnenpräsenz,
1: finde ja, ich. Ja, absolut.
0: Fand ich alle, auch. Alle auch, ja, alle vier.
1: Aber die haben auch, es ist eine andere Art von Bühnenpräsenz, finde ich. Also wenn ich vergleiche mit Florence and the Machine, die ist sehr ja, vereinnahmend, sehr exaltiert, ja, sehr extrovertiert auch. Und die sind auf der Bühne und du hast das Gefühl, die sind nahbar. Die sind
0: genau,
1: jemand wie du und ich irgendwie und die erzählen auch Sachen, die auch du selber vielleicht hättest erzählen können und sind mehr so auf deiner Ebene. Die sind nicht
0: genau,
1: so gottheitmäßig irgendwie, sondern sie sind down to earth und
0: sind
1: trotzdem voll da und genau. Also
0: auch extrovertiert, aber sehr inkludieren.
1: Ja,
0: also
1: genau,
0: du fühlst dich wirklich, also ich stand, wir waren eine Dreiviertelstunde vor Konzert da.
1: Okay.
0: Oder, ja doch, müssen eine Dreiviertelstunde gewesen sein, weil wir unbedingt in die erste Reihe wollten.
1: Ja, ja, genau.
0: Und wir standen dann auch erste Reihe und es hat sich so gelohnt, weil die sind dann auch immer zu uns so an der Bühne lang gegangen.
1: Ich erinnere mich, das war das Konzert, wo ich im zweiten Wellenbrecher im ja, Schatten vom FOH gestanden
0: genau,
1: habe und gemeint habe, ich kann hier nicht weg, sonst verpuffe ich zu Staub.
0: Ja, genau,
1: werde ich in die
0: genau,
1: Sonne treten.
0: Das war die beste WhatsApp-Nachricht, die ich das ganze Wochenende bekommen habe.
1: Stimmt, ich war auch sehr stolz auf meine Emoji-Kombination.
0: Ja.
1: Ich habe nämlich Sonne, Feuer und Urne gepostet.
0: Ja, das war 10 von 10 Nachricht. Und die waren auch, Mann, die waren so toll und ich habe es so geliebt und ich habe mich, ich habe wirklich auch das Gefühl gehabt, dass sie in die Menge gucken und wirklich die Leute nicht nur so angucken, sondern so alles auch selber aufsaugen.
1: Ja.
0: Und das war irgendwie so ein totales Wir-Gefühl.
1: Ja,
0: und das fand
1: absolut,
0: ich, das fand ich so emotional. Ich habe bei einem Lied auch die eine oder andere Träne verdrücken müssen, weil ich es einfach so toll und schön
1: ja,
0: und wir zusammen
1: genau,
0: sind hier und
1: ja,
0: füreinander da.
1: Das ist
0: und zwar,
1: wirklich so, dass
0: oh,
1: das
0: so
1: emotional
0: schön,
1: manchmal so überwältigend ist, dass
0: ja,
1: man da nur noch steht und heult.
0: Ja.
1: Jetzt, wenn ich davon erzähle, kommen mir die Tränen.
0: Ja, mir
1: also,
0: auch.
1: Das ist wirklich so. Und das hat mir meine Frau auch gesagt, als ich hier vom Festival erzählen wollte und dann auf einmal da irgendwie in Tränen stand. Hey, Junge, du hast einen emotionalen Kater. Das ist
0: ja,
1: einfach so. Du hast so viele Emotionen gehabt jetzt das Wochenende, wo du gar nicht die Zeit hattest, die alle zu verarbeiten oder alle rauszulassen, dass das jetzt kommt halt irgendwie. Das ist, gerade wenn du dann nochmal drüber sprichst und das nochmal Revue passieren lässt, dass es dich nochmal voll erwischt so. Und das sind Freudentränen. Das ist halt einfach so,
0: ja,
1: dass man diese Endorphine dann nochmal reaktiviert so letztendlich und voll durchdreht. Also das ist, ja. Glücksmomente, tolle Momente, Lieblingsmomente, Leoniden. Das ist der Moment für mich auf dem Festival gewesen, auf jeden Fall. Die haben am Freitag schon bei den Donuts einen Special-Auftritt gehabt, wo Jakob, der Sänger, im Publikum war und mit einem Klavier auf einmal angefangen hat zu spielen. Und der Donutsänger, der dazugekommen ist und auch mit ihm gequatscht hat und Quatsch mit ihm gemacht hat. Und mein Sohn Arnim war in dem Moshpit
0: ja,
1: in der Nähe und keine 2 Meter weg von ihm. Hat dann nach dem Konzert auch ein Selfie mit ihm bekommen. Und er hat ihm gesagt, hier, hör mal zu, morgen spielen wir ein Secret-Gig, das weiß noch gar keiner. Wir wissen selber noch nicht genau, wo und wann das sein wird, aber halt mal die Augen offen, morgen sind wir auf dem Hurricane. Und das hat er mir erzählt. Und ich habe dann natürlich gleich in meinen Insta-Post...
0: Und Henna hat natürlich das, direkt gepetzt.
1: Naja, es ging ja noch weiter. Ich wusste ja da noch nicht, wann und wo. Und habe dann erstmal geschrieben, hier, macht euch drauf gefasst, morgen wird es wahrscheinlich die Leoniden geben. Ihr fahrt bei mir, wenn ich weiß, wann und wo. Am nächsten Morgen ist Anim dann relativ früh aufgestanden, sehr viel früher als ich, losgezogen in Richtung Campingplatz, um ein paar Freunde zu treffen, und hat eine Plane gesehen, die an einem Zaun hing, wo ein großes Graffiti drauf war: Leoniden, White Coast Stage 1845. In dem Moment, in dem er das gesehen hat, ist diese Plane abtransportiert worden. Das heißt, die Veranstalter wollten nach wie vor nicht, dass es kommuniziert wird. Ich habe später herausgefunden, dass das daran lag, dass die Behörden noch keine Freigabe für das Konzert gegeben haben. Das waren die einzigen, die noch so ein bisschen Bedenken hatten, dass die Leoniden vielleicht zu groß sein könnten für das Zelt und dass es da dann vielleicht irgendwelche Situationen gibt, die gefährlich werden könnten, und haben sich da ein bisschen mit zurückgehalten und haben halt gesagt, okay, sie dürfen das spielen, aber erzählt's niemandem. Lasst das einfach passieren, und wenn sie dann das spielen, dann sind die Leute, die gerade da sind, eben die Glücklichen, die es miterleben. Und ich habe natürlich dann trotzdem im Insta das weitergereicht. Mein Instagram-Profil hat Gott sei Dank nicht so eine riesengroße Reichweite, dass ich da jetzt irgendwie 20.000 Leute irgendwie mit motiviert hätte. Aber es waren 30 Leute waren es, ja. Nein, es waren ungefähr, ich würde schätzen, es waren 500 bis 1.000 Leute da im Zelt, das gut 4.000 fassen kann. Also noch alles total entspannt. Und da sie in einem Umbauslot gespielt haben, also in der Zeit, in der eine Band von der Bühne geht und die nächste Band draufkommt und dann eben die Technik da gemacht wird, ist es halt schwierig, dann auf der Bühne noch einen Slot zu finden. Und deswegen waren sie einfach auf dem FOH. Also der FOH, das Front of House nennt sich das. Das ist da, wo das Mischpult steht und die Techniker sitzen, die dann Ton- und Lichttechnik bedienen während des Konzertes. Und da haben sie versucht, irgendwie noch so Platz zu schaffen, dass sie da so eine Minibühne hingebaut hatten, wo die Leoniden dann gespielt hatten. Das hat auch super funktioniert, es hat echt Spaß gemacht. Ich habe leider ein bisschen an der gegenüberliegenden Stelle gestanden, aber das war wirklich mein absolut geilster Moment. Zum letzten Song, nämlich L.O.V.E., meinem Lieblingssong auch von der Band, hat der Sänger dann gemeint, ey, ich habe eine Idee, wir machen einen Circle Pit um die Bühne rum. So hat jeder die Möglichkeit, uns nochmal von nahem zu sehen und näher ranzukommen und das Ganze nochmal richtig, richtig schön zu genießen. Und dann sind eben alle ganz langsam so in nicht mal Schrittgeschwindigkeit irgendwie um die Bühne rumgetanzt. Und just in dem Moment, in dem ich da vor der Bühne angekommen war, kam auch dieser Circle Pit zum Erliegen, sodass ich dann irgendwie auch noch ein bisschen mehr Gelegenheit hatte, da irgendwie quasi auf fast Tuchfühlung zu gehen mit der Band. Das war wirklich total geil.
0: Wie haben sie gerochen?
1: Richtig gut, sehr lecker. Nach zum Staub Anbeißen. Und Schweiß und ganz viel Liebe.
0: Toll. Nach ganz viel L-O-V-E.
1: Genau, genau so.
0: Ich habe auch noch zwei Momente, die kann ich schnell noch abhaken, ja. Zum The Beaches Konzert. Ich habe nicht nur geheult, sondern ich war auch auf der Leinwand.
1: Ja, ich habe dich gesehen, genau. Also, ich habe dich gesehen, ich habe sie erzählt.
0: Henna hat mir geschrieben und eine Freundin von uns hat mir geschrieben, dass ich plötzlich auf der Leinwand zu sehen war.
1: Du warst formatfüllend drauf. Ja. Dein Gesicht in der kompletten Größe der Leinwand. Allein, nichts anderes. Geil. Für bestimmt 5 bis 10 Sekunden.
0: Das
1: so.
0: Finde ich so witzig.
1: Das war wirklich abgefahren. Ich habe auch gedacht, Alter, das Mountain, ja, cool.
0: Das ist so cool.
1: Und du kriegst es natürlich nicht in der Zeit, irgendwie das Handy rauszuholen, um ein Foto zu machen. Das ist einfach ein Moment, den musst du genießen und den
0: Ich habe das ja gar nicht mitbekommen. Ja, also ich habe gesehen, dass da ein Typ mit der Kamera stand, ne? Aber der stand halt auch viel da und er hat halt alles Mögliche dann immer reingefilmt. Aber ich habe auch ein bisschen gesehen, dass der wohl gerade sehr auf mich, aber es war mein Lieblingssong. Und
1: ja, genau.
0: Da muss ich jetzt,
1: das heißt, du
0: war
1: der Kameramann und egal und
0: war mir scheiße gefeiert.
1: Und genau das will der Kameramann sehen.
0: Genau.
1: Und deswegen hast du alles richtig gemacht.
0: Es war so schön. Es war wirklich genau so ein fantastischer Moment. Irgendwie ist sehr absurd, dass meine Fresse da vor gefühlt 20.000 war schon voll.
1: Ja, cool.
0: Da war, das fand ich einen tollen Moment. Und als wir auf dem Weg zu Florence and the Machine waren, haben wir, ich und meine Freundin, Jan Böhmermann in Inkognito gesehen.
1: Stimmt, also erzählt, ist insane. Das ist witzig, ja.
0: Der ist einfach an uns vorbeigerannt.
1: Zusammen mit Olli Schulz?
0: Nee,
1: allein. Okay,
0: er war alleine auf jeden Fall mit einer Gruppe von Freunden, würde ich sagen. Die waren einfach.
1: Kannst du davon ausgehen, dass er nirgendwo hingeht ohne Personenschützer?
0: Nein, aber das waren, also das waren keine Personenschützer, also da waren bestimmt auch Personenschützer dabei, aber nicht ausschließlich. Weil wenn das Personenschützer sind, dann bin ich einer zweimal. Also die sahen jetzt nicht so aus, als könnten die Herrn Böhmermann schützen. Ist aber auch egal, es war richtig toll. Meine Freundin hat ein bisschen zu laut gesagt, guck mal, das ist Herrn Böhmermann. Und dann hat er uns so ein leichtes Side-Eye gegeben und war, glaube ich, so ein bisschen abgefuckt. Also nicht abgefuckt, sondern war so ein bisschen, oh Gott, bitte sprechen die mich jetzt nicht an.
1: Ja,
0: haben wir auch nicht gemacht, wir sind vorbeigegangen so. Aber wir haben uns einfach sehr gefreut, weil, also, Jan Böhmermann ist schon einfach eine Legende, eine deutsche Medienlegende.
1: Ja, definitiv, ja.
0: Vielleicht ein einer der größten Medienschaffer, die wir in Deutschland haben und ein geiler Typ.
1: Ja.
0: Und also fanden wir einfach echt einen fantastischen Moment.
1: Ja.
0: Da war dann, meiner Freundin war dann, Pflanz und Beschieden danach auch erstmal egal. Sondern dann war es eher der Moment, der sie sehr gefreut hat. Ich fand Pflanz und Beschieden auch sehr schön.
1: Ja, das war wirklich toll wieder. Also bei Pflanz und Beschieden einmal Bühnenpräsenz wieder. Ne? Also die ist einfach unglaublich auf der Bühne. Du kannst die Augen nicht von ihr nehmen, irgendwie, wenn sie da rumläuft und ihre Musik spielt.
0: Aber sie ist ganz kurz...
1: Ich wollte, glaube ich, genau darauf zugehen, was du gerade als Aber einwirfst.
0: Nee.
1: Sie hat, dann lass mich das kurz zu Ende bringen, aber dann bleibst
0: aber
1: du nochmal
0: dran. Aber es passt zum Druck davor eher.
1: Okay, dann du nochmal vorher.
0: Nee, genau, zur Bühnenpräsenz. Also es liefen vier Background-Tänzerinnen mit weißen Kleidern rum und sie hatte so ein Nachthemd-mäßiges Kleid in komplett knallerot und das war auch nochmal so ein richtiger Eyecatcher. Das wollte ich nur noch
1: sagen. Das hatte auch noch so Flügelärmel, ne? Wenn sie die Arme hochgenommen hat, dass sie dann irgendwie so ganz viel Stoff da irgendwie noch zwischen hatte und es so nach Flügeln aussah. Genau, worauf ich noch eingehen wollte, waren ihre Ansagen, die teilweise wirklich ein bisschen strange waren. Also man fühlte sich da teilweise eher irgendwie auf einer Veranstaltung von der Sekte oder sowas.
0: Ja.
1: Aber ich denke, das gehört bei ihr auch einfach dazu. So, das ist, glaube ich, auch ihre Bühnenfigur.
0: Esoterikerin auch.
1: Ich weiß nicht, wie sie privat ist. Ich habe keine Ahnung. Ich habe das auch nicht recherchiert. Ich kenne sie nur von der Bühne und da kommt sie halt teilweise wirklich ein bisschen strange rüber. Zumindest bei den Sachen, die sie so sagt. Mein Tipp ist, dass sie das als Bühnenfigur auch macht, dass sie vielleicht privat
0: ich glaube auch, dass sie das hochstilisiert, aber ich glaube nicht, und ihre Texte, also es passt ja auch zu der Musik, die sie macht, sehr folkloremäßig, die hat schon einfach einen Hang zum
1: Bombast irgendwie.
0: Ja, genau.
1: Und so auch zum Esoterischen.
0: Vielleicht so esoterisch angehaucht. Ich fand es sehr witzig. Ich habe auf der Rückfahrt meinen Lieblingsgeschicht-Podcast gehört. Eine Stunde History heißt der von Deutschlandfunk. Und große Empfehlung erstmal. Und die haben da eine Sendung zur ersten Hochkultur der Welt gemacht. Und da ging es viel um so Rituale.
1: Okay.
0: Also Gottesanbeterung und Rituale. Und ich dachte mir so, okay, ich habe das sehr verbunden einfach so direkt mit ihr.
1: Kann ich nachvollziehen.
0: Sie ist
1: auch so eine Erscheinung, wo man denkt, 500 Jahre früher und die Menschen hätten sie angebetet irgendwie.
0: Ich sage
1: oder
0: auch,
1: verbrannt. Irgendwie.
0: Ja, und, eher verbrannt, 1000 Jahre früher angebetet,
1: jetzt verbrannt. 500 Jahre früher verbrannt, also es ist...
0: Sie ist eine Menschenfängerin, das war schon krass.
1: Definitiv und eine wirklich... mir fehlen die Worte gerade.
0: Oh mein Gott, die kann singen.
1: Unglaubliche Frau, ja, genau. Eine Stimme hat sie.
0: Singen.
1: Die ist wirklich unverwechselbar. Also dieses leichte Tremolo, was sie dann auch immer drin hat, irgendwie wirklich, das findet man, glaube ich, bei keinem anderen Sänger oder Sängerin.
0: Ihr müsst euch vorstellen, diese Frau ist ja nicht nur alleine aufgetreten, sondern mit einem echt, also von den Acts, die ich gesehen hatte, am meisten andere Menschen noch mit auf der Bühne. Mhm. Also inklusive Blasinstrumente, inklusive einer fucking Harfe, so like what the fuck, so geil.
1: Ja, das war schon wirklich pompös.
0: Also irgendwie. Musikalisch würde ich sagen, war das schon auch der beste Act, den ich gesehen habe.
1: Mhm.
0: Nur so vom technischen her, nicht der hat mir nicht jetzt am besten gefallen,
1: vielleicht nicht am meisten abgeholt.
0: Genau,
1: so,
0: ist nicht so meine Musik einfach, aber also die drei Hits, die wir mitgenommen haben, danach sind wir ja zu SSIO rüber.
1: Genau.
0: Von Hochkultur zur anderen Hochkultur. Und das war fantastisch.
1: Ja, das war schon wirklich sensationell und toll anzusehen.
0: Wollen wir nochmal Musik spielen?
1: Ja, uns läuft die Zeit weg. Wir haben noch eine Viertelstunde. Ich würde sagen, es ist Zeit für Offspring, oder?
0: Ja, Offspring und...
1: Kommt raus und spielt mit uns.
0: Genau, kommt raus und spielt mit uns. Und danach machen wir noch I threw a glass at my friend's eye and now... Weiter kann, weiß ich nicht, wie das Lied heißt, von Destroy Boys. Die habe ich nämlich auch live gesehen. Und da reden wir gleich nochmal drüber. Sehr Viel gut. Spaß mit Juhu. The Offspring.
1: Come out and play heißt der Song. Natürlich, wisst ihr ja.

0: 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I really want to hang out with Hannah, but Hannah is away right now. So, yes, let's talk in German now. Also, das war für euch Destroy Boys. Die habe ich auf dem Hurricane gesehen, bei dem der liebe Henna und ich gemeinsam das Wochenende verbracht haben, zumindest ein bisschen. Wir sind bei unserer Nachbesprechung der Hurricane-Sendung. Dieses Wochenende war Hurricane, es war warm, es war toll. Wir haben Destroy Boys gesehen. Ich habe Destroy Boys gesehen.
1: Du hast Destroy Boys gesehen. Ich habe sie nicht gesehen.
0: Genau, ich habe sie gesehen.
1: Doch, ich habe sie ganz aus der Ferne, nämlich von dem Weil, wo die Bäume stehen aus. Also vom anderen Ende des Geländes
0: aus. Ja, auch sehr gut.
1: Ja, also man sieht nichts von der Bühne, man hört verwaschen irgendwie, was da soundmäßig ankommt.
0: Ja.
1: Aber man kriegt so ungefähr einen Eindruck davon, was da passiert.
0: Ja, also ich kannte kein Lied vorher. Wir haben die ja hier vorgestellt.
1: Mhm.
0: Fand den einen Song, den wir gehört haben, geil.
1: Ja.
0: Das war's. aber die haben mich richtig abgeholt. Ich finde sie live, sind sie mega, also nicht schranzig, sondern so ein bisschen rotzig, so ein bisschen
1: garagig,
0: doll und laut. Und sie ist die ganze Zeit am Rumschreien und Ansagen machen. Und man merkt richtig, wie sie alles rauslässt. Und ist mega geil gewesen. Mhm. Geiler Auftritt. Ich finde sie auf dem Album. Finde ich sehr gut, dass es cleaner ist und man ein bisschen mehr die Lyrics verstehen kann.
1: Ja, ja.
0: Passte aber fürs Konzert auch genauso. Also ich fand es wirklich, wirklich toll. Mhm. Und ich finde, I threw a glass at my friend's eyes and now I'm on probation. Einen extrem geilen Songtitel und einfach auch ein richtig geiles Lied. Hat mir sehr gut gefallen.
1: Ja, cool. Dann hören wir das jetzt, würde ich sagen.
0: Haben wir gerade gehört.
1: Das haben wir gerade gehört. Ich war ja kurz draußen, Entschuldigung, ich muss mich hier
0: alles gut, ich habe Anmod alleine gemacht.
1: Also ja, sehr gut.
0: Ich bin groß.
1: Ich liebe dich, Morten. Das ist gut, dass
0: ich
1: du da
0: auch.
1: Bist.
0: Es war schön.
1: Ja, großartig. Was bleibt uns zu sagen? Wir haben noch knapp 10 Minuten, 8 Minuten.
0: Wollen wir in eine kleine Kritikphase gehen?
1: Ja, bitte.
0: Ich weiß, es ist doof, immer am Ende die Kritik, aber wir haben jetzt auch wirklich 1,5 Stunden darüber geredet, eher wie schön es war.
1: Ja, ja.
0: Die Probleme, die bestehen meiner Meinung nach bei diesem Festival, sind alle auf den gleichen Faktor zurückzuführen. Es ist einfach sehr profitorientiert.
1: Mhm.
0: Es waren, habe ich von vielen gehört, ich war letztes Jahr nicht da, auf dem Campingplatz sogar noch mal weniger Dixies als letztes Jahr, obwohl mehr Leute gekommen sind.
1: Mhm.
0: Das fand ich sehr, sehr schade. Ich finde es krass, dass die Bändchen-Situation, also wie man sein Bändchen abholt, da mussten wir auch so ungefähr 1,5 Stunden warten. Mhm. Andere Leute haben da 3 bis 5 Stunden gewartet wohl.
1: Ja.
0: Und ich kann und will es ehrlich gesagt auch nicht nachvollziehen, wie man das nicht einfach erweitern kann, weil das ist ja ein Problem, was es schon richtig, richtig, richtig lange gibt.
1: Ja, anscheinend. Klar. Also das ist, die versuchen immer die Waage zu finden zwischen genug Personal einstellen und trotzdem noch wenig genug einzustellen, um irgendwie eben
0: irgendwie einen
1: Taler zu machen. Und genau, also es ist, also wenn sie es für die Menschen am bequemsten machen wollten, müssten sie so viele Leute einstellen, dass sie wirklich Schwierigkeiten hätten, da irgendwie noch richtig mit Plus rauszugehen. Deswegen gibt es da immer wieder diese Situation. Es ist auch genauso die Frage, warum öffnet ihr die Zeltplätze nicht am Mittwoch, sodass die Leute Mittwoch schon anreisen können und diese Stresssituation am Donnerstag sich ändert. Also
0: aber das ist,
1: warte, lass mich ganz kurz, weil ich habe von der Pressekonferenz die Info, dass 80% der Menschen inzwischen donnerstags anreisen.
0: Ja.
1: Früher war das so 50-50, Donnerstag, Freitag, weil viele Leute einfach Donnerstag auch noch gearbeitet haben oder eben Freitag noch gearbeitet haben und oder nur halbtags und dann losgefahren sind. Und so waren die Staus irgendwie ein bisschen überschaubarer. Inzwischen ist es einfach so, dass der allergrößte Teil der Leute eben Donnerstag schon kommt. Ich habe den Stau nicht erlebt. Ich bin um 15 Uhr los, war um 17 Uhr ungefähr da und bin komplett durchgerutscht.
0: Ich hab
1: nicht einmal gestanden.
0: Keinen Stau und, miterlebt.
1: Ja.
0: Also ich habe ein bisschen Stau miterlebt. Wir standen am Ende 20 Minuten. Und
1: wann seid ihr gefahren?
0: Wir sind so um 11 angekommen.
1: Am
0: so
1: Donnerstag.
0: 11:12 Donnerstag, ja.
1: Morgens.
0: Ja.
1: Ja, dann seid ihr aber auch früh losgekommen, genau.
0: Ja, aber es war
1: Der größte Teil ist, glaube ich, so zwischen Mittag und Nachmittag,
0: okay.
1: Also zwischen 12, 13 Uhr und 15, 16 Uhr. Und da war es bei mir, da war ich schon dahinter und du warst noch davor.
0: Ja.
1: Insofern haben wir beide bei der Anreise alles richtig gemacht.
0: Lass mich noch eine kurze Sache sagen zum Thema genug Personal einstellen oder nicht. Ich sehe den Punkt, das ist auch okay, aber wenn du 2 Stationen mehr aufbaust, sind es nicht 100 Leute, die du einstellst.
1: Nee, das ist richtig, aber es ist auch eine Frage, wie verfügbar das Personal ist, weil die arbeiten ja mit Dienstleistern zusammen, die haben ein gewisses Kontingent an Leuten und wenn die noch mehr haben sollen, dann wird das teilweise, wie gesagt, voll. Ich bin schon wieder so ein bisschen Devil's Advocate.
0: Nee, ist auch vollkommen in Ordnung, aber da sag ich.
1: Ich kenne halt auch die Situation, also ich war lange einer von den Menschen, die da gesessen haben und die Bändchen um die Ärmel gemacht haben, so. Und weiß deswegen auch, dass es da eben auch um die Leute geht oder die Firmen geht, die eben angeheuert werden von FKP, um diese Dienstleistung zu erbringen. Und das ist teilweise wirklich einfach nicht so einfach, genug Leute dafür anzuwerben.
0: Nee, ich glaube, dass das alles nicht einfach ist. Und ich glaube auch, dass es total schwer ist, so ein Riesenfestival zu stemmen. Ja. Und ich habe auch Respekt davor. Aber, also, es tut mir leid, die werden da genug Gewinn machen und die werden da wirklich, sie würden es nicht machen, wenn sie nicht gut Kohle verdienen würden.
1: Ja, klar.
0: So, und dann finde ich, dass gewisse Sachen einfach sich mal ändern müssen.
1: Ja, also was sie ja jetzt schon gemacht haben, um zum Beispiel die Situation an den Getränkeständen zu ändern, ist dieses Cashless-System, was hervorragend funktioniert hat, muss man auch mal sagen. Ich habe mit ganz vielen Leuten gesprochen, auch es gab eine lange Schlange vom Helpdesk von Menschen, die irgendwelche Probleme hatten und davon waren vielleicht 1 oder 2%, die Probleme mit ihrem Cashless hatten. Was die meisten Probleme gemacht hat, und das ist auch meine Kritik, ist diese RFID-Chips als Zugangskontrolle irgendwie zu nutzen. Gerade für die Leute, die da gearbeitet haben, mich als Pressemitarbeiter hat es auch oft schwer getroffen, irgendwie, weil ich Riesenumwege machen musste, weil ich auf einmal nicht mehr da weiterkam, wo ich früher immer weitergekommen bin. So.
0: Ja.
1: Ich hatte eine Situation, das Pressezelt ist rechts neben der blauen Bühne und rechter Ausgang vom Infield kann man nutzen, um da hinzukommen. An der Stelle ist man mit dem Presseausweis nicht durchgekommen, mit dem Pressebändchen, weil der RFID-Chip da gesagt hat, nö, du darfst ja eigentlich gar nicht durch. So, das haben die natürlich relativ schnell kommuniziert und irgendwann sind wir da auch durchgekommen. Der Seko hat spaßeshalber am Sonntag gesagt, kann ich mal gucken, ob das jetzt am letzten Tag wenigstens geht? Nee, geht immer noch nicht. Ja, scheißegal. Ja, geht durch. Und es gab eine Situation, lass mich das ganz kurz zu Ende bringen.
0: Ja.
1: Es gab eine Situation hinter der White Coast Stage, da war ich, hatte ich mich getroffen mit einem Freund, der da gearbeitet hatte und wollte zurück aufs Gelände. Ich war im geschützten Bereich und wollte in den normalen Bereich. Durfte nicht durch. Also total hirnrissig. Und da habe ich auch von den Veranstaltern erfahren, dass sie mit dem RFID-Chip als Bezahlsystem ein System hatten, das ausgetestet und funktionabel war und gut gelaufen ist auch. Und diese Funktion als Zugangskontrolle war in der Testphase. Und die haben da einfach probiert, was geht und wie sie es hinkriegen. Es hat an einigen Stellen einfach nicht funktioniert und die sind jetzt in der Analysephase und werden versuchen, das im nächsten Jahr besser hinzukriegen. Aber das war auch eine Sache, die mir das Leben unnötig schwer gemacht hat.
0: Das war aber gar nicht meine Kritik.
1: Nee, aber das war meine.
0: Okay, gut, das hat sich ja, nein, ist auch egal. Ich finde trotzdem, dass Einlass, gut, der Einlass mit den RFID-Chips, vollkommen in Ordnung, alles gut. Der Einlass fürs Bändchen holen geht zu langsam, geht seit Jahren zu langsam und ist einfach ein großes Problem, wo einfach auch die Leute, die da gearbeitet haben, gesagt haben, also es ist einfach kacke organisiert, es tut mir wirklich leid, wir können ja nichts machen.
1: Ja.
0: Und ich finde, es ist nicht leicht, das hast du ja auch gesagt, aber ein Festival zu machen ist halt auch nicht leicht. Und wenn man sich da wirklich, wenn man wirklich, wirklich eher menschenorientiert arbeiten würde, dann würde das auch funktionieren.
1: Ja.
0: Das tut mir wirklich, und ich weiß, dass es das nicht ist.
1: Ja, ich weiß, was du meinst.
0: Das ist auch
1: ein Kapital.
0: Ich weiß, aber ich finde es trotzdem schade und ich finde es auch wichtig, dass man das kritisiert und sagt,
1: ja, natürlich, man muss den Finger in die Wunde legen, wenn damit es besser wird.
0: Genau, und zu wenig Dixies, das finde ich auch nicht okay auf Campingplätzen.
1: Ja, das hätte auch besser sein können, das stimmt.
0: Müll war super. Ich mache jetzt nur noch kurze Runde. Ich hätte mir gewünscht, wenn man irgendwen, der Sonnencreme anspricht als Werbepartner, hier, wir machen Sonnencremestände.
1: Ja.
0: Das gab es zum Beispiel von der TK, aber nur eins.
1: Ich fand auch komisch, es gab einen Stand, Stand von Fielmann und die Sonnenbrillen, die da kriegt, das haben 40 Euro gekostet. Hallo?
0: Bescheuert.
1: Wir müssen leider aufhören, genau. Wir haben noch 15 Sekunden. Redaktionell verantwortlich für den Inhalt der Sendung waren der Henner.
0: Und der Morten.
1: Schaltet nächste Woche wieder ein, da werden wir wahrscheinlich noch ein bisschen weiter drüber reden, weil wir haben noch eine ganze Menge Sachen nicht erzählt. Wir hätten auch gerne noch länger gemacht, aber jetzt ist Doddys Welt dran. Bleibt einfach dran für gute Musik von Doddy. Und wir sagen Tschüss.
0: Tschüss.

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2: Herzlich willkommen, liebe Zuhörerinnen und Zuhörer, zu einer neuen Folge von Nachgedacht, die Kultursprechstunde. Am heutigen Tage wird uns ein ganz besonderes Thema beschäftigen, zu dem ich mir auch einen ganz besonderen Gast eingeladen habe. Es geht nämlich um das Thema der künstlichen Intelligenz. Das, was uns die Maschinen vielleicht bald voraus haben werden, beziehungsweise das, was sie uns zunächst einmal nachahmen, damit sie an unsere Stelle kommen, beziehungsweise etwas von uns so übernehmen, dass wir vielleicht auch davon profitieren können. Und mein Gast zu diesem sehr spannenden Thema, wie ich finde, ist der Technikphilosoph Mats Pankow. Ich begrüße dich ganz herzlich, lieber Mats, hier im Studio in Weimar.
3: Hallo Sandra, ich freue mich, da zu sein.
2: Das ist schön, dass du hier bist. Und dieses Thema, ich habe es eben schon erwähnt, übt ja also auf mich zumindest und ich glaube auch auf viele andere Menschen eine ziemliche Faszination aus. Die künstliche Intelligenz, gibt es da etwas jenseits des Menschlichen, was auch dazu in der Lage ist, uns in dieser Weise sozusagen von dem, was wir gedanklich und was wir über unser Gehirn in der Lage sind zu produzieren, nachzuahmen. Mhm. Das also verbunden mit dieser vielleicht sogar auch Vision, dass man da eine Maschine mit einer Klugheit, mit einer Intelligenz ausstatten kann. Darum ranken sich ja, glaube ich, auch in der Geschichte ganz viele Science-Fiction-Geschichten.
3: Ja, also nicht nur Science-Fiction, ja, oder vielleicht könnte man es auch als Science-Fiction bezeichnen, aber schon alte Mythologie, der Golem in der jüdischen Mythologie oder in der griechischen ist es, Mensch, wie heißt sie nochmal, die Statue, die zum Leben erwacht.
2: Jetzt fragst du mich
3: ja,
2: was.
3: Ja, genau, das sollten wir jetzt wissen. Na gut, aber also es gibt immer wieder die Vorstellung davon, dass Menschen etwas schaffen, etwas Technisches, was dann auch wie ein Mensch funktioniert, also wie ein Mensch denkt und handelt. Und danach gibt es offensichtlich ein großes Bestreben und dann später in der Science-Fiction natürlich auch in der aktuellen immer wieder ein ganz großes Thema.
2: Ja. Dabei ist es ja natürlich auf der anderen Seite so, wenn man sich das Thema mal genauer anguckt, steckt das Wort Intelligenz drin.
3: Ja, mutig, ja, ne?
2: Mutig, weil das Thema oder der Begriff der Intelligenz ist gar nicht so klar definiert eigentlich, wenn man sich mal genauer damit beschäftigt, ne?
3: Ja, also klar, also Intelligenz, also das Interessante an Intelligenz ist ja, es ist eins dieser Phänomene, was sich erstaunlicherweise relativ gut messen lässt, was relativ konstant ist in seiner Bewertung übers Leben hinweg. Also man kann es irgendwie feststellen, man weiß aber gar nicht so genau, was das jetzt ist, welche genauen
2: Gute Voraussetzung.
3: Fähigkeiten. Ja, es ist sehr spannend. Ist sehr spannend. Also die Statistik kann das wirklich sehr gut, sehr ähnliche Ergebnisse bei verschiedenen Menschen oder bei gleichen Menschen in verschiedenen Alter reproduzieren. Also es ist auch keine Willkür. Also es scheint irgendwas da zu sein, aber was das jetzt kann, weiß man auch nicht so genau. Mhm.
2: Ja. Auf alle Fälle kann man Probleme lösen über Intelligenz.
3: Ja, das stimmt.
2: Ich glaube, das ist so ein gemeinsamer Nenner der verschiedenen Zugänge dazu. Probleme lösen heißt, was heißt das eigentlich letztlich? Da ist eine Situation vor uns und die Lösung ist noch nicht da. Das heißt, die muss generiert werden. Mhm. Und das zeichnet uns Menschen aus. Wir können das irgendwie. Wir können für etwas, was noch nicht zuvor so gewesen ist, eine Lösung herbeiführen, die das vermeintliche Problem aus der Welt schafft. Mhm. So, und das sollen jetzt Maschinen auch können.
3: Ja, genau. Lösungen finden und gut, das tun sie auch erstaunlicherweise. Und das ist das, was uns dann ein bisschen erschreckt. Da gibt es wirklich beeindruckende Beispiele. Es gibt schon vor Zeiten der künstlichen Intelligenz in den 90ern gab es evolutionäre Hardware-Entwicklung, wo ganz einfache Algorithmen selber Schaltkreise entwerfen sollten. Zum Beispiel einen Schaltkreis, der zwei verschiedene hohe Töne voneinander unterscheidet. Und das, was dann am Ende rauskam, nach sehr vielen Versuchen, war ein Schaltkreis, der viel kleiner, viel einfacher, viel reduzierter war als alles, was Menschen vorher dafür entworfen haben. Und am gruseligsten war, Menschen haben nicht mehr verstanden, wie dieser Schaltkreis funktioniert, weil ein Teil des Schaltkreises gar nicht an den Strom angeschlossen war. Aber trotzdem notwendig. Denn wenn man den abgeknipst hat und weggelassen hat, hat er nicht mehr funktioniert, nur wenn man ihn drangelassen hat.
2: Oh, das ist ja so ein bisschen spooky jetzt gerade auch.
3: Super spooky.
2: Ne?
3: Also die haben dann später herausgefunden, das ist also nicht am Computer simuliert, sondern es war ein reales Schaltbrett, wo verschiedene Elemente vom Computer willkürlich miteinander verbunden wurden, bis irgendwann mal eine Schaltung entstand, die Töne unterscheiden konnte. Und es gab elektromagnetische Wechselwirkungen zwischen den Bauteilen. Das heißt, da hat der Mensch dann am Ende etwas daraus gelernt, was der Algorithmus, ohne darüber nachzudenken, einfach durch Trial and Error immer wieder versucht, selber rausgefunden hat.
2: Das finde ich total spannend. Ich versuche jetzt gerade mal umgekehrt das zu übertragen. Passiert was Ähnliches auch in Lernprozessen beim Menschen? Also ich führe den Gedanken mal ein bisschen genauer aus. Also wenn wir klein sind und Dinge lernen, unsere Eltern uns Dinge erklären und wir doch eigentlich da bestrebt sind, nachzuahmen, um Lösungen zu generieren. Mhm. Also da gibt's schon Vorgaben und wenn wir die jetzt umsetzen, dann ist es ja wahrscheinlich erfolgreich zu sein damit. Deshalb ahmt man nach, ne, weil es Erfolg verspricht. So. Und dann gibt's aber den Fall, wo man vielleicht nicht gezeigt bekommt, wie es geht und Kinder probieren rum. Trial and Error, ne? Ja. Das gleiche Prinzip. Und kommen auf eine Lösung, wo vielleicht die Eltern sagen, was macht das Kind denn da? Wäre ich nie drauf gekommen. Ja. Kann man das vergleichen? Ist das was Ähnliches oder ist das nochmal anders?
3: Ich denke schon, dass das was Ähnliches ist, mit Trial and Error zu Lösungen zu kommen. Und das machen Kinder, das machen ja auch Erwachsene auch. Es wird dann häufig darauf reduziert, dass man sagt, das ist die Art und Weise, wie wir Lösungen für Probleme finden. Das stimmt nicht. Da gibt es ganz viele verschiedene Arten und Weisen. Und ein paar kann man technisch auch herstellen und andere dann wiederum nicht. Denn wie du gesagt hast, man kann imitieren, man kann Sachen ausprobieren. Aber du kannst ja auch durch Einsicht Probleme lösen, indem du sagst, okay, ich gucke mir das jetzt sehr lange, sehr genau an, versuche zu verstehen, wie zum Beispiel eine Kokosnuss funktioniert und ohne dann mit der jahrelang rumzuhantieren, wenn ich verstanden habe, wie die funktioniert hat, wenn ich beobachte, wie andere die essen, kann ich mir vielleicht auch erklären, wie man die öffnet, ja, ohne dass ich das hier gesehen habe. Wenn man sagt, okay, da scheint so eine Schale drumherum zu sein, da scheint eine Flüssigkeit drin zu sein, okay, wenn ich die jetzt aus hoher Höhe fallen lasse, habe ich schon mal gesehen, das kann man auch mit anderen Gegenständen machen, dann platzt die vielleicht auf.
2: Das ist dann so eine Art Kombinationsfähigkeit, ne?
3: Ja, genau. Das ist Einsicht, ne? Also Dinge verstehen.
2: Ja.
3: Das aber klingt irgendwie ganz einfach, aber das ist relativ kompliziert. Man muss so im Kopf ein Modell davon bilden, wie Realität funktioniert.
2: Dafür muss ich aber auch Dinge verknüpfen können. Deshalb meinte ich diese Kombination, ne?
3: Also dass das ist ja nochmal was. Also Trial and Error,
2: was anderes.
3: Imitation, Einsicht, Kombination. Ja, ich würde schon sagen, das kann man auch nochmal ein bisschen vielleicht nicht sauber abtrennen von der Einsicht, aber die Kombination aus bestehenden Dingen kann ja auch immer wieder Neues schaffen. Ja, das gibt es zum Beispiel bewusst und unbewusst. Es gibt Maschinen, die kombinieren. Es gibt ein ganz tolles Beispiel im Internet. Wie heißt es? Ein Patentprojekt. Eine Seite, die kombiniert willkürlich Patente aus großen Patentdatenbanken und publiziert die und sichert dadurch, dass die niemand anders mehr anmelden kann. Und
2: das ist ja spannend.
3: Ja, das hat mal jemand gemacht, weil es ja so Patent-Trolle gibt, die einfach alles Mögliche anmelden, nur damit andere es nicht mehr nutzen können. Und wenn sie es dann irgendwann zufällig auch entdecken, dann verklagen sie die. Ja, obwohl es vielleicht gar keinen Sinn ergibt. Irgendein Müll wird dann da halt angemeldet. Und um das zu karikieren, hat da dieses Patent Art Something Projekt, müsste man nochmal googeln, mehrere Millionen Patente schon ausgespuckt, von denen kein einziges irgendeinen Sinn macht, weil sie völlig willkürlich aneinander geheftet sind. Also wenn man diese Patenttexte, ist alles nur ein Absatz, völlig hanebüchen. Ich patentiere einen Tisch, der mit dem Boden in Verbindung steht, um Organismen zu befähigen, irgendwie zu leuchten. Kein Sinn, aber es patentiert jetzt dieses Produkt. Sollte irgendjemand das erfinden, dann muss man dann auch erstmal über die Rechte sprechen. Ja.
2: Und greift super das Thema unserer letzten gemeinsamen Sendung auf.
3: Ja.
2: Das Thema der Irrelevanz.
3: Das stimmt. Das ist völlig überflüssig und dann natürlich doch irgendwie wieder wichtig.
2: Ja. Und man weiß ja nie, wann es wichtig wird. Es kann ja tatsächlich sein, dass etwas entsteht im Laufe der nächsten Jahre, was dann automatisch irgendwie einen Bezug sichtbar macht.
3: Genau.
2: Und dann wäre es wieder...
3: Könnte sein.
2: Ne, dann wäre es wieder gut oder dann ist es sinnvoll, da schon irgendwie mal ein Recht drauf zu haben.
3: Genau. Also das ist dann vielleicht eher die menschliche Zugangsweise, dass man anders als die Maschine nicht einfach irgendwas zusammenkloppt und dann sagt, so fertig, sondern dass man Dinge verbindet. Das ist ja auch eine Kreativitätstechnik oder Kreativtechnik, zu sagen, zwei Sachen, die ich kenne, verbinde ich jetzt mal. Ich verbinde jetzt zwei verschiedene Musikrichtungen und gucke mal, was passiert. Und entweder das passiert was irgendwie ganz gut funktioniert oder es ist Quatsch und dann haue ich es in die Tonne. Mhm. Und diese Reflexionsebene ist aber schon nochmal ein erheblicher Unterschied, einfach nur zu willkürlicher Verbindung von Dingen, die man schon kennt.
2: Mhm. Und du würdest schon auch sagen, dass es in der Technik immer willkürlich ist, was da passiert?
3: Ja, es gibt halt keine Absicht, ne? Also Maschinen haben keine Intention, außer man gibt sie ihnen. Also es gibt keinen Computer, der sagen kann, ich hätte jetzt mal Lust, eine neue Musikrichtung zu kreieren, sondern man kann nur den Befehl geben, bitte kombiniere Musikrichtungen, die wir dir gefüttert haben, und dann macht er das und dann kann entweder was bei rauskommen oder nicht. Aber das Problem ist, ein Computer kann auch selber nicht einschätzen, auch künstliche verschiedene Mechaniken, die so künstliche Intelligenzen haben, können nicht einschätzen, ob das jetzt sinnlich irgendeinen Mehrwert hat, die Musik, die dabei rausgekommen ist, oder nicht.
2: Also Maschinen haben kein ästhetisches Bewusstsein.
3: Nee, ja.
2: Und sie haben auch keine Gefühle.
3: Nee. Das ist noch nicht vorgekommen. Sie können hervorragend Gefühle simulieren. Aber ja. Also es gibt ja viele Chatbot-Programme, die einem suggerieren, dass jemand ja sich besonders für einen interessiert, vielleicht auch romantisch für einen interessiert. Und dabei ist es nur eine Datenbank von eingespeicherten Antworten und Fragen, die abgerufen werden. Und viele Leute fallen darauf rein und denken, ach, Mensch, da chattet ja jemand mit mir, findet mich ganz toll. Dabei ist es ein ganz, ganz simpler Algorithmus, hat mit künstlicher Intelligenz noch nicht mal was zu tun.
2: Es gibt in so einem schönen Film, den mag ich sehr gerne, der heißt Hör. Mhm. Da geht es um so Systeme, die... Mhm. mit denen man sich unterhalten kann und die dann lernen aus dem Gespräch, aus den Inhalten, die man ihnen anbietet, und die dann wirklich richtig Gesprächspartner werden, bei denen es große Lust macht, immer wieder mit ihnen zu reden. Und der Protagonist des Films, der verliebt sich tatsächlich sogar in so ein System, weil er das Gefühl hat, da versteht mich die weibliche Stimme, es ist eine weibliche Stimme auf der anderen Seite, da versteht mich dieses Gegenüber und kann mich besser lesen als alle anderen Menschen, die ich kenne, und ich empfinde da eine große Nähe. Und da bleibt doch irgendwo auch die Frage, ist das tatsächlich realistisch, dass so etwas uns ereilt, also dass es Systeme gibt, die so funktionieren, dass wir wirklich Freude daran haben, uns mit ihnen zu unterhalten?
3: Absolut. Also das gibt es, das ist technisch längst möglich. Bin mir ziemlich sicher, dass es solche Programme schon gibt. Es gibt ja von Alan Turing, einer der frühen Computertheoretiker, hat ja mal die Idee gehabt eines sogenannten Tests, wo Menschen versuchen mitzubekommen, ob da jetzt ein Computer mit einem chattet oder tatsächlich ein Mensch. Und der sogenannte Turing-Test, und der wurde schon von verschiedenen Algorithmen bestanden, wo Leute danach rausgegangen sind, zu einem Großteil gesagt haben, natürlich, da sitzt jemand irgendwo in einem Raum und chattet mit mir. Und dabei war es einfach nur ein Algorithmus. Es war so ein anregendes Gespräch. Das geht schon.
2: Das hatte ich noch nie, so ein anregendes Gespräch.
3: Genau. Aber dann kann man natürlich auch fragen, ja, okay, wenn die simpel sind, dann sind es einfach vorgefertigte Antworten, die kommen. Natürlich ist auch denkbar, sowas mit lernenden Algorithmen zu verbinden, so wie du das jetzt beschrieben hast aus HR. Das heißt, die schauen sich an, okay, wofür interessiert sich jemand? Was sind Themen, die immer wieder vorkommen? Was kann ich in meinen Datenbanken dazu finden? Aber es bleibt alles dabei, dass es halt nur ein Mechanismus ist. Es ist ein Algorithmus. Da sitzt niemand mit einem Interesse dahinter, also zumindest nicht im Computer, sondern höchstens jemand, der das aus einem Interesse heraus so programmiert hat. Und es steht auch kein eigenes Bewusstsein dahinter. Das heißt, es wird sozusagen, man unterhält sich mit einem Artefakt. Und das klingt jetzt erstmal gruselig für uns, das ist aber ganz alt. Also das haben Menschen eigentlich schon immer gemacht, dass sie das Gefühl hatten, sie stünden in Dialog mit einem guten Buch. Oder viele Leute meinen ja, sie hätten nirgends so einen verständigen Partner wie in ihrem Haustier. Da kann man sagen, okay, Haustiere reagieren in gewisser Weise vielleicht, wenn sie nun lange domestiziert sind, auf die Verhaltensweisen von Menschen. Aber natürlich versteht der Hund nicht, was ich denke. Der kann bestimmte Anweisungen oder vielleicht Emotionen nachvollziehen oder reagieren in einem Reizreaktionsprinzip. Aber da ist kein Verständnis dahinter. Das projiziert man dann auch in so eine Maschine.
2: Zumindest glauben wir, dass das so ist. Man weiß es ja nicht genau, ne? Man steckt ja in so einem Hund auch irgendwie noch nicht drin.
3: Nee, aber natürlich gibt es eine ausführliche Hundeforschung. Es gibt tatsächlich eine sehr ausführliche Delfinforschung, die dazu interessanter wäre, weil Delfine doch auch schon noch vieles können, was wir so als menschlich bezeichnen würden. Aber es gibt natürlich eine lange philosophische und biologische und anthropologische Tradition, die sich damit beschäftigt, zu versuchen, die Unterschiede zwischen tierischem Bewusstsein oder tierischem Denken, tierischem Agieren und menschlichem Bewusstsein zu untersuchen. Und da gibt es schon sehr plausible Hinweise darauf, dass ein Hund nicht kein Bewusstsein hat. In dem Sinne, dass er reflektiert, dass er sich selbst wahrnimmt. Und interessanterweise lässt sich auch gerade aus dieser sogenannten philosophischen Anthropologie wahnsinnig viel lernen über den Unterschied von Mensch und Maschine.
2: Mhm. Du hast ja eben gesagt, dass die, dass das bei den Tieren eben auch anders ist als beim Menschen und dass damit verbunden dann wahrscheinlich auch die Sinnfrage steht, ne? Also, dass das Tier dann eben auch nicht die Sinnfrage stellt, weil die Bedeutungsfrage stellt, sondern eher eben aus der Erfahrung, aus der Gewohnheit heraus reagiert.
3: Ja.
2: Und dann könnte man sagen, wäre jetzt meine Frage an dich, ist dann das Tier näher dran an der Maschine in dem Moment oder ist es dann eher wirklich genau dazwischen, zwischen Mensch und Ding?
3: Das lässt sich ganz schlecht hierarchisieren. Also auch Tiere, so wie wir uns das erklären, zumindest, funktionieren nochmal anders, aber sie, so als Metapher für eine Maschine funktioniert es schon. Also wenn man jetzt wirklich ein sehr reduziertes Tierbild nimmt und sagt, das ist eine Reizreaktionsmaschine, das Tier riecht eine Fährte und folgt dieser Fährte, weil es ist einfach ein Mechanismus, es ist ein Instinkt, ist im Computer, ist im Hirn einprogrammiert, evolutionär und macht immer wieder das. Und es kann vielleicht auch lernen, jedes Mal, wenn ich dieser Fährte gefolgt bin, war es ein Eber, der hat mir am Ende dann doch einigen Schaden zugefügt, das machen wir vielleicht nicht wieder und dann hat man vielleicht auch einen Lerneffekt. Das ist schon was sich so mechanisch auch ganz gut beschreiben lässt, auch in Digitalrechnern, die ähnlich funktionieren. Sie können zum einen einprogrammierte Anweisungen immer wieder nachvollziehen und zum anderen gibt es lernende Algorithmen, die sagen, okay, das ist jetzt mehrfach, hat es nicht geklappt, dann machen wir das jetzt wieder nicht oder ich folge einer anderen Fährte, die hat immer zum Futter geführt, deswegen folge ich jetzt nur noch dieser Fährte. Das lässt sich schon vergleichen, genau.
2: Aber so emotional sind ja Tiere auch, ne? Die haben ja auch Gefühle.
3: Ja, das dieses Gefühl und Technikfrage ist eine große und eine alte, wahrscheinlich noch älter als die Frage, ob Maschinen denken können, ist, ob sie fühlen können. Deswegen sind ja so Filme wie Her auch so bewegend, wie du es beschrieben hast, mit dem verliebten Algorithmus, dem verliebten Menschen, in den Computer verliebten Menschen. Die Hoffnung, dass Dinge Gefühle haben oder auch Tiere, ist schon da. Und mit Tieren, klar, die haben ganz offensichtlich Emotionen. Ob die jetzt nun mit menschlichen Emotionen korrespondieren oder nicht, ist ja völlig egal. Aber die sind bewegt. Und das klingt erstmal sehr abstrakt, aber ich denke, sowas ließe sich am Computer simulieren. Ich glaube, sowas wie Endorphine oder Hormone, die die Operationsweise eines Algorithmus oder die Motivation auch, die man in so einen Computer einträgt, verändern, ist schon plausibel. Also wenn man jetzt sagt, okay, wenn jetzt fünfmal das Wort Liebe vorkommt oder du bist so schön, dann verschieben wir jetzt einfach mal das Ziel dieses Algorithmus und du bist jetzt motiviert, mit dieser Person weiterzureden. Also der Algorithmus stellt sich jetzt auf diese Person an und sucht sich jetzt keinen anderen Chatpartner oder sowas. Das ließe sich mal, ist natürlich alles wahnsinnig rudimentär. Aber Hormone sind ja doch auch eine relativ mechanische, biomechanische Anwendung, soweit wir sie bisher verstanden haben.
2: So, das desillusioniert den gesamten Frühling an dieser Stelle.
3: Ist doch schön, darauf kann man sich doch einlassen. Bitte, Endorphine, kommt. Ja. Liebe Sonne, setze alles frei.
2: Ja, aber um vielleicht doch wieder ein bisschen, zwar auch technikbasierte, aber dann doch wieder ein bisschen mehr atmosphärische Sentimentalitäten oder auch romantische Dimensionen hinein assoziieren zu können in das, was jetzt als nächstes uns hier die Stunde versüßen soll, habe ich ein Stück herausgesucht aus den Weiten des World Wide Web und zwar ein Stück computergenerierten Jazz. Eine Jazz-Improvisation, die eben auch computerbasiert erstellt wurde, das heißt also nicht wirklich von einer Person komponiert worden ist. Und die hören wir uns jetzt mal an und vielleicht kommen wir dann im Anschluss auch nochmal auf so eine Dimension, nämlich dass das ja auch eine atmosphärische Komponente hat, die hier bereitgestellt wird und was da eben an Algorithmen im Hintergrund unterwegs sind, nochmal ein bisschen weiter auf das Thema zu sprechen. Und ja, liebe Hörerinnen und Hörer, hören wir mal rein in diese computergenerierte Jazz-Improvisation.

0: Das war computergenerierter Jazz und zwar von der vom Algorithmic Music Composer.
1: Super, hat gut funktioniert.
0: Ja, wir haben uns gerade eben schon unterhalten, man versucht immer Muster herauszuhören,
1: total,
0: die ganze Zeit.
1: Ne? Wie arbeitet dieses Ding? Aha, ja, ich habe keins erkannt, keine Ahnung.
0: Ja, und irgendwie hat sich's aber für mich hat sich's trotzdem harmonisch angehört. Also gut, irgendwie in der Folge war nett. Und die Dauerhaftigkeit spielt ja auch nochmal eine Rolle, weil das ist letztlich schier endlos weiterführbar, ne?
1: Klar, du kannst einfach auf den Knopf drücken und dann komponiert der 10 Jahre immer neue Tonfolgen.
0: Das wollten wir Ihnen jetzt natürlich nicht zumuten, ne? Wir wollten jetzt nicht 10 Jahre mit dieser Musik weitersenden. Wir haben gedacht, 3 Minuten sind okay für so einen ersten Eindruck.
1: Genau.
0: Erster Eindruck und Atmosphäre, das Getränk der Stunde haben wir noch gar nicht zum Thema
1: Getränk
0: gemacht.
1: Der Stunde.
0: Und liebe Hörerinnen und Hörer, wir haben es uns nicht leicht gemacht. Es gibt so viele verschiedene Ansätze, die man jetzt nutzen kann, um sich dem Thema zu nähern auf der getränklichen Seite. Ja. Eine wäre gewesen, ich mache Ihnen das mal transparent, der Programmierer an sich, ne, diese Spezies, die in einem dunklen Zimmer stundenlang vor dem Rechner sitzt und sich dann irgendwann aus der Höhle begibt, um dann im hellen Tageslicht kaum noch was sehen zu können, muss ja wachgehalten werden in der ganzen Zeit. Und was hilft da besser als Koffein? Ja. Also im Grunde Kaffee. Ist jetzt irgendwie eine mögliche Wahl. Mhm. Wir haben dann aber überlegt, okay, der Kaffee wirkt ja dann auch noch etwas länger weiter und könnte man sagen, also er bringt uns auf Trab. Aber könnten wir nicht auch sagen, die Technik, die Maschine ist auch etwas, die sich nicht nur immer an uns orientieren soll, sondern auch wir könnten uns ja auch an den Begrenztheiten einer Maschine orientieren, um nicht alles immer so kompliziert zu machen, um nicht die, du nennst es ja, oder ihr nennt es in dem neuen Epilogband der Irrelevanzierung ja die, sagen Irrelevanzierung, aber um nicht die Hyperrelevanzierung zu betreiben die ganze Zeit, hinter allem immer großen Sinn zu wittern und was hilft dann da am besten, um die Sinne so ein bisschen zu ermatten?
1: Das ist jetzt
0: Alkohol freundlich
1: ausgedrückt. Träuben ist doch das Wort. Ja, aber ermatten ist gut.
0: Es kommt auf die Menge an, würde ich sagen.
1: Stimmt.
0: Und wir haben an dieser Stelle eben so eine leichte frühabendliche Variante eines Biers dabei.
1: Genau, ganz klassisch.
0: Genau, und würden die jetzt einfach mal öffnen und uns zu Gemüte führen. Wieder eine gute Gelegenheit für Sie, liebe Hörerinnen und Hörer, auch über ein Getränk nachzudenken, falls Sie das nicht schon die ganze Zeit über getan haben und das jetzt auch in die Tat umzusetzen.
1: Genau, vielleicht was Sommerliches zu dem Wetter. Aber ich finde, Bier passt total gut, wie du sagst. Es ermattet und man sagt ja auch immer, Alkohol dämpft das Reflexionsvermögen, also das, was wir so Bewusstsein nennen. Und ich glaube, das ist ja nicht nur meine, aber eine der plausiblen Thesen.
0: So,
1: da stoßen wir erstmal drauf an.
0: Genau,
1: vor der These stoßen wir an.
0: Beugen wir uns über
1: Prost, den
0: Tisch. Prost. und jetzt die These.
1: Genau, die These ist, dass Maschinen, also zumindest digitale Technik, nicht in der Lage ist, ein Bewusstsein zu entwickeln. Das heißt, wir trinken uns jetzt einfach mal auf künstliche Intelligenz runter.
0: Sehr gut. Ich bin gespannt.
1: Cool. Noch nicht ganz funktioniert. Ich bin immer noch irgendwie hier.
0: Das stimmt.
1: Ja.
0: Es macht noch Sinn, was du sagst und ich verstehe es auch noch.
1: Das ist tragisch. Es ist gar nicht so einfach, diesen Maschinen nachzueifern.
0: Ja, es ist schon auch anstrengend, wenn ich mir jetzt vorstelle, das wäre so das Ziel. Man hätte schon ganz schön zu tun.
1: Man hätte ganz schön zu tun und das Blöde ist ja dann auch irgendwie, unsere Fähigkeit zu rechnen würde dann ja auch deutlich mit abnehmen mit jedem Bier. Das heißt, am Ende wäre man nicht mal so schlau wie ein Computer. Ja, das ist also sowohl das Bewusstsein knickt weg, als auch unsere Rechenkapazitäten. Also es ist irgendwie ein Lose-Lose-Geschäft. Wir können nur verlieren.
0: Es geht eigentlich nur deutlich besser oder richtig schlechter als der Computer, ne?
1: Ja, in verschiedenen Sachen, ne? Also es gibt ja Menschen, also ja, ich weiß nicht, ob man das so sagen kann, aber die bestimmte Inselbegabung haben, die sehr, sehr schnell rechnen können zum Beispiel. Und das ist so eine Qualität, da kann man der Maschine versuchen nachzuahmen, schaffen wir trotzdem als Menschen nie, ne? Jeder Taschenrechner aus den 30er Jahren rechnet schneller oder 40er Jahren, die ersten Computer rechnen schneller als jeder Mensch auf der Erde. Wir haben schon verloren. Ne? Also diese Kapazität, die sofort, ne, die kam auf die Welt, die Maschinen, sonst hätte man sie ja auch nicht gebaut und die waren schon in einigen Disziplinen deutlich besser als jeder Mensch es je hätte sein können. Und in anderen Sachen, so wie zum Beispiel Reflexion, also sich selbst dabei zu beobachten, wie man so rechnet und welche Fehler man macht, da gibt es gar keine Fortschritte, also null. Da hatten die sich, das ist irgendwie eine schöne Idee gewesen, der Begriff künstliche Intelligenz kam auch von John McCarthy, der erste Mensch, der das so benannt hat, in 1954, und hat er gesagt, Leute, gebt mir 10 gute Leute und 2 Monate im nächsten Sommer auf der ersten Konferenz zu dem Thema und dann lösen wir das mit der KI und dann kann die denken. Und das ist jetzt 70 Jahre her, ne? Ist nichts passiert.
0: Die haben ihm die Leute nicht gegeben.
1: Die haben
0: ihm
1: die Leute nicht gegeben, genau. Das ist vielleicht das Problem. Ja, schade. Jetzt ist er tot, die Chance ist uns entgangen. Aber ganz ehrlich, also in der Art und Weise, dass Maschinen sich selber beobachten könnten bei dem, was sie tun und daraus Schlüsse ziehen, gar nichts, kein Fortschritt.
0: Ja, das wär natürlich dann der Durchbruch schlechthin, wenn das gelänge. Ne? Mhm. Da denke ich sofort an die Systemtheorie, weil Luhmann ja auch von der Beobachtung erster und zweiter Ordnung spricht. Ne?
1: Genau, ja.
0: Und dann in diesem Sinne, also Luhmann hat ja zum Beispiel als Systemtheoretiker den Menschen komplett rausgelassen aus seinen Systembeschreibungen und hat immer gesagt, naja, Bewusstsein läuft so irgendwie so mit und ist aber irgendwie der Akteur selber im System, ist eigentlich nur indirekt existent und zwar über seine Operationen.
1: Ja.
0: Ja, also über zum Beispiel Kommunikation sind wir alle Teil des Systems, aber nicht als Individuen.
1: Genau, nur als das, was wir von uns geben.
0: Ja, und in diesem Sinne sind wir aber auch alle Beobachter und es gibt eben auch einen Bereich oder sogar auch ganze Teilsysteme, die nur dazu da sind, Beobachtungen zu beobachten. Mhm. Und da wäre aber die Technik jetzt nicht der Akteur, sondern die nur Mittel zum Zweck.
1: Ja, das ist eine ziemlich starke These. Die Frage ist ja, bei Luhmanns Systemtheorie, die Systeme sind ja auch Mechanismen. Und ob die Art und Weise, wie da Beobachtung zweiter Ordnung verstanden wird. Nee, stimmt, ich glaube, man braucht den Menschen für eine Beobachtung zweiter Ordnung, weil Beobachtung zweiter Ordnung braucht Bewusstsein oder ist genau die Definition.
0: Von
1: ist eine mögliche Definition, plausible Definition von Bewusstsein. Mhm. Ich kann mir selber beim Denken zugucken, ich kann mir selber beim Handeln zugucken. Und diese Fähigkeit kann nur der Mensch. Ich hoffe, jetzt steigt mir kein Luhmannianer aufs Dach. Aber ich glaube, so ist plausibel.
0: Finde ich nämlich auch, weil wenn ich mir jetzt vorstelle, auch das Wort Selbstbewusstsein, ich glaube, durch das Bier passiert genau das Gegenteil gerade.
1: Ach Mensch, das ist ja auch, vielleicht bauen wir doch nur mathematische Fähigkeiten ab. Formales Denken
0: das
1: reduziert sich jetzt. Wir machen es jetzt nur noch assoziativ.
0: Ich frage dich, die Rechenaufgaben frage ich dich erst in der zweiten Hälfte der Sendung.
1: Ah, das ist jetzt gefährlich. Okay, krieg ich Stift
0: warte noch
1: und Papier.
0: Einen Moment. Aber nochmal zurück auf diese Überlegung mit dem Bewusstsein. Selbstbewusstsein als Begriff ist ja auch letztlich total spannend. Wir verwenden das im Alltag ja ganz häufig, aber wenn man sich es mal genauer anguckt, dann ist es ja genau diese Komponente der Beobachtung, der Selbstbeobachtung. Und es ist eigentlich weniger dieses, ich bin jetzt mal dominant. Wir verwenden es ja eher so, oh, da ist aber jemand sehr präsent, der ist selbstbewusst. Der ist aber nicht automatisch selbstbewusst an der Stelle.
1: Ja,
0: ne?
1: Ja.
0: Aber das Selbstbewusstsein ist dann eben auch wirklich so eine menschliche Qualität, so eine Eigenschaft.
1: Ja, genau.
0: Und eben nicht so maschinenbezogen
1: und
0: existent.
1: Und durch das Selbstbewusstsein, also jetzt mal nicht als Haltung, sondern überhaupt als Möglichkeit, sich selbst zu beobachten, kommt ja auch das Fremdbewusstsein. Oder beziehungsweise lässt sich auch das anthropologisch eigentlich eher andersrum aufziehen, zumindest eine der Thesen auch zur Sprachentwicklung, als das erste Mal ein Mensch zum anderen du gesagt hat, hat der andere Mensch gedacht, wieso du? Ach, du sagst zu mir, ich bin jemand anders für dich? Ich bin auch ein Individuum, du bist ein Individuum, ist ja irre, dann sind wir ja ungefähr gleich, dann hast du ja auch ein Bewusstsein und dann ging alles los. Ja, dann sind sie halt ausgerastet, haben mal eben so die ganze Sprache erfunden, wahrscheinlich mehrfach. Und
0: meinst
1: und
0: du dann so erst?
1: Ja? Ja, also das ist eine der plausiblen, finde ich nicht ganz unplausiblen Thesen, ist tatsächlich zu sagen, erst ab dem Zeitpunkt, wo man jemand anders bezeichnen konnte, also wenn Menschen auch Namen gekriegt haben, hat man dafür eine Vorstellung entwickelt, dass da auch jemand anders ist, der so ähnlich funktioniert wie ich und dann noch schlimmer, dann bin ich für den ja auch jemand anders, dann bin ich ja auch etwas und wenn der mich beobachten kann, dann kann ich mich ja auch beobachten. Also durch die Augen des anderen. Wenn der verzieht jetzt die Augenbraue, was habe ich denn gemacht? Aha, so reagiere ich so wirklich auf andere und da geht es dann wirklich los, da wird es dann spannend und der Witz, um das kurz zu erklären, warum ich behaupten möchte, dass Maschinen das nicht können, der Moment, also zumindest Digitaltechnik nicht kann, ist, dass digitale Technik auf formalen Rechneroperationen basiert. Also die Architektur eines Chips funktioniert nur durch Formalisierung, durch distinkte Operationen, durch 1 und 0, durch Eindeutigkeit. Und jede Zweideutigkeit würde sofort einen Computer zum Kollabieren bringen. Bewusstsein und vor allem Selbstbewusstsein ist natürlich aber immer paradox. Weil wir beobachten uns beim Beobachten. Das geht nicht. Wir sind ja Helmut Plessner, philosophischer Anthropologe, der halt zur Abgrenzung zum Tier macht, sagt, der Mensch ist der, der neben sich steht. Er hat eine exzentrische Positionalität. Er guckt sich selber dabei zu, wie er sich zuguckt. Ja, es ist ja auch ein infiniter Regress. Mhm. Das heißt, man ist gleichzeitig in sich, in seinem Körper, in seinem Bewusstsein. Man spürt Schmerz, man sieht, man fühlt, man hört. Und gleichzeitig steht man neben sich und schaut sich dabei zu, wie man Schmerz empfindet, wie man sieht, man hört. Das heißt, anders als da, Helmut Plessner grenzt den Menschen da vom Tier ab, wenn ich eine heiße Pfanne anfasse, dann lasse ich sie wahrscheinlich nicht sofort los. Ich kann meinen Rückenmark, was eigentlich dafür verantwortlich ist, auch noch bremsen und sagen, nee, ich kann sie nicht loslassen, dann fällt sie mir auf die Füße, ich schmeiße jetzt noch schnell in die Spüle oder sowas. Ja, ja. Das heißt, ich kann mich bremsen, ich kann durch Bewusstsein anderes Verhalten erzeugen. Und dieses Bewusstsein ist aber paradox, es funktioniert formal logisch, lässt sich Selbstbeobachtung nicht darstellen. Weil ich kann, wie soll das gehen? Wie soll ich mich beobachten und gleichzeitig in mir sein und neben mir stehen? Das ist eine völlig paradoxe, unruhige Situation. Das heißt, wir müssen eigentlich immer so oszillieren zwischen, ich bin jetzt hier und ich gucke mir zu. Ja. Und man kennt das ja, man hat so Momente, da ist man ganz in sich und es sind Momente, da ist man ganz neben sich. Also neben sich jetzt nicht, indem man irgendwie an was ganz anderes denkt, sondern man beobachtet sich nur und hat sich ganz stark distanziert. Aber man kann sich gar nicht voneinander trennen, weil den Schmerz spürt man ja trotzdem oder die Freude oder die sinnlichen Eindrücke. Man kann also sich nicht ganz abstrahieren, obwohl das häufig auch philosophische Bestrebung war, im Stoizismus und so. Mhm. Und man kann aber auch nicht ganz in sich sein, weil immer wieder das kleine Männchen im Kopf sagt, aha, was machst denn du da eigentlich gerade? Hast du dir da mal Gedanken drüber gemacht? Ja, ich bin dein Bewusstsein. Und die Situation ist paradox, sie lässt sich nicht auflösen und deswegen lässt sie sich auch nicht formal logisch abbilden. Deswegen möchte ich behaupten, dass Digitaltechnik zumindest dazu nicht in der Lage ist. Andere Technik, die wir irgendwann in der Zukunft zum Beispiel Quantencomputer, die haben ja den Ruf, besonders fehleranfällig zu sein. Vielleicht sind die eher wie Menschen. Ja, also das müssen wir nochmal rausfinden. Also ich will eher unwahrscheinlich, zumindest bei dem bisschen Verständnis, was ich mir über die Jahre angeeignet habe, über diese unglaublich komplexen Quantencomputer. Aber es könnte ja sein, dass wir irgendwann andere Technik entwickeln, die nicht mehr formal logisch operiert. Aber die rechnet dann auch wieder sehr langsam. Das ist tragisch. Man kriegt irgendwie das andere.
0: Aber dann sind wir
1: beim
0: Menschen. Der rechnet ja auch sehr langsam. Mhm. Also dann nähern wir uns tatsächlich
1: an. Das wäre also, wenn wir es schaffen, eine Maschine zu bauen, die paradoxiefähig ist, dann kann sie das nur sein, wenn sie ganz viele Fehler macht, wenn sie zwischen verschiedenen Schritten springt. Das heißt, dann rechnet sie wieder nicht so schnell. Ja. Und dann kann sie dann aber vielleicht auch sowas wie ihr Bewusstsein
0: klingt
1: entwickeln.
0: Klingt total menschlich gerade.
1: Ja, klingt total menschlich. Das heißt, die Wahrscheinlichkeit ist höher, dass wir am Ende jemanden haben, der genauso doof ist wie wir. Ja, als dass wir jetzt irgendwie ein Talent haben, was Bewusstsein entwickelt und uns dann irgendwann unterjocht, was ja für viele Leute die Sorge ist, wenn sie so eine Jazzkomposition hören, um nochmal den Bogen zu machen.
0: Ja, glaubst du, dass diese Perfektionsbestrebungen eben aus dieser Technikorientierung resultieren? Also, dass wir da etwas haben, was analytisch und formal logisch so präzise und brillant funktioniert, dass wir dann auch bestrebt sind, uns auch in diese Richtung zu perfektionieren. Also ich meine das jetzt nicht nur mathematisch, ne? Ich meine das jetzt auch zum Beispiel phänotypisch, also optisch, zu sagen, nochmal so Selbstoptimierung betreiben oder noch leistungsfähiger werden, weniger Schlaf. Also das im Grunde genommen diese doch ganz typisch menschlichen Attribute, ne? Das im Grunde genommen Asymmetrie, Unperfektion,
1: Uneindeutigkeit, Fehler,
0: nötige Passivität, um aktiv sein zu können. Also das, was eigentlich überhaupt nicht effizient ist, effektiv ist, ne? Das im Grunde auszublenden, weil die Maschine muss ja auch nicht schlafen. Also wenn die Strom hat, arbeitet die halt eben ganz zuverlässig. Die fragt halt nicht, die hat halt eben nicht diese Befindlichkeiten. Glaubst du, dass das eine mit dem anderen zusammenhängt?
1: Klingt plausibel. Also das ist ja immer eine zweiseitige Geschichte. Menschen scheinen irgendwie die Tendenz zu haben, sich an anderen Dingen oder also Menschen sowieso messen zu müssen, aber offensichtlich auch an allem, was sie irgendwie für Menschen halten, ja, und oder für menschlich halten, unter anderem auch Computer, könnte ich mir vorstellen. Also in der Art und Weise, wie wir ständig wollen, dass die Maschinen so denken wie wir, was eine wahnsinnige Zumutung für diese armen Computer ist, ne? Die können unglaublich tolle Sachen machen, Wahnsinn, uns in so vielen Bereichen überlegen, aber wir wollen immer, dass die so sind wie wir. Die sollen auch so fehleranfällig sein und so ein bisschen romantisch verklärt, wie wir so sind. Und die sollen auch sinnhaft die Welt verstehen und sollen Bewusstsein haben. Dabei könnte man die doch auch einfach mal das gut machen lassen, was sie gut können und die nicht damit belasten. Und dann würden wir uns vielleicht umgekehrt auch nicht mehr wünschen, so zu sein wie Maschinen oder was heißt wir? Es gibt aber mit Sicherheit Leute, die sich davon inspiriert und angespornt fühlen, gerade wenn sie Angst auch um ihren Arbeitsplatz haben, zu sagen, das muss ich mindestens leisten, was die Maschine leisten kann und sich dann natürlich ständig suchen, wo sie dann irgendwas übertreffen oder Fehler finden und so weiter. Ja. Dabei sollte man vielleicht einfach mal loslassen und sagen, lass die Computer das machen, was sie können, das verbessern wir, die Qualitäten, die sie haben und das, was wir können, das in Abgrenzung dazu, das verbessern wir dann vielleicht oder konzentrieren uns zumindest darauf.
0: Stichwort Arbeitswelt. Da spielt ja dann auch die künstliche Intelligenz auch nochmal eine ziemlich interessante Rolle, weil wenn die Maschinen immer klüger werden, könnte man ja die provokative Frage stellen, wann braucht es denn dann den Menschen nicht mehr auf dem Arbeitsmarkt, wenn doch Maschinen so vieles übernehmen könnten? Siehst du da eine Gefahr?
1: Eine Gefahr gar nicht. Ne? Also das hat ganz viele Anschlüsse. Ich mache jetzt das Fass auf,
0: ja, von dem du
1: mich vorher vor
0: auf.
1: Der Sendung gewarnt. Es gibt Leute, die machen Fass auf und fluten das Studio und dann kommt man gar nicht mehr zum Punkt. Und das Thema Arbeit und Computer und künstliche Intelligenz ist eins dieser Themen, wo man Fass aufmachen muss. Also künstliche Intelligenz kann sehr viele Tätigkeiten, die wir auch beherrschen, simulieren, nachstellen, imitieren. Wir könnten zum Beispiel sagen, alles, was Produktion ist, Autos bauen, Autos fahren, Autos verkaufen, vielleicht sogar Werbekonzepte für Autos erstellen, ich bin jetzt mal großzügig, das können Computer sehr bald sehr viel besser, vielleicht auch ganz ohne uns. Die Frage ist, was können sie nicht? Computer, wenn sie kein Bewusstsein haben, können sie erstens nicht verstehen, was sie tun. Sie verstehen auch den Menschen nicht im eigentlichen Sinne. Sie wissen also auch nicht, für wen sie das tun. Und sie haben sowieso aus sich heraus schon mal gar kein Ziel. Das heißt, sie müssen dann immer wieder versuchen nachzumessen. Ich baue ein neues Auto, ich entwickle jetzt hier willkürlich was, so wie ich das erklärt habe am Anfang mit den evolutionären Algorithmen. Und dann schaue ich mal, ob der Markt das haben will oder nicht. Das wäre jetzt eine der Varianten. Oder eine künstliche Intelligenz liest aus, welche sind die beliebtesten Autos, was sind die tollen Eigenschaften daran, was hält die alle zusammen und ich baue jetzt das Mischauto aus diesen Dingen und dann wird es super erfolgreich sein. Ist schon relativ erfolgsversprechend, kann aber natürlich auch völliger Quatsch rauskommen. Könnte sein, dass das ein SUV mit einem Cabrio-Verdeck ist, was überhaupt keinen Sinn ergibt. Aber er hat gesagt, wir wollen alle Cabrio-Verdeck haben und irgendwie dicke Reifen. Also baue ich das. Ne? Also
0: Menschen sind paradox.
1: Menschen
0: du
1: sind
0: weißt
1: paradox.
0: Nicht, was
1: ich
0: passiert.
1: Halte es für möglich, dass Leute sowas
0: ja,
1: fahren. Das
0: ich
1: ist
0: auch.
1: Natürlich am Ende völlig absurd, aber halte ich natürlich für möglich. Aber Maschinen bauen aus sich können nicht reflektieren, ob das Sinn macht. Ist das plausibel, was ich tue? Die können nur Korrelationen entdecken in Statistiken und sagen, das kommt immer mal wieder vor, wenn Leute Autos kaufen, dann baue ich das jetzt auch so. Das Interessante aber, und deswegen müssen wir uns keine Sorgen um Arbeit machen, zum einen, wenn irgendwo Arbeit automatisiert wird, ist das historisch noch nie vorgekommen, dass danach weniger Arbeit vorhanden war, sondern tendenziell immer mehr. Und zum Zweiten, allein schon in diesem Bereich, es wird also immer noch genug Leute gehen, die allein auch schon um die Autoindustrie herum beschäftigt sind, vielleicht weniger als heute, aber es wird noch Stellen geben. Aber Arbeit ist ja immer ein Missverständnis. Wir denken immer, Arbeit ist das, was Wirtschaft zur Verfügung stellt, um Konsumgüter zu produzieren. Ohne jetzt irgendwie marxistisch oder sozialistisch argumentieren zu wollen. Aber nein, Arbeit ist ja nur die Kombination von Problemen und menschlichen Fähigkeiten, diese Probleme zu lösen.
0: Mhm.
1: Es geht also immer nur um eine Verteilungsfrage von Bedarf an Problemlösung und Kapazität an Problemlösung.
0: Ja.
1: Und wenn jetzt wir nichts mehr produzieren müssen, wenn das alles Maschinen machen, vom Joghurt bis zum Auto bis zur Raumfähre, dann bin ich mir sicher, dass wir trotzdem Milliarden, beliebig viele andere Probleme finden. Also jeder braucht ja nur mal auf die Straße gehen und nach rechts und nach links gucken. Wo nicht in Berlin-Kreuzberg, da ist es dann besonders extrem. Da fallen einem 40 Probleme auf, die ganz dringend gelöst werden sollten. Und die dann zu kombinieren mit den Menschen, die sie lösen können, das ist die Aufgabe der Zukunft. Die ist sehr anspruchsvoll. Und daran, an dieser Fähigkeit von Gesellschaften, Problem, also Bedarf mit Lösungskapazitäten zusammenzubringen, daran misst sich auch das Wohlbefinden von Gesellschaften viel stärker als die Fähigkeit, irgendwie Konsumartikel zu produzieren. Das heißt, in Zukunft ist die Frage, wie schafft man es zum Beispiel und vor allem soziale Probleme, Bildung, Bildungsbedarf, Pflegebedarf, also auch Charakterbildung und so weiter und so fort, zusammenzubringen mit den Menschen, die das leisten können. Und wenn wir kein wirtschaftliches, weil das ja kein genuin, kein Produkt erzeugt, das heißt auch keinen Marktwert hat im eigentlichen Sinne, muss das irgendwie anders bezahlt werden.
0: Ja.
1: Und ich denke, ein Großteil der Jobs in der Zukunft werden halt nicht mehr wirtschaftlich organisierbar sein, weil die Wirtschaft nur Konsumprobleme, also Produktbedarf mit Produktionskapazitäten zusammendenken kann. Riesiges Referat für zusammendenken kann.

0: die Probleme lösen. Also es gibt immer noch diese Passung zwischen dem, was noch bewerkstelligt werden muss und dem, was eben daraus oder was man dann als Ziel formuliert, also so eine Ist-Soll-Spannung. Das heißt, die Aufgaben bleiben, sagen nicht die gleichen, aber es bleiben Aufgaben.
1: Ja.
0: Was sich verändert, ist tatsächlich die Berufsförmigkeit.
1: Total.
0: Die löst sich ja eigentlich in dem bisher für uns sehr normalen bestehenden Muster dann komplett auf. Also wenn die Technik wirklich so etabliert in den Alltag hineinmündet und auch in die unterschiedlichen Wirtschaftsformen, die du eben auch angedeutet hast, dann ist das doch fast die Konsequenz, dass wir ganz anders ausbilden müssen. Wir müssen doch Menschen durch das Bildungssystem nochmal ganz anders laufen lassen, damit sie auch erkennen oder auch überhaupt befähigt werden zu erkennen und ja auch diese Reflexionsfähigkeit gewinnen. An welcher Stelle kann man denn was tun?
1: Ja, das zum einen. Also ich glaube, es gibt dann doch ein relativ breites Spektrum an Aufgabenfeldern in Zukunft doch noch für den Menschen. Also wenn wir jetzt erstmal dazu kommen, natürlich, was du sagst, die Fähigkeit zu reflektieren, müssen wir dann weiter stärken. Das ist ja schon immer irgendwie unser Anspruch gewesen, der grundsätzliche Anspruch der Aufklärung. Ne? Sapere aude, bediene dich deines eigenen Verstandes. Das ist ja der Imperativ irgendwie seit Kant der westlichen Gesellschaft.
0: Der noch nicht wusste, dass es diese künstliche Intelligenzbestrebung geben wird, der aber im Grunde schon damit implizit vorweggeschickt hat, das wird uns immer von den Maschinen unterscheiden.
1: Genau, und das wird immer unsere Situation verbessern, weil solange wir reflektieren, ob das jetzt gut ist oder schlecht für uns, so lange können wir unser Leben verbessern. Wenn wir vergessen zu reflektieren, dann haben wir ein großes Problem.
0: Genau.
1: Das wird also eine Aufgabe sein. Gib der Maschine ein Ziel. Das ist eine menschliche Aufgabe. Das werden in Zukunft viele machen müssen, weil viele Ziele vorzugeben sind für viele Maschinen. Das zweite ist, sie müssen kontrolliert werden, denn Ziele für Maschinen sind gefährlich. Denn Technologie ist für uns erstmal überhaupt nicht gefährlich, aber selbst mit einfachsten Anweisungen lassen sich auch schon heute künstlichen Intelligenzen in sehr gefährliche Dinge verwandeln. Also wenn wir uns vorstellen, eine KI soll die Energieprobleme einer Stadt lösen, soll möglichst effizient die Energie verteilen. Das könnten lernende Algorithmen ganz gut machen durch Beobachtung und Anpassung. Es könnte aber sein, dass die KI irgendwann feststellt, ey, das größte Energieproblem meiner Stadt sind die Menschen. Vielleicht könnten wir die irgendwie abschalten.
0: Dann beginnen diese Horrorszenarien, die auch im Film auftauchen.
1: Genau,
0: ne?
1: Das heißt, das Problem ist, pass auf, was du für Anweisungen gibst. Es wird also sehr viele Menschen werden sich damit beschäftigen, erstens Anweisungen zu konstruieren, zweitens die zu kontrollieren und drittens dann immer wieder anzupassen, sodass die realweltlich auch funktionieren. Und dann gibt es aber auch noch sehr viele sehr klassische Berufsschema, zum Beispiel, wo jetzt viele sagen, es gibt in Zukunft keine Steuerfachangestellten oder SteuerberaterInnen mehr, es gibt keine SachbearbeiterInnen mehr, sondern im Gegenteil, das werden die Jobs sein, die nach wie vor Zukunft haben, denn formale Algorithmen lassen sich niemals vollständig auf die Realität anwenden. Das wissen wir aus dem Gesetzestext. Der Gesetzestext ist ein formaler Algorithmus, der sagt, wenn, dann. Und zwar nur so. Und wenn der jetzt perfekt funktionieren würde, bräuchten wir keine Rechtsprechung, keine Richter, kein gar nichts. Im Gegenteil, wir sind alle ein riesiges juristisches System, ist nur damit beschäftigt, diese abstrakten Regeln irgendwie auf diese super komplizierte, differenzierte, immer unterschiedliche Welt anzuwenden. Und das wird nach wie vor eine menschliche Aufgabe sein, solange formale Algorithmen, es ist egal, wie viel Verantwortung und so die übernehmen, aber Menschen müssen immer noch versuchen, die Realität zu übersetzen in diese formalen Regularien, wie einfach Sachbearbeiter, Sachbearbeiterin bei der Versicherung und zu versuchen, das irgendwie so anzupassen, dass es irgendwie plausibel ist. Ja? Das ist ja auch zum Beispiel in der Behörde, denken wir mal, das lässt sich alles formalisieren, aber nein, das Gegenteil ist der Fall. In der Behörde, wenn der Dienst nach Vorschrift gemacht wird, bricht das Haus sofort zusammen. Man muss immer mit den Lücken arbeiten, und versuchen, die Realität anzupassen. Das ist also auch nach wie vor ein Feld. Die sozialen Berufe, wie wir sie jetzt kennen, werden in dieser Art und Weise nach wie vor sehr präsent sein, werden noch viel mehr werden, werden noch viel mehr Verantwortung übernehmen müssen. Und dann gibt es aber auch noch in der Produktion und in der Technik Kontroll- und auch Designaufgaben, sage ich mal. Und das, glaube ich, wird ein sehr interessantes Feld, denn da steht die gesamte Verantwortung konzentriert sich dann auf sehr wenige Positionen, weil da ist keine riesige Fabrik von 2000 Leute und wenn ein Schuh falsch produziert wird, kann man sagen, du standst neben dem Schuh, du bist schuld, dann entsteht möglicherweise nur eine Person da und muss diese ganze Fabrik fahren. Die Fabrik fährt sich aber von alleine, weil die technisch organisiert ist. Da wird also jemand sitzen, der muss nur alle 4 Monate mal einen Fehler ausgleichen. Dann ist die Frage, wie sieht so ein Jobbild aus? Und ich glaube, da lässt sich relativ viel lernen. Aktuell, es gibt so einen Trend in der Computerspieleindustrie, sehr triviale Tätigkeiten zu simulieren. Ich glaube, die Zukunft in der Wirtschaft wird so aussehen, dass man den ganzen Tag in so einer Art Simulator sitzt, wie in einem Flugsimulator, und Probleme löst, immer wieder andere, immer wieder neue, sich also ständig wach hält,

0: immer weiter lernt, sich immer weiter entwickelt. Und dann kommt alle 4 Monate mal ein Problem und das ist real und das kann man dann lösen. Aber auch nur, wenn man die ganze Zeit trainiert hat. Mhm. Ja, also so ein bisschen wie das beim Militär ist. Man trainiert 50 Jahre und hofft, dass kein Einsatz kommt.
1: Ja.
0: Aber man muss nur auf diesen einen Moment vorbereitet sein, dass es doch passieren könnte.
1: Genau, wie bei der Feuerwehr.
0: Wie bei der Feuerwehr auch. Genau. Ja. Ja, gut, die haben tatsächlich auch ein paar mehr Einsätze. Aber ja, genau. Also ich glaube, dass das ein relativ plausibles Zukunftsszenario ist und dass das auch am ehesten an dem dran ist, was wir jetzt immer verlangen, lebenslanges Lernen und so. Das kann nicht sein, dass jeder ständig in irgendwelchen Workshops ist, dann kommt man zu keiner Tätigkeit mehr. Aber ich glaube, in Simulationen werden wir täglich irgendwie vorm Rechner sitzen und zum Beispiel, oh, da ist jetzt eine Schraube kaputt, was müsstest du jetzt machen? Ja, und das vielleicht dann so in VR sogar physisch nachvollziehen, was da jetzt zu tun wäre. Oder Augmented Reality, das heißt, du siehst dann in die Realität eingeblendete Mechanismen. So, das ist jetzt mein sehr ausführliches Referat zu Berufsbildern der Zukunft. Also es ist immer noch sehr breit, sehr viele Sachen und es gibt immer noch genug zu tun. Aber natürlich wird sich der Inhalt ein bisschen verändern.
1: Ja, das scheint mir tatsächlich auch gut nachvollziehbar wiederum. Also dass diese Entwicklung nicht die Breite an Tätigkeitsfeldern sehr ausdünnt, sondern eher vielleicht verschiebt, aber dann darin nochmal wieder neue Herausforderungen schafft. Und dann ist das eben gar kein wirklich ganz unanspruchsvolles Berufsfeld, was sich da ergibt, sondern einfach eins mit ganz anderen Herausforderungen als die, die wir im Moment kennen oder auch vielleicht eben im Alltag vorfinden. Das müsste doch aber, ich hatte das vorhin so ein bisschen angedeutet, eine Konsequenz haben für Bildungsprozesse. Und ich frage mich, wenn ich dir zuhöre, ob denn die Schule tatsächlich dann noch auf das vorbereitet, was dann diese Welt ausmacht.
0: Ja.
1: Also das ist natürlich jetzt in die Zukunft gedacht. Wir haben das ja im Moment so nicht und wahrscheinlich würden sich auch die Inhalte in der Schule entsprechend wandeln können. Aber könnte es nicht auch sein, dass wir dann ganz andere Formen von Lernkontexten entwickeln, die jenseits von institutionellen Bildungseinrichtungen sind? Also vielleicht sogar passiert das, was passiert wahrscheinlich jetzt schon. Du hast vorhin nicht umsonst diesen Vergleich gebracht zu Computerspielen. Vielleicht sind wir ganz gut trainiert, wenn wir Computerspielen in bestimmten, sagen, deiner beschriebenen Kompetenzen für den neuen Arbeitsmarkt und müssen uns gar nicht diesem Vorwurf immer hingeben, dass man ja irgendwie nur die Zeit verdaddelt. Vielleicht lernt man ja da auch irgendwie was.
0: Ja, ich glaube, also ich finde es immer ganz schwierig. Bildungssystem ist häufig das Ende jedes Gesprächs über die Gesellschaft.
1: Das war mein Fass,
0: gerade
1: reingerollt habe.
0: Es ist immer entweder Helmut Schmidt oder Bildungssystem. Dabei endet jede irgendwie quasi gesellschaftliche Diskussion oder Grundeinkommen. Muss ja nicht falsch sein. Aber das Problem bei Bildung ist, wir schimpfen da immer drauf. Und Bildung war erstaunlicherweise häufig dann gut, wenn sie relativ resistent war gegen die Beratung, die ihnen andere Leute haben angedeihen lassen. Dass wir immer noch Latein lernen, ist natürlich Quatsch. Aber vielleicht werden dabei gute Fähigkeiten irgendwie transportiert. Dass jetzt alle sagen, die müssen Wirtschaft lernen, die müssen jetzt Programmieren lernen. I don't know. Das sind alles Fähigkeiten, die lassen sich ziemlich schnell selber, also wirklich inhaltliche Kompetenzen, lassen sich ziemlich schnell nachvollziehen. Und am Ende zeigt es, in der Schule ist Charakterbildung wichtig. Da trauen wir uns nicht so richtig ran. In einer individualisierten Gesellschaft darf man ja eigentlich an niemandem rumdoktoren. Aber das sind Reflexionsvermögen und Charakterbildung sind wahrscheinlich eher die Aufgaben der Schule. Und testweise dann verschiedene Themen sich mal anzunehmen, irgendwie Grundlagen und so weiter und so fort. Ich glaube, es ist gar nicht grundsätzlich falsch. Es gibt auch in der Bildung schon seit 100 Jahren großartige Ideen, wie man es ein bisschen besser machen könnte, wie man die ähnliche Inhalte besser vermitteln könnte. Darf man sich dann durchaus mal rantrauen. Da ist auch vieles passiert, wenn ich mir jetzt anschaue, wie Kinder zur Schule gehen und wie das noch war bei mir. Da hat sich ja jetzt auch schon viel verändert, obwohl nur 20 Jahre dazwischen sind. Ich bin mir unsicher, ob man da die Bildung für in Anspruch nehmen sollte. Ich glaube, vieles von dem, was danach an konkreten inhaltlichen Fähigkeiten gefordert ist, lassen sich sehr gut auch sehr kurzfristig vermitteln. Zum Beispiel durch Augmented Reality Brillen, die dir halt sagen, okay, du weißt nicht, wie ein Haus gebaut wird, aber du setzt diese Brille auf und da steht ein Haufen Steine und ich zeige dir jetzt auf der Brille, welchen Stein du nehmen musst, wo du ihn hin tun sollst. Es leuchtet jetzt hier in deinem Sichtfeld einfach, wo der Zementmischer steht, was du damit machen musst, so wie also Simulationen auch am Computer, ich lüge nicht, so sehen auch Computersimulationen, Spiele sehen so aus, 100.000-fach gekaufte Spiele. Ich habe gerade sehr begeistert den Car Mechanics Simulator gespielt, wo man einfach nur Schrauben aus dem Rad rausdreht, dieses Rad rausnimmt. Also wirklich diese ganz, wirklich sehr konkrete Tätigkeit ausübt. Und so sieht dann, glaube ich, das Lernen der Zukunft aus und damit kann man dann bestimmte Grundkompetenzen sehr schnell vermitteln. Man kann sagen, du Sandra, du weißt nicht, wie ein Haus gebaut wird. Ich setze dir diese Brille auf und du kannst am Ende ein Haus gebaut haben. Es ist mit Sicherheit nicht so gut wie ein Haus, was von jemandem gebaut wurde, der das versteht,
1: ja,
0: was
1: er tut. Aber ich muss auch nicht drin einziehen.
0: Du musst aber vielleicht auch nicht drin einziehen. Aber bestimmte Fähigkeiten kann man dadurch schon vermitteln. Und ich glaube, ja, das ist dann viel einfach wirklich die konkreten Fähigkeiten. Das lässt sich eh nur am Arbeitsmarkt, also sehr konkret lernen.
1: So. Spannend, total spannend. Ja, das eröffnet wieder so viele Fragen, die man daran im Anschluss auch stellen kann. Aber ich will vielleicht gar nicht jetzt immer nur auf dem Bereich von Arbeitsmarkt und Bildung bleiben. Ja. Ich würde gerne nochmal zurück zu dem Bereich der Emotionen kommen. Maschinen und Gefühle, da ist ja eine Grenze. Wir haben das vorhin schon festgestellt. Und auch die künstliche Intelligenz, so wie sie im Moment existiert, vermag diese Grenze nicht aufzuheben. Also da ist im Grunde genommen etwas, was nur der Mensch so zu leisten kann, beziehungsweise was ihn ausmacht.
0: Ja, oder halt auch Tiere, ne? In anderer Form.
1: Ja. Und gleichzeitig, und ich komme nochmal auf diesen Film zurück, auf Her, und gleichzeitig passiert aber etwas, und das mag auch an uns Menschen im Umgang mit der Technik liegen, dass wir im Umgang mit der Technik vielleicht sogar verführt sind, aufgrund der Art und Weise, wie sie programmiert ist, ihr eine Dimension zuzusprechen, die uns vielleicht sogar das einzulösen vermag oder von dem wir glauben, dass es etwas einzulösen vermag, was der mit Unzulänglichkeiten versehene Mensch so vielleicht gar nicht kann. Also wenn, also beispielsweise, ich denke mal an die Ökonomie der Aufmerksamkeit von Georg Frank, ja, und seinen Satz in dieser Theorie, die besagt, dass Aufmerksamkeit die unwiderstehlichste aller Drogen ist. Mhm. Also Menschen sind süchtig nach Aufmerksamkeit. Mhm. Und wenn sie Aufmerksamkeit bekommen, dann ist das im Grunde genommen wie Balsam für die Seele. Ja. Wenn so ein System mir doch Aufmerksamkeit vermittelt oder suggeriert und immer für mich da ist, wenn ich eine Frage habe, mir also immer antwortet, setzt das doch den Maßstab nochmal ganz anders. Also der Mensch, der vielleicht nicht immer antworten kann, weil er auch andere Probleme lösen muss und weil er eben auch arbeitet und weil er vielleicht auch nur zu einer bestimmten Zeit verfügbar ist. Also ist es nicht paradox in diesem Zusammenhang? Auf der einen Seite sind Maschinen dazu nicht in der Lage, sagen emotional mitzuspielen. Auf der anderen Seite bedienen sie aber ein Bedürfnis vielleicht viel perfekter, als das der Mensch könnte, nämlich das Bedürfnis nach Aufmerksamkeit und nach Zuwendung, weil sie so regelmäßig, wie wir uns ihnen zuwenden, uns auch zuwenden, dass sie vielleicht doch dem anderen Menschen den Rang ablaufen.
0: Das kann ich mir gut vorstellen. Also erstaunlicherweise, das ist ja auch eine menschliche Fähigkeit, lässt man sich ja gerne vormachen, dass das, was man gerade braucht, real ist. Man lässt sich gerne erzählen, dass jemand einen ganz toll findet, selbst wenn man jemanden dafür bezahlen würde. Ja? Also glauben Menschen einfach gerne, weil sie das Bedürfnis da, oder viele, ne? Ich will es jetzt nicht zu stark verallgemeinern. Mhm. Ich glaube, so ein Chatbot kann heute schon für jemanden einfach wirklich einen partnerschaftlichen Ersatz bieten. Von der Technologie her wäre das technisch möglich. Mhm. Und ich glaube, dass es da auch einen großen Trend gibt, ne, bis hin zu auch zur ganzen Erotik, zu Sexrobotern und so, wo, dass Menschen versuchen, sich das, was sie menschlich brauchen, technisch zu holen. Und das ist aber auch etwas, was ich wahnsinnig gefährlich finde, denn das fordert ein, also zum einen Georg Frank in der Aufmerksamkeitsökonomie, der sagt ja auch, es gibt ein Prekariat der Aufmerksamkeit, es gibt Leute, die spenden nur Aufmerksamkeit und kriegen die welche. Das ist tragisch, das ist falsch, das ist ein gesellschaftliches Problem und da ist es natürlich gut, dass sie irgendwas haben. Auf der anderen Seite ist jeder Mensch dem anderen aber auch ein Korrektiv. Und wenn ich dir sage, ich höre dir jetzt nicht mehr zu, weil du erzählst nur Sachen über dich und ich möchte aber auch gerne mal über andere Sachen sprechen, das muss ja nicht mehr über mich sein, aber vielleicht über irgendwas anderes als über dich. Entschuldigung, Sandra, so ist es natürlich nicht hier. Aber dann ist das ein soziales Korrektiv, das es braucht. Ja. Und dann kann man natürlich überlegen, ein Markt würde eher die Chatroboter dahin optimieren, dass sie möglichst stark befriedigen, was andere Leute an Bedürfnis haben. Und gesellschaftlich sinnvoll wäre aber, Chatroboter zu schaffen, die möglichst stark vielleicht mal nachkorrigieren, was Leute auch an egomanischen und nur selbstfokussierten oder auch anderen pathologischen Interessen haben.
1: Das heißt also, wir bleiben eigentlich menschlich, wenn wir uns auch mit Menschen umgeben und nicht nur mit Maschinen.
0: Wir werden menschlicher, wenn wir uns mit Menschen umgeben.
1: Das
0: so rum.
1: Ist ein wunderbares Schlusswort. Lieber Mats Panko, die Stunde ist schon um.
0: Gott, ging das schnell.
1: Das ging so schnell. Vielen Dank für dein Hiersein.
0: Ja, ich gerne, immer gerne.
1: Und Ihnen, liebe Hörerinnen und Hörer, eine wundervolle Woche, beziehungsweise zwei wundervolle Wochen, weil wir hören uns wieder in 14 Tagen, wenn es wieder heißt, Nachgedacht, die Kultursprechstunde.

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3: Kafkas Werk zwingt uns ständig zu neuen Interpretationen, denn es sagt etwas unermesslich Wesentliches und Grundsätzliches über den Menschen von heute und über die Welt von heute aus. Er warnt uns vor allen bisher nicht beseitigten Deformationen der sozialistischen gesellschaftlichen Beziehungen, die das Schicksal des Menschen nach irgendwelchen mystischen, durch Verstand oder menschliche Erkenntnis unbeherrschbaren Kräften ausliefern.
4: Vielleicht könnte man zugespitzt sagen, Kafka ist so eine Art Prüfstein. Prüfstein für Liberalität oder Repressalität eines Systems. Und global gesprochen könnte man sagen, Ende der 50er Jahre erscheint Kafka in der sozialistischen Welt. Da wird er herausgegeben, da wird er gelesen. Diese Globalaussage ist aber, wenn man näher heranzoomt, dann wiederum zu differenzieren.
5: Anlässlich des 80. Geburtstages von Franz Kafka fand am 27. und 28. Mai 1963 im Schloss Lieblice bei Prag eine internationale Kafka-Konferenz statt. Unter dem Titel »Franz Kafka aus Prager Sicht« hatte der tschechoslowakische Schriftstellerverband zu einer internationalen Tagung eingeladen. An dieser Tagung nahmen Literaturwissenschaftlerinnen und Literaturwissenschaftler aus der Tschechoslowakei, aus Österreich, der DDR, Frankreich, Ungarn, Polen und aus Jugoslawien teil. Es wurde gestritten um die Deutung und um den Gehalt der Texte jenes deutsch-tschechischen Schriftstellers, dessen traumartige Erzählungen bis heute als Inbegriff einer Entfremdungserfahrung gelten.
3: Die Kafka-Konferenz wurde im Rückblick als ein einschneidendes Ereignis innerhalb der Geschichte des Ostblocks gedeutet. Es ging darum, Franz Kafka in einen sozialistischen Kanon wieder aufzunehmen und innerhalb einer marxistischen Literaturwissenschaft neue Diskussionen über Kafka anzustoßen. Die Bedeutung der Kafka-Konferenz geht aber über literaturwissenschaftliche Debatten hinaus. Immer wieder wurde eine Verbindung zwischen Lieblice 1963 und dem Prager Frühling 1968 gezogen. Es geht also um nicht weniger als das Verhältnis von Literatur und Politik.
5: Die vor euch liegende Sendung will von der Kafka-Konferenz 1963 in Lieblice erzählen. Dabei geht es uns nicht so sehr um eine literaturwissenschaftliche Deutung Kafkas und um eine Behandlung seiner Erzählung und Romane selbst. Vielmehr geht es um ein Stück Geschichte des Realsozialismus. Die Kafka-Konferenz ist Teil von Entwicklungen in den 1950er und 1960er Jahren, in denen innerhalb des Ostblocks neue Wege als gangbar erschienen sind. Sie ist Teil von Versuchen, die gescheitert sind. Ob sie scheitern mussten, ist eine offene Frage. Dies ist eine Radiosendung von Lilly Helmbold und Lukas Hohlfeld. Herzlich willkommen zu einer Ausgabe der Sendereihe Wutpilger Streifzüge.

0: Am 28. Februar 2026 fand in der Translib in Leipzig ein Tagesseminar statt, das den Titel trug »Kafka lesen im Sozialismus – Entfremdung und Revolution«. Marie Spindler, Frieda Stange und Maximilian Huschke hatten dazu eingeladen, sich gemeinsam mit der Kafka-Konferenz von 1963 auseinanderzusetzen. Im Nachgang des Seminars haben wir uns mit Frieda und Max getroffen, um mit den beiden noch einmal über die Inhalte des Seminars zu sprechen. Frieda Stange hat Deutsch und Geschichte auf Lehramt studiert und ist wissenschaftlicher Mitarbeiter am Leipziger Institut für Germanistik. Er hat sich Franz Kafka über das Werk von Peter Weiß angenähert. Ihn haben wir zum Eingang der Sendung bereits gehört.
1: Maximilian Huschke ist aktiv in der Translib Leipzig und promovierte über den Begriff der gesellschaftlichen Totalität in der kritischen Theorie. Er beschäftigt sich auch mit der Geschichte des Realsozialismus und mit Modellen eines demokratischen Sozialismus. In diesem Kontext ist er auch auf die Kafka-Konferenz von 1963 aufmerksam geworden. Er erzählt, welche Fragestellungen eine Auseinandersetzung mit Lieblitze heute noch relevant machen.
2: Was kann eigentlich Literatur zu einem bestimmten politischen Projekt beitragen? Oder andersrum gefragt, welches politische Potenzial steckt eben auch in Literatur? Und die Frage wird ja in Lieblitze sehr ausgiebig traktiert. Und man sich dann schon die Frage stellen kann, eben eher konservative Positionen, die Kafka eben genau aus dem Grund zurückweisen, dass sie sagen, er kann eben unmittelbar nichts dazu beitragen zu der politischen Entwicklung, die wir gehen wollen. Das heißt, es ist eigentlich eine Instrumentalisierung von Kunst. Aber den Gedanken, der dahinter steckt, der hat ja schon eine gewisse Relevanz, wenn man politisch interessiert an Literatur herangeht, nämlich was steckt da eigentlich drin? Und insofern bieten die Kafka-Konferenz, genauso wie die Expressionismus-Debatte oder dieser Allunionskongress der Schriftsteller in der Sowjetunion Anfang der 30er Jahre, ja schon Orte, an denen genau diese Auseinandersetzung geführt wurde.
0: Aber von Anfang an. Die Kafka-Konferenz fällt in eine Zeit, in der die weitere Entwicklung des gesamten Ostblocks keineswegs als zwangsläufig erschien. 1953 war Stalin gestorben, ein Umstand, der für manche ein Grund zur Hoffnung gewesen ist.
2: Auf der einen Seite eine Liberalisierungstendenz, ausgehend von der Geheimrede Khrushchev, 20. Parteitag, Tod Stalins, quasi setzt so eine gewisse Entstalinisierung ein, aber auf der anderen Seite dann halt sofort dieses Umschlagen in Repression, wofür dann halt wiederum der Ungarnaufstand eigentlich steht, dass der niedergeschlagen wird und dass die Leute schon merken, okay, irgendwas verschiebt sich hier. Das heißt, man hat in den 50ern irgendwie so Schlag auf Schlag. Auf der einen Seite scheint irgendwie was möglich zu sein, eine Liberalisierung, eine Öffnung, eine Diskussion von Demokratie im Sozialismus oder ein Gestaltwandel des Sozialismus, ein Aufbrechen von alten Doktrinen und auf der anderen Seite dann ja schon auch letztlich eine politisch-militärische Durchsetzung besagter Doktrin und auch einer Hegemonie.
1: Dass die Kafka-Konferenz in Lieblitze zu einem politischen Ereignis werden konnte, ist nicht zu verstehen, ohne einen Blick auf die Rezeption Kafkas zu werfen. In der westlich-kapitalistischen Welt und in der staatssozialistischen Welt entwickeln sich entgegengesetzte Interpretationen von Kafkas Werk. Doch das war nicht von Anfang an eine ausgemachte Sache. Und der Streit um Kafkas Erbe beginnt schon lange vor der Blockkonfrontation.
3: In der Tschechoslowakei wird Kafka in den Jahren, in denen er lebt und kurz nach seinem Tod 1924, man könnte sagen, kommunistisch rezipiert. Der Heizer erscheint in einer Zeitschrift, die vom Gründer der Kommunistischen Partei der Tschechoslowakei herausgegeben wird. Und dann setzt sich nach und nach eine theologische Deutung von Kafkas Texten durch und man könnte sagen, die gesellschaftskritisch interessierte Deutung zieht sich zurück. Das Feld Kafka ist nicht mehr für Gesellschaftskritik irgendwie besetzbar. Das ist erobert von Deutungen, die das, wenn nicht stillstellen, so aber doch hintanstellen. Und Kafka wird aus dem Nachlass ediert. Und die bürgerliche Wissenschaft, vor allem in theologischer Hinsicht, geprägt durch Auffassungen von Max Brod, befasst sich mit diesen Texten bis zum Zweiten Weltkrieg so ungefähr. Und während des Zweiten Weltkriegs etabliert sich vor allem in Frankreich eine existenzialistische Deutung von Texten, die jetzt nicht mehr das theologische Motiv so stark in den Vordergrund drängt, aber die existenzielle Ausgeliefertheit des Menschen in den Blick nimmt. Und man könnte sagen, der Hilflosigkeit, die den Protagonisten, zumindest den Hauptfiguren, ob sie richtig immer handlungsfähig sind, ist ja undeutlich, der Texte Kafkas zur besonderen Aufmerksamkeit verhilft. Und das ist die Rezeptionsweise, die nach dem Zweiten Weltkrieg die bestimmende ist für die Texte Kafkas und die sich verbindet mit zwei Namen, Albert Camus und Jean-Paul Sartre, die unterschiedliche Ausprägungen existenzialistischer Herangehensweise darstellen, die aber für die Rezeption Franz Kafkas in der westlichen Welt, die, man könnte sagen, Leitfiguren werden. Und Kafka ist einerseits tschechoslowakischer Staatsbürger gewesen, andererseits schreibt er auf Deutsch. Und zum Dritten könnte man sagen, ist er jetzt besonders rezipiert von Personen und Strömungen der westlichen Welt. Die östliche Welt nimmt an ihm zunächst nicht teil und rezipiert ihn auch nicht in irgendeiner Weise für sich brauchbar. Und das hat sicherlich zu tun damit, dass er Fallbeispiel und Exemplum ist in Diskussionen, die du mit den Begriffen Dekadenz, Formalismus, Subjektivismus angesprochen hast. Er tritt auf als Kronzeuge dekadenter Literatur. Dekadenter Literatur, also Literatur, die nicht den Ansprüchen des sozialistischen Realismus genügt, zunächst mal negativ gesprochen. Die Literatur ist die einer verfallenden, spätbürgerlichen, spätkapitalistischen Welt entspringt, die notwendigerweise, weil sie dieser Welt entspringt, eine Literatur des Verfalls, der Dekadenz sein muss.
0: Seit 1932 galt der sozialistische Realismus in der Sowjetunion als verbindliche künstlerische Methode. Als Gegenspieler zum sozialistischen Realismus fungierte der sogenannte Formalismus, der mit den Attributen von Dekadenz und Subjektivismus belegt wurde. Dem waren Debatten in den 1920er und 30er Jahren vorangegangen, in denen innerhalb der internationalen kommunistischen Bewegung der einhellige Bezug auf den Realismus noch keineswegs feststand.
1: Innerhalb dieser Debatten um Modernismus, Avantgarde und Realismus war Georg Lukács eine der herausragendsten Figuren. Auch wenn das Realismusverständnis von Lukács nicht unbedingt in eins zu setzen ist mit der stalinistischen Doktrin vom sozialistischen Realismus, so hat er doch die zentralen Stichworte geliefert, auch für die realsozialistische Verdammung eines Franz Kafka in der Nachkriegszeit. Noch im Jahr 1955 stellte Lukács das Publikum vor eine Entscheidung: Franz Kafka oder Thomas Mann.
2: Ich finde den Text von Lukács, Franz Kafka oder Thomas Mann, der Untertitel da ist eigentlich extrem sprechend, weil er so alles ganz gut fasst auf der einen Seite. Also der Untertitel lautet artistisch interessante Dekadenz oder lebenswahrer kritischer Realismus. Und da weiß man schon sehr gut, wofür Lukács sich dann entscheidet. Ja. Und man kann diesen Vorwurf eigentlich sehr gut raushören. Also Kafka ist interessant, aber er ist eben artistisch interessante Dekadenz und nicht mehr. Er trägt halt zum Realismus nichts bei. Und bei diesem Realismus, das hattest du ja auch im Vorfeld jetzt nochmal rausgesucht, dass es darum geht, irgendwie wahrheitsgetreu und historisch konkret die Wirklichkeit darzustellen in ihrem revolutionären Potenzial. Und das heißt quasi an dieser Bestimmung, also das ist die Bestimmung, die 1934 der Verband der Sowjetschriftsteller festlegt, das ist quasi sozialistischer Realismus. Und diese Forderungen kommen halt Kafkas Texte nicht, überhaupt nicht nach. Also es ist halt weder, wird quasi eine wahrheitsgetreue, historisch konkrete Darstellung der Wirklichkeit vorgenommen, noch wird die in ihrer revolutionären Umgestaltbarkeit gefasst, sondern eigentlich als eine, die man nur erleiden kann, in der man irgendwie Ohnmacht und Hilflosigkeit unterworfen ist und nicht als revolutionäre Arbeiterklasse tätig werden kann.

0: Kafka, ein Gegenspieler des sozialistischen Realismus, ein beispielhaftes Exemplar eines abzulehnenden Formalismus. So ließe sich die offizielle realsozialistische Position zu Kafka zusammenfassen. Ein zentrales Anliegen der Kafka-Konferenz von 1963 in Lieblitze ist nun die Rehabilitierung von Franz Kafka. Es geht darum, Kafka im Rahmen einer marxistischen Literaturwissenschaft fruchtbar zu machen. Obwohl sich die Teilnehmer der Konferenz keineswegs im Urteil über Kafka einig sind, ist bereits der Umstand, dass diese Diskussion stattfinden kann, Anzeichen für eine Verschiebung.
1: Wichtig ist halt nur, dass der Ausgangspunkt die Tschechoslowakische Akademie der Wissenschaften ist und die Philosophische Fakultät der Prager Karls-Universität und der Tschechoslowakische Schriftstellerverband. Also man sieht irgendwie, das sind jetzt nicht mehr nur Einzelpersonen, sondern die haben es irgendwie geschafft, auch größere Institutionen mit ins Boot zu holen, um es jetzt irgendwie sehr bildlich zu fassen. Und dann als Teil zu den Teilnehmenden vielleicht so viel. Es gab wohl 50 tschechoslowakische Wissenschaftlerinnen, SchriftstellerInnen und internationale Gäste. Wobei man sagen muss, internationale Gäste insbesondere aus dem realsozialistischen Ausland. Und dann gibt es so ein paar Ausnahmen wie Ernst Fischer aus Österreich oder Roger Garaudy aus Frankreich. Aber das ist schon eigentlich eine Veranstaltung des Ostblocks plus Jugoslawien. Ja, also und auch die externen Gäste aus dem kapitalistischen Ausland, das sind alles Kommunistinnen. Also, und das hat auch, wenn ich mich nicht täusche, hat es Ernst Fischer auch geprägt, dass man da als Genossin untereinander, miteinander gestritten hat.
2: Versuchen wir nicht gerade jetzt aus Texten Kafkas doch irgendetwas Revolutionäres herauszufinden? Das könnte man sagen, ist so eine Art untergründige Linie, die sich dann durch einige der Beiträge von Lieblitze zieht, dass man Kafka gewissermaßen was Revolutionäres entwinden möchte. Ihm abgewinnen, dass er doch nicht nur die Hoffnungslosigkeit, nur den Pessimismus, nur das Stillstehen, nur das Leiden der Arbeiterklasse, sondern auch das Aufbegehren, sondern auch das eigene Schicksal in die Hände nehmen, dass das auch dargestellt sei. Und für die Zeitgenossen ist er, man könnte sagen, in bestimmtem Maße auch Vehikel, sich über Gesellschaftlichkeit zu verständigen, indem man zunächst über ein Drittes spricht, nämlich über einen literarischen Text. Und an dem dann bestimmte Kategorien in Anschlag bringt, die prominenteste Entfremdung. Und diskutiert, ob die auch für die sozialistische Welt gilt, für die Welt, die einen selber umgibt. Und daran dann, man könnte sagen, auch die West-Rezeption von Kafka nachholende Ost-Rezeption durchführt, die zugleich auch Gesellschaftskritik wird.
1: Und dann ist diese Konferenz durchaus ein Versuch quasi der demokratischen oder Demokratisierungstendenzen dieser Akteure irgendwie einerseits wissenschaftlich ein Thema zu setzen, quasi über Kafka zu sprechen und auf der anderen Seite natürlich auch einen politischen Punkt zu machen. Und ich glaube, da ist die Zentralfigur einer der Organisatoren, Eduard Goldstücker, indem man das so ein bisschen komprimiert findet, weil Goldstücker relativ früh in den 20er Jahren schon Teil der kommunistischen Bewegung ist, im weitesten Sinne, aber gleichzeitig halt auch einer jüdischen Organisation, Jugendorganisation. Und kurz nach dem Zweiten Weltkrieg wird er beispielsweise dann der erste tschechoslowakische Botschafter in Israel. Die Tschechoslowakei hatte auch eine ganz interessante Stellung, weil sie beispielsweise an Israel Waffen liefert und Kämpfer ausbildet, sogar aktiv. Und Goldstücker wird dann aber im Rahmen des Slansky-Prozesses, also das ist quasi das zentrale Ereignis in den 50er Jahren, quasi der Reststalinismus, der dann auch auftritt, die Repression, die man in der Tschechoslowakei hat, Anfang der 50er Jahre, dem fällt er mit zum Opfer, wird ins Arbeitslager, also erst ins Gefängnis und dann kommt er ins Arbeitslager, wird dann aber begnadigt und kommt an die Universität, an die Prager Universität zurück und an die Tschechoslowakische Akademie der Wissenschaften. Und das ist dann quasi Ende der 50er Jahre. Und da kann man eigentlich dann wieder so eine Art Liberalisierung sehen, würde ich sagen, zumindest in diesen intellektuellen Kreisen. Und das kulminiert meines Erachtens in dieser ersten Konferenz zu Kafka. Und auf die folgt ja dann 1965 eine Konferenz zur Prager deutschen Literatur. Und man sieht schon auch, dass der da politisch verschiedene Punkte machen will. Also er will quasi einerseits irgendwie die Diskussion für eine Kritik am Realsozialismus öffnen. Und andererseits beispielsweise ist auch in Goldstückers Beitrag auch das Jüdische von Franz Kafka ein wesentlicher Teil. Also das, was während der Konferenz zum Beispiel relativ wenig wieder aufgegriffen wird, ist für Goldstücker schon zentral für das Argument, was er machen will. Das ist auch ein Gedanke, der dann eben 1968 bei ihm wieder auftaucht, weil er dann einer der Akteure ist, der ganz offen in der Öffentlichkeit, erst in der wissenschaftlichen, dann in der breiteren Öffentlichkeit, den Antisemitismus in der Tschechoslowakei kritisiert. Da sieht man irgendwie so eine, wie sich verschiedene Linien da eigentlich bei ihm durchziehen, die meines Erachtens eben auch in der Konferenz eine zentrale Rolle spielen.

0: Auf der Kafka-Konferenz von 1963 standen durchaus unterschiedliche Kafka-Deutungen zur Diskussion. Während die sowjetischen Literaturwissenschaftler Leibnize fernblieben, standen die Vertreter der DDR einer Rehabilitierung Kafkas eher kritisch gegenüber. Auch im Nachgang der Konferenz wurde in der DDR ausschließlich negativ über die Tagung berichtet. Ein Ansatz, Kafka in ein positives Licht zu stellen, bestand zunächst darin, seine Texte im Kontext der sozialen Verhältnisse seiner Gegenwart zu betrachten. Dafür steht der bereits erwähnte Eduard Goldstücker. Im Sammelband, der im Nachgang der Konferenz erschienen ist, schreibt er:
1: Die Spezifik der Prager deutschen Literatur ist eng verknüpft mit der Erkenntnis oder der Ahnung der Prager deutschen Schriftsteller, dass die Epoche des bürgerlichen Liberalismus sich unaufhaltsam ihrem Ende nähert. Wie wir wissen, löste der Übergang zum Imperialismus scharfe ideologische Kämpfe im bürgerlichen Lager selbst aus. Ein beträchtlicher Teil der bürgerlichen Intelligenz war nicht fähig oder nicht willens, das humanistische Geisteserbe, das wertvollste Vermächtnis der fortschrittlichen Entwicklungsphase ihrer Klasse, über Bord zu werfen und durch die antihumanistischen Prinzipien des Imperialismus zu ersetzen. Es ist deshalb in der gesamten bürgerlichen Welt von damals eine gesetzmäßige Erscheinung, dass gleichzeitig mit dem Aufstieg des Imperialismus viele bürgerliche Künstler sich gegen ihn zur Wehr setzen und die humanistische Tradition bewahren wollen.
0: Nach Goldstücker war die deutschsprachige Literatur in Prag am Anfang des 20. Jahrhunderts von einer dreifachen Isolation geprägt. Der Isolation der deutschen Minderheit, der Isolation des jüdischen Ghettos und der Isolation eines Bürgertums, das zunehmend seine Handlungsfähigkeit verliert. Gerade in dieser Isolation sei diese Literatur aber in der Lage gewesen, kommende Entwicklungen sensibel zu antizipieren und in der Literatur zu verarbeiten. Goldstücker schreibt weiter:
1: Das Ende des Kapitalismus, der freien Konkurrenz und auf ideologischer Ebene das Ende der bürgerlich-liberalen Illusionen hatten noch eine weitere, für die Entwicklung vor allem der Prager deutschen Literatur wichtige Auswirkung. Das Ende des Liberalismus bedeutete nämlich eine Gefährdung der gesamten bisherigen Lebensweise der Juden, denn der deutsche Imperialismus trat von Anfang an militant antisemitisch auf. Der unteren und mittleren jüdischen Schicht des Bürgertums musste sich der Eindruck aufdrängen, dass ihr Schicksal an das des Liberalismus gebunden sei. Nur wenn wir diesen Umstand berücksichtigen, können wir ganz verstehen, warum die Juden einen so aktiven Anteil an der spätbürgerlichen deutschen und vor allem der Prager deutschen Kultur aufzuweisen haben.
0: Es ging auf der Kafka-Konferenz aber nicht nur um eine literatursoziologische Einordnung Kafkas. Andere Beiträge haben versucht, den Gegensatz zwischen Kafka auf der einen Seite und dem Realismus auf der anderen Seite zurückzuweisen. Kafka könne in seiner pedantischen Treue zum Detail als eine Art erweiterter Realismus gelten, ein Realismus ohne Ufer. Demgegenüber wies der deutsche Theaterwissenschaftler Ernst Schumacher darauf hin, dass die zentrale Form in Kafkas Werk die Parabel gewesen sei. Kafka versuche, das Gewöhnliche so darzustellen, dass es als ungewöhnlich erscheint, womit er eine Parallele zum berühmten Verfremdungseffekt von Bertolt Brecht herstellt. In seinem Beitrag im Sammelband schreibt Schumann:
1: Kafka bevorzugt aber nicht die einfache, sondern die doppelte Verfremdung. Diese besteht darin, dass nicht so sehr ein Abbild, als vielmehr ein Sinnbild dieser Welt gegeben werden soll. Kafka geht nicht den Weg vom Besonderen zum Allgemeinen, sondern sucht das Allgemeine so abstrakt, so frei vom Besonderen wie möglich zu gestalten. Er schildert nicht einfach, was er sieht, sondern gestaltet das Gesehene so, dass von der Realität nur mehr das Symbol übrig bleibt. Er will das Wesen der Erscheinungen möglichst unmittelbar zur Anschauung bringen und schafft sich die adäquate Ausdrucksform, nämlich die gleichnishafte, die parabolische Erzählung. Die literarische Grundform Kafkas, auf die sich seine Werke reduzieren lassen, ist die Parabel.
0: Diejenigen Beiträge, die die Sprengkraft der Leibnizer Kafka-Konferenz ausmachen, sind letztlich diejenigen, die versuchten, Kafka auf ihre eigene Gegenwart zu beziehen. In diesem Sinne äußerte sich etwa der tschechoslowakische KP-Politiker Jiří Hájek. Ein Zitat von ihm habt ihr ganz am Anfang der Sendung gehört. Hayek vertrat die Position, dass Kafka auch und gerade in einer sozialistischen Übergangsgesellschaft eine Aktualität habe. Denn auch und gerade im Ringen um die Vergesellschaftung der Produktionsmittel würden Konflikte, Rückschläge und Widersprüche auftreten. Und diese Widersprüche sind der Grund, so Hayek, warum sich die Menschen von sich und der Gesellschaft entfremdet fühlen. Auch im Sozialismus. In eine ähnliche Richtung ging der böhmisch-österreichische Schriftsteller Ernst Fischer. In seinem Beitrag heißt es:
1: Kafka ist ein Dichter, der uns alle angeht. Die Entfremdung des Menschen, die er mit maximaler Intensität dargestellt hat, erreicht in der kapitalistischen Welt ein schauerliches Ausmaß. Sie ist aber auch in der sozialistischen Welt keineswegs überwunden. Sie Schritt für Schritt zu überwinden, im Kampfe gegen Dogmatismus und Bürokratismus, für sozialistische Demokratie, Initiative und Verantwortung, ist ein langwieriger Prozess und eine große Aufgabe. Die Lektüre von Werken wie Der Prozess und Das Schloss ist geeignet, zur Lösung dieser Aufgabe beizutragen.

0: Mit dem eben Gehörten sind wir bei einer Kategorie angelangt, die zentral für die Kafka-Konferenz von 1963 war und die auch für die Nachwirkung dieses Ereignisses bestimmend war. Eine Kategorie, in der Literatur und Politik auf besondere Weise in eine Verbindung treten, die der Entfremdung.
1: Ich glaube, bei den Diskussionen um die Kategorie der Entfremdung im Werk von Franz Kafka ist es hilfreich, sich so zwei Komplexe vielleicht zu trennen. Das eine ist, man könnte es produktionsästhetisch nennen. Franz Kafka schreibt bis zu seinem Tod Texte und die können als Diagnosen seiner Gegenwart betrachtet werden. Also als Diagnosen einer Welt bis 1924. Jetzt lesen Menschen in den 1960er Jahren Franz Kafkas Texte und sprechen darüber, dass dort Entfremdung dargestellt ist. Könnten also jetzt, man könnte sagen, Diagnosen nachvollziehen, die Franz Kafka über die Jahre bis 1924 angestellt hat, auf dem Wege literarischer Texte. Der Streitpunkt ist jetzt nun aber nicht nur festzustellen, dass dort Entfremdung dargestellt ist und damit spätbürgerliche Welt diagnostiziert ist, sondern dass diese Entfremdung, insofern sie jetzt literarisch aufgehoben ist, auch rezeptionsmäßig als Erkenntnismedium für die sozialistische Welt der 60er Jahre in Gebrauch genommen werden kann. Also Texte, die 40 Jahre zuvor geschrieben sind, werden gelesen als Texte, mit denen man etwas über die eigene Gegenwart erschließen kann. Das ist ja erstmal ein wunderbarer Effekt, wo man sagen kann, beeindruckend, wie das geht, dass dort jemand was aufschreibt an Bürokratieerfahrung, weil das sicherlich das Hauptschlagwort ist, mit dem sich irgendwie Erfahrungen verbinden. Und die scheint für die Menschen 1960 genauso zugänglich zu sein wie für die Menschen von 1918. Und die Frage ist nun, die Erfahrung würde wahrscheinlich niemand negieren, dass es auch sonderbare Bürokratieerfahrungen in der sozialistischen Welt gibt. Nur sie dann mit dem Schlagwort Entfremdung zu belegen und zu sagen, oh, da ist aber die Parallele, das ist eigentlich genau das Gleiche wie in der kapitalistischen Welt, das ist das Irritierende und auch im Nachgang der Rezeption der Konferenz auf Ablehnung, auf vehementen Widerspruch stoßende Moment.
2: Ich glaube, das muss man jeweils im konkreten Fall eigentlich prüfen, was diejenigen, die von Entfremdung sprechen, eigentlich meinen. Ich glaube, in dem Fall ist es häufig so, dass irgendwie, wenn es auf die realsozialistische Welt bezogen wird, der Terminus eigentlich in dem Sinne benutzt wird, dass man die Erfahrung einer übermächtigen Bürokratie macht. Das ist, glaube ich, die Übertragungsleistung, die da passiert. Also, dass man sagt, jetzt ursprünglich spricht man ja eigentlich, also jetzt der Marx'sche Begriff bezieht sich ja nur auf entfremdete Arbeit. Und dann gibt es Anfang des 20. Jahrhunderts irgendwie eine Erweiterung dieses Begriffs. Und da spielt natürlich dann auch wieder Georg Lukács gesellschaftstheoretisch insofern eine Rolle, als dass man dann Geschichte und Klassenbewusstsein halt einen Verdinglichungsbegriff hat, der irgendwie da, wo es Schnittmengen gibt. Und in den literaturwissenschaftlichen Diskussionen scheint mir aber das teilweise wirklich bis ins Metaphorische hinein verwendet zu werden. Also dass man eigentlich wirklich versucht, mit Entfremdung Phänomene zu benennen, in denen uns Verhältnisse von Menschen als fremde Macht gegenübertreten. Also relativ breit gefasst, dass die eigentlich, kurz gesagt, irgendwie die Verhältnisse der Menschen keine menschlichen Verhältnisse sind, weil sie die Menschen beherrschen. Nur, dass diese Herrschaft, die dann da analysiert werden soll oder diagnostiziert werden soll, ja, unterschiedlich ist. Und da kommt dann, glaube ich, auch wieder die literaturwissenschaftliche Deutung ins Spiel, weil ich glaube, einig sind die meisten sich auf dieser Konferenz insofern, als dass sie sagen, an Kafkas Texten lässt sich Entfremdung ästhetisch erfahrbar machen, aber eine Entfremdung der spätkapitalistischen, der spätbürgerlichen Welt. Und dann taucht die Frage auf, gilt diese ästhetische Darstellung auch für eine sozialistische Gesellschaft? Und da ist die Übertragungsleistung, ja, okay, dann muss man das beispielsweise eben auf die Bürokratie beziehen, auf den bürokratischen Apparat, auf den Parteiapparat, auf bestimmte doktrinäre Systeme etc.
3: Personenkult.
2: Ja, genau. Letztlich Personenkult, das ist das Stichwort bei Goldstücker auch. Also der verhandelt dann, deutet das nur ganz grob an, spricht dann von Personenkult und sagt dann irgendwie, der Personenkult ist dafür verantwortlich, dass man Franz Kafka in unserer Welt nicht rezipiert hat, in unserem Teil der Welt. Und das ist natürlich irgendwie nur eine so eine, das ist ja eine Chiffre an der Stelle. Ja. Also das, da geht es natürlich nicht nur um Personenkult, sondern letztlich um die stalinistische Ausprägung des Realsozialismus.
4: Dass die Kategorie der Entfremdung im Jahr 1963 in der Tschechoslowakei diskutiert wird, ist deshalb bemerkenswert, weil zur gleichen Zeit auch in den westlichen Ländern innerhalb des Marxismus Strömungen stärker werden, für die Entfremdung und Verdinglichung im Zentrum der Gesellschaftskritik stehen. Dass die Kafka-Konferenz, also eine literaturwissenschaftliche Tagung, eine solche Beachtung fand, liegt aber auch an den Ereignissen in der Tschechoslowakei in den nachfolgenden Jahren. In der tschechoslowakischen Kultur setzte eine Art Tauwetter ein. Es konnte avantgardistische Musik aufgeführt werden, im Film machte die tschechoslowakische neue Welle von sich reden, wirtschaftliche Reformen zeigten eine Tendenz zur Dezentralisierung und kritische Intellektuelle konnten sich zunehmend in der Öffentlichkeit äußern.
0: An der Spitze der tschechoslowakischen KP konnte sich im Januar 1968 schließlich der Reformer Alexander Dubček durchsetzen. Im Laufe des Jahres wurden offiziell die Zensur abgeschafft, weitestgehende Versammlungs- und Reisefreiheit wieder eingeführt und Opfer des Stalinismus rehabilitiert. Ihrerseits wurde die neue Parteiführung von Bewegungen der Studierenden und Arbeiter unter Druck gesetzt und zu weiteren Reformen gedrängt. Doch diese Bestrebungen gingen der Führung in Moskau zu weit, die für sich beanspruchte, die Geschicke des gesamten Ostblocks zu bestimmen. Bekanntlich wurde der Prager Frühling von den Armeen der Warschauer Paktstaaten niedergeschlagen.
4: Der ostdeutsche Historiker Bernd Gerke war 1968 in Prag Augenzeuge. Und seit der Wende beschäftigt er sich mit der Geschichte der DDR und des Ostblocks, insbesondere mit der Linken und Arbeiteropposition. Er ordnet hier das Geschehen von Mitte der 1960er Jahre bis zum August 1968 in der Tschechoslowakei noch einmal ein. Ihm geht es auch zentral um das Verhältnis zwischen den Reformdebatten in der Tschechoslowakei und der Neuen Linken in Westeuropa.
3: Selbst wenn Teile dieser westdeutschen Neuen Linken und der radikalen Linken insbesondere kritisch vielen diesen Reformprozessen in Osteuropa gegenüberstehen, weil zum Beispiel sie haben gerade die neue Kritik an der Ware und Wertform entdeckt und diskutieren genau darüber, über die Wertform als die Wurzel allen Übels sozusagen. Das ist quasi der Diskurs der westlichen APO, insbesondere der Deutschen, aber nicht nur. Während dort auf einmal im Ostblock redet man darüber, wahre Geldbeziehungen zu verstärken. Da wird schon klar, welche Widersprüche zwischen Ost und West hier existieren. Das ist so eine Dimension, die ein bisschen erklärt, warum die nicht unbedingt zusammenfinden oder nur Teile davon zusammenfinden. Was sich aber dahinter verbirgt, ist, dass dennoch diese Entwicklung im Ostblock sich in den globalen Diskurs der Entstehung der Neuen Linken sehr wohl einfügt. Ich hatte vorhin ja erwähnt schon die Kafka-Konferenz von 1963, die nicht nur ein innertschechisches und innerostblock-Ereignis war, sondern jetzt über insbesondere Vertreter von Österreich, die da waren, vor allen Dingen Franz Marek und Ernst Fischer, ein wichtiger Intellektueller, mal Chefideologe der KP Österreichs, dann aber sozusagen Oberreformer. Und beide haben eine große Rolle für die Entstehung der westeuropäischen Neuen Linken. Die sind von Anfang an mit den tschechischen Debatten sehr eng vertraut im Bunde und so weiter und funktionieren als Scharnier in die westlichen KPs hinein und ihre neuen Diskurse, aber auch die neu entstehende APO und ähnliche Bewegungen neben der KP und außerhalb der KP. Also die Diskurse, um die es geht, das sind aber die der Entfremdung, die auch den Hintergrund bilden für viele westliche Entwicklungen. Ich nehme mal allein so einen KP-Dissidenten wie Henri Lefebvre, der zu allen möglichen wichtigen politischen oder soziologischen Fragen in der Folgezeit Bücher schreibt. Und das Nämliche findet in kürzester Zeit sozusagen bei den Intellektuellen der Tschechoslowakei statt. 1966 kriegt ein Stab von intellektuellen Wissenschaftlern der Akademie der Wissenschaft die Aufgabe, die sollen mal zusammentragen, was dann jetzt eigentlich die Aufgabe der Zeit ist für eine Reform. Hintergrund ist immer, dass an der Spitze der Partei steht immer noch ein Altstalinist, Antonin Nowotny. Und aus Moskau kommt der Druck zur Reform. Das ist die Konstellation. Und vor diesem Hintergrund versuchen die Intellektuellen mal aufzuschreiben, worum es jetzt eigentlich geht. Und was sie in dem dann veröffentlichten Buch zusammengetragen haben durch ein großes Kollektiv sozusagen von tschechischen Wissenschaftlerinnen, das ist nahtlos anschließend an die Diskurse, die parallel im Westen geführt werden, ich sag mal in der Zukunftswissenschaft, in vielen anderen Bereichen. Und die Kernaussage ist, dass wir im Ostblock bisher die Produktivkräfte des Westens und die ganze Lebensweise kopiert haben, dass aber klarer alter marxistischer Gedanke sozusagen die Produktionsverhältnisse, doch die Entwicklungsrichtung der Produktivkräfte vorbestimmen. Das heißt, wir haben bisher bürgerliche Produktivkräfte kopiert und das führt die Welt letztendlich in den Untergang und in eine zutiefst entfremdete Gesellschaft, die alle Lebensbereiche sozusagen, wo die Entfremdung alle Lebensbereiche erfasst. Die Produktion, die Arbeit, die Kunst, die Lebensweise mit der Trennung von Wohnen und von Produzieren und. Also das ist sozusagen der ganz große Aufriss, der dann verkürzt im westlichen und westdeutschen Sprachgebrauch der Richter-Reporter heißt, denn der Chef dieser Kommission heißt Radovan Richter. Und im Original heißt der Titel allerdings Zivilisation am Scheideweg. Das macht schon deutlich, dass es hier um mehr geht. Und in diesem Kontext ordnen sich letztendlich auch die Reformvorschläge von Leuten wie Ota Schick ein, der maßgebliche Vordenker der Wirtschaftsreform in der Tschechoslowakei ist, die immer, so wie andere Ökonomen, versuchen jetzt das extrem zentralistische Planungssystem zu ersetzen durch ein System, in dem quasi Produzenten auch im Eigeninteresse angehalten werden, um im gesellschaftlichen Interesse zu produzieren. Das ist sozusagen die Rubrik oder der Duktus, in dem Wirtschaftsreform gedacht wird. Was vorgeschlagen wird, ist, dass man eben diese zentralistische Befehlswirtschaft aufgibt, dass gesellschaftliche Rahmenplanung erfolgt, also von bis, ja, sozusagen mit Grenzwerten, dass man aber versucht, diese Ziele über indirekte und Programme über indirektes Steuern der Betriebe, zum Beispiel eben über die wahre Geldbeziehung, über die Beförderung durch Preise, durch Prämien und so weiter zu steuern. Das ist sehr vereinfacht. Die Vorstellung, das modifiziert sich im Laufe der Zeit noch. In der Anfangszeit allerdings sind diese Vorschläge so weit weg nicht von dem, was zum Beispiel auch in der DDR unter Ulbricht gedacht wird. Es sind eher technokratische Vorschläge von Ökonomen. Nun passiert aber Folgendes, dass nämlich mit der Übernahme der Funktion des Generalsekretärs in der KP durch Alexander Dubček, der im Dezember den Nowotny ablöst, auf einmal ein Radikalisierungsprozess einsetzt der gesamten Diskussion. Die Partei veröffentlicht am 2. April 1968 ein Aktionsprogramm der Kommunistischen Partei, in der sozusagen die gesamte Demokratisierung auf allen Lebensbereichen gefördert und gefordert wird. Sehr vereinfacht gesagt. Ja? In der Kultur, in der Politik. Die Leute, in der die Rolle der Partei neu bestimmt wird, die Partei soll nicht mehr befehlen und eine Diktatur ausüben, sondern sie soll sozusagen im Sinne Gramscis, sage ich das jetzt mal, denn die Gramsci-Diskussionen gibt es ja über die italienische KP im westlichen Marxismus seit dem Ende der 50er Jahre im Grunde genommen, die ist Teil so einer Debatte, sie muss zum kulturellen Hegemon werden, die Partei. Ja? Sie muss ideologisch führen, sie muss kulturell sozusagen die wichtigsten Fragen stellen und Lösungsvorschläge machen, aber sie soll nicht mehr diktieren. Das ist die Option. Und da springt der Funke im Nu aber auf die Bevölkerung über. Und dabei spielen nun die Gewerkschaften in der Tschechoslowakei eine enorme Rolle. Das ist etwas, was in den meisten Erzählungen über den Prager Frühling überhaupt nicht vorkommt. Da wird immer nur über die Parteireform an der Spitze geredet. Bestenfalls noch über eine Intellektuelle, das Manifest der 2000 Worte, was dann 68 entsteht, wo klar gesagt wird, wir brauchen eine Demokratisierung von unten und wir wollen nicht mehr nur im Rahmen und wir wollen

nochmal eine Radikalisierung auch des Wirtschaftskonzeptes, weil aus den Betrieben heraus kommen jetzt Vorschläge, wir wollen selber die Betriebe nicht wieder nur im Rahmen von Partei steuert den Direktor, sondern wir wollen selber Einfluss auf die Betriebe nehmen. Und dazu muss man aber wissen, dass die Arbeiterklasse 1945 eine enorme Macht in der Tschechoslowakei hatte. Sie haben praktisch, als die Nazis vertrieben worden sind, alle großen Betriebe der Kontrolle der Betriebsausschüsse unterworfen, hatten dort quasi das Sagen in den Betrieben. Und das ist in etwa eben auch die Vorstellung, die sie haben, 68, wo die Betriebsausschüsse entscheiden sollen, maßgeblich, wie sich die Betriebe entwickeln. Also so ein Konzept, was da einerseits sagt, die Gewerkschaften sollen die, ich sag mal, Konsuminteressen der Arbeiter vertreten, aber die Betriebsausschüsse, die sollen die Produzenteninteressen der Arbeiter vertreten. Also wir wählen jetzt sozusagen unsere Leitung selber im Betrieb. Und dieser Radikalisierungsprozess, der von unten einsetzt, der verändert nochmal das Konzept dieser technokratischen Reformer, die quasi ja in den ökonomischen Apparaten des Staates und der Partei vorher gehockt haben. Dadurch kriegt das Ganze nochmal einen totalen Demokratisierungsschub von unten. Und das ist eine Geschichte, ja, die kommt nicht zu Ende, weil die Sowjets eben einmarschieren. Die Wahrscheinlichkeit, dass es in diese Richtung gegangen wäre, die ist sehr hoch. Im August soll nämlich der außerordentliche Parteitag der Kommunistischen Partei stattfinden, wo der das alles absegnen soll. Und genau einen Tag vorher oder zwei Tage vorher marschieren die Sowjets ein, um genau das zu verhindern.

0: Im Nachhinein haben sowohl Befürworter als auch Gegner des Prager Frühlings eine Verbindungslinie zwischen Lipnice 1963 und Prag 1968 gezogen. Auch wenn dieses Linienziehen zu einer Mythenbildung rund um die Kafka-Konferenz geführt hat, es gibt diese Verbindungen.
1: Ich würde sagen, die wichtigste Verbindungslinie zwischen Lipnice 63 und dann dem Prager Frühling 68 sind die personellen Überschneidungen. Also, dass jemand wie Eduard Goldstücker eben diese Konferenz organisiert und dann 68 schon auch eine wichtige Figur ist. Das ist, glaube ich, jetzt unmittelbar quasi was Handfestes, was man als Verbindungslinie angeben kann. Andererseits eben würde ich schon stark machen, obwohl ich auch damit vorsichtig wäre, das irgendwie zu überschätzen, dass es da natürlich auch inhaltliche Zusammenhänge gibt. Also ich würde auch sagen, dass diese Diagnose oder diese Thematik, die 63 bei der Konferenz auftaucht, nämlich wir diskutieren irgendwie ja letztlich, wenn auch nicht immer ganz ausgesprochen, die Defizite dieser sozialistischen Gesellschaft, dass das natürlich ein Gedanke ist, der irgendwie die Ereignisse 68, die politischen Ereignisse 68 ein Stück weit vorwegnimmt oder auch vorbereitet. Also das zum Beispiel fand ich irgendwie sehr bemerkenswert, das war mir vorher auch nicht klar, dass um diese Konferenz eigentlich ein sehr großes kulturelles Programm vorbereitet wurde und dass man quasi unterschiedliche Städte in Prag und so weiter besucht hat und unter anderem eben das Lokal Prager Frühling. Und das heißt auch, hier ist quasi auch wieder so, es gibt einen gewissen Rahmen und Vorstellungen, was man bei dieser Konferenz machen sollte. Nämlich wir diskutieren eigentlich nämlich nicht nur literaturtheoretische Fragen, sondern irgendwie gehört da noch ein soziales Umfeld und so weiter dazu. Und das wurde dann in der Rezeption, dieses Schlagwort wurde in der Rezeption auch aufgenommen. Also es ist dann quasi vom Prager Frühling in Bezug auf die Konferenz gesprochen wurde.
2: Stichwort Prager Frühling wird Aufsatztitel einer der ersten Rezensionen der Konferenz. Roger Garaudy. Wenige Monate später veröffentlichte er einen Text in einer französischen Literaturzeitschrift mit dem Titel Kafka und der Prager Frühling. Und für ihn ist das nicht nur das Lokal in Prag, sondern der Beginn eines Erwachens, eines marxistischen, neuen marxistischen Denkens. Also er liest als Selbstwahrnehmung die Konferenz als einen Meilenstein der Erneuerung der innermarxistischen

rassistischen Diskussion. Und erfährt dann prompt wenige Monate später vehementen Widerspruch aus der DDR. Alfred Korella macht sich dann mehr als lustig über ihn mit einem Titel Der Frühling, die Schwalben und Franz Kafka, wo er dann sozusagen diese euphorische, optimistische Selbstwahrnehmung Garaudis, einer der Mitinitiatoren der Konferenz, polemisch ausstellt als Selbstüberschätzung und als auch Überschätzung der politischen, diagnostischen Fähigkeit von literarischen Texten. Und damit ist aber zumindest angezeigt, dass in der zeitgenössischen Wahrnehmung schon ja aufkommt, dass man es als Anfangspunkt einer Reformbewegung begreift. Also man könnte sagen, sicherlich überschätzend, aber zumindest personelle Kontinuitäten und gedankliche Kontinuitäten sind da. Wie weit das dann reicht, um die Massen auf den Straßen zu ergreifen, die dann im August 1968 demonstrieren, da ist dann sicherlich die Vermittlungsleistung sehr kleinschrittig nachzuziehen und vielleicht auch gar nicht immer so linear möglich. Aber als Schaffung eines Resonanzraums, in dem überhaupt bestimmte Dinge mal auf den Tisch kommen, als Wörter angeboten werden, mit denen man sich verständigen kann, als vielleicht auch Streitpunkte deutlich machen, dass man streiten kann darüber, ob Texte veröffentlicht werden, dass es deutlich wird, dass hier Lücken bestehen, dass Kategorien angeboten werden, mit denen man Erfahrungen artikulieren kann, schlagwortartig. Und schlagwortartig ist, glaube ich, hier immer, also ich verwende das oft, das Wort, aber ich glaube, das ist ganz wichtig, weil es nie begrifflich bis zu Ende gearbeitet ist, sondern das sind vielfach Vokabeln, die einfach in den Raum geworfen werden und dann assoziiert jeder etwas damit. Und damit sind sie aber auch anschlussfähig.

0: Eduard Goldstücker, einer der maßgeblichen Initiatoren der Kafka-Konferenz in Lieblice, musste die Tschechoslowakei nach dem Einmarsch der Truppen des Warschauer Paktes verlassen. Er und seine Mitstreiter wurden aus der KP ausgeschlossen und in einer Pressekampagne verunglimpft. 1974 wurde Goldstücker ausgebürgert. Diese Kampagne war auch antisemitisch gefärbt. Für den Prager Frühling, diesen konterrevolutionären Ausbruch, wurden vermeintlich jüdische und zionistische Strippenzieher verantwortlich gemacht, zu denen auch und gerade Eduard Goldstücker gezählt wurde.
1: Goldstücker konnte erst nach dem Zusammenbruch des Ostblocks nach Prag zurückkehren. Er blieb Zeit seines Lebens überzeugter Sozialist. Er kritisierte die politischen Transformationen in den 1990er Jahren und legte sich mit dem postsozialistischen Establishment an. Er starb im Jahr 2000 in Prag.

0: Wie in vielen Folgen der Sendereihe Wutpilgerstreifzüge muss auch an dieser Stelle gesagt werden, der Gegenstand konnte hier nicht annähernd erschöpfend behandelt werden. Manche Aspekte konnten nur angedeutet werden, viele Fragen müssen offen bleiben. Inwiefern wurden in Lieblitze tatsächlich tragbare Kafka-Deutungen entwickelt? Handelt es sich vielleicht doch um politische Deutungen, die an Kafka herangetragen wurden, anstatt sie aus dem Text selbst zu entwickeln? Welche genauen Verbindungslinien gab es zwischen der Kafka-Konferenz und dem Prager Frühling? Und welche personellen Verstrickungen gab es zwischen der Kafka-Konferenz und dem System des Stalinismus? Schließlich, was bleibt heute von der Kafka-Konferenz?
1: Eins sollte deutlich geworden sein. Im Jahr 1963 wurde in Lieblitze etwas begonnen. Dass es im August 1968 beendet wurde, ist fatal. Die Auseinandersetzung mit der Kafka-Konferenz kann etwas beitragen zu einer Aufarbeitung des Stalinismus und zur Erinnerung an eine dissident-marxistische Kritik des Stalinismus. Diese Konferenz steht für eine Tendenz, die Teil eines alternativen Geschichtsverlaufs hätte sein können. Vielleicht verhilft die Auseinandersetzung mit der Kafka-Konferenz heute dazu, das Verhältnis von Kunst und Politik denken zu lernen oder auch zu einem anderen Zugang zum Werk von Franz Kafka. Der soll an anderer Stelle eigenständig behandelt werden.
0: Ihr habt eine Ausgabe der Sendereihe Wutpilgerstreifzüge von Lilly Helmbert und Lukas Hohlfeld gehört. Zu Wort kamen Frieda Stange und Maximilian Huschke, die wir gemeinsam interviewt haben. Unter wutpilger.org findet ihr Literaturtipps zum Weiterlesen. Außerdem stehen diese und andere Ausgaben von Wutpilger-Streifzüge dort zum Nachhören zur Verfügung.
1: Am Mikrofon verabschieden sich Lilly und Lukas.

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2: Ihr Lieben, liebe Hörerinnen und Hörer, ihr habt es vielleicht mitbekommen, die letzte Folge Generalprobe, die ist schon eine Weile her. Das liegt daran, dass Roland und ich ja arbeiten, ganz normal, und das dann nicht immer so ganz so schnell funktioniert. Zusätzlich gibt es einfach auch noch ein paar Themen, die geklärt werden müssen, bevor so eine Folge rausgeht. Das haben wir gemacht und deswegen jetzt für euch die neue Folge und wir geloben natürlich Besserung, was die Einhaltung unserer 2-Wochen-Frist betrifft.
3: Es geht um Thüringen.
4: Wahlvorschlag der Fraktion der AfD, 0 Stimmen. Abgeordneter Thomas Kemmerich, 45 Ja-Stimmen.
3: Ich schwöre, so wahr mir Gott helfe.
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2: Einen wunderschönen guten Tag.
8: Guten Tag, David.
2: Zu einer neuen Folge von Generalprobe, diesmal nicht in Jena bei Radio OKJ und auch nicht wie beim ersten Mal am Telefon, sondern in wundervollen Studioräumen und zwar beim offenen Kanal Alex in Berlin. An dieser Stelle schon mal vielen, vielen Dank, dass wir hier sein dürfen. Ist schön hier, oder?
8: Das ist richtig gemütlich hier. Bei uns wird gerade draußen, das kann man aus dem Studio, aus dem Fenster sehen, eine Fernsehsendung produziert. Das ist auch mal ein ganz anderer Anblick als beim OKJ. Und es ist einfach schön zu sehen, dass die offenen Kanäle untereinander da so hilfsbereit sind. Das war sehr spontan, was wir hier machen.
2: Das stimmt. Da draußen wird gerade ein D&D live übertragen, also so eine Art Pen and Paper. Ich glaube, das gucken wir uns nachher nochmal ganz kurz an. Ich stelle mir das lustig vor.
8: Ich mir auch.
2: Die sind auch jetzt live. Um 18 Uhr ist uns gesagt worden.
8: Genau.
2: Ich glaube, das wird eine schöne Angelegenheit. Pen and Paper, die führen zu einer Frage, Roland, die ich mir jetzt im Zusammenhang mit unserer Kemmerich-Affäre, mit der Generalprobe immer wieder gestellt habe. Wir haben ja in den letzten beiden Folgen uns die zeitlichen Abläufe angeguckt, von der Landtagswahl 2019 bis zur Kemmerich-Wahl selber am 5. Februar und dann vom 5. Februar nochmal, bis Bodo Ramelow wieder Ministerpräsident dann geworden ist von Thüringen. Und da ploppt natürlich immer wieder, auch damals in der Berichterstattung, die Frage auf, war das Absicht oder war das keine? Und haben da Leute gespielt und wer hat da eigentlich mit wem gespielt? Ich glaube, wir sollten heute mal versuchen, Licht in dieses Dunkel zu bringen.
8: Wenn wir über die Akteure in der rechten und rechtsextremen Szene in Thüringen sprechen, da gibt es ja vor allen Dingen jemanden, den wir schon in unserer ersten Folge, in der wir alle relevanten Figuren unseres kleinen Spiels hier vorgestellt haben, der ja auch bundesweit bekannt ist, nämlich Björn Höcke. Und Björn Höcke ist nicht nur Chef der AfD in Thüringen und Begründer des rechtsextremen Flügels, sondern auch einer der schärfsten politischen Extremen in der AfD. Und ob Björn Höcke jetzt der geniale Kopf ist hinter diesem ganzen Schachspiel, das Kemmerich hinterher zum Ministerpräsidenten gemacht hat und ja wirklich Staub in der Republik aufgewirbelt hat und am Ende eben auch die Karriere von Annegret Kramp-Karrenbauer, AKK, ihre Karriere ja beendet hat. Und nicht nur ihre Karriere, also sind ja viele letzten Endes gestolpert über diese Kemmerich-Affäre. Wir hatten es von Christian Hirte, der ehemalige Ostbeauftragte der Bundesregierung, auch ein CDU-Politiker, dessen Karriere dann wenige Tage nach der Kemmerich-Wahl endete, damit, dass er eben zurücktreten musste. Und es gibt noch eine Reihe mehr an Veränderungen in der Bundespolitik, die die durch diese ganze Aktion hervorgerufen wurden. Und die haben sich im Nachhinein einige auf die Fahne geschrieben, diese ganzen beendeten Karrieren und diesen ganzen aufgewirbelten Staub, die im Hintergrund in dieser rechten Szene unterwegs sind. Da gibt es zum Beispiel Götz Kubitschek. Den Namen hat bestimmt der ein oder andere schon mal gehört. Götz Kubitschek betreibt damals das Institut für Staatspolitik. Das war eine private Plattform, die von 2000 bis 2024 bestand und die so eine Art Think Tank der neuen Rechten war. Das heißt, da haben sich viele versammelt, die im rechten und rechtsextremen Bereich eben unterwegs sind und dort ja das getan, was in Think Tanks eben gemacht wird. Da wurde viel Papier vollgeschrieben, da wurden Ideen gesammelt und da wurde überlegt, wie eine rechte Gesellschaft aussehen könnte.
2: Und dieses Institut für Staatspolitik hat versucht, so ein Bindeglied zu machen zwischen eigentlich bürgerlicheren Kräften in der deutschen Gesellschaft und so den im Kopf von ganz vielen Leuten wahrscheinlich auftretenden Nullerjahre Springerstiefel-Neonazis, die natürlich ganz große Teile der bürgerlichen Gesellschaft nie erreichen konnten und die jetzt über dieses Institut für Staatspolitik auf einmal einen Ort hatten, der ihre menschenverachtenden Ideen auf so in Anführungsstrichen pseudoseriöses Fundament gesetzt hat.
8: Das Bundesamt für Verfassungsschutz hat dann angefangen, das Institut für Staatspolitik zu beobachten. Im April 2020 ist das dann auch öffentlich bekannt geworden und dann ist man, vermuten wir jedenfalls, einem Verbot zuvorgekommen, indem man den Laden dann 2024 dicht gemacht hat. Die Personen, die da unterwegs sind, die gibt es natürlich immer noch und die sind natürlich immer noch vernetzt. Und dieses ganze sogenannte Vorfeld, so nennt man das in der Forschung, wo diese ganzen rechtsextremen Akteure, rechtspopulistischen Akteure miteinander vernetzen, das ist natürlich ein ganz, ganz wesentlicher Ideenträger für das, was in der AfD vor allen Dingen dann hinterher auch getan wird. Da geht es auch um Themensetzung sicherlich oder in erster Linie um Themensetzung, aber da geht es natürlich auch um Strategie. Und da stellt sich natürlich die Frage, ob so eine Aktion wie das, was da 2020 in Thüringen gelaufen ist, vielleicht erdacht wurde in Schnellroda. Es gibt dann nach dieser Wahl eine Art Bekennerschreiben auf der Plattform Sezession im Netz. Das ist eine Zeitschrift, die vom Institut für Staatspolitik damals, heute vom Verlag Antaios betrieben wird. Und da schreibt Götz Kubitschek, der also damals wie heute eben Chef vom Verlag Antaios ist, darüber, dass das Ganze von langer Hand geplant gewesen wäre.
2: Das ist spannend, weil ja Götz Kubitschek als so Vordenker der neuen Rechten und intellektueller, ich will gar nicht sagen Kopf, aber zumindest intellektueller Geist der neuen Rechten, mit diesen ganzen Vorplanungen und sowas dann später ja eher weniger was zu tun gehabt haben wollte, aber es jetzt erstmal auf sich vereinnahmt, ne?
8: In dem Moment schon. Das ist sowieso nicht ganz trivial. Die Beziehung zwischen Götz Kubitschek und diesem Institut für Staatswissenschaft und der AfD ist durchaus durchwachsen. Es gibt immer wieder Hinwendungen und Zuwendungen und dann aber auch wieder Abwendungen von diesem Vorfeld zu der Partei. Man ringt eigentlich über Jahre damit, ob man diese Partei eigentlich unterstützen will, weil die ganze Zeit die Frage eben im Raum steht, ob das sozusagen das politische Ziel ist, das man unterstützen möchte oder ob sozusagen die reine Lehre eines rechten völkischen Denkens da nicht durchverwässert wird durch das, was die AfD tut.
2: Das ist ja auch immer wieder dort Thema gewesen, die Frage, ob man überhaupt so Teil eines politischen Prozesses, der als Prozess zumindest noch auf dem Boden des Grundgesetzes stattfindet, sein möchte oder ob es nicht Verrat an der Sache ist, wenn man, wie es eben die AfD tut oder getan hat, da den Marsch durch die Institutionen, um jetzt mal mit alten großen Worten um mich zu schmeißen, antritt. Ich finde das auch deswegen eine ganz interessante Frage, weil diese Diskussionen um das Vorfeld, gerade in der AfD, ja auch bis heute nicht aufgehört haben. Ich glaube, man kann sagen, dass Höcke einer derjenigen ist, die zum einen dieses Wort Vorfeld überhaupt offen benutzen und zum anderen auch jemand ist, der sich, ich will nicht sagen, an das Vorfeld anbietet, aber nee, doch, vielleicht sich am Ende wirklich auch an das Vorfeld anbietet und versucht, das Vorfeld zu binden. Lass uns vielleicht über diesen Begriff der Vorfeldorganisation nochmal kurz sprechen.
8: Diese Vorfeldorganisationen sind in der Theorie zumindest eigentlich gar nicht mal so sehr auf extreme Parteien begrenzt. Die gibt es eigentlich auch bei bürgerlichen Parteien. Es gibt ja auch in bürgerlichen Kontexten und bei den Volksparteien zum Beispiel die politischen Stiftungen, die bei denen im Umfeld unterwegs sind. Und dann gibt es aber auch sozusagen gesellschaftliche Verbündete, die mit denen unterwegs sind. Also das müssen noch nicht mal die parteipolitischen Stiftungen sein. Es können auch andere Stiftungen oder Organisationen sein, die bestimmte Ziele oder Werte teilen, wie eben diese Parteien. Und gerade deshalb ist das eben auch so schwammig und gerade deshalb sind auch die Beziehungen zwischen diesem Vorfeld und den eigentlichen machtpolitischen Akteuren immer nicht so ganz einfach nachzuvollziehen. Weil dass man sich, und da sind wir wieder bei so einem Punkt, den wir in der vergangenen Folge schon hatten, häufig begegnet im sehr kleinen politischen Kosmos von Thüringen, ist ja irgendwo logisch.
2: Dann ist vielleicht fast die Frage, ob es so eine Vorfeldorganisation hierfür gebraucht hätte oder ob das nicht vielleicht, was uns jetzt hier zum nächsten Abschnitt in der Diskussion nach der Schuldfrage führt, auch einfach Gespräche zwischen Menschen waren, die sich halt gesehen haben, die sich halt getroffen haben, die sich unterhalten haben und die vielleicht über das ganz große Ziel gar nicht so sehr geredet haben. Wir gehen ja jetzt immer davon aus, dass da irgendwie das Mastermind namens Götz Kubitschek oder von mir aus auch irgendjemand anders dahinter steckt, der das geplant haben soll. Aber ist es vielleicht auch möglich, dass da am Ende mehrere Leute ganz unterschiedliche Interessen hatten, gar nicht so richtig gewusst haben, was sie tun und dann einfach mal dran gegangen sind und los ging's?
8: Ich glaube schon, dass die gewusst haben, was sie taten. Ich glaube aber auch, dass vieles hinterher konstruiert wurde als Erklärung, dass das ein genialer Plan gewesen ist. Götz Kubitschek schreibt dann eben noch am selben Tag, also noch am 5. Februar 2020 in seinem Blog auf secession.de so einen Artikel, den er überschreibt mit Höckes Schachzug, drei Anmerkungen. Und die letzte dieser drei Anmerkungen, die lautet: So konstruktiv destruktiv wie Höcke hat aus dieser Partei heraus noch keiner agiert. In Thüringen jemanden so auf einen Stuhl setzen, dass es in Berlin einem anderen Stuhl die Beine abschlägt. Das taktische Arsenal der AfD ist um eine feine Variante reicher.
2: Ich möchte erstmal ganz kurz festhalten, dass ich es sehr interessant finde, dass das hier in alter Rechtschreibung geschrieben ist.
8: Ja, das ist furchtbar nervig. Wenn man sich bei diesen Denkern der neuen Rechten auf den Internetseiten herumtreibt oder auch mal in deren gedruckte Werke schaut und so, das ist immer alles in alter Rechtschreibung gehalten. Die Rechtschreibreform war, korrigiere mich, ich glaube 1997 und die halten aber eisern am das mit scharfem S fest. Das ja, macht die Texte noch unlesbarer.
2: Nervig beim Zitieren, aber wir sind ja Gott sei Dank ein Podcast.
8: Richtig, ja. Muss ja keiner Korrektur lesen. Aber das ist tatsächlich auch wieder so ein Zeichen, dass man da so eine eigene Schrift hat, im Grunde genommen, eine eigene Art zu schreiben, die da betrieben wird in dieser Szene. Es gibt auch ein paar andere Köpfe neben Götz Kubitschek, auf die können wir gerne gleich auch nochmal zu sprechen kommen. Ich möchte aber jetzt erst nochmal auf dieses Zitat hier abheben. Das lässt sich natürlich nachher immer einfach sagen, dass das jetzt eine geniale Idee war, das Ganze so anzuleiern und dass also die AfD bzw. Björn Höcke der geniale Denker dahinter ist. Ganz besonders ist mir aber der Anfang von diesem Blog-Eintrag wichtig. Denn da sagt Götz Kubitschek, dass es sinnlos wäre, mit Thomas Kemmerich jetzt Gespräche über politische Inhalte anzusetzen, sondern dass er, und jetzt zitiere ich wieder, die Figur, die König Ramelow matt setzte, mehr nicht ist. Und das zeigt ja dann auch eigentlich wieder, was das Ganze soll. Nämlich jetzt sich im Nachhinein hinzustellen und zu sagen, jetzt haben wir ganz geschickt destruktiv etwas geleistet, anstatt zu sagen, dass ja auch die AfD im Grunde genommen machtpolitisch jetzt gerade keine Option hat. Die kommen ja auch mit einem Thomas Kemmerich, kommen die ja auch nicht an eine Regierungsbeteiligung. Das ist ja auch schon klar zu diesem Zeitpunkt. Dass man sich dann im Nachhinein hinstellt und sagt, wir wollten sowieso nur Bodo Ramelow stürzen, ist natürlich eine ganz elegante Methode, sich sämtlicher Ansprüche auch aus der politischen Bewegung sozusagen nach Regierungsbeteiligung zu entledigen.
2: Zum einen klingt das natürlich einfach sehr praktisch, wenn man halt Teil dieser neuen Rechten und Teil dieses Netzwerks ist, was ja auch automatisch die Frage aufwirft, Robin Alexander hat das ja zumindest angedeutet in dem Buch Machtverfall, ob das Ganze hier nicht nur von der extrem rechten Intellektuellen aufgegriffen wurde, sondern ob die extrem rechte Intellektuelle das hier auch selber erdacht hat, um jetzt mal bei unserer Schuldfrage zu bleiben. Und wenn man dann darüber nachdenkt, wie Götz Kubitschek es jetzt auch rezipiert, dann wirkt es zunehmend wahrscheinlich, wenn ich mir das so anschaue. Eben genau deswegen, weil zum Beispiel Figuren wie Thomas Kemmerich in der ganzen Angelegenheit dann am Ende ja vor allem eins waren, nämlich vollkommen austauschbar.
8: Das schreibt er ja auch selbst. Also er schreibt ja auch, Zitat, alles lag irgendwie nahe, alles war für ihn aufgefächert wie ein Skatblatt vor einer Kinderhand, die fast sicher nach der ein wenig weiter nach vorn geschobenen Karte greift. Zitat Ende. Also mal abgesehen davon, dass das natürlich auch ziemlich übel gegenüber Thomas Kemmerich ist, den man jetzt gerade auf den Thron gesetzt hat, so über den zu schreiben, zeigt es eben, dass Kemmerich als Person oder als Mensch oder auch als politische Figur dabei vollkommen egal ist. Und das ist der Teil, den ich dann noch am ehesten zu glauben geneigt bin. Dass es bei der ganzen Nummer nie um Thomas Kemmerich selbst ging. Das glaube ich auch. Das hat zum einen damit zu tun, dass der ja sowieso politisch schwach war, noch bevor der ganze Vorgang angefangen hat. Wir hatten es bereits in den ersten beiden Folgen erwähnt, dass die Partei nur ganz knapp überhaupt in den Landtag einziehen konnte. Und damit ja auch eine total schwache Ausgangsposition hat, irgendeine Form von Regierungsbeteiligung da für sich herauszuschlagen. Und dann gleich den Ministerpräsidenten ist ja dann eigentlich aussichtslos.
2: Das ist ja auch an sich schon wieder ein Indiz dafür, dass er da so vollkommen austauschbar war, weil hätte man jemanden dorthin besetzen möchten, der tatsächlich was bewegen kann im eigenen Sinne, dann hätte man sich mit Sicherheit nicht für Thomas L. Kemmerich entschieden, eben aufgrund dieser politischen Schwäche, mit der er eigentlich aus dieser Wahl hervorgegangen ist. Was ich mich dann noch frage ist, war das jetzt Thomas Kemmerich, der dachte, boah super, jetzt kann ich ja doch noch Ministerpräsident werden, obwohl ich eigentlich relativ schwach war und hat sich einfach nur verkalkuliert, oder hat Thomas Kemmerich da selber irgendeine Agency drin gehabt?
8: Das lässt sich, denke ich, am ehesten mit der Frage danach beantworten, inwiefern es eigentlich Menschen gab, die als Kabinettsmitglieder für eine Regierung Kemmerich bereitgestanden haben.
2: Diese Frage lässt sich im Nachhinein nicht ganz so leicht klären. Es gibt allerdings ein paar Indizien.
8: Götz Kubitschek schreibt ja auch darüber, dass Kemmerich ohne Minister dasteht. Und fragt, woher sollen denn Mehrheiten im Parlament kommen und woher sollen denn die Minister kommen? Und dass der Mann ja politisch erledigt ist und dass es alles nichts werden wird. Vor diesem Hintergrund finde ich dann eben die Überlegung, dass man hier gezielt jemanden eingesetzt hat, um durch das gestiftete Chaos gezielt die Bundespolitik zu beschädigen, eigentlich zu optimistisch, weil das war ja Zufall, dass das im Endeffekt hinterher funktioniert hat. Das ist jedenfalls meine Sicht der Dinge, denn wir haben uns in der vergangenen Folge damit beschäftigt, wie AKK und wie Merkel reagieren und wie nervös der Bund reagiert, aber auch, dass eben die SPD so weit geht, die Vertrauensfrage innerhalb der Koalition zu stellen und zu sagen, können wir überhaupt noch zusammenarbeiten? Und das ist ja ein Niveau an Misstrauen und ein Niveau an Unsicherheit, von dem in meinen Augen jetzt nicht zwingend auszugehen war nach diesem Vorfall.
2: Ich glaube, dass diese ganzen Figuren, die hier in unserem Spiel mitgespielt haben, ganz unterschiedliche Rollen da drin bekommen haben. Ich bin mir dabei wohlgemerkt nicht so ganz sicher, ob die alle immer gewusst haben, welche Rolle die spielen. Nehmen wir zum Beispiel eine Figur wie Martin Sellner. Ist Martin Sellner, der österreichische Rechtsextremist und Remigrationsbefürworter, ist der anschlussfähig bei der Thüringer AfD? Das hat die Thüringer AfD kürzlich bewiesen, indem sie ihn in den Landtag eingeladen hat. Ist der Mann in irgendeiner Art und Weise relevant für Thüringer Politik? Nein, ist der nicht. Der ist dafür eigentlich relativ egal, weil auch das Thema, was er bespielt, und das ist eigentlich fast ausschließlich diese sogenannte Remigration, also die massenweise Deportation von Menschen, die aus anderen Ländern kommen oder von Menschen aus anderen Ländern abstammen, wieder zurück ins Ausland oder überhaupt erst ins Ausland, ist für Thüringen an sich gar nicht so besonders relevant. Und wenn man dann solche Leute hat, die die Denker innerhalb der neuen Rechten sind, aber am Ende ein Thema, in Anführungsstrichen Politiker sind, die nur ein Thema bespielen, dann denke ich, muss man Figuren haben, die integrieren. Und ich glaube, dafür taugen dann Leute wie Götz Kubitschek?
8: Das sehe ich ein bisschen anders, weil Götz Kubitschek als integrierende Figur ja eigentlich gar nicht wirkt, weil er öffentlich außerhalb einer Szene von entweder Menschen in diesem rechtsextremen Feld mit intellektuellem Anstrich, nenne ich es jetzt mal, nicht wirklich in der Öffentlichkeit bekannt ist. Also klar ist er auch schon mal irgendwie in der FAZ oder in der Zeit oder sowas erwähnt worden, das kommt schon vor. Andererseits ist das ja aber keine wirklich öffentliche Figur. Ab und zu gibt es so diese Pilgerfahrten von deutschen Journalisten nach Schnellroda, wo die sich dann sozusagen den bösen Strippenzieher hinter den rechtsextremen Tendenzen in Deutschland anschauen und sich da so ein bisschen wohlig gruseln. Das ist immer so mein Eindruck. Aber die analytische Tiefe fehlt mir dann bei solchen Aktionen immer so ein bisschen. Nämlich zu sagen, dass der als politische Figur
9: ja vollkommen hoffnungslos wäre. Der hat ja Charisma wie ein Bügelbrett, das wird ja nichts.
10: Aber wir haben ja eben über das Vorfeld gesprochen und ich glaube, dass auch da es dann nochmal unterschiedliche Rollen gibt. Integriert Kubitschek rechtsextreme Meinungen in breiten Massen der Bevölkerung? Nein, das tut er nicht, dafür ist er auch nicht da. Aber Götz Kubitschek fasst zusammen aus ganz vielen verschiedenen rechtsextremen Denkern, deren Plänen, deren Gesellschaftsvorstellungen und Ideen, eine Idee. Und diese eine Idee, die kann dann eine Person wie Höcke nehmen und der kann dann damit mehr oder weniger erfolgreich bei der breiten Masse in der Bevölkerung reüssieren.
8: Genau, das ist auch mein Eindruck, dass es eben dann Figuren gibt wie Björn Höcke, die dann viel größere integrative Kraft haben, einfach dadurch, dass er eben auch Berufspolitiker ist. Das ist eben dann auch nochmal der Unterschied zu Kubitschek. Kubitschek ist Verleger, Kubitschek ist im weitesten Sinne irgendwie politischer Aktivist, genau wie Sellner. Aber auch Martin Sellner ist ja nun mal in Österreich eine politische Figur, die selbst nicht zur Wahl steht. Das hat ja auch seine Gründe, dass das so ist.
10: Wahrscheinlich, dass man ihn sofort wegen Wiederbetätigung einsperren würde.
8: Vermutlich auch das. Österreich hat eine etwas andere Rechtslage als wir bei dem Thema. Man kann sagen, in Teilen sogar eine strengere, in Teilen eine laxere. Es kommt so ein bisschen darauf an, was man genau so betreibt in diesem rechten Spektrum. Und ich glaube, dass Martin Sellner schlechte Karten hätte, wenn er morgen als Politiker tatsächlich unterwegs wäre. Deshalb ist er auch sehr bewusst in diesem Feld unterwegs, in dem er jetzt unterwegs ist. Wobei Sellner auch, das ist jetzt eine ziemlich neue Meldung, es mal wieder versucht und wieder mal einen eigenen Think Tank auch in Österreich anschieben will. Der soll dann seinen Sitz in Deutschland haben. Ich denke auch, das wird vor allen Dingen rechtliche Gründe haben. Und soll dann wohl seine Niederlassung, seine Büroräumlichkeiten in Wien haben. Das soll dann heißen Institut für rege Migration. Klarer kann der Titel nicht gesetzt sein, aber klarer kann auch die Parallele zum Institut für Staatswissenschaft ja nicht gelegt sein. Da gibt es dann eben das IFS und das IFR sozusagen.
10: Ich finde das ganz spannend. Das ist jetzt eigentlich ein kleiner Exkurs, aber wenn wir über die Österreicher in der ganzen Angelegenheit reden, dann gehen an dieser Stelle mal Grüße raus an die Kollegen vom Inside Austria Podcast von der Standard und dem Spiegel, die mal darüber geredet haben, dass diese deutschnationale Geschichte dort ja auch noch einen anderen Stellenwert hat als jetzt hier in Deutschland, weil es dort österreichische Nationalisten und deutsche Nationalisten gibt. Also es gibt welche, die wollen eigentlich, dass diese beiden Länder wieder eins werden. Und es gibt Nationalisten, die sagen halt, wir sind Österreich und Österreich zuerst. Ob einem da jetzt das eine oder das andere sympathischer ist, ist egal. Das aber nur als Anmerkung, dass innerhalb dieses österreichischen politischen Spektrums der deutschnationale Martin Sellner auch noch mal weiter rechts steht, als er das in Deutschland wahrscheinlich tun würde.
8: Das ist sowieso ganz wichtig, dass man nicht unterschätzen darf, dass diese ganzen rechten Bewegungen, über die wir hier sprechen, kein monolithischer Block sind. Es gibt nicht die eine rechtsextreme Sammelbewegung. Ich möchte fast sagen, es gibt Gott sei Dank nicht die eine rechte Sammelbewegung, die alle abholt. Denn auch die AfD, auch die Thüringer AfD ist nicht unumstritten in ihren Mitteln, Methoden und Zielen, auch innerhalb dieses rechten Diskurses. Sie ist aber auch nicht unumstritten. Also andersrum ist dann auch zum Beispiel so ein Götz Kubitschek und ein Martin Sellner und wie sie alle heißen, sind auch nicht unumstritten jeweils in diesen Bubbles. Das ist auch nochmal wichtig, das zu betonen. Gerade im Moment findet da auch so ein leichter Shift statt, der auch früher bei Antaios, also diesem Verlag von Götz Kubitschek, veröffentlichte. Benedikt Kaiser, der ist jetzt zum Beispiel unterwegs und hat mit einem neuen Buch auch nochmal einen ganz anderen Aufschlag gemacht für eine neue rechte Strategie. Da gibt es dann auch wieder neue Schlagworte und neue Ausrichtungen. Ich möchte das jetzt nicht zu sehr in der Tiefe auswalzen, weil das jetzt mit unserer Kemmerich-Affäre dann irgendwann nichts mehr zu tun hat. Aber da bewegt sich gerade auch wieder was. Da teilt sich im Grunde genommen auch wieder was auf. Da wird dann auch mit ganz interessanten Mitteln gearbeitet. Jetzt zum Beispiel bei diesem Buch von Benedikt Kaiser ist es ganz schwierig, überhaupt an ein Exemplar zu kommen. Deshalb gibt es auch keine Rezensionen davon in etablierten bürgerlichen Medien oder sowas, sondern das Buch existiert und der Antaios Verlag resoniert sozusagen selber darüber. Aber ansonsten ist es halt nicht zu kriegen, wenn man nicht den entsprechenden Kontakt hat. Das ist dann auch immer ganz interessant, sowas. Kleinstauflagen und Lesereisen vor ausgewähltem Publikum und sowas, das ist schon alles ziemlich clandestin. Und am Ende darf man auch nicht unterschätzen, wie groß die ökonomischen Incentives sind, über die wir hier sprechen.
10: Du hast eben schon das richtige Wort benutzt, nämlich clandestin. Wenn wir jetzt mal zurück zu unserer Ausgangsfrage hier bei der Frage nach Absicht und bei der Frage nach Agenda-Setting kommen Und wir stellen fest, aha, also teilweise agieren diese Leute sehr klandestin. Das kann man jetzt von der Kemmerich-Wahl nicht behaupten, dass die klandestin war. Innerhalb von 24 Stunden standen Fernsehübertragungswagen aller großen europäischen Medienhäuser in Erfurt vor dem Landtag. Das lief weniger klandestin ab. Wenn wir uns das anschauen, wer von denen hat das jetzt geplant, wer hat's gewollt und wer hat mit dem Ergebnis gerechnet? Ich glaube, diese Frage müssen wir uns nochmal so als Leitfrage auf dem Schirm halten.
8: Man kann natürlich wie immer die Frage stellen, cui bono, also wem hat das Ganze genützt? Und da ist die Antwort in meinen Augen relativ eindeutig, genützt langfristig hat es der AfD auf Landesebene und auf Bundesebene.
10: Wir haben in der letzten Folge schon drüber gesprochen. Björn Höcke, der einzige von allen beteiligten Figuren im Grunde, der bis heute nicht den Posten gewechselt hat oder die Politik ganz aufgegeben.
8: Ganz genau. Wenn man jetzt schaut, was zum Beispiel Thomas Kemmerich heute macht, das finde ich nämlich auch nicht uninteressant. Der ist mittlerweile aus der FDP ausgetreten. Der bewegt sich heute mit dem Team Freiheit. Das ist eine Partei von Frauke Petri. Die war früher selber mal in der AfD. Die macht jetzt selber wieder mal ein neues Projekt auf. Das ist jetzt schon die dritte Partei, die sie gründet. Sie hatte also erst bei der AfD als, ich glaube, sie ist sogar Gründungsmitglied, zumindest sagt sie das immer. Dann im Anschluss hat sie nach der ersten Bundestagswahl, in der die AfD in den Bundestag eingezogen ist, selbst die Blaue Partei gegründet, in der Hoffnung damals die AfD zu spalten, um die extremen, neu gewählten Mitglieder des Bundestages auszuschließen. Das hat nicht funktioniert.
10: Wie es bei der AfD, da haben wir auch schon in der ersten Folge drüber geredet, übrigens nie funktioniert hat, das finde ich auch wichtig.
8: Ja, das ist richtig. Also es gibt immer wieder diese Bestrebungen zur Spaltung. Und dann haben wir drittens und letztens eben dieses Team Freiheit, was jetzt noch neu dazu kommt. Und Team Freiheit mit Thomas Kemmerich zusammen eben soll so eine Art, was ist das, Rechtslibertarismus oder so am Ende werden. Ich bin da noch so ein bisschen unentschieden, in welche Richtung das am Ende wirklich gehen wird, weil es ist ja auch immer so ein Unterschied zwischen dem, was Parteien sich bei ihrer Gründung vorstellen, was sie ideologisch abbilden und dem, was dann eben passiert, wenn dann eben auch ausreichend Mitglieder mit dabei sind und sich die Strukturen aufbauen und Parteitage laufen und so weiter.
10: Sieht man an Parteien wie dem BSW zum Beispiel ja ganz genauso und am Ende auch bei der AfD.
8: Ganz genau, womit wir wieder beim Anfang dieses Themas sind. Das heißt, die AfD hat profitiert. Warum? Björn Höcke sitzt noch da, wo er vorher saß und auf Bundesebene ist die CDU empfindlich geschwächt worden. AKK war in der Bevölkerung zwar nicht so wahnsinnig beliebt, aber hätte sicherlich einen Merkel-Kurs fortgesetzt. Und dieser Merkel-Kurs, da war für die AfD auch irgendwo ein Dorn im Auge und es lässt sich, glaube ich, einfacher mit einer geschwächten CDU umgehen. Dann im Anschluss war dann Armin Laschet erst Parteichef, jetzt ist es Friedrich Merz. Und lässt sich mit so einer Unruhe in der größten deutschen Volkspartei natürlich viel mehr Gewinn machen, als wenn es jetzt einfach so schlüssig weitergegangen wäre. Das zum einen. Man kann aber andererseits auch die Frage stellen, ist das so intendiert gewesen? Oder ist es nicht viel eher so, dass dieses Ergebnis am Ende, dass die AfD davon profitiert hat, natürlich gut für die AfD ist, aber nicht zwingend das sein muss, was die AfD sich vorher bei dem Ganzen gedacht hat? Vielleicht ist in der AfD auch nach wie vor der Eindruck, dass man ihnen den Ministerpräsidenten weggenommen hat, weil Thomas Kemmerich sieht das ja bis heute so, oder?
10: Auf jeden Fall. Also er hat ja, haben wir ja letztes Mal auch schon drüber gesprochen, das auch nochmal gesagt, dass da der sogenannte Befehl aus Südafrika kam und er dann eben nicht mehr Ministerpräsident von Thüringen war, sein durfte, was auch immer. Man kann jetzt natürlich kritisieren, dass Angela Merkel sich da eingemischt hat, aber auch nach seinem Rücktritt blieb es ja eine demokratische Entscheidung, wer es dann geworden ist. Es ist ja nicht so, als hätte Angela Merkel in Südafrika gesessen und gesagt, Ramelow muss jetzt aber wieder Ministerpräsident werden und dann war er es. So hat es ja nicht funktioniert. Da ist meiner Ansicht nach dann die Einsicht bei vor allem der Person Thomas Kemmerich auch ein bisschen schwierig, glaube ich.
8: Wenn ich mal kurz reingrätschen darf, worüber wir gerne nochmal sprechen dürfen, ist auch das Verhalten der handelnden Personen dann später in der Corona-Krise. Weil Thomas Kemmerich trennt sich da im Grunde genommen schon so richtig deutlich von seiner Partei ab. Was jetzt aber natürlich auch wieder so eine Besonderheit ist, ist ja, dass die Corona-Krise als Katalysator für solche Dinge am Ende funktioniert hat. Das geht damit los, dass Figuren, die vorher in der Bundespolitik keiner kannte, plötzlich bekannt werden.
9: Es geht weiter damit, dass dann auch Personen unter Beobachtung stehen, die es vorher nicht getan haben. Ich habe keine Ahnung, wie Thomas Kemmerich vor 2020 zu Themen wie Impfpflicht oder sowas gestanden hat. Ich vermute mal, dass er da als Liberaler eher dagegen war. Aber er gehörte dann auch zu den Ersten, die bei solchen Anti-Corona-Maßnahmen, Protestmärschen teilgenommen haben. Das heißt, da fängt bei ihm auch eine ganz andere politische Entwicklung dann an, im Anschluss an diese Wahl, die dann dazu führt, dass er sich isoliert zumindest. Ich will nicht sagen radikalisiert, das wäre, glaube ich, auch nicht fair, aber dass er sich isoliert und dann den Eindruck hat, dass seine Partei gegen ihn ist. Es gibt damit Rückgriff auf die Europawahl 2024 auch nochmal diese Szene, dass sich Bundes- und Landesverband dann endgültig voneinander abkoppeln. Der Landesverband der FDP Thüringen den Europawahlkampf der Bundes-FDP nicht mehr mitträgt. Umgekehrt dann im Anschluss die Bundes-FDP, die Thüringer FDP im Landtagswahlkampf in Thüringen nicht mehr unterstützt. Und naja gut, jetzt nach dem letzten Bundestagswahlkampf hat sich das Thema FDP im Bund ja auch so ein bisschen erledigt. Und in Thüringen ja auch. Also die FDP ist eigentlich der große Verlierer in der ganzen Geschichte. Das möchte ich auch mal nicht außen vor lassen.
10: Spannende Frage für mich dabei ist eine, die ansonsten immer gerne von rechts als Vorwurf aufgemacht wird. Nämlich die Frage, ob die extrem heftige Reaktion in der Öffentlichkeit auf die Wahl von Thomas Kemmerich und seine Annahme dieser Wahl Thomas Kemmerich dann auch selber weiter radikalisiert hat oder ob der vorher schon im allerbesten Falle politisch haltlos war und sich dann halt für den Weg entschieden hat.
9: Wir haben ja bei unserer Lektüre vorhin von der Sezession im Netz gesehen, dass die extrem Rechte Thomas Kemmerich auch für ziemlich blöd hält. Das kann man, glaube ich, so sagen. Da war ja dieses Zitat vorhin im Skatspiel, dass einem Kind vor die Hand gehalten wird und es nimmt halt die Karte, die weiter vorne steckt. Also das ist ja schon eine ziemliche Verächtlichmachung von Thomas Kemmerich. Deshalb würde ich diesen rechten Vorwurf vielleicht ein bisschen zurückstellen, trotzdem aber natürlich dabei nicht vergessen, Politik wird von Menschen gemacht. Das ist ein dummer alter Spruch, aber er stimmt eben einfach. Thomas Kemmerich ist ein Mensch, der als Unternehmer in die Politik gekommen ist und sicherlich auch immer irgendwie den Anspruch hatte, Politik mitzugestalten, ist der mit dem Anspruch in die vor allen Dingen Kommunalpolitik ja gegangen, dass er später mal Ministerpräsident wird? Das glaube ich nicht. Hat er sich das überhaupt vorstellen können? Das glaube ich nicht. Und in dem Moment, als das dann geworden ist, behaupte ich, hat er einfach das ergriffen, was gerade vor ihm hing, bevor er hinterher bereut, es nicht getan zu haben. Natürlich ist das politisch nicht besonders verantwortungsvoll in so einer Situation. Andererseits, wer sich, auch das ist ein dummer alter Spruch, wer sich zur Wahl stellt zum Ministerpräsidenten im Landtag, der darf sich nicht beschweren, wenn er anschließend gewählt wird. Und im Übrigen dürfen sich alle anderen dann auch nicht beschweren, wenn er gewählt wird, weil sie es ja getan haben. Also das gehört ja auch zur Wahrheit mit dazu, oder?
10: Natürlich, die einzige Frage, die ich mir halt stelle, ist, ob er im Zuge dessen seine eigene Position im politischen Spektrum nochmal verändert hat, ob er überhaupt so eine gefestigte Position je hatte. Vielleicht habe ich sogar am ehesten daran Zweifel.
9: Wenn man die Thüringer FDP so ein bisschen kennt, dann ist die schon immer ein bisschen anders als die Bundes-FDP drauf gewesen in vielen Fragen. Das war auch im Europawahlkampf ersichtlich. Ich habe damals 2019 diesen Europawahlkampf selber mit begleitet, also nicht bei der FDP Thüringen, aber ich habe mal als Moderator auf einem Podium gesessen mit Vertretern aus allen großen Parteien in Thüringen, die eben bei der Europawahl zur Wahl standen. Und da ist mir das zum ersten Mal so richtig aufgefallen, dass da vieles zwischen Bundes-FDP und Landesverband schon anders lief, auch in diesem Europawahlkampf, weil da natürlich nicht die Kandidaten selbst in der Regel auf solchen Podien sitzen, sondern irgendwelche anderen Parteivertreter. Und das führt dann dazu, dass da Aussagen kommen, Entwicklungen kommen, bei denen man dann manchmal ein bisschen überrascht ist. Und deshalb hat mich das jetzt nicht so wahnsinnig überrascht, dass es da so Divergenzen gegeben hat. Ich glaube aber, dass man da auch bei Thomas Kemmerich wieder diesen Fall aufmacht, kann und sagen kann, dass der eine andere Ansicht hat als seine Bundespartei, ist nicht ungewöhnlich. Ich will das ganze Thema nicht zu groß aufblasen, aber ich glaube, dass auch so ein bisschen diese Suche nach Halt und Orientierung der FDP selbst, also der ganzen FDP als Partei Ganzes, sich in dieser Kemmerich-Krise so ein bisschen zeigt, weil die Frage, wofür stehen wir eigentlich, in dem Moment in der FDP ja auch eine sehr virulente war.
10: die Causa Kemmerich dann für die FDP ja zumindest mittelfristig beantworten musste, weil sie hat Menschen dazu gezwungen, Farbe zu bekennen oder halt entsprechend die eigenen Konsequenzen zu ziehen, wie es dann bei der CDU passiert ist, finde ich jetzt, um nochmal ganz zurück zur Ausgangsfrage zu kommen, was dann eigentlich passiert ist, den am Ende bundespolitisch relevantesten und spannendsten Punkt, dass wahrscheinlich Friedrich Merz heute nicht Bundeskanzler wäre, wenn es die Wahl von Thomas Kemmerich nicht gegeben hätte.
8: Ja, das ist eigentlich der ganz, ganz große Punkt bei unserem ganzen Podcast, finde ich. Das ist eigentlich die zentrale Aussage, um die es hier geht. Ohne diese Kemmerich-Affäre sähe die Bundesrepublik Deutschland heute anders aus. Da wäre der Bundestag anders zusammengesetzt, da wären die handelnden Personen bei der CDU und auch bei der FDP wahrscheinlich andere. Und man kann sich durchaus die Frage stellen, wäre die FDP zum Beispiel in einer Ampelregierung gegangen mit einem Ministerpräsidenten, der geblieben wäre, Thomas Kemmerich zum Beispiel. Einfach mal in den Raum geworfen, sowas. Also natürlich, Politik ist kein Spiel der Konjunktive, aber diese Weichenstellungen, die da passiert sind im Februar 2020 und das eben nochmal katalysiert und verstärkt durch diese Corona-Krise, das sind grundlegende Fahrtabhängigkeiten, die da aufgemacht werden. Da werden Karrieren und da werden Entscheidungen aufgegleist, die anschließend so viel an dieser Republik verändern, auch an der politischen Kultur in dieser Republik verändern.
10: Hat natürlich auch was damit zu tun, dass dann eben direkt danach Corona kam. Nichtsdestotrotz ist das ja auch der zentrale Punkt, warum wir diesen Podcast hier machen. Wir denken mal zurück an die ersten 10 Minuten im Generalprobe-Podcast. Da haben wir über Thüringen geredet und haben gesagt, wie groß ist Thüringen? Das ist ein Bundesland mit 2 Millionen Einwohnern, keine Außengrenzen, 3 große Städte. Die Relevanz, die dieses Bundesland damals bekommen hat, und die Auswirkungen, die diese Relevanz bis heute hat, die steht ja eigentlich in keinem Verhältnis zur Größe dieses Bundeslands. Deswegen machen wir diesen Podcast und ich würde sagen, das ist auch ein Appell, sich mit diesen kleinen, augenscheinlich unbedeutenden Bundesländern auseinanderzusetzen. Nicht, um ihnen eine Bedeutung zu geben, die sie in der eigenen Gedankenwelt vielleicht gar nicht haben, sondern damit man einfach nichts übersieht, weil ich das Gefühl habe, dass Figuren, die damals in dieser Kemmerich-Affäre von Relevanz waren und es teilweise bis heute sind, da auch so ein bisschen ihre Spielwiese gefunden hatten, auf die niemand so richtig achtet. Und das, glaube ich, ist für eine Demokratie nicht gut. Völlig egal, wie man jetzt zu den Individuen oder ihren politischen Zielen steht.
8: Für mich ist es auch eine Frage von politischer Kultur, weil es sind ja am Ende nicht nur die Institutionen gewesen, die da Probleme hatten, die sie nicht mehr gelöst gekriegt haben, aufgrund von, das haben wir ja bereits auseinandergedröselt, aufgrund von Leerstellen in der Landesverfassung, aufgrund von Leerstellen in der Geschäftsordnung des Landtages zum Beispiel oder aufgrund von strukturellen Unzulänglichkeiten, sondern einfach auch aufgrund dieser Kultur, dass es dann eben so war, als es dann spitz auf Knopf stand, dass im Bund offensichtlich niemand Ahnung hatte, wie die Strukturen funktionieren in Thüringen, dass gleichzeitig,

0: Was sagt das denn über die politische Kultur eines Landes aus, wenn zwei wichtige Parteivertreter der amtierenden Regierungspartei sie auf einem Rastplatz an der A9 treffen, da irgendwie im Auto oder im Hotelzimmer, wir wissen es ja nicht, da in den Austausch treten, dann anschließend gemeinsam nach Erfurt fahren und beide haben eine andere Ansicht davon, was sie gerade in dem Gespräch besprochen haben.
1: Ich würde behaupten, das würde einer CDU-Chefin auf dem Weg nach NRW nicht passieren.
0: Ich hoffe es. Das ist ja die große Frage. Aber damit sprichst du einen großen Knackpunkt gelassen an, weil ist das denn noch so? Also die Frage, die ich mir stelle, ist, hat sich die politische Kultur in Deutschland vielleicht einfach so weit verschoben, so weit verändert, dass wir von diesen Dingen, die früher mal selbstverständlich waren, heute einfach nicht mehr ausgehen können? Ist es vielleicht so, dass wenn Friedrich Merz und Hendrik Wüst, was hoffentlich nicht passieren wird, sich irgendwie auf einem Parkplatz auf der A2 treffen, dass da... dass anschließend beide auch die gleiche Vorstellung davon haben, was sie besprochen haben. Ich will jetzt nicht behaupten, dass die beiden sich da getroffen haben. Aber was ist der Impact auf die politische Kultur in Deutschland gewesen?
1: Ich glaube nicht, dass es der Impact war. Wenn, war es ein Auswuchs von einer politischen Kulturänderung. Weil ich glaube, dass die großen politischen Kulturänderungen davor passiert sind und während Corona passiert sind. Und nicht während der Thüringen-Krise 2020. Aber natürlich hast du recht, dass das halt der erste Punkt war, wo sich solche Veränderungen vielleicht gezeigt haben und sich da das Land natürlich so ein bisschen verändert hat. Das sieht man ja auch international, wenn man jetzt in die USA schaut mit Donald Trump. Das sind auch alles Politiker, die unter Umständen es entweder wirklich gar nicht besser wissen, also die wirklich ahnungslos irgendwo hinfahren und dann mal gucken, was passiert. Oh, bin ich jetzt hier eigentlich in Grönland oder Mexiko? Mal schauen.
0: So, da war es kalt in Grönland. Hat J.D. Vance da der amerikanische Vizepräsident, da aus dem Flugzeug gestiegen ist bei seinem Besuch in Grönland, der ja von den Grönländern gar nicht so gewünscht gewesen war und sich dann beklagt hat darüber, dass es ja so kalt wäre und er damit gar nicht gerechnet habe. Da hast du schon recht.
1: Er wollte ja auch eigentlich nach Florida zum Golf.
0: Also das wäre natürlich ja, dass die Erklärung, dass man auf persönliche Inkompetenz abstellt, dass sozusagen die politische Kultur sich so verändert hat, dass Menschen mit weniger Fachkompetenz oder mit weniger Fähigkeiten da ihr Unwesen betreiben sozusagen in der Politik. Das ist eine Erklärung. Eine andere Erklärung ist vielleicht, und das sieht man dann eben auch an Merkels Aussage in Südafrika, die ja dann später auch nochmal Teil eines Gerichtsverfahrens war, bei dem das Bundesverfassungsgericht hinterher festgestellt hat, dass sie als Bundeskanzlerin sich so nicht hätte äußern dürfen. Was für mich dann eben zeigt, dass der Posten der CDU-Parteichefin in dem Moment zu schwach besetzt war. Und das wiederum basierend auf einer politischen Kultur, die sich mit dieser Nachfolgefrage von Angela Merkel so lange so schwer getan hat, dass diese Leerstelle anschließend viele Schäden hinterlassen hat.
1: Dann kann man vielleicht zusammenfassen, es ist eine Mischung. Inkompetenz, es ist eine Mischung aus planvoller Absicht und eine Mischung aus absichtlicher Inkompetenz.
0: Aber auch, denke ich mal, eine Menge unabsichtliche Inkompetenz, das auf jeden Fall.
1: Diese Mischung führt ja leider dazu, dass man die Frage, ob das nun Absicht war oder nicht, so eindeutig nicht beantworten kann. Das Einzige, was wir hier machen können, ist, einen Hinweis zu geben, damit Menschen diese Frage für sich beantworten können. Ich habe sie für mich beantwortet, aber bin mir nicht sicher, ob das der Weisheit allerletzter Schluss ist.
0: Wir können den Akteuren allen auch nur vor die Stirn schauen.
1: Das machen wir beim nächsten Mal auch wieder, beim nächsten Generalprobe-Podcast. Den gibt es wieder in 2 Wochen hier bei Radio OKJ, also auf diesem Kanal.
0: Und überall da, wo es Podcasts gibt.
1: Macht's gut, ciao.
0: Auf Wiederhören.
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0: Der Abendgruß bei Radio Lotte Weimar. Liebe Kinder, mein Name ist Heiner Koch. Wie jeden Freitag bin ich für euch da. Der Tag ist zu Ende gegangen. Das heißt, jetzt ins Bett zu gehen. Aber bevor ihr einschlaft, sollt ihr noch eine Geschichte hören. Ich werde sie euch vorlesen. Aus dem Buch der Gebrüder Grimm. Die bekannten Grimms Märchen, aus denen schon so viel vorgelesen worden ist. Auch ich habe daraus vorgelesen bekommen. Das Märchen heißt Das blaue Licht. Es war einmal ein Soldat, der hatte dem König lange Jahre treu gedient. Als aber der Krieg zu Ende war und der Soldat der vielen Wunden wegen, die er empfangen hatte, nicht weiter dienen konnte, sprach der König zu ihm: »Du kannst heimgehen, ich brauche dich nicht mehr. Geld bekommst du weiter nicht, denn Lohn erhält nur der, welcher mir Dienste dafür leistet.« Da wusste der Soldat nicht, womit er sein Leben fristen sollte, ging voll Sorgen weg und ging den ganzen Tag, bis er abends in einen Wald kam. Als die Finsternis einbrach, sah er ein Licht. Dem näherte er sich und kam zu einem Haus, darin wohnte eine Hexe. »Gib mir doch ein Nachtlager und ein wenig Essen und Trinken«, sprach er zu ihr, »ich verschmachte sonst.« »Aha«, antwortete sie, »wer gibt einem verlaufenden Soldaten etwas? Doch will ich barmherzig sein und dich aufnehmen, wenn du tust, was ich verlange.« »Was verlangst du?«, fragte der Soldat, »dass du morgen meinen Garten umgräbst.« Der Soldat willigte ein und arbeitete den folgenden Tag aus allen Kräften, konnte aber vor Abend nicht fertig werden. »Ich sehe wohl«, sprach die Hexe, »dass du heute nicht weiter kannst. Ich will dich noch eine Nacht behalten. Dafür sollst du mir morgen ein Fuder Holz spalten und klein machen.« Der Soldat brauchte dazu den ganzen Tag und abends machte ihm die Hexe den Vorschlag, noch eine Nacht zu bleiben. »Du sollst mir morgen nur eine geringe Arbeit tun. Hinter meinem Hause ist ein alter, wasserleerer Brunnen, in dem ist mir mein Licht gefallen. Es brennt blau und verlischt nicht. Das sollst du mir wieder heraufholen.« Den anderen Tag führte ihn die Alte zu dem Brunnen und ließ ihn in einen Korb hinab. Er fand das blaue Licht und machte ein Zeichen, dass sie ihn wieder hinaufziehen sollte. Sie zog ihn auch in die Höhe, als er aber dem Rande nahe war, reichte sie die Hand hinab und wollte ihm das blaue Licht abnehmen. »Nein«, sagte er und merkte ihre bösen Gedanken. »Das Licht gebe ich dir nicht eher, als bis ich mit beiden Füßen auf dem Erdboden stehe.« Da geriet die Hexe in Wut, ließ ihn wieder hinab in den Brunnen fallen und ging fort. Der arme Soldat fiel, ohne Schaden zu nehmen, auf den feuchten Boden und das blaue Licht brannte fort. Aber was konnte ihm das helfen? Er sah wohl, dass er dem Tod nicht entgehen würde. Er saß eine Weile ganz traurig, da griff er zufällig in seine Tasche und fand eine Tabakspfeife, die noch halb gestopft war. »Das soll dein letztes Vergnügen sein«, dachte er, zog sie heraus, zündete sie an dem blauen Licht an und fing an zu rauchen. Als der Dampf in der Höhle umhergezogen war, stand auf einmal ein kleines schwarzes Männchen vor ihm und fragte: »Herr, was befiehlst du?« »Was habe ich dir zu befehlen?«, erwiderte der Soldat ganz verwundert. »Ich muss alles tun«, sagte das Männchen, »was du verlangst.« »Gut«, sprach der Soldat, »so hilf mir zuerst aus dem Brunnen.« Das Männchen nahm ihn bei der Hand und führte ihn durch einen unterirdischen Gang, vergaß aber nicht, das blaue Licht mitzunehmen. Er zeigte ihm unterwegs die Schätze, welche die Hexe zusammengebracht und da versteckt hatte, und der Soldat nahm so viel Geld, als er tragen konnte. Als er oben war, sprach er zu dem Männchen: »Nun gehe hin, bind die alte Hexe und führe sie vor Gericht.« Nicht lange, so kam sie auf einem wilden Kater mit furchtbarem Geschrei, schnell wie der Wind vorbeigeritten, und es dauerte abermals nicht lange, so war das Männchen zurück. Es ist alles ausgerichtet, sprach es, und die Hexe hängt schon am Galgen. Herr, was befiehlst du weiter? Fragte der Kleine. Im Augenblick nichts, antwortete der Soldat. Du kannst nach Hause gehen. Sei nur gleich bei der Hand, wenn ich dich rufe. Es ist nicht nötig, sprach das Männchen. Als dass du deine Pfeife an dem blauen Licht anzündest, dann stehe ich gleich vor dir. Darauf verschwand es vor seinen Augen. Der Soldat kehrte in die Stadt zurück, aus der er gekommen war. Er ging in den besten Gasthof und ließ sich schöne Kleider machen, und dann befahl er dem Wirt, ihm ein Zimmer so prächtig als möglich einzurichten. Als es fertig war und der Soldat es bezogen hatte, rief er das schwarze Männchen und sprach: »Ich habe dem König treu gedient. Er aber hat mich fortgeschickt und mich hungern lassen. Dafür will ich Rache nehmen.«
1: »Was soll ich tun?« fragte der Kleine.
0: »Spät abends, wenn die Königstochter im Bett liegt, so bring sie schlafend hierher. Sie soll Mägdedienste bei mir tun.« Das Männchen sprach:
1: »Für mich ist das ein leichtes, für dich aber ein gefährliches Ding. Wenn das herauskommt, wird es dir schlimm ergehen.«
0: Als es 12 geschlagen hatte, sprang die Türe auf, und das Männchen trug die Königstochter herein. »Aha, bist du da?« rief der Soldat. »Frisch an die Arbeit, geh, hol den Besen und kehr die Stube.« Als sie fertig war, ließ er sie zu seinem Sessel kommen, streckte ihr die Füße entgegen und sprach: »Zieh mir die Stiefel aus.« Warf sie ihr dann ins Gesicht, und sie musste sie aufheben, reinigen und glänzend machen. Sie tat aber alles, was er ihr befahl, ohne Widerstreben, stumm und mit halbgeschlossenen Augen. Beim ersten Hahnenschrei trug sie das Männchen wieder in das königliche Schloss und in ihr Bett zurück. Am anderen Morgen, als die Königstochter aufgestanden war, ging sie zu ihrem Vater und erzählte ihm, sie hätte einen wunderlichen Traum gehabt. »Ich ward durch die Straßen mit Blitzesschnelle fortgetragen und in das Zimmer eines Soldaten gebracht. Dem musste ich als Magd dienen und aufwarten und alle gemeine Arbeit tun, die Stube kehren und die Stiefel putzen. Es war nur ein Traum, und doch bin ich so müde, als wenn ich wirklich alles getan hätte.« »Der Traum könnte wahr gewesen sein«, sprach der König. »Ich will dir einen Rat geben. Stecke deine Tasche voll Erbsen und mache dir ein kleines Loch in die Tasche. Wirst du wieder abgeholt, so fallen sie heraus und lassen die Spur auf der Straße.« Als der König so sprach, stand das Männchen unsichtbar dabei und hörte alles mit an. Nachts, als es die schlafende Königstochter wieder durch die Straßen trug, fielen zwar einzelne Erbsen aus der Tasche, aber sie konnten keine Spur machen, denn das listige Männchen hatte vorher in allen Straßen Erbsen verstreut. Die Königstochter aber musste wieder bis zum Hahnenschrei Mägdedienste tun. Der König schickte am folgenden Morgen seine Leute aus, welche die Spur suchen sollten, aber es war vergeblich, denn in allen Straßen saßen die armen Kinder und lasen Erbsen und sagten: »Es hat heute Nacht Erbsen geregnet.« »Wir müssen etwas anderes aussinnen«, sprach der König. »Behalt deine Schuhe an, wenn du dich zu Bett legst, und ehe du von dort zurückkehrst, verstecke einen davon, ich will ihn schon finden.« Das schwarze Männchen vernahm den Anschlag, und als der Soldat abends verlangte, es sollte die Königstochter wieder herbeitragen, riet es ihm ab und sagte, gegen diese List wüsste es kein Mittel. Und wenn der Schuh bei ihm gefunden würde, so könnte es ihm schlimm ergehen. »Tue, was ich dir sage«, erwiderte der Soldat, und die Königstochter musste auch in der dritten Nacht wie eine Magd arbeiten. Sie versteckte aber, ehe sie zurückgetragen wurde, einen Schuh unter dem Bett. Am anderen Morgen ließ der König in der ganzen Stadt den Schuh seiner Tochter suchen. Er ward bei dem Soldaten gefunden, und der Soldat selbst, der sich auf Bitten des Kleinen zum Tor hinausgemacht hatte, ward bald eingeholt und ins Gefängnis geworfen. Er hatte sein Bestes bei der Flucht vergessen, das blaue Licht und das Gold, und hatte nur noch einen Dukaten in der Tasche. Als er nun mit Ketten belastet an dem Fenster seines Gefängnisses stand, sah er einen seiner Kameraden vorbeigehen. Er klopfte an die Scheibe, und als er vorbeikam, sagte er, »Sei so gut und hol mir das kleine Bündelchen, das ich in dem Gasthaus habe liegen lassen. Ich gebe dir dafür einen Dukaten.« Der Kamerad lief hin und brachte ihm das Verlangte. Sobald der Soldat wieder allein war, steckte er seine Pfeife an und ließ das schwarze Männchen kommen.
1: »Sei ohne Furcht«, sprach es zu seinem Herrn. »Geh hin, wo sie dich hinführen, und lass alles geschehen. Nimm nur das blaue Licht mit.«
0: Am anderen Tag ward Gericht über den Soldaten gehalten, und obgleich er nichts Böses getan hatte, verurteilte ihn der Richter doch zum Tode. Als er nun hinausgeführt wurde, bat er den König um eine letzte Gnade. »Was für eine?« fragte der König. »Dass ich auf dem Wege noch eine Pfeife rauchen darf.«
1: »Du kannst drei rauchen«, antwortete der König, »aber glaube nicht, dass ich dir das Leben schenke.«
0: Da zog der Soldat seine Pfeife heraus und zündete sie an mit dem blauen Licht, und wie ein paar Ringe vom Rauch aufgestiegen waren, so stand schon das Männchen da, hatte einen kleinen Knüppel in der Hand und sprach,
1: »Was befiehlt mein Herr?«
0: »Schlag mir da die falschen Richter und ihre Häscher zu Boden und verschone auch den König nicht, der mich so schlecht behandelt hat.« Da fuhr das Männchen wie der Blitz zickzack hin und her, und wen es auch mit seinem Knüppel nur anrührte, der fiel schon zu Boden und getraute sich nicht mehr zu regen. Dem König ward Angst, er legte sich auf das Bitten, und nur um das Leben zu behalten, gab er dem Soldaten das Reich und seine Tochter zur Frau. Hat er wohl clever angestellt, nicht wahr? Jetzt heißt's, einzuschlafen. Gute Nacht, liebe Kinder.

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2: Was war dein erstes Hip-Hop-Album? Also das erste Hip-Hop-Album, was du so bewusst gehört hast?
3: Also, ich kann dir nicht ganz genau sagen, was das erste Album durchgehend war, weil ich glaube ich nicht auf ein komplettes Album oft von Leuten gestoßen bin, sondern auf Compilations. Meine Eltern haben viel 70s Soul, Jazz und auch Hip-Hop gehört. Also meine Mama hat auch Lauryn Hill gehört zum Beispiel. Und deswegen habe ich hier mal einen Lauryn Hill-Track aufgeschnappt. Als Teenager dann einen Track von D'Angelo. Also auch in R&B-Richtung. Immer war Missy Elliott dabei. Es gab sehr selten ein ganzes Album, weil ich einfach verschiedene Tracks aufgenommen habe. Also aufgenommen habe im Sinne von, die sind mir so zugespült worden. Scheiße, ja, 50 Cent eigentlich auch urviel, was lustig ist. Aber ich glaube, es hat schon, die ersten paar Dinge waren schon Lauryn Hill und Missy Elliott. Definitiv. Woran ich mich jetzt als frühestes erinnern kann. Als Teenager kam dann aber richtig viel rein. Also ich bin 95 geboren, ich bin jetzt 31 im Juni, das heißt, ich habe halt, genau, in den frühen 2000ern die ersten Dinge gehört, aber eher ältere Sachen. Also ich war nie up to date mit Dingen, dass ich jetzt wusste, okay, was rennt jetzt gerade. Oder zum Beispiel Deutschrap und Hip-Hop-mäßig hatte ich viel später erst Ahnung. Da habe ich fast gar nichts mitbekommen jetzt. Genau.
2: Okay, aber cool. Lauryn Hill, Missy Elliott. Sehr gute erste Einflüsse, würde ich sagen.
3: Ja, also eher im US-American Hip-Hop unterwegs. Ich hatte auch eine Zeit lang, eine kurze Phase, wo ich eher, also bevor ich irgendwas mit Deutschrap zu tun hatte oder viel reingehört habe, also immer so ein bisschen Joy, den Alani, Max Herre, eher so diese Richtung, also so jazzige Dinge, weil mein Einfluss einfach Jazz war zuerst. Oder ich glaube, meine musikalischen Einflüsse waren viel Jazz. Das heißt, ich bin viel früher zu sowas wie Freundeskreis und Joy Denalani und R&B und deutschem R&B gekommen, als ich jetzt zu Haftbefehl gekommen bin. Ich schätze aber beide. Mhm. Auf verschiedene Arten und Weisen, verstehst du?
2: Mhm, voll.
3: Ich glaube, weil ich diese Einflüsse hatte und halt zuerst als 7-jähriger Stevie Wonder gehört habe, dann kommt halt als nächstes Joy Denalani eher in die Reihe und dann erst Nura. Also so von den Genres her. Und ich hatte eine französische Hip-Hop, also französischen Hip-Hop habe ich auch voll viel gehört als Teenager, aber ich kann mich da schwierig an Namen erinnern. Ja, bevor ich zum Deutschrap kam, was irgendwie witzig ist, aber ja.
2: Ja, okay. Hast du das verstanden, die Lyrics, oder war es wirklich einfach so der Vibe, der Sound, der dich da gecatcht hat an dem französischen Rap?
3: Ich glaube, es war der Vibe und der Sound. Ich habe in der Schule Französisch gehabt und ein bisschen versucht zu übersetzen zum Spaß, aber es ist viel zu schwierig, weil es ist ja was anderes, wenn du eine Sprache lernst und wenn du dann literally Songtexte hast, wo es Redewendungen gibt, wo es Jokes gibt, wo es verschiedene Slangs gibt in jeder Region anders. Also das ist viel zu krasses Level. Voll. Ich bin zu Hip-Hop gekommen und zu Rap. Ich bin zu Hip-Hop und Rap gekommen, nicht als MC oder nicht als Texter als erstes, sondern ich bin eigentlich Schlagzeuger, seit ich ein Kind bin. Und das habe ich früher auch hauptberuflich gemacht. Das heißt, mein Einstieg in Hip-Hop und Rap war viel mit Instrumentals. Das heißt, ich habe auch eher zu Jay Dilla gedrummt, richtig wackelig. Oder mir halt Instrumentals und voll viele Instrumentals reingezogen, bevor ich jetzt krass viel auf Texte gehört habe. Oder es für mich war immer zuerst die Musik im Vordergrund als der Text, weil ich halt vom Schlagzeugspielen komme. Oder vom Beatboxen. Ich habe auch voll viel gebeatboxt als Teenager zum Spaß. Das heißt, ich komme von dem Musikalischen, also halt so ein bisschen irgendwas, aber es war halt witzig. Ich komme von dem Musikalischen eher und von dem Beatbauen oder von dem Interesse an den Loops, an den Beats und an den Wiederholungen. Und dann habe ich erst die Aufmerksamkeit gehabt für die Texte. Deswegen, glaube ich, habe ich eher so dann Jay Dilla entdeckt, was vielleicht ein bisschen random ist. Oder mir wirklich auch Instrumentals reingezogen. Auf YouTube, weißt du, verschiedene... das war so fürs Gehör mein Taste.
2: Cool, das finde ich so einen super, super spannenden Zugang zu Rap. Den glaube ich halt nicht übelst, oder zumindest jetzt mit den Leuten, mit denen ich bisher gesprochen habe, hat mir noch keiner gesagt, ja, mein Zugang zu Rap war irgendwie die Instrumentals oder genau irgendwie das Schlagzeug oder der Rhythmus oder so. Das ist auf jeden Fall sehr cool, also sehr unique auch, dass du da diesen Zugang eigentlich hast.
3: Ja, ich glaube, ich komme halt, ich kam jetzt nicht von dem, weil ich nicht prekär oder arm, weder arm aufgewachsen bin und deswegen komme ich nicht von dem, dass ich eine voll schwierige Kindheit hatte, eine voll schwierige Jugend hatte und dann im Text zum Beispiel urviel verarbeitet habe, sondern meine Mama ist Lehrerin, die hat in Österreich ein gutes Gehalt gehabt ihr Leben lang. Das heißt, sie hat uns super absichern können und deswegen komme ich jetzt aus dem, deswegen hatte ich zum Beispiel Zugang zu Schlagzeugunterricht. Ich meine, wer kann sich das leisten? Das ist ja auch voll, das habe ich ja auch voll spät erst reflektieren angefangen. Was kostet das überhaupt, wenn man sagt, ja wow, ich bin damals eingestiegen mit Schlagzeug, blablabla. Wer kann sich überhaupt ein Instrument und Unterricht leisten? Wer hat überhaupt die Zeit dafür? Babibo. Also das ist alles eine Geldfrage und eine Klassenfrage. Und somit bin ich auch ins Rappen gekommen, weil ich aus dem Rhythmischen das witzig fand, Dinge nachzuplappern, aber nicht aus dem, dass ich aus dem Emotionalen in den Rap gekommen bin. Ich bin aus dem Emotionalen heraus, also aus Gefühlen heraus, ins Songwriting gekommen, ins Pop-Songwriting mit Gitarre und Lagerfeuer als Teenager. Aber ins Rappen bin ich gekommen durch Schlagzeugspielen, weil es mir rhythmisch Spaß gemacht hat. Das heißt, ich komme da von einem super spielerischen Herumblödeln und auch gleichzeitig rappen und Schlagzeug spielen und ausprobieren und dann spalten sich die Gehirnhälften. Also aus diesem Experimentieren komme ich eigentlich zum Rap.
2: Das ist super spannend, super spannend. Und also du kannst gleichzeitig rappen und Schlagzeug spielen?
3: Also ich habe ewig nicht mehr viel Schlagzeug gespielt. Ich kann's richtig schlecht. Weil ich glaube, dass du einen richtig guten einen Hip-Hop-Beat hinkriegst am Schlagzeug, der erstens mal knallt, da muss ich wieder viel üben, ich habe ewig nicht gespielt. Und dann, dass du es irgendwie in einer guten Pocket spielst, also beim Schlagzeugspielen sagt man, wo der Beat wirklich sitzt. Und dass du, wo du dann auch rappst rhythmisch, also wo du dann zu Hause bist, das klingt nicht besonders gut. Aber ich habe es einfach zum Spaß gemacht. Ich habe halt früher als Schlagzeuger in Bands gespielt, aber das waren Pop-Bands. Das heißt, das ist ein anderes Feeling vom Schlagzeugspielen. Das war einfacher. Ich glaube, Hip-Hop-Beats spielen und rappen, das könnte ich nicht gut, weil das ist einfach rhythmisch eine andere Klasse für mich.
2: Ja, ich stelle es mir total krass vor. Also ich rap ja auch und ich habe nie, genau, ich habe nie Schlagzeug gelernt oder irgendwas. Ich habe auch erst dann irgendwann viele Jahre, nachdem ich gerappt habe, erst mal gelernt, was Viervierteltakt eigentlich bedeutet. Also es ist so total, so habe über dieses ganze musikalische Background-Wissen überhaupt nicht gehabt. Und habe jetzt aber auf jeden Fall sehr viel Spaß daran, auch rhythmisch zu spielen mit Sprache. Und genauso aus diesem Hintergrund von, okay, Rappen ist schon, wenn du wirklich Lust hast, dass es ein bisschen irgendwie besonders klingt oder so, ist schon rhythmisch übelst anspruchsvoll. Und dann dazu rhythmisch noch Schlagzeug zu spielen, stelle ich mir halt komplett überfordernd vor, auf jeden Fall.
3: Ja, es ist halt das Gehirnspalten. Es ist wie wenn man Instrumente lernt oder einfach Dinge lernt, wo man verschiedene Körperteile für verschiedene Dinge benutzt und Gleichzeitigkeiten übt, dann wird man irgendwann unabhängig. Also dann macht die eine Hand unabhängig das eine Ding und die andere Hand macht unabhängig das andere und dann singst du vielleicht was dazu. Das ist einfach ein Muskelgefühl, den man trainiert und irgendwann wird man unabhängig und kann viele Dinge auf einmal machen. Aber das ist halt voll der Gehirnfuck. Also mit Übung geht das schon, aber wie gesagt, das ist alles Zeit ist Geld. Ja. Leute, die voll krasse Drummer sind, zum Beispiel, die meisten Musikschaffenden kommen aus, die voll krass Instrumente spielen, die kommen aus gutem Haus. Es ist einfach so. Die haben dann doch den Papa bei der Bank. Also aus meiner Erfahrung, aus den Backstagen, wo man immer wieder merkt, hä, warum kannst du dir eigentlich 60 Stunden diesen Job leisten als Vollzeitmusiker, blablabla. Wie gesagt, also das ist alles, es gibt ein paar wenige Ausnahmen, aber das ist alles, es hängt alles mit Geld zusammen und mit voll viel auch in welcher Schicht man aufgewachsen ist und welche Zugänge man hatte oder welche Zugänge man jetzt hat und wie viel Zeit man hat. Ich könnte jetzt natürlich auch sagen, ich nehme mir 15 Stunden die Woche zum Üben, aber so mit wie soll das gehen? Ich habe auch, also so, das kann ich mir nicht leisten.

0: Wir sind schon voll drin, das ist mega schön. Wir haben aber, also jetzt habe ich gar nicht den zweiten Teil der ersten Frage gestellt. Den hole ich noch kurz nach. Und zwar anschließend an die Frage nach dem ersten Hip-Hop-Album ist die Frage, was ist dein liebstes Hip-Hop-Album?
1: Boah, das ist die nächste. kann ich nicht sagen, das ist gemein. Mein liebstes Hip-Hop-Album. Ich weiß es nicht. Es sind viele Leute auf den Listen von vielen Top 50 Alben. Ich kann ein paar Namen nennen. Verschiedene Platten von Little Sims, verschiedene Platten von Missy Elliott, auf jeden Fall auch Sixten. Die haben mich super beeinflusst. Also Sixten ist einfach dabei, muss ich sagen. Fuck, ich bin so unvorbereitet, ohne Playlist im Kopf in das Interview gegangen. Deswegen habe ich jetzt nicht alle meine Leute im Kopf. Ich finde OG Lou richtig stark. Ich habe in ihr Album reingehört. Also mehrmals reingehört jetzt. Auch die letzten Monate feiere ich sehr. Ich fand Lizzy Liz, Frankfurter Rapperin, extrem nice. Ich habe sie vor 3 Jahren oder so mal entdeckt. Ich mag sie voll gern. Disaster, Nura, wenn wir jetzt in die deutsche Richtung gehen. Pink Pantress ist jetzt nicht unbedingt Hip-Hop, aber es ist halt, Teile davon sind Rap, Pop, Hyperpop. Mag ich eigentlich auch voll gern, weil sie ist halt als Person extrem witzig. Ich finde auch Edgar Wasser zum Beispiel voll witzig. Er ist einfach, ja, und super spannend, so, was er macht, eh immer schon. Sora natürlich, Sora, eine meiner liebsten Rapperinnen, da kann man gar nichts sagen. Und das Album Mistral, glaube ich, heißt es, ist auch massiv voll. Das sind jetzt ein paar so Namen.
0: Okay, dann gehen wir doch mal rein in deine Musik. Du hast 2021 kam dein Debütalbum Volume 1 raus und das beginnt mit einem Intro. Da erzählt Tina, dass irgendwie der Rap und die Stimme geht gar nicht, ist voll scheiße. Auf jeden Fall eine lustige Wahl für so das Intro eines Albums. Und ich habe mich gefragt, ich habe es auch versucht zu recherchieren, aber ich habe es also nicht herausgefunden. Wer ist denn Tina? Was ist das für eine Aufnahme? Kannst du das aufklären?
1: Ah, das Ding ist, ich mag, ich spreche nicht mehr so gern über das Album Volume 1. Das kannst du aber gern drinnen lassen im Interview, wenn du möchtest, wenn es dich interessiert. Also, ich spreche nicht mehr so gern über das Album Volume 1, weil ich das mit ein paar Leuten aufgenommen habe, auch über das Label Ink Music. Ink Music ist echt ein richtig uncooles Label, das richtig viel Scheiße gebaut hat und mich nicht geschützt hat, als ich sehr viel Gewalt erlebt habe in der Musikindustrie und danach auch 2 Jahre im Krankenstand deshalb war. Mit denen habe ich das released. Ich habe mit komischen Leuten dieses Album produziert, die genauso wenig komplette Liberalos sind, die dich auch im Stich lassen. Das heißt, das Album für mich, und es ist auch musikalisch ein Teil von mir gewesen. Und das ist das ist quasi so ein Schritt gewesen in einer langen musikalischen Laufbahn und ich mag es trotzdem, aber ich höre es nicht mehr, ich spiele es überhaupt nicht mehr, keinen einzigen Track. Und vielleicht das Netteste vom Album ist das Intro, weil da ist eigentlich nur Tina mit drauf und Tina ist die Mama von damaligen Friend. Und Tina, ich habe sie einfach gefragt, weil sie so eine tolle Synchronsprecherstimme hatte, ob sie mir so Hass-YouTube-Kommentare von damals vorlesen würde und das quasi so nimmt. Aber damals, das war halt 2021, das ist jetzt 5 Jahre her, da war ich 26, und da habe ich halt voll viel thematisch damit gearbeitet, dass ich die ganze Zeit den Fokus drauf habe, auf die Gewalt und auf den Hass und auf die Hetze von Menschen und dessen nehmen und in meine Texte reinbauen. Das heißt, der Fokus war auf die Menschen, die diskriminieren und daraus mache ich meine Kunst. Und somit hat das Projekt auch angefangen, also auch durch urviel Trauma die Kunst überhaupt zu starten. Und deswegen habe ich sehr viele, ich bin einfach vorsichtig mit Volume 1, weil es ist einfach ein Trauma-Album auch. Es ist wirklich sehr der Fokus auf diesen Leuten, auf vor viel Gewalt. Ich habe auch immer mit dem Humor gespielt in diesem Album. Alles ist ganz witzig, übertrieben, die ganze Zeit irgendwelche Jokes, um diese Gewalt eigentlich zu verarbeiten. Und das kann ja auch okay sein, aber ich weiß einfach, ich kenne mich jetzt mit 25, wie ich mit 25 war, und schaue natürlich ganz anders drauf zurück und bin so, holy Christ, oh mein Gott. Und auch mit welchen Losern habe ich damals gearbeitet. Also keine Shoutouts an niemanden, außer an die Leute, die das Foto gemacht haben, Hannah Fasching, der Fotograf, die Person, die das Foto gemacht hat vom Plattencover, und an Tina. Und alle anderen sind wirklich liberale Leute, die Industriemenschen sind. Die wollen nur Geld machen. Super unsympathisch. Und mit denen habe ich halt dieses große Album produziert. Genau. Und deswegen erwähne ich das auch immer ganz ehrlich. Ich bin so Ink Music. Kein Shoutout an euch, ihr Loser. Und alle anderen, mit denen ich gearbeitet habe, das Album auch wirklich produziert habe. Auch kein Shoutout an euch. Ihr seid auch alle Loser. So ist es. 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Alles für den Komfort.

0: Wie bist du denn an dieses Label ursprünglich überhaupt rangekommen? Oder also so, ne, du sagst, die sind super scheiße. War dir das, also wahrscheinlich war dir das ja damals nicht klar. Bist du auf die zugegangen? Kam die auf dich zu? Wie kam das zu dieser Zusammenarbeit überhaupt?
1: Also wenn ich sage super scheiße, dann meine ich das, wie liberale Leute einfach scheiße sein können. Das heißt, zum Beispiel, es ist einfach eine Bank. Die Musikindustrie ist eine Bank. Wenn du zu einer Bank gehst und sagst, oh mein Gott, gibt's bei euch eigentlich auch, wie schaut denn eure Bank aus? Ist die aufgebaut? Sind da verschiedene Angestellte? Ganz divers, ne? Und dann ist die Bank so, ja, wir haben ganz viele verschiedene Angestellte. Wir sind eine richtig tolle Bank. Und wir lieben auch diverse Kundschaft. Wir lieben wirklich, wir sind einfach für euch alle da, weil was wir machen wollen, ist Geld. Und deswegen freuen wir uns über egal wen. Und dann bist du irgendwann so, wenn du Probleme mit der Bank hast und sagst, hey, irgendwie der eine Kollege von euch, der hat mich richtig scheiße behandelt. Dann ist die Bank so, das tut mir jetzt aber richtig leid, da können wir leider nichts machen. Und ich hoffe einfach, dass der Konflikt gelöst wird. Das heißt, egal was passiert, die Bank ist halt interessiert an dem Geld. Und es ist egal, ob irgendwo feministisch davor steht, ob irgendwo queer davor steht. Die Musikindustrie ist da, um Geld zu machen. Und um nichts anderes zu erfüllen. Ob Leute jetzt davor schreiben, sie wollen, also es ist ja einfach eine gemeinsame Wirtschaft, eine Musikwirtschaft. Und da kann man ja transparent sein. Aber es gibt verschiedene Labels, die sind einfach, die verwenden viele identitätspolitische Begriffe, Queerness, Feminismus, Antirassismus oder irgend sowas Schwindliges. Und machen dann damit halt ihren Schnapp als alternative Indie-Labels und sind genauso wie Universal Music, also wie große Haie. Aber sie haben halt anderes Geld. Und Universal Music sagt halt niemandem, sie sind feministisch. Sie sind halt so, hey, wir sind einfach eine Bank. Und deswegen bin ich sehr vorsichtig. Es kann natürlich auch sein, dass es mal coole Labels gibt. Ich habe keine Erfahrungen damit gemacht, weil es einfach im Endeffekt ein Geldvertrag ist. Und wenn man irgendwas braucht von jemandem, geht es den Leuten halt um Geld. Es geht genauso mit verschiedenen Labels um die Fälle, wenn es wo Missbrauchsvorwürfe gibt, wenn es Fälle gibt von Übergriffen, von verschiedener Gewalt, gibt es keine Beispiele, wo jemals ein Label gut gehandelt hat. Beziehungsweise sagt mir Bescheid, falls ihr mal was gehört habt. Ich habe nichts gehört, jemals von all den kleinen Labels. Ich meine, mit Universal Music habe ich natürlich nichts am Hut. Die sind so riesig. Und deswegen ist es einfach grundsätzlich schwierig. Das heißt, wenn ich sage, ein Label ist scheiße, dann sage ich nicht, dass die sagen, hey übrigens, wir sind der Label XY und wir hassen Frauen, sondern es ist halt Liberalismus. Das heißt, am Ende des Tages ist es der kleine Freund von Faschismus. Der Faschismus unter die Arme greift und in anderer Manier, in einem anderen Outfit, die genau gleichen Werte nur ein Jahr später genauso handhabt und nicht dazu beiträgt, dass sich was ändert. Und auch den Staat nicht kritisiert, weil es halt einfach Geld ist. Also es ist halt einfach eine Geldgeschichte. Es tut mir leid, dass ich so abgeschweift bin. Was hast du gefragt?
0: Was ich ursprünglich gefragt hatte, war, wie du überhaupt zu dem Label gekommen bist oder sind die auf dich zugekommen? Also wie es zu der Zusammenarbeit kam?
1: Ich bin damals mit 19, 20 zu diesem Label gekommen. Da hatte ich noch in anderen Bands gespielt. So eine, oh mein Gott, das war so cringe. Meine erste Band heißt Kaiko, extrem problematischer Name, weil es japanisch ist. Wir sind alle weiß gewesen, also irgendwas. Und das war ein Projekt, das ich gemacht habe, wo mich Leute eingeladen haben, mit ihnen das zu starten. Das waren auch so Typen, die waren massiv bescheuert und problematisch. Holy Christ, das war noch vor diesen ganzen Sachen. Vor allem, da war einer dabei, der war so 8 Jahre älter. Also so, ich war halt 19, ich bin reingekommen und dachte, wow, voll toll, dass die mit mir arbeiten wollen, babibo. Viel zu jung ins Business gekommen, viel zu viel Ja gesagt zu Leuten und alle waren halt, und ich war ja auch super liberal mit meinen Politics. Also ich bin erst radikalisiert worden in meinen Mitte 20ern oder erst dadurch radikalisiert worden, als ich auf die Fresse bekommen habe. Und deswegen habe ich diese Dinge nicht reflektiert und natürlich wirkt dann ein Label wie Ink Music wie die tollsten Schätze. Aber es ist halt eine Bank. Das heißt, man kann ja auch nicht von einer Bank erwarten, dass sie irgendwas anderes als Geld wollen. Jetzt sehe ich das sehr wirtschaftlich. Ich kann ja auch mit einer Person arbeiten für Kerosin 95 und sagen, hey, du bist mein Geschäftspartner für dieses eine Projekt. Ich will mit dir Geld machen und ich will mit dir nicht Aktivismus und Politics machen. Also das kann sich auch nicht immer vereinen, wenn mein Ziel ist, irgendwas zu verkaufen. Da muss man ganz ehrlich und transparent sein. Und mit Labels ist das halt immer so ein bisschen wischiwaschi. Genau. Aber es ist egal, sobald man in der Musikindustrie in Deutschland oder Österreich politisch die Fresse aufmacht oder irgendwas sagt hinter der Bühne oder auf der Bühne, gibt es auf die Fresse. Man wird gecancelt, man wird leise herausgeschoben, früher oder später. Man wird rausgemobbt oder rausgeekelt oder man wird österreichisch rausgeschwiegen. Das ist eher die österreichische Variante dann. Und man wird ausgeladen und man spielt nicht mehr, man verschwindet. So ist es einfach. Das ist das Rezept, wenn man irgendwas krasser, politischeres sagt. Und jetzt abgesehen von weißem Feminismus, also von so von salonfähigeren Themen. Und das hat sich ja auch geändert die letzten 10 Jahre. Also da hat sich ja voll viel getan, wer jetzt was über was reden kann und wer sich wo die Bühne nehmen kann und welche Themen mittlerweile schon salonfähiger geworden sind und welche noch gecancelt werden. Also gecancelt im Sinne von, man kriegt keine Gigs mehr oder es werden einem Gigs abgesagt oder Möglichkeiten abgesagt. Genau, und ich bin einfach zu früh in diese ganze Scheiße gekommen und war komplett unpolitisiert als Anfang 20-Jähriger und habe immer mit älteren Leuten gearbeitet, die 5 bis 10 Jahre älter waren, dachte, die sind cool, aber das sind die allergrößten Loser gewesen. Jetzt denke ich mir so, oh mein Gott, wie peinlich, dass ich mit diesen Leuten abgehangen bin. Aber man macht auch Jugendfehler. Ich war jung und naiv und ich wusste es nicht besser. Und ich habe dann einfach auf die Fresse bekommen, links, rechts, wenn man Leuten vertraut, weil man jung ist und weil man viel Scheiße erlebt und viel Diskriminierung erfahrt. Voll. Genau.
2: 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Miralu, meinen Schwanz, ich bin rich. Translobby läuft gut, danke. Translobby finanziert Platte.
3: Und inzwischen gibt es eine riesige Welle, sozusagen eine Transmode.
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0: Du hast dich ja dann auch, also 22 kam ja dann deine EP Transgender Dynasty und dann hast du dich auch erstmal zurückgezogen.
1: Also der Rückzug war ein gezwungener Krankenstand, weil ich aus einer Band, My Ugly Clementine, da bin ich rausgeekelt worden ein Jahr lang, das war mein Haupteinkommen und die Leute haben mich dann abgezwickt, als ich gesagt habe, hey, wir hatten da Konflikte intern in der Band zuerst. Ein Teil von den Konflikten in der Band war für mich, dass ich mich nicht beschützt gefühlt habe als einzige Transperson in der Band und dass ich richtig viel politische Arbeit gemacht habe damals auch für die Band und mich nicht gesehen gefühlt habe. Ich fand, es gab nicht genug Solidarität und nicht genug Arbeitsaufteilung von politischen Dingen, wenn da drei weiße Cis-Girls in der Band sind und ein Trans-Guy. Ich habe das angesprochen und die Antwort darauf war quasi so Beschuss und langsames Rausekeln aus der Band. Obwohl es eigentlich auch ganz viele andere Konflikte gab, wo wir, glaube ich, alle, wo ich auch Scheiße gebaut habe und nicht cool war. Aber die Antwort auf mein Ansprechen von, hey, ich wünsche mir mehr Solidarität, ich brauche da was, ich bin alleine mit der ganzen Scheiße, war extrem gewaltvoll und daraufhin wurde ich ganz langsam aus dem Projekt rausgeschoben und habe dann die Band verlassen, so wie das so oft kommuniziert wird, weil ich halt musste, weil mir quasi die Leute das so unmöglich gemacht haben. Und das war mein Haupteinkommen. Dieses Projekt hatte auch Kerosin 95 finanziert. Und ich war dann auch auf der Psychiatrie ein Jahr lang. Ich war richtig fertig, ich war voll am Arsch. Die haben mir lauter TERFs ans Maul gehetzt. Das war richtig dramatisch sehr lang. Und deswegen war ich dann 2 Jahre lang im Krankenstand. Ich habe die anderen Projekte verloren. Somit bin ich aus der Musikindustrie höflich österreichisch rausgebeten worden, aber halt die Leute nennen es halt einen Ausstieg, aber viele Leute nennen Dinge einen Ausstieg, wenn man aus der Firma so krass unsolidarisch behandelt wird und rausgeekelt wird, dass man dann halt gehen muss. Nenne ich jetzt nicht einen Ausstieg, sondern halt einen Rausschmiss, einen passiven, aber bitte. Genau, und dann habe ich mich lange erholt, da gab es auch richtig viel Scheiße und dann habe ich halt ich habe versucht, da öffentlich ein paar Mal drüber zu sprechen, aber es gibt immer noch Leute, die mir nicht glauben, weil halt die Leute nicht wissen, dass Frauen auch Gewalt ausüben können, Transpersonen können Gewalt ausüben, wir alle können Scheiße bauen und ich glaube, das ist halt so, ich glaube, Leute, ja, Leute mögen das nicht, wenn man vor allem jetzt als Transmann 3 Frauen kritisiert und nicht nur kritisiert, sondern halt auch heftiger zurückschlägt oder sehr scharfe Wortwahl trifft.
0: Scheiße, ey, das tut mir leid, dass du da diese Gewalt erfahren hast, also auch so ne von irgendwie, ich nehme an, sehr nahen Leuten, also die waren ja sicher zu einem Zeitpunkt in deinem Leben sehr nahe Menschen.
1: Die waren meine Familie und auch diese Typen, mit denen ich davor Anfang 20 gearbeitet habe, waren meine Familie und es waren immer die engsten Leute, die den größten Schaden angerichtet haben. Aber so ist es, die Gewalt passiert, also verschiedenste Gewalt passiert immer, auch statistisch, immer in den engsten Connections. Und ich war halt nicht politisiert und bin in einen riesengroßen Job voller Narzissten reingegangen. Das ist ja das Pop-Business. Die Musikindustrie, ich war auch super narzisstisch, weil du die ganze Zeit auf der Bühne bist und dir sagen lässt, dass du super bist, von fremden Menschen, die dich nicht kennen. Das ist ja mega weird, komplett politisch in der Analyse, komplett weirdes Machtverhältnis. Das musst du mal als 21-Jähriger verkraften und deswegen sind ja auch alle Leute in der Musikindustrie Arschlöcher und Narzissten, weil sie überhaupt keine Ahnung haben, das zu reflektieren, früh genug. Und somit bin ich extrem glücklich, dort nicht mehr drin zu sein und ich bin extrem glücklich, radikalisiert worden zu sein und fern von der Musikindustrie noch Musik zu machen und mir irgendwie ein Business mit dem nebenbei vielleicht wieder aufzubauen. Ich weiß nicht, ob es klappt. Shows gibt's selten, außer ich mache eigene Shows. Geld gibt's keins, um ein Album zu produzieren. Ich schau mal, ob ich eine Förderung krieg. Keine Ahnung. Mal schauen.
0: Okay, du musstest da auf jeden Fall viele Leute zurücklassen oder nicht zurücklassen. Das klingt auch sehr passiv, sondern du musstest dich da auch von Leuten trennen, weil du da krasse Scheiße erfahren hast. Und ein Mensch, den weiß ich nicht, wann der in dein Leben gekommen ist, aber mit dem du ja sehr aktiv, so wie ich das sehe, zusammenarbeitest, ist DJ Osif.
1: Genau, ja, größtes Shoutout an meinen Bruder Osif. Wir machen das von Stunde 1 gemeinsam das Projekt seit 2018, wo wir angefangen haben, die ersten Tracks zu machen. Und Osif ist immer noch dabei, einfach weil er ein Herzensmensch ist und ein großartiger Producer.
0: Toll. Wie kam es da, wie habt ihr euch kennengelernt, also musikalisch meine ich jetzt, wie kamt ihr dazu, zusammen Musik zu machen?
1: Wir haben uns damals kennengelernt in Wien bei der Hip-Hop-Jam-Session Fat Jam. Da bin ich immer hingegangen zum Schlagzeugspielen und eben auch als MC ein bisschen auszuprobieren. Und mir wurde, ich kannte Olli vom Sehen, er hat nur mitveranstaltet, er hat aufgelegt, er ist ja auch nicht nur Producer und DJ schon ewig lang, er ist Host, er ist Veranstalter, also er macht ja extrem viele Sachen in Wien und er ist so eine Wiener Legende mittlerweile. Und ich habe ihn auf der Jam Session damals kennengelernt, schon 2016, 17, und mir wurde dann vorgeschlagen, mit ihm mal zu arbeiten, dann haben wir uns zusammengesetzt und dann sind auch direkt die ersten Tracks von Kerosin entstanden. Also Olli ist stabil.
0: Okay, sehr cool, sehr cool. Wie ist so euer gemeinsamer Schaffensprozess? Weil, also Osif hat ja auch dein letztes Album Coming Out, was letztes Jahr rauskam, produziert. Genau, wie geht ihr zusammen ins Studio und entwickelt dann die Songs gemeinsam oder wie läuft das ab bei euch?
1: Es ist so und so. Manchmal haben wir uns einfach im Studio verabredet und gemeinsam gespielt, also wie ein Spielplatz, den man hat, wo man einfach ausprobiert, wo man gemeinsam herumblödelt und experimentiert. Und einfach zwei Kinder, die Spielzeuge haben, und Olli kann als Professionist die ganzen Spielzeuge extrem gut verwenden und ich bin halt mehr so am Herumklimpern und Blödeln. Und gemeinsam probieren wir einfach aus und sind on the go kreativ, dann entsteht vielleicht ein Text hier. Manchmal hatte ich auch schon Texte, die ich einfach auf YouTube Beats, Type Beats raufgeballert habe und dann einfach ein paar Verse schon hatte und mir dachte, okay, ich glaube, das ist circa das Tempo, das ist circa der Vibe, und dann haben wir Beats nachgebaut, also zum Beispiel dann, oder wie ich wusste, einfach, keine Ahnung, 95 BPM und ein Boom-Bap Beat. Und alles andere producing-mäßig haben wir dann geschaut. Oder ich habe mit meinem Zwilling Ines ist als Musiker Brazy, Ines ist ein krass, ganz, ganz krasser Pianist und Composer. Mit Ines habe ich verschiedene Loops und Samples eigentlich selbst auch erstellt, am Klavier. Und damit sind wir dann zu Osif gegangen, um die Dinge, die wir gemeinsam aufgenommen haben, zu samplen. Also wir haben auch die Hälfte der Tracks, also die Hälfte der Samples selber gemacht, was extrem lustig ist. Oder ich hatte mal eine Idee und habe das dann aufgenommen in mein Handy für eine Melodie, für irgendwas anderes, oder habe so schlechte Demos vorbereitet und bin damit dann zu Osif gegangen. Oder Osif hat mir schon einen Beat geschickt, den er hatte, und war so, hey, hast du Lust, auf den was raufzumachen? Also es ist immer unterschiedlich, je nachdem, was der Arbeitsprozess gerade wieder bockt.
0: Okay, cool. Und dann wart ihr ja auch zusammen auf Tour, ne? Also ziemlich, ziemlich große Sache. Über 5 Monate, glaube ich, ging das mit so 20 Terminen ungefähr. Also ganz schön großes Ding. Ja, wie war's?
1: Das war richtig schön und richtig lustig, vor allem nach der ganzen langen Zeit wieder eine Tour zu spielen. Also das erste Mal nach 3 Jahren eine Tour. Es hat richtig, richtig Spaß gemacht. Es waren super schöne Shows. Und ich bin voll stolz und auch geehrt, dass wir vor so vielen Leuten spielen haben können. Dass wir so eine riesige Show in Berlin und in Wien auch hatten. Vor allem nach all der Zeit, wo einfach das halbe Publikum weggesprungen ist. Dass wir trotzdem noch diese Shows spielen und diese selbst aufgebaut haben, auch mit extrem viel Shadowban und mit extrem viel Canceln und Canceln.

mit Labels und mit irgendwelchen Leuten. Was natürlich cool ist, wenn man dafür Geld hat, damit die was vorfinanzieren und das ganze Geld übernehmen für Tour Promotion und alles. Und das ist jetzt halt alles aus eigener Tasche. Das heißt, ich kann mir halt das alles nicht mehr leisten und deswegen machen wir das wieder ganz oldschool über wirklich direkt die Leute und Kollektive einladen, ob sie einen Stand machen, also einen verschiedene politische Orgas einladen, wirklich direkt mit den Menschen im Ort sich connecten und politisch auch vernetzen und das wieder so sehr back to the roots machen, mit selbst Plakate aufhängen, selbst Flyern gehen, weil es gibt kein Label, das das finanziert, es gibt keine Förderung, die das finanziert und die wird es in Zukunft auch, wenn, überhaupt noch weniger geben, weil Deutschland. Das heißt, es ist wieder back to the, okay, wir müssen das machen über direkt Leute fragen. Und das ist so krass, weil dann diese Kerosin-Crowd wirklich kommt. Obwohl du nicht die großen, die Zahlen hast oder irgendwas Krasses verkaufst oder die krassesten Leute erreichst, aber diese stabile Fan-Crowd von Kerosin, die sich da aufgebaut hat und von Osif, kommt dann einfach zu den Shows und die machen das über selbst. Jemand schreibt eine Nachricht. Also es ist alles wieder sehr im Kleinen und das finde ich voll schön. Ich glaube, so kann man noch Shows spielen, wenn man irgendein nischiger Artist ist. Es geht nur über diese ganz klassischen, stabilen Netzwerke von Leuten und nicht über große, fancy Plakate, die man irgendwo sich leisten kann, aufzuhängen und große Werbung schaltet über Instagram.

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0: Ich habe natürlich dein Album auch gehört und ich habe mir auch Musikvideo angeguckt und ich habe ein bisschen lachen müssen, als unter dem Musikvideo zu Eishockey habe ich den Kommentar gefunden von irgendwem, da steht 1A Mackermucke.
1: Mackermucke, keine Ahnung. Ja, ich glaube, es ist jetzt halt so, wenn man vielleicht, ich weiß,

0: nicht, vielleicht kann man das so interpretieren, dass die Leute dann sehen, okay, das ist ein Mann, der eine Person sexualisiert in dem Video Eishockey, oder? Es ist ja auch ein Track, wo ich eine Person anhimmle, komplett sexualisiere und auch objektiviere teilweise, aber halt mit urviel Consent dahinter, weil es ist halt einfach ein Flirt-Track, wo ich sage, oh mein Gott, did you see her? She's so hot. Und dann geht's um sexuelle Fantasies und um Flirten und um Dinge. Voll. Und ich glaube, die Leute sind halt sehr einfach und langweilig in ihren Analysen. Wenn man dann halt sagt, ja, das ist direkt wie ein Macker. Und ich bin so, hä? Aber ich habe in dem Text nur respektvoll sexualisiert. Und der Background ist ja, dass es ein Flirt-Track ist. Das heißt, die Person ist okay, sich sexualisieren zu lassen. Und es geht um verschiedene, um gegenseitiges Flirten. Und deswegen ist es ein bisschen ein langweiliger Take, wenn man sagt, ich weiß nicht. Das ist wie wenn man jetzt zum Beispiel, wie in der Analyse, was auch oft passiert, wenn ich zum Beispiel TERFs irgendwie so Gewalt androhe, weil ich halt sage, also jede TERF, die irgendwie Transjugendliche umbringen will, ich schlage ihr in die Fresse. Also es ist ja so, hä, das ist ganz normal Faschusboxen, oder? Und dann, okay, mit Binnen-I, Faschistinnenboxen. Dann sind die Leute so, das ist Gewalt gegen Frauen. Und ich bin so, ja, natürlich ist es Gewalt gegen Frauen, aber ich werde natürlich Alice Weidel auch eine reinschlagen. Hä? Aber sie ist ja eine Faschistin, das ist Faschusboxen. Die Analyse ist, das ist einfach eine Faschistin, Pronomen egal. Auch, es gibt auch transsexuelle Faschists, die werde ich auch in die Fresse schlagen. Es sind nicht jede Transperson mein Genosse. Ich bin so, hä? Aber das habe ich auch gedacht, weil ich habe auch in identitätspolitischen Begriffen gearbeitet vor Jahren und war auch in dieser Flinterkirche. Und es ist halt simpler. Es ist simpler, weil es kommt aus weißen Politics. Vor allem Flinter ist ein deutschsprachiger Begriff. Das ist schon mal ein schlechtes Zeichen. Es gibt ja riesige Rassistinnen in verschiedensten queer-feministischen deutschsprachigen Kontexten. Also da geht's immer zuerst für mich um andere Themen mittlerweile, um den Staat, um die Polizei, um Genozide, um die Aufrüstung, um verschiedene Sachen. Und dann geht's um andere Dinge, die damit zusammenhängen.
1: Eine Line aus deinem Song Outrage. Die ich auf jeden Fall spannend fand und die, glaube ich, auch sehr gut passt zu dem, worüber wir eh schon gesprochen haben oder sprechen. Und zwar sagst du auf Outrage, es wird gegendert, aber weiter entmenschlicht. Genau, das war so meine Interpretation. Diese Line war so, oder die Frage, geht es darum, dass, ich sag mal, inklusive Sprache sich an vielen Stellen durchgesetzt hat, aber eben ohne das tatsächlich in eine Praxis zu übertragen? Oder was ist so der Background dieser Line für dich?
0: Leute gendern vielleicht oder fangen an, eben Dinge werden salonfähiger. Aber die CDU gendert auch manchmal. Also so. Und es sind trotzdem Rechte. Also, oder es, ich kann auch gendern, ich kann auch irgendwas sagen und rassistisch mich verhalten. Es ist ja egal. Und ich glaube, das ist jetzt die neue Errungenschaft, dass irgendwelche Leute sagen, ja, auf einmal sind sie überrascht vom Rechtsruck. Ganz auf einmal gibt's einen Rechtsruck. Der ist direkt ums Eck gekommen und jetzt rückt's nach rechts. Als ob das niemand gesehen hätte. Ganz überraschende Entwicklungen. Und aber zumindest machen wir jetzt Binnen-I irgendwo hin. Und trotzdem sind in unseren Antifa-Ecken aus irgendeinem Grund keine einzigen Musliminnen irgendwo. Und es ist komplett weiß. Und wir hassen SexarbeiterInnen und Kinder. Die gibt's auch nirgends. Aber Binnen-I, meine Lieben. Entschuldigung, Sternchen. Nettes Sternchen vergessen. Aber genau, wir sind auf jeden Fall ein weißer Haufen und Mackerboxen ist unsere Überschrift. Und genau, aber wir sind super, super antimuslimisch. Wir sagen's nur nicht.
1: Danke, dass du dir die viele Zeit genommen hast. Richtig cool, auch richtig interessant von dir zu erfahren, auch gerade so eben wirklich deinen Blick auf so Musik, ja, Musikindustrie So, ne, als diese Industrie, die es ist, ist ja leider so, dass nicht viele Leute damit so transparent umgehen, das auch so zu benennen mit den Strukturen, die da einfach vorherrschen. Das ist, glaube ich, sehr, sehr wertvoll, dass du das tust. Und dafür ja auch einen Preis zu zahlen hast, ne? Also, so wie ich das von dir mitkriege, was du beschrieben hast. Also, du hättest ja, oder glaubst du so, wenn du dich da, sage ich mal, untergeordnet hättest auf eine Art, würdest du ja vielleicht auch mit Kerosin 95 Grad irgendwie einfach auf einem anderen Level von Geld machen, so du für dich individuell und Erfolg in Anführungszeichen Reichweite stehen, wenn du da mitgespielt hättest in diesem Business, oder?
0: Ich will das halt nicht, weil ich will mir halt in den Spiegel schauen können und ich möchte alles tun, was ich kann, damit ich was mache mit meiner Power. Und ich bin weißer Rapper, also cringiger geht's eh nicht. Das heißt, Hip-Hop muss, ich kann nicht ein weißer Rapper sein und sowieso Hip-Hop machen und das auch so nennen und nicht hauptsächlich politisch aktiv sein. Das geht nicht. Das ist verboten. Das heißt, es ist einfach Teil davon, also ganz normaler Teil davon und auch nichts Großes und auch nichts Heldenhaftes oder irgendwas Schlimmes. Das ist einfach, das muss ein Teil davon sein. Weil sonst kann ich mich nicht Rapper nennen. Das ist ja urschlimm. Also vor allem die Geschichte von Hip-Hop und Rapper und vor allem, wenn ich aus einem privilegierten Haus, also aus einem Mittelschichthaus komme und Rap mache, weil ich es mir aussuche, dann kann ich nicht die Demos verpassen. Und mich nicht organisieren politisch. Also das ist einfach zu peinlich.
1: Das war Kerosin 95 bei Doper than Dope. 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Mein Name ist Nifty MC. Ich bedanke mich fürs Einschalten und Zuhören. Die neue Ausgabe von Doper than Dope gibt's dann wieder in einem Monat. Bis dahin, passt auf euch auf und hört gute Musik. Ciao.
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0: Willkommen zum Scenepolice Radio 27 FM. Ich bin Dennis Merklinghaus, hier mit André von 27 FM.
1: Hallo Dennis.
0: Guten Morgen. Also für mich ist guten Morgen, für dich ist schöner Nachmittag wahrscheinlich. Und wir werden wie jedes Mal uns eine musikalische Reise durch Scenepolice machen. Mit neuen Songs, alten Songs und einige News, die dabei sind. Also es wird toll.
1: Ich bin gespannt, was du uns mitgebracht hast.
0: Ja, es hat sich ja sehr viel bewegt in dem letzten Monat. Es ist wirklich so gewesen, dass die Releases, die ich gewartet habe zum Beispiel, und auch die Releases, die angekündigt waren, die verspätet waren und so, alles ist jetzt da, alles ist gekommen. Ich habe die ersten Pre-Orders schon rausgeschickt. Es ist wirklich Wahnsinn, was ich immer zur Post schleppe. Also wunderbar. Vielen Dank an alle Zuhörerinnen hier. Einfach nur Dankeschön. So macht das Spaß.
1: Das freut uns. Soll das sein?
0: Genau. Hinzu kommt noch, dass ich heute natürlich wieder auf was warte. Heute kommt das Scenepolice-Buch endlich. Ich habe ja das Buch geschrieben zur Scenepolice-Geschichte von 1997 bis 2003 und das ist dann auf Earth Island Books published worden oder veröffentlicht worden und der Dave hat jetzt 180 Stück in meine Richtung geschickt, wovon ich glaube circa 100 sind schon pre-ordered. Also werde ich heute den ganzen Nachmittag wirklich da sitzen und Bücher packen.
1: Naja, es gibt Schlechteres, was man tun kann.
0: Genau.
1: 100 ist doch schon ordentlich, oder? Ist in Englisch, ne?
0: Ist in Englisch, weil wir ja ein internationales Label waren und jetzt ich auch das wieder bin. Mit vielen internationalen Bands und da habe ich halt so wirklich die Geschichte geschrieben und habe auch kein Blatt von den Mund genommen. Wie es dann auch zum Zerfall damals kam, aber dazu gleich ein bisschen mehr. Das letzte Release, was wir damals gemacht haben, die Nummer 40, war die Yaphet Kotto, die European Tour 12-Inch. Das waren drei Songs, die auf einer Split-CD damals rausgekommen sind, die es nur in Japan erstmal gab, auf zwei japanischen Labels. Für die japanische Tour zusammen mit This Machine Kills und Envy. Und da hatten dann Yaphet Kotto die Idee, ob wir nicht ein Vinyl von ihren drei Songs machen möchten. Und das haben wir dann gemacht. Auf dem Cover siehst du, also es ist wirklich ein sehr einfaches Cover. Da steht Yaphet Kotto drauf, European Tour 7-Inch, 12-Inch. Und wir haben dann unten die Stadt Bonn einfach abgebildet, so die Silhouette.
1: Skyline?
0: Hat die Skyline, genau. Und ja, so richtig nicht, aber das ist ziemlich erbärmlich. Aber es sieht ganz gut aus auf dem Cover. Könnt ihr auf Bandcamp euch anschauen. Und natürlich dank dem André, der die Songs digital gefunden hat, ist es jetzt auch auf Bandcamp für alle zum Runterladen. Natürlich umsonst, das Release ist ja schon lange, lange weg. Und da spielen wir jetzt den Song The Fall von Yaphet Kotto.

0: unglaublich guter Song. Ich höre den so gerne, immer noch. Und das sind jetzt 2003 bis heute
1: 23 Jahre.
0: 23 Jahre alt ist der jetzt. Unglaublich. Und was die auch sagen, ey, es gibt kein Entkommen, wir werden alle zerfallen.
1: Ich finde, die drei Songs gehören zu ihren Besten. Wo waren die her? Santa Cruz, kann das sein? Hab ich mir das richtig gemerkt?
0: Ja, genau. Santa Cruz und Oakland. Der Casey und der Casey und der Austin haben 2001 in Oakland bei San Francisco gewohnt. Da war der Martin dann auch. Der ist mit irgendeiner Band unterwegs gewesen und dann hat er dann Tourhopping gemacht und ist bei der anderen Band dann einfach mitgefahren. Bei Jafet Koto dann. Und das sind wirkliche Rabauken, die wie sagt Mensch auf Deutsch?
1: Niet und nagelfest.
0: Genau. Was nicht niet und nagelfest ist, wurde einfach mitgenommen. Das ist Wahnsinn. Die sind, mit dem Martin sind die mal in so einen DVD, in einen Blockbuster gegangen. Das gab's ja damals noch, so ein Videoladen. Und die haben einfach sich DVDs eingesteckt. Sind da durchgegangen und haben sich alles eingesteckt. Und sind dann mit 20 DVDs rausgekommen, die sie einfach dem Martin in die Hand gedrückt haben. Gesagt, hier, für dich.
1: Okay.
0: Auf der Tour, das schreibe ich auch so ein bisschen im Buch, sind die, so die ersten paar Tage, die mussten sich halt daran gewöhnen, dass sie jetzt hier in Deutschland sind, dass die halt auch Essen und sowas bekommen. Das kennen ja amerikanische und englische Bands, kennen das ja nicht. Dass du wirst hier verpflegt und du hast einen Schlafplatz und alles. Die sind dann so, wenn der Ingo von damals The Company with the Golden Arm hat die gefahren und beim ersten Tanken sind die in den Tankshop gegangen und haben den leergeräumt und kamen so mit vollen Taschen und haben da wirklich so alles mitgenommen, was nicht niet und nagelfest war, wo er dann sagte, sag mal, spinnt ihr? Die haben nur solche Sachen gebracht oder im... War das im AZ Conny? Nee, wie hieß denn das? Eines von den AZs war das. Und das war, die haben gerade neu renoviert. Und das war für die natürlich super. Und dann haben sie den kompletten Bandraum einmal komplett getaggt. So alles. Die haben alles voll gekritzelt. Die haben nur so Sachen gemacht. Und beim dritten oder vierten Tag hat der Ingo die so angeschissen.
1: Das klingt ein bisschen nach Schwerziehbar.
0: Ja, das ist also, aber Wahnsinn. Und diese drei Songs auch, wirklich finde ich auch die besten Songs von denen. Wahnsinn.
1: Dennis, ich habe mich gebeten, den Song jetzt vorzuziehen. Petra Buchholz. Ich habe mich auch so ein bisschen richtig verliebt in die Band. Die hatten ja, wie ist denn das eigentlich? Die Single ist raus, das Album noch nicht, oder?
0: Nein, wir haben zwei Singles jetzt veröffentlicht. Oder drei, nee, zwei, genau. Einmal den Burgerladen und jetzt Jokze. Die sind halt Freunde von Gebretter und haben einfach mal so ganz vorsichtig angefragt, ob ich denn Lust hätte, die auch zu machen. Und ich fand ja die Platte davor schon richtig gut, weil die haben diesen trockenen Humor, dieses Kölsche mit dem schönen Wortspiel und nehmen sich nicht ernst. Jokze haben wir ja, glaube ich, beim letzten Mal schon gespielt, wo es um diesen Mordfall geht, der unaufgeklärt war für, keine Ahnung, 20 Jahre, der dann irgendwie vor 2 Jahren oder so aufgelöst worden ist. Und die machen jetzt die neue Platte, Eine andere Stadt, bei Scene Police, wird wahrscheinlich im Herbst kommen oder im Spätherbst, lass mich jetzt nicht lügen. Und zwar haben wir, das kann ich jetzt ja schon mal verraten, im November, am 13. November machen wir die Release-Show im 674 FM in Köln. Anscheinend ist das so ein ganz kleiner Laden, wo auch da eine Radiostation mit dran hängt. Aber da wird dann die Release-Show passieren. Also 13. November kommt die Platte. Und die Songs sind im Kasten und wir werden jetzt auch demnächst die zum Presswerk schicken, damit auch alles sicher da ist. Wahrscheinlich kommt noch eine Single zwischendurch. Großartig, tolle Band, tolle Leute auch, die so unkompliziert und ja, haben den richtigen Humor und sind auch voll antifaschistisch dabei. Also jetzt auch natürlich zum Parteitag der AfD passt dieser Song natürlich genau richtig. Spielen wir den erstmal ab und dann können wir uns weiter darüber unterhalten.

0: Perfekt.
1: Ja, ich muss sagen, ich bin ein bisschen stolz auf meine alte Bezirkshauptstadt. Wir haben ganz schön was an Gegenwind aufgeboten.
0: Ja, super.
1: Aber was die AfD betrifft, bin ich komplett überfragt. Verstehe Deutschland nicht mehr. Ich gucke das ja hier, ich betrachte das ja aus der Ferne. Ne? Mhm. Weiß ich nicht, ob das so ein bisschen die Wahrnehmung verzerrt, aber für mich wirkt es hier, korrigiere mich, wenn du es anders siehst, als ob sich Deutschland gerade komplett auseinanderschraubt.
0: Ja, so. Völlig. Also es ist unglaublich, was gerade passiert. Ich kann es auch nicht glauben, dass es jetzt die stärkste Partei ist, wirklich eine rechtsradikale Partei ist die stärkste Partei, die ja jetzt nicht auf einmal nicht rechtsradikal eingestuft ist, was ich auch nicht verstehen kann. Also die Einstufung ist dann nicht erfolgt und die haben sich alle, wahrscheinlich haben sie jetzt alle Angst, weil sie so stark sind und sagen dann so, nee, dann machen wir das lieber doch nicht. Es ist wirklich beschämend für, wenn ich mit in Anführungszeichen Ausländern spreche, sorry, mit Ausländerinnen spreche, also Menschen aus dem deutschen Ausland, die jetzt andere Bands oder andere Labelmenschen und ich als Deutscher dann halt sagen muss, ja, unsere Regierung demnächst wird rechtsradikal sein. Das ist unglaublich. Ich fand's ganz bezeichnend. Mein Bruder hat zum Beispiel gesagt, wenn die an die Macht kommen, wandere ich aus. Und ich habe dann einfach nur gesagt, nee, das mache ich eben nicht, sondern ich bleibe da und bleibe standhaft und wirke dagegen und bin dagegen und werde auch in meinem Bekanntenkreis, in meinem Freundinnenkreis, bei meinen Nachbar und Nachbarinnen halte ich die Flagge hoch und werde sagen, Leute, wählt demokratisch, wählt meinetwegen die fucking CDU, ist mir auch scheißegal. Hauptsache wählt demokratisch, wählt diese scheiß Partei nicht. Ich meine hier, ich kann gut reden, gell? Wir hier im Rheinland, wir sind bunt, wir bleiben bunt, genau wie München als gallisches Dorf in Bayern. Trotzdem, wenn du dir die Prognosen anschaust, stärkste Partei in Deutschland ist blau und rechtsradikal. Das sind scheiß Nazis. Das ist 1933, hallo? Genau wie 1933.
1: Ja, Dennis, die Parallelen sind evident. Aber das wollen wir jetzt hier nicht weiter vertiefen. Es geht ja um gute Musik. Ich wollte es nur mal angemerkt haben.
0: Ja, ich kann mich da wirklich nur drüber aufregen. Sorry.
1: Wir tun, was wir können.
0: Genau. Zur Musik dann wieder.
1: Zur Musik zurück. Die Alien Fight Club Mofa-Bande 7-Inch steht an.
0: Ah, genau. Kleinen Moment noch. Bei dem Petra Buchholz-Lied haben, wie vielleicht ihr, liebe Hörerinnen, gehört habt, hat die Turbine von Gebretter mitgesungen und auch der David von Kampfsport und Hammerhead. Das hat mich sehr gefreut, dass die beiden da auch mitsingen. Und ich finde es sehr bezeichnend, dass die sagen, wir sind fünf weiße Männer, wir sind alle alt.
1: Naja.
0: Genau, wir haben da ja das letzte Woche am Freitag, es wird ja in einer Woche ausgestrahlt, also heute Abend, letzte Woche Freitag, war das Release-Konzert zu der Split 7-Inch von Alien Fight Club und Mofa-Bande, zwei Bonner Bands, die schon lange meinen Weg begleiten. Die Anneke von Alien Fight Club, die Sängerin, war früher, ich bin ja 96 nach Bonn zurückgekommen oder nach Bonn mal richtig gekommen und da bin ich ja auf Revolution Insight gestoßen und habe dann da mitgeholfen und habe dann auch bei dem Label mitgewirkt, bevor ich Scene Police angefangen hatte. Und da war die Anneke auch schon tätig und sie hatte damals die Band Guts by Earshot und die ich auch großartig fand. Die auch echt, ich habe dann ja damals dann, also da ging es ja gerade los mit dem Internet und du musstest nicht mehr Briefe schreiben, sondern konntest einfach Kent von Abolition zum Beispiel anschreiben. Und der war dann total glücklich, dass ich ihn anschreibe und er die Guts by Earshot bekommen konnte für seinen Vertrieb. Also so groß war die Band damals, das muss man sich mal vorstellen. Wahnsinn.
1: Ich erinnere mich auch, ja. Doch, doch. Hatten die nicht mal einen Cello mit dabei zwischenzeitlich?
0: Genau, das war Drums, Cello und Annika im Gesang. Mehr war es nicht.
1: Also ja, der Name ist in den 90ern, die 90er hindurch oft gefallen, auf alle
0: genau,
1: Fälle.
0: Genau, und mega druckvoll. Und jetzt hat die eine neue Band. Das sind Alien Fight Club. Das sind auch Leute von Gene Pool und anderen Bands. Und genauso die Mofa-Bande, die es auch schon seit, weiß ich nicht, 15 Jahren oder so gibt. Also wirklich lange. Die haben aber nur eine 7-Inch und eine Split 7-Inch veröffentlicht und jetzt wieder eine Split 7-Inch. Und da spielen Leute mit von Fucking Angry und Amok, glaube ich, Amok 1977 oder wie immer diese, 1982, so hieß die. Also das sind schon Bands, die halt, also Musiker, die es wirklich können. Und die sind auf mich zugekommen und haben gesagt, hier, wir wollen einen Split rausbringen. Und da habe ich gesagt, ja, natürlich. Ich meine, was soll ich als Bonner Label sagen? Nein. Ja, und da hören wir jetzt den Song Ghost von Alien Fight Club und direkt danach den Song Mailand von Mofa Bande.

0: Super, dann wünsche ich euch, Dennis, zeitschleifengerecht, dass die Release-Party gut gewesen sein wird.
1: Ja, das wünsche ich mir auch.
0: Wo ist es eigentlich?
1: In der alten VHS, in der neuen alten VHS. Wir haben
0: bei euch in Bonn.
1: In Bonn, genau. Das ist ein, das ist so ein Kollektiv und die hatten da, also das ist nicht besetzt, sondern die Stadt hat denen das gegeben, so als Raum, wo sie dann auch Workshops machen können, also linke Workshops und Essen für bedürftige Familien und so. Und das war zuerst in Beuel. Dann wurde das aber, dort wurde es dann geschlossen, weil das war baubrüchig und da wurde es abgerissen. Und dann hat die Stadt denen aber einen anderen Platz gegeben und das ist jetzt auf der anderen Rheinseite. Ich war noch nie da, ich bin echt gespannt. Der Raum soll kleiner sein. Also der Kolja von Alien Fight Club war da schon mal und meinte so, ja, passen 100 Leute rein. Aber ich habe jetzt von mehreren gehört, dass das eher so 50 bis 60 sein sollen. Also ich werde beim nächsten Mal berichten, leider noch nicht jetzt, weil es ja noch bei mir in der Zukunft ist, aber für euch, liebe Hörerinnen, ja schon in der Vergangenheit.
0: Wir sind gespannt. Okay, weiter im Text, Dennis. Sweet Teeth.
1: Genau, Sweet Teeth. Die nächste Platte, die jetzt ansteht, und zwar am 22. Juli, also in einer Woche für euch, liebe Hörerinnen, kommt die Sweet Teeth, The Void That Eats the Heart. Es ist eine Band aus dem tiefsten schwedischen Hinterwald oder Industriewald, sozusagen, so ein Industriedorf mitten in Schweden, kaum mit Zugang zu irgendwas. Und da sind diese vier Musiker zusammengekommen, die auch in verschiedensten anderen Bands spielen, die aber eher Crust und Metal sind und haben hier wirklich eine Ode an Husker Du und Dinosaur Junior gemacht, die nennen sich selber so tongue-in-cheek natürlich Husker Rock und bringen jetzt diese Platte raus am Mittwoch ist die, wann wird das ausgestrahlt? Sorry.
0: 14. und 15.07.
1: Ah, okay. Dann heute ist diese Single rausgekommen, das Goodbye to Love. Noch eine Vorab-Single, aber am 22. kommt dann die Platte, die wirklich auch ganz groß ist. Also für jeden, der Husker Du mag und Dinosaur Junior mag, also alte Dinosaur Junior, das ist genau das Richtige für den. Und der Song heißt Goodbye to Love.

0: Wunderbar.
1: Ich finde die Bezeichnung Hüskerock ganz passend eigentlich.
0: Gell? Mhm. Wirklich passt voll und ich finde es ja immer wahnsinnig. Die Skandinavier, die haben es wirklich im Blut. Die haben Rock im Blut. Welche Band aus Skandinavien du jetzt mir nennen würdest, alle super. Ich meine, die wachsen ja auch mit musikalischer Früherziehung auf. Aber ich finde, das ist unglaublich. Also was die auf die Beine stellen und was da immer rauskommt. Und ich bin so froh, dass ich jetzt diese Band auch auf dem Label habe. Wahnsinn. Also cool. Die wollen natürlich auch touren. Und ich habe schon zwei Angebote, einmal aus Köln und einmal aus Siegen hier in der Gegend, dass die hier spielen. Was natürlich total toll ist. Damit hätten wir schon mal zwei Gigs und den Rest kriegen wir auch noch hin. Ich glaube, wenn ich so gucke auf die Vorbestellungen und so, die Platte wird einschlagen.
1: Machst du das Booking denn eigentlich selbst oder suchst du da jemanden?
0: Nee, ich helfe da so ein bisschen. Ist nicht mein Job. Das muss die Band oder müssen die Bands dann schon selber machen. Machen sie auch. Also Gebretter und Offsell, ich schaue immer und versuche und ich habe ja noch viele Kontakte und da kommt dann das eine oder andere Konzert, was auch ganz gut klappt. Aber hauptsächlich überlasse ich es der Band, weil das will ich gar nicht anfassen. Das ist ja der Wahnsinn.
1: Ja, das wird immer schwieriger, höre ich von allen Seiten.
0: Ja. Du bist, wenn du jetzt mal so schaust, die Clubs sind bis Ostern 27 ausgebucht. Da kannst du höchstens noch irgendwo draufspringen oder wenn einer Band abspringt, dann wirst du gefragt. Irgendwo gibt's was Kleineres oder so. Jetzt geht ja die Festival-Saison los für 27. Da sind sie jetzt alle am Suchen und am Bauen. Obwohl da ja das eigentlich steht das auch schon. Also da kann man überhaupt nicht mehr mit reinkommen. Es ist Wahnsinn. Also ich will heutzutage kein Booker sein.
1: Ja, ich auch nicht.
0: Aber dazu Case in Point. The Mistakes, eine Band aus den UK, die eine Woche nach der Sweet Tooth rauskommt, die neue Platte, die hatten einen Gig am 31. Juli im SO36 in Berlin. Und am Tag danach spielen sie auf einem Festival in der Tschechei, in Tschechien. Und dann hatten sie mich gefragt, ob ich die Gigs vorher, ob ich da Leute anfragen konnte. Das war sehr kurzfristig und es war fast unmöglich. Also ich habe nichts gefunden. Sonic Ballroom hat dann dankenswerterweise ja gesagt für den 29. Das ist dann auch das Release-Konzert. Also am 29.07. im Sonic Ballroom spielen The Mistake zusammen mit Flash Kicks aus Köln. Das ist so 77er Punk und die Mistakes hört ihr ja gleich. Und der 30. ist leider offen geblieben, aber da hat Mistakes schon gesagt, so hey, überhaupt kein Problem. Wir wollten eh ein bisschen länger in Berlin bleiben. Jetzt haben wir da einen Tag und dann werden wir uns den Tag werden wir den Tag irgendwie überstehen. Und ich denke mir dann nur, wo wollen die denn schlafen? Weil ich glaube nicht, dass die Booker vom SO36 so fröhlich sind, wenn dann da die Band einen Tag vorher auftaucht.
1: Ach komm, da wird sich noch was ergeben.
0: Ja, glaube ich auch.
1: Wollen wir reinhören?
0: Genau. The Mistakes mit Ready for Hell von der neuen Platte.
2: 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Alright.

0: Naja, eigentlich ist ja die Platte wirklich klassischer UK-Punk-Rock mit ein, zwei Ska-Einflüssen. Aber ich finde diesen Song einfach total toll.
1: Ja, die Platte ist insgesamt dann doch wilder, forscher. Das hat mich so ein bisschen erinnert jetzt an diese so Anfang der oder Anfang Mitte der Nullerjahre. Da war doch mal so eine, da gab es so eine Gaslight Anthem, Anne Beretta,
0: Ja, genau.
1: so ein bisschen Mainland Rock und, also und so, quasi so ein Mittelding zwischen Springsteen und
0: Ja.
1: Punkrock. Aber gut.
0: Ja, also wirklich toller Song, tolle Band, super nett. Ich bin echt gespannt. Ich habe sie noch nicht live gesehen, ich bin wirklich gespannt. Also, und sind halt raudige Engländer.
1: Ja, das gehört, glaube ich, irgendwie zusammen.
0: Genau. Und da wir ja jetzt, da das ja Ganze in Köln passiert, und wir über raudige Menschen sprechen, dachte ich mir, spielen wir doch mal Gebretter mit dem Song Läwe direkt weiter.

0: immer wieder schön, Gebretter, aber ich verstehe von dem Kölsch gar nichts. Ich habe irgendwas, es kütt wie es kütt, es kommt wie es kommt, meine ich verstanden zu haben.
1: Genau, es kütt wie es kütt.
0: Und Läbe selber heißt aber Leben, oder?
1: Leben, genau.
0: Ah, ist klar. Naja, immerhin, ist doch gar nicht so schlecht für den Anfang.
1: Eigentlich ist es ganz einfach, genau. Ja. Nee, das Schöne ist ja, dass der Ben singt ja so ein Kauderwelsch aus Kölsch und Englisch. Genau wie er redet. Das ist ja auch der Wahnsinn. Die Leute, wie wir in Leipzig und in Dresden und in Leipzig gespielt haben, so rum war das genau. Wenn er dann seine Ansagen gemacht haben, standen die Leute wirklich da und haben ihn wirklich angeguckt wie Autos.
0: Ich finde, Kölsch klingt ja gut, aber manchmal ist es wirklich schwer zu folgen, ohne Vorkenntnisse.
1: Ja, das ist schon der Wahnsinn. Ich muss aber, also zu Gebretter, das ist wirklich, die bringen eine Spielfreude an den Tag. Das ist immer wieder schön zu sehen. Es ist egal, ob da nur 10 Leute stehen oder 100. Das ist denen völlig egal. Die sind auf der Bühne und geben alles. Es ist Brot und Spiele. Es ist also echt tolle Band. Und die haben auch einen Output. Die hatten ja auf den, jetzt am Anfang des Jahres, mit den, wo sie die 2 Tage im Osten waren, haben sie 2 neue Lieder gespielt, die auch richtig gut angekommen sind. Und dann hatte ich jetzt letztens mich getroffen mit denen und einfach so ein paar Sachen zu bequatschen. Und ich hatte eigentlich, jetzt hier kommt ein Teaser, ich hatte ja eigentlich vor, eine 7-Inch zu machen oder so, weil jetzt mit 2 neuen Songs, warum eigentlich nicht, zum Ende des Jahres, so als Nikolausgeschenk. Da kommen sie um die Ecke und sagen, ja, nee, 7-Inch, wir machen direkt eine Platte.
0: Okay.
1: Die haben dann schon 12, 13 Songs im Petto. Also eventuell Anfang nächsten Jahres wird es eine neue Gebretter geben. Wahnsinn. Ich freue mich voll.
0: Auch das sind doch gute Nachrichten.
1: Genau. Und was jetzt? Jetzt springen wir mal wieder nach Skandinavien hoch.

0: Jetzt kommt nichts mehr. Kein Crescendo.
1: Super.
0: So, ein Wasted hinten dran. Das war direkt Colt.
1: Wahnsinn, eine der besten, einer meiner Lieblings-Team-Police-Bands. Also wirklich auch die beiden Platten weiterhin ein absoluter Knüller. Schade, dass es die nicht mehr gibt.
0: Ja, das ist schade. Aber die Platten nach wie vor auf deiner Bandcamp-Seite erhältlich.
1: Zum freien Download, genau. Bitte, bitte alle runterladen. Ich verdiene da nichts dran. Es geht nur darum, dass die Musik an alle Leute geht, weil Colt waren unglaublich.
0: Das stimmt, das stimmt. So, bevor der nächsten Musik müssen wir uns mal verabschieden, und zwar von denen, die in Berlin zuhören oder in Weimar in der Wiederholung. Wer mehr will, dann via Mixcloud. Tschüss. Tschö. Meine Lieben, macht es gut. Und wir haben als nächstes auf dem Zettel stehen einen Song von Tupamaros.
1: Genau. Das ist ein. Die Tupamaros hatten ja damals eine Platte aufgenommen. Wir hatten da ein langes Gespräch, wir hatten wirklich eine etwas ernsthaftere Diskussion, wo Tupamaros sich hingestellt haben und gesagt haben, so, wir würden ganz gerne, dass das Label auch das Studio zahlt. Ich habe mich dann breitschlagen lassen und habe das Studio bezahlt. Das war ein Wahnsinn, weil der Christian dann auf einmal bei den Aufnahmen krank war. Also seine Stimme war weg und er musste dann nochmal rein ins Studio und hat dann falsch eingesungen und musste dann nochmal rein. Also es hat sich dann alles gezogen und es war dann wirklich es war wirklich teuer. Und dann haben wir uns echt zerstritten deswegen, und dann war ja eh das Ende von Scene Police und ich habe dann gesagt so, nö, die wird nicht veröffentlicht, Punkt, Ende, aus. Und da ich ja das Studio bezahlt hatte, ich meine, ich habe das auch wirklich bezahlt, war ich ein Arschloch und habe auch dann die Songs einbehalten. Diese Songs sind jetzt natürlich auf Bandcamp auch umsonst erhältlich. Und mittlerweile ist natürlich mit der Band alles super. Wir haben uns schon seit Jahrzehnten wieder vertragen. Ich freue mich immer, den Cello zu sehen auf irgendwelchen Konzerten. Den Christian sehe ich viel öfter, also den Sänger. Die haben auch letztens auf den Hardcore-Tagen in Wermelskirchen hatten sie auch mal wieder ein Konzert gespielt, was wirklich super war. Das war tight ohne Ende. Da habe ich mir echt gedacht, so, wow, ihr habt seit, keine Ahnung, 20 Jahren nicht gespielt und jetzt liefert ihr hier so ein Wahnsinns-Setup. Die haben diesen Song, haben sie auch gespielt auf den Hardcore-Tagen. Und da dachte ich, liebe Hörerinnen, dass ich den euch auch damit beglücke.

0: Ja, Tupamaros, sag mal, Dennis, war die Band eigentlich so politisch, wie ihr Name suggeriert?
1: Ja, der Christian hat da immer sehr, sehr drauf gepocht, und wenn die Lyrics sind, die Songlyrics, was heißt das auf Deutsch? Verdammt nochmal, ey.
0: Texte?
1: Die Texte, die Songtexte, dankeschön. Also heute ist echt der Tag, keine Ahnung. Die Songtexte sind sehr politisch, teilweise aber abstrakt. Aber in den Platten hat der Christian auch immer sehr viel dazu geschrieben. Es war schon eine sehr politische Band, ja.
0: Ja, ich habe leider nie ein Original-Vinyl in Hand gehalten, und die Texte sind gar nicht so einfach zu finden. Also rauszuhören, ja, braucht man ein bisschen Zeit.
1: Das ist aber eine gute Idee, wenn du das sagst, dann, weil jetzt bei den neueren Platten ist das halt sehr einfach, weil ja, wenn ich sie auf Bandcamp setze ich auch immer die Texte mit dabei. Das ist eine gute Idee, dann würde ich da bei solchen Bands wie Tupamaros oder Landscape oder so, die wirklich auch politisch was zu sagen hatten damals, würde ich die Texte jetzt auch mit anfangen, auch hochzuladen, dass dann die Leute dann auch die lesen können, weil das ist schon wichtig, finde ich.
0: Das wäre eine gute Idee.
1: Vor allem gerade in heutiger Zeit, gell?
0: Ja, es wird alles recht beliebig. Die Aufmerksamkeitsspanne wird angeblich immer kürzer, aber das siehst du doch selbst. Instagram, all das ist doch manchmal nur mal noch ein Rauschen an Informationen.
1: Wahnsinn, das ist wirklich, da fällst du in so, wie ich heute Nacht, fällst du in so ein Rabbit Hole und guckst dann auf die Uhr, und auf einmal ist es 3 Uhr und du denkst dir so, was ist denn, wo ist denn die Zeit hin?
0: Horror. Doomscrolling, Dennis.
1: Ja, wirklich. Wirklich.
0: Okay.
1: Ich lege heute Abend das Handy weg. In einen anderen Raum.
0: Ja, keine schlechte Idee. So, lass uns mal zum nächsten, ach, pass auf jetzt, Interpreten kommen.
1: Also zum nächsten Interpreten, hey.
0: Ja.
1: Sind wir hier bei der
0: Dieter Thomas Heck, ne?
1: Ja, Dieter Thomas
0: genau.
1: Heck. Ronnys Popshow. Da habe ich sogar noch eine Platte von der Ronnys Popshow. Die habe ich nie verkauft und nie weggegeben. Ich glaube, da ist Nena drauf mit 99 Luftballons.
0: Pass mal auf, Dennis, jetzt kommt eine super Spezialfrage. Hast du eine Ahnung, wer Mike Molto ist?
1: Nee.
0: Mein Vater hat als Kind immer zu mir gesagt, du siehst aus wie Mike Molto. Ich habe nie verstanden, es war irgendwie nicht positiv gemeint. Ich habe rausgefunden inzwischen, es gab in der Schweiz in den 60ern so eine Hitparadensendung, zum Teil noch schwarz-weiß.
1: Aha.
0: Musikalisch durchaus so wie die Hitparade mit Dieter Thomas Heck, moderiert von so einer Plüschmaus, so einer hässlichen, die hieß Mike Molto.
1: Und das hat dein Vater dich genannt?
0: Das ist ein Schwachsinn.
1: Ja. Oh, Wahnsinn. Ja, mein Dad hatte, ich hatte damals ziemlich krasse Akne. Mein Vater hat damals zu mir Pizzafresse gesagt. Und ich so, ey, weißt du, so was wir als Kinder alles durchgemacht haben, ist unglaublich.
0: Das wird er, glaube ich, heute auch nicht mehr machen.
1: Weiß ich nicht. Egal. Zu Eltern brauchen wir uns nicht zu unterhalten. Zum nächsten Interpreten. das sind R.C. Sullivan aus den Niederlanden oder da genau aus Friesland und Groningen. Das ist eine Band, die es auch schon länger gibt, die auch schon ziemlich viele Veröffentlichungen haben. Und das nächste Album, was die jetzt auch zum Presswerk geschickt haben, also wird dann wahrscheinlich auch so im Spätsommer, Frühherbst rauskommen, wird auch auf Scene Police zusammen mit Engineer Records aus England erscheinen. Ich habe mir die Songs angehört und habe mich direkt verliebt. Also das ist wirklich guter, melodischer Hardcore. Einfach mal ab dafür.

0: Na, Dennis, am Ende haben sie aber die Effektkiste ausgereizt. Aber das setzte so ein bisschen ab, denn der größte Teil des Songs hat mich so ein bisschen, wenn wir bei den Niederlanden sind, an Intellectual erinnert. Also auch so viel Bad Religion gehört, wahrscheinlich als Kinder.
1: Ja, wahrscheinlich.
0: Aber
1: ja.
0: Gut, ja. Da fällt mir ein, was mir gerade im Kopf rum, es gab doch mal eine niederländische Band, die auch in den 90ern schon so melodischen Hardcore gemacht haben. Die hatten einen Bandnamen aus drei Buchstaben. NRI, kann das sein?
1: Ach stimmt, nicht NRA?
0: Oder MRA, die hatten großartige Platten.
1: Ja, genau.
0: Auf einer war ein Auto drauf, erinnere ich mich. Aber ich
1: schaue gerade meinen Plattenschrank an. Ich habe da noch eine von denen. Stimmt, die waren wirklich großartig. Ja, die Niederlande hat ja einige gute Bands gehabt. Ich glaube, Nations on Fire waren doch auch Niederländer.
0: Das
1: waren
0: Belgier.
1: Das waren Belgier, okay. Naja,
0: aber,
1: Benelux.
0: Aber Manlifting Banner.
1: Manlifting Banner, unglaublich.
0: Seeing Red.
1: Oh.
0: Mainstrike,
1: wie cool.
0: Also all diese Sachen, die auf Crucial Response.
1: Stimmt, der hatte ziemlich viele niederländische Bands, ja.
0: Ja.
1: Ja, das war auch in den, da so auch wie ich, so 96, 97, sind wir total oft nach Eupen, dafür ist es wieder Belgien, oder auch nach Herlen, okay, das ist auch Belgien, nee, das ist glaube ich sogar Holland, also auf jeden Fall da an die, ich meine, das ist ja 45 Minuten von uns weg, die Grenze, und da waren echt großartige Shows, und ich finde es immer so bezeichnend, dass du, sobald du aus dem Köln-Bonner Umfeld dich entfernst, oder Köln-Bonn, Koblenz, Düsseldorf, und dann halt ins Ausland fährst, da gehen die Leute auch richtig ab. Es ist nicht so, hier ist es eher so, die stehen rum und nicken und ja, so, aber da ist es völlig egal, was spielt, da wird gepokt, da wird getanzt, die Leute haben richtig Spaß, und auch die Läden sind alle großartiger Sound, alles, auch so der letzte abgewrackte Laden. Ich hatte in Maastricht, in irgendeinem AZ war das, da war so ein besetztes Haus, das war auch nicht lange besetzt, da hat His Hero Is Gone gespielt. Ich habe noch nie so einen fetten Sound gehört, im AZ wohlgemerkt, gell? Also, boah, Wahnsinn.
0: Ich muss sagen, was Live-Shows betrifft, habe ich in Benelux auch immer nur beste Erfahrungen gemacht, und zwar quer durch alle Musikrichtungen, Punk, Hardcore, okay. Alternative-Sachen. Ich habe mal in Timbre, der jetzt gestorben ist, ja, habe ich mal in Amsterdam im Paradiso gesehen. Super, super Sound. Oder viel so Amerikaner-Sachen auch. Also herrlich.
1: Ja, wirklich, klasse.
0: Irgendwie ganz andere Kultur, finde ich.
1: Ja, das kommt auch noch dazu. Das finde ich das Schöne an Aachen. Da hast du so ein bisschen so den Überschwung. Jedes Mal, wenn du in Aachen bist, merkst du auch, die sind nicht richtig deutsch.
0: Ja.
1: Auch ein Schwung aus meinem Buch, wie wir mit Planes Mistaken, also der Tupamaros haben mit Planes Mistaken for Stars im Melkweg in Amsterdam gespielt. Und das war damals, da hab ich The Edge gebrochen. Da war ich dann, ich war ja bis dahin Straight Edge. Und da habe ich angefangen wieder zu trinken. Also ich glaube eine Woche vorher habe ich wieder angefangen zu trinken. Und dann waren wir in Amsterdam und dann sind wir natürlich in den Coffeeshop gegangen. Und ich habe dann auch geraucht. Und dann musste ich halt den Merch aufbauen. Und der Christian Tupamaros, der Straight Edge noch war, der war aber mit im Coffeeshop, also keine Ahnung, ist dann mit mir zurück zum Laden gegangen. Und dann bin ich wieder zu mir gekommen und hab vor mir gefaltete T-Shirts gesehen. Und war immer noch T-Shirts am Falten. Und der Christian saß neben mir, total verschwitzt. Und ich so, was ist denn passiert? Er so, Dennis, du sitzt hier seit 5 Stunden und faltest T-Shirts. Ich so, wie, was, okay. Seit 5 Stunden? Und er so, ja, du sitzt hier seit 5 Stunden, die Show ist vorbei und wir wollen nach Hause. Du hast nichts verkauft, weil du nur T-Shirts am Falten warst.
0: Okay, Grenzerfahrung.
1: Perfekt. Und ich habe ja Anfang dieses Jahres hatte ich ja Vertigo, da ist mein Gleichgewichtsnerv ist entzündet gewesen wegen Stress, und ich habe jetzt auch wieder aufgehört zu trinken, Und also alles, was irgendwie so schwindelig macht, habe ich alles, lasse ich alles. Gehe damit ganz gut gerade. Und dachte mir so, ja, jetzt, vor so 2 Monaten, habe ich gedacht so, ja, jetzt ist das Schwindeln ein bisschen besser geworden, jetzt kann ich auch wieder anfangen, Sport zu machen. Knacks, geht mir das Knie kaputt. Innenmeniskusschaden angeblich. Ich hab nächste Woche oder diese Woche, für die zuhören, endlich einen Orthopädentermin. Und letzte Woche, also vor 2 Wochen, habe ich beim Plattenpacken hier, ich habe hier die Inlays in einer von den Platten getan, in die Wasted, glaube ich, getan, genau. Und da ist mir was hingefallen und dann habe ich danach gegriffen und habe mir an meinem alten Holzboden mir einen Splitter in meinem Daumen geholt. Der sich dann entzündet hat, weil ich es mit einer, weißt du, so, du gehst ja mit einer Nadel dann rein, um das rauszuholen mit der Pinzette. Ich habe aber, bei den Kindern mache ich es natürlich, also ich habe es bei mir natürlich dann vergessen, zu desinfizieren oder heiß zu machen und habe mir eine Blutvergiftung geholt. Also, das ist echt der Wahnsinn, ich falle auseinander.
0: Ja, wir haben einen Ausdruck für diese Art von Konstitution, Körperklaus.
1: Körperklaus?
0: Ja, oder Diminutiv Körperkläuschen.
1: Ja, für mich, bei mir ist es eher ein Körperkläuschen, wirklich.
0: Das ist dann liebevoller gemeint, ja, aber manchmal ist eben auch der Wurm drin.
1: Wirklich, also gerade ist wirklich der Wurm drin. Ne? Da denke ich mir so, was ist los? Naja, egal. Lass mal mit Musik weitermachen. Jetzt haben wir genug gelabert und verzählt. Die großartigen Ligatours aus Washington DC und Baltimore hatten ja eine neue Platte gemacht, wovon ich noch 10 oder so habe, also auch nicht mehr viele. Mit dem Nachpressen wird es ein bisschen schwierig, weil ich mich mit dem Presswerk überworfen habe. Das hat halt, die Platte hat ewig gedauert, bis sie ankam. Ich glaube, die haben fast 5 Monate gebraucht, was ein Unding ist. Aber egal, die Platte ist da, jetzt ist sie da und da hören wir jetzt Naval Observatory von.

0: super. Wahnsinn. Ganz groß.
1: Ich mag die Platte. Ich habe ja auch schon oft gehört.
0: Ich bin gespannt auf die Reviews jetzt. Jetzt kommen ja die. Ich hab sie ja an die gängigen Fanzines und Magazine geschickt und die werden jetzt peu à peu veröffentlicht. Jetzt bin ich wirklich auf die Reviews gespannt. Mal sehen, ob es ihnen gefallen hat.
1: Wir werden sehen. Vielleicht können wir das beim nächsten Mal schon auswerten. Du hast noch einen Song in deiner Tasche.
0: Genau, das ist Break to Broken, die einen Zusammenschluss aus Musikern aus USA und Australien. Wie die jemals spielen werden, weiß ich nicht. Aber die Songs sind wirklich richtig, richtig gut. Die Band heißt Break to Broken und da hören wir den Song Breaking.

0: klasse. Die, das war's dann mit den Teampolice Releases für heute. Liebe Hörerinnen, schreibt uns gerne oder auch mir privat, wie ihr wollt, einfach, was ihr demnächst mal hören wollt. Mehr alte Lieder, mehr neue Lieder, mehr brandneue Lieder oder mehr verzählen.
1: Ich bin mal gespannt, ob du da eine Rückmeldung bekommst. Ich würde mich freuen. Ja, ich habe jetzt noch ein bisschen Musik auf alle Fälle, ja, das wäre toll. Ich habe noch ein bisschen Musik mitgebracht. Zum Teil ist das neuer, aber nicht zur Gänze. Einfach mal, um es dir mal vorzustellen. Eventuell kann ich ja mit ein bisschen Glück kann ich dir was zeigen, was du noch nicht kennst und vielleicht gut findest.
0: Ja.
1: Sagen wir zum Beispiel Drink Deep hier etwas?
0: Nein, die kenne ich zum Beispiel gar nicht.
1: Pass auf, wir machen jetzt zwei Songs. Drink Deep hier ist eine der Bands, die aus dieser jüngeren, aktuellen Hardcore-Szene in Deutschland etwas heraussticht. In Berlin klingt doch vieles wie Rhineline, also sehr metallisch, ziemlich hart.
0: Cool.
1: Und Drink Deep hier, das ist der Vorabtrack für die in Kürze erscheinende, ich weiß nicht genau, ob es eine EP oder LP ist, In Reverse, ist nicht sehr lang, aber ist ja bei der Art von Musik kaum eine Veröffentlichung. Die kann man echt, wenn man sagt, die klingen wie eine Mischung aus Praise und späte Deck Nasty, liegt man nicht falsch. Also finde ich großartig.
0: Ja, bin ich gespannt.
1: Und danach diesen, ist französisch für Leder, Suir, Queer.
0: Ah, kennst ja, du den? Die finde ich, der mit der Maske.
1: Genau.
0: Der
1: hat ein neues Album raus, Monoface.
0: Ja,
1: das Wahnsinn. Ist wieder großartig geworden. Hat das Keyboard wieder mehr in den Vordergrund gemischt. Wir hören uns mal diese beiden Songs an. Drink, die sind ja beide nicht lang, beide unter 2 Minuten. Drink Deep, Tension und Queer mit Majeure en l'air.

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0: Boah, Kuya super, immer wieder oder? Gut.
1: Ja, ich mag den total. Und Drink Deep finde ich auch großartig.
0: Hey, das war ja wirklich gut. Das war ja wirklich total die Huldigung an Dag Nasty, aber gut.
1: Ne, also gerade so, die erinnert mich krass an diese Four on the Floor.
0: Ja.
1: Und diese allerletzte, wo Battle Disc drauf ist. Naja, egal, aber auch hat auch was von Praise.
0: Berliner, ja?
1: So. Ja, genau, Berliner. Zwischenfrage, hast du ein Ultra-T-Shirt an?
0: Ich habe ein Ultra-T-Shirt an, ja.
1: Natürlich. Sehr gut, sehr gut. Bitte leg mal bei Ralf ein gutes Wort ein. Wir wollten eigentlich schon Ende März so eine Big Talk Over Sendung machen, aber du weißt, er hat viel zu tun. Da war die Platte in diesem Jahr. Er wollte sich nochmal melden, aber ist wahrscheinlich busy. Wenn du ihn mal siehst,
0: ich sehe den wahrscheinlich am Wochenende jetzt, dann spreche ich ihn mal drauf an. Da soll er sich bei dir melden und gerne.
1: Er soll sich nicht bedrängt fühlen, aber ich würde mich nach wie vor freuen.
0: Wenn kommt er jetzt von allen Seiten, genau.
1: Die Band, die wollte ich dir mal zeigen. Kennst du vielleicht, bin ich mir nicht sicher, die Schatt-Kompo? Kennst du die?
0: Nee, sagt mir auch nichts.
1: Deutsche Band aus Sachsen, die gibt's, ich weiß nicht genau, schon, also deutlich über 20 Jahre. Das sind 4 oder 5 Freunde. Das sind, also so vom Leben her, das ist eine Band, wo ich sagen würde, das ist Arbeiterklasse.
0: Ah,
1: aber die Musik klingt so ein bisschen nach 2000er, die singen Deutsch, schwer zu beschreiben, die gibt's immer noch.
0: Cool, ja.
1: Der Gitarrist war zwischenzeitlich, oder die gibt es wahrscheinlich auch noch, in einer anderen Band, die könntest du kennen, die heißen Chartreux.
0: Nee, kenne ich auch nicht.
1: Kenn ich. Hör mal Schattkombo rein.
0: Hör mal rein.
1: Platte von 2007, Schrottplatz.

0: Oh.
1: Also, den Song habe ich jetzt einmal mal wahllos rausgegriffen aus dem Album. Ich finde die richtig gut.
0: Wirklich?
1: Und wie gesagt, die gibt es schon ewig. Die Schutt-Kombo.
0: Das ist so nicht, also das finde ich richtig erfrischend. Das ist nicht so, ich meine, erfrischend. Die Platte ist von 2007. Ich habe gerade gegoogelt. Klasse. So nicht Hamburger Schule, sondern auch kein Deutsch-Punk. Ich weiß gar nicht, wie ich das beschreiben soll. Richtig gut.
1: Ja, ne? Aber auch sind auch super nette Typen, kann ich dir versichern. Weiter im Text. Also von Dennis, von Scene Police, geprüft und für gut befunden, ja. Die Schutt-Kombo. Sagen dir die Stupids was?
0: Ja, natürlich.
1: Da, echt? Pass auf, da ja. Kannst du mir gleich was erzählen, weil ich hatte letztens mit meinem Freund Philipp eine Sendung, da ging es um 1987.
0: Ja.
1: Die 87 war die Peruvian Vacation, eine der ersten Hardcore-Punk-Platten, mit denen ich mit dem Genre überhaupt in Berührung gekommen bin. Ne? Also zeitgleich zu anderen, aber ich kannte die nicht. Ich habe das für diese Sendung wieder rausgesucht, mich erinnert und habe da gemerkt, die gab es zwischenzeitlich mal wieder und die haben 2023 noch ein Album gemacht.
0: Ja, stimmt.
1: Slow on the Uptake. Und da würde ich mit dir gerne mal reinhören.
0: Ja, bitte.

0: Nicht schlecht, ne?
1: Wahnsinn.
0: Sind ja auch also, hochbetagt inzwischen.
1: Nicht ganz so furios wie die alten Sachen, aber immer noch gut. Ich hab die ja damals, wie ich den Emmerich kennengelernt hatte, 87, 88, wann immer, haben wir Tapes getauscht und da kam er mit den Stupids um die Ecke und das war der Wahnsinn damals, das war so super krass und dann habe ich sie auch ein paar Mal gesehen, wie wir dann in England waren öfters und die Band aus Ipswich, genau, so das war die Skatepunks aus Ipswich.
0: Krass. Genau. Ich fand das, die haben den Amis in nichts nachgestanden, was zu der Zeit für England jetzt nicht der Standardfall war.
1: Stimmt. Das schreibt der Emre auch sehr schön in dem Simpolis Buch. Der Emre hat auch ein paar Sachen reingeschrieben. Da sagt er so, in so Mitte der 90er war in England gar nichts mehr los und er hat's halt geliebt, immer wieder hierher zu kommen nach Deutschland. Weil wir hatten echt eine wahnsinnige Szene mit vielen Bands und vielen Läden und sowas. Und das war in England gar nicht so. Und dann habe ich mir gedacht, so Moment, England, Stupid, Leatherface, hier Rod Tyler und so weiter. Also, ja, dann hört es auch langsam auf. Und ich so, krass. Wahnsinn, wirklich. Also das.
0: Ja, okay.
1: Da, wo Punk eigentlich... Naja, New York und England, wo es da so herkam und dann auf einmal so plöpp in den 90ern so gar nichts.
0: Ach ja, es gibt ja immer mal Höhen und Tiefen, das wird mich jetzt nicht verunsichern.
1: Okay.
0: Ich habe noch so ein bisschen, weil wir ja beide auch so eine Liebe zum Heavy Metal haben,
1: ja,
0: noch ein paar Sachen rausgesucht, die jetzt alle neueren Datums sind.
1: Ah, cool.
0: Die folgende Band ist rein mit Metal gar nicht so richtig gegriffen. Midnight Prey, ich weiß nicht, ob du die kennst.
1: Nee.
0: Ursprünglich, das ist nur ein Trio,
1: ja.
0: Also die sind ursprünglich aus dem Schwarzwald, aber kollektiv nach Hamburg gezogen. Das ist der Vorabtrack für ihre zweite Platte, Jenseitsritt. Und da merkt man schon, dass die sowohl deutsch als auch englische Texte haben.
1: Aha.
0: Und die verschränken so 70s Rock zum Teil,
1: ja,
0: mit New Wave of British Heavy Metal.
1: Geil.
0: Und aber auch so Gitarrenparts, die ich aus unserer Szene, damit meine ich so Emo-Sachen, aus den Nullerjahren kenne.
1: Ach krass. Und
0: ich finde das total faszinierend. Ich fand das erste Album schon gut und wie gesagt, von diesem Jenseitsritt, das kommt am Ende des Monats auf Dying Victims, gibt es jetzt nur diesen einen Song. Und
1: ach,
0: wenn
1: cool,
0: das ganze Album so ist, dann würde ich sagen, ich vermute es in meiner Top 10 für das Jahr. Wir hören
1: geil
0: mal rein, ne?

0: Also ich finde, ist jetzt vordergründig nicht die Quadratur des Kreises, aber irgendwie in der Mischung, in der Zusammensetzung habe ich sowas noch nicht gehört.
1: Das ist, hat so wirklich angefangen, so, wo ich mir dachte, so, das kann ja eigentlich auch eine, kann ja auch auf Hardcore-Show oder Emo-Shows spielen.
0: Ja, eben.
1: Und dann kam auf einmal dieses, oh, dieses Hymnische. Richtig, richtig gut.
0: Aber auch nicht zu doll. Auch noch nicht so weit wie die frühen Metal-Bands. Ne? Die sind irgendwie so in der Mitte, aber super.
1: Ja, passt zu dem, Dying Victims-Label, zu der ganzen Musik auf dem Label. Sehr cool.
0: Ja, die machen ja unheimlich viele gute Sachen. War nicht bei Dying Victims auch Karloff?
1: Oh, das weiß ich jetzt nicht.
0: Oder war das Vendetta? Ich krieg's ja, aber egal. Also die haben ja auch beide, also sowohl Vendetta, da wo Ulta veröffentlichen,
1: ja,
0: als auch Dying Victims, die haben ja unheimlichen Output. Das ist ja Wahnsinn. Output, das ist ja Wahnsinn.

0: hier so, genau, und die machen ja auch immer so ziemlich schräge Sachen, und zwar mit irgendwie einem, und da ist das letzte Album auch erschienen, sonst veröffentlicht er seine Sachen auch selbst. Auf alle Fälle hat er hier, der hat gerade ein aktuelles Album auch raus, das ist ein Single-Track, also ein Standalone-Track.
1: Ja.
0: Und zwar dreht er hier Let There Be Rock, da wissen wir schon, von wem das Original ist.
1: Aha, ja,
0: Wahnsinn. Dreht er durch einen Wolf. Und da hat immer mal so Ideen, wo ich denke, ah, witzig, wir hören mal rein. Ne?
1: Cool, ja, bitte.

0: Lang, aber schön. Ich mag es ja, wenn sich das Genre nicht zu ernst nimmt.
1: Super, wirklich großartig. Also, ich höre mal in den rein. Das war ja. Vielen Dank dafür. Echt ein paar Bands, die ich noch nie gehört habe.
0: Der hat die letzte Platte, da hat er so. Ich habe übrigens den Verdacht, das ist alles nur Home Recording.
1: Ja.
0: Wo wir wieder bei der Erkenntnis sind, was heute technisch alles möglich ist. Weißt du, wie unter welchen schlechten Sauen so großartige, nehmen die ersten Misfits-Platten, die klingen, als hätten die Mikrofone alle in einem anderen Raum gestanden. Aber naja, so ist
1: ja,
0: es halt.
1: So hat ja damals Black Metal angefangen, damals in Norwegen. Die haben dann gesagt, so, nee, wir wollen dieses ganze blöde Equipment alles gar nicht. Ich will nicht durchs Mikro singen, ich möchte durch den Kopfhörer singen, damit es so krass wie möglich klingt. Also, die haben sich Ideen damals gehabt, das ist Wahnsinn.
0: Okay. Ja, stimmt, ich meine, Vikernes hätte das gemacht. Ist das
1: ja,
0: nicht auch
1: genau,
0: in dem,
1: der Depp, ja, der Nazi.
0: In dem Film kommt es doch auch vor, ja, der hat nicht mal Latten am Zaun, das stimmt schon.
1: Ja, aber der hat ja bei Mayhem damals wirklich das bahnbrechende Album mit eingespielt, gell? Also darf man nicht vergessen.
0: Ja, das stimmt. Also Mayhem war danach auch nie wieder. Nach allem, was man. Also jetzt, wir meinen doch diese Platte mit diesem langen lateinischen Titel.
1: Genau.
0: Genau. Es gibt noch ein Live-Album aus Leipzig, glaube ich, aus der Zeit.
1: Ja, wusste ich gar nicht. Ich habe Mayhem ja live gesehen, sogar noch mit Death als Sänger. Und zwar, wie ich in Ankara gelebt hatte, also da waren wir ja da stationiert, mein Dad, und ich habe mich da mit der Metal-Szene natürlich angefreundet, weil eine richtige Punk-Szene gab es halt in Ankara nicht. Und mit der Band Hazy Hill sind wir nach Istanbul gefahren. Und das war, 86, 87, irgendwie sowas. So um den Dreh, 88, 9, weiß ich nicht, irgendwas so um den Dreh, Ende der 80er, Mitte, Ende der 80er. Und Hazy Hill haben halt gespielt und irgendeine norwegische Band hat gespielt. Ich wusste noch nicht mal, dass es in Norwegen, irgendeine andere Band hat gespielt. Und Hazy Hill haben so fucking lange gespielt, dass die andere Band gar nicht spielen konnte. Das war so, die konnten nur zwei Lieder spielen und dann war's Ende. Und die waren eh ultra schlecht. Also damals dachte ich mir so, was ist denn das für ein Scheiß? Das kann ich mir nicht anhören. Das ist ja Krach. Und dann habe ich im Mayhem-Buch gelesen, dass die in Istanbul mit Hazy Hill gespielt haben. Und ich,
0: okay.
1: Ich war auf dem Konzert. Also ich habe wirklich Mayhem mit Death gesehen und wusste gar nicht, dass die das sind und fand die auch scheiße.
0: Naja, das muss man sich jetzt hinterher auch nicht schönreden. So, es ist Zeit, sich zu verabschieden. Dennis, ja. Hat mich wie immer sehr gefreut.
1: Mich auch.
0: Tausend Dank. Ich habe uns zum Abschluss einen Klassiker rausgesucht, Poison Idea.
1: Perfekt.
0: Und zwar von der Deluxe-Edition von der Feel the Darkness, ihre beste Platte, wie ich finde. Crack Smoking Freak. Und das ist quasi ein anderer Text. Also es gibt ein kleines Intro, das ist aber, die covern auf dem Album ja We Got the Beat von The Go-Go's.
1: Mhm.
0: Und das ist derselbe Song, nur mit einem anderen Text und einem anderen Intro.
1: Ah, geil.
0: Aber musikalisch ist es nach wie vor We Got The Beat von den legendären Go-Go's mit Belinda Carlisle.

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0: Na, wie heißt es so schön? Das sind wir mal richtig geile Meile. Das waren sie natürlich. Holy God for a Hero von D'Artagnan in der Version. Ja, der Folk-Rock-Metal-Version. Eben genau dieser Truppe, die ja auch ein bisschen was zumindest besetzungstechnisch mit Feuerschwanz zu tun hat. Passt irgendwie super da rein. Und von D'Artagnan wird es dann in Kürze auch was Neues geben. Mittlerweile gibt es, wenn ich das richtig im Kopf habe, schon 3 Single-Auskopplungen. Also da kommt definitiv noch ein bisschen was hinterher. Und damit seid ihr schon mittendrin in der aktuellen Ausgabe
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0: für diese Woche. Und zwischen den Hitzewellen, die uns ja irgendwie letzte Woche erreicht haben und Ende dieser Woche nochmal erreichen werden, haben wir uns gedacht, heizen wir euch nochmal rein ein bisschen nonstop ein und greifen in die Rock-, Hardrock- und Metal-Kiste der letzten Jahrzehnte. Wobei ich das ein oder andere neue natürlich auch noch für euch. Aber ansonsten richtig schöne Perlen rausgesucht. Also in den nächsten 2 Stunden wird es richtig spannend. Jetzt erstmal was Neues, denn die Herrschaften von Deep Purple haben ein neues Album raus. Das heißt Splat. Damit werden wir uns dann in der kommenden Woche etwas ausführlicher beschäftigen. Bevor wir das aber tun, gibt es erst schon mal einen Appetizer von der aktuellen Scheibe. Die 3. Single-Auskopplung, bevor das neue Album jetzt rausgekommen ist. Das Ding heißt Guilt Trippin' und danach geht's auch direkt weiter mit den Klassikern. Mein Name ist Volker Schommer und ich wünsche euch jetzt 2 schöne rockige Stunden. Spannt schon mal ein bisschen die Nackenmuskeln an. Macht euch ein bisschen locker. Jetzt geht's los.

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0: Das sind die Herrschaften, die sich genauso anhören, als hätten sie damals schon AC/DC mit der Muttermilch in sich aufgesogen. Die Jungs heißen Airborne und kommen erstaunlicherweise oder auch nicht erstaunlicherweise natürlich auch aus Australien. Wie gesagt, klingt ein bisschen nach AC/DC und sie machen da überhaupt keinen Hehl draus, dass diese Art des Rock'n'Roll ihnen ganz besonders nah am Herzen liegt. Mir übrigens auch. Ich mag die Werke von Airborne, die lege ich euch gerne auch, wenn ihr sie noch nicht kennt, wärmstens ans metallische Mittelohr. Und damit seid ihr schon mittendrin in der zweiten Stunde
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0: dem Rock, Hard Rock und Metal Magazin mit unserem kleinen Hitzewellen oder Mitte zwischen zwei Hitzewellen Special. Mit anderen Worten, jetzt gibt's noch eine Stunde ganz schwer einen auf die Ohren aus den unterschiedlichsten Bereichen von Rock, Hard Rock und Metal. Macht also nochmal ein bisschen die Nackenmuskeln locker. Jetzt wird es gleich nochmal ein bisschen richtig rockig und wir machen jetzt gleich auch weiter mit einer Band aus Japan, die viele vielleicht gar nicht mehr so genau auf dem Schirm haben. Loudness hießen die, die machen auch richtig geile Geschichten oder haben richtig geile Geschichten schon in den 1980er Jahren gemacht. Blackwall heißt der Song. Mein Name ist Volker Schommer und ich wünsche euch jetzt noch eine richtig schöne rockige Stunde.

0: Ach, das rumpelt noch mal ganz bedächtig vor sich hin. Das war Certo gerade, das Wahnsinn natürlich. Die Death Stars, auch eine von diesen etwas exzentrischeren Bands, die aber ganz tolle Alben abgeliefert haben und die man sich immer mal wieder gerne anhören kann. Und mit dem Blick auf die Uhr sage ich euch, das soll es auch fast schon gewesen sein von der aktuellen Ausgabe.
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0: Unser kleines zwischen den Hitzewellen-Special zum Lockermachen und einfach mal abhören an einem schönen Sommerabend. Nächste Woche gibt es die nächste Ausgabe natürlich. Gleiche Uhrzeit, gleiche Frequenz, gleicher Moderator. Nur die Musik, die wird andere sein und dann gibt es tatsächlich auch mal wieder was richtig Neues. Es ist so einiges auf der Festplatte mittlerweile gelandet, dass ich euch gerne noch ans Mittelohr legen wollen würde. Zwei Titel habe ich jetzt noch, die auch ein bisschen aus dem Rahmen fallen. Zum einen nämlich Hammerfall mit Flight of the Warrior und Doc Holliday. Die machen so ein bisschen mehr Southern Rock mit Blockhead. Das soll es gewesen sein von meiner Warte aus. Ich wünsche euch jetzt eine angenehme rockige Nacht. Eine rockige Woche, lasst euch nicht ärgern. Bleibt Hardrock, bleibt Metal, bleibt uns gewogen und haltet nächste Woche wieder ein. Mein Name ist Volker Schommer. Bis zum nächsten Mal. Tschüss und bye bye.